0: Mecklenburg-Vorpommern Regen bei 11 bis 18 Grad. Es ist 2.03 Uhr.
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2: Mit Sven Knappe am Mikrofon. Herzlich willkommen. Bis zu den 4 Uhr Nachrichten erwarten uns Johann Wilhelm Hertel mit einem Violinkonzert, Johann Sebastian Bach mit einer Klaviersuite, Kurt Weil mit Unterhaltungsmusik, Ruet Langgaard mit einem Streichquartett und zu Beginn Wolfgang Amadeus Mozart mit einer Sinfonie in D-Dur. Christopher Hogwood leitet die Academy of Ancient Music.

Das war die Academy of Ancient Music unter Christopher Hogwood mit der Sinfonie in D-Dur von Wolfgang Amadeus Mozart, Köchelverzeichnis 204. Ich kann zwar kein Dänisch, trotzdem habe ich den Titel des nächsten Stücks fast auf Anhieb verstanden. Rosengård Spiel. Ein Streichquartett von Ruud Langgaard in einer Aufnahme mit dem Nightingale String Quartett.

eine rein dänische Angelegenheit. Das Nightingale String Quartet interpretierte das Streichquartett Rosengårdsspil von Ruud Langgaard hier im ARD-Nachtkonzert. Der äußerst vielseitige Komponist Kurt Weill nimmt uns mit ins Kindertheater. Wir hören die vierteilige Unterhaltungsmusik Quodlibet, zum Besten gegeben vom SWR-Rundfunkorchester Kaiserslautern.

Quodlibet, eine Unterhaltungsmusik. Das Opus 9 von Kurt Weill, vorgestellt vom SWR-Rundfunkorchester Kaiserslautern unter Grzegorz Nowak. Hier ist das ARD-Nachtkonzert, präsentiert von BR Klassik, mit virtuosen Tastenspielen aus dem deutschen Spätbarock. Der Pianist Andrei Gavrilov, Gewinner des Tschaikowski-Wettbewerbs 1974, meistert die französische Suite Nummer 1 in D-Moll, Bach-Werkeverzeichnis 812.

Der 1955 in Moskau geborene Pianist Andrei Gavrilov interpretierte die französische Suite Nummer 1 von Johann Sebastian Bach, Werkeverzeichnis 812. Johann Wilhelm Hertel aus Eisenach setzt den Schlusspunkt vor den 4 Uhr Nachrichten mit seinem Violinkonzert in B-Dur. Martin Jopp wird vom Main Barockorchester Frankfurt begleitet.

Johann Wilhelm Hertel schrieb dieses Violinkonzert in B-Dur. Der Barockgeiger Martin Jopp wurde unterstützt vom Main-Barockorchester Frankfurt. Nach den 4 Uhr Nachrichten sind wir vom ARD-Nachtkonzert wieder für Sie da, mit Musik von Johann Baptist Vanhal, George Enescu und Giuseppe Martucci.

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1: Um 4 Uhr mit Ronald Lessig. Das Präsidium der CDU berät seit gestern darüber, welche Konsequenzen die Partei aus den letzten Landtagswahlen ziehen sollte. Die Christdemokraten mussten im September mehrere Wahlniederlagen einstecken und stehen auch in aktuellen Umfragen schlecht da. Thorsten Lange aus der Nachrichtenredaktion zu der Frage, welche Themen diskutiert wurden.
2: Bleibt die CDU bei dem straffen Reformkurs und der Priorität auf mehr Wirtschaftswachstum oder ergänzt sie diesen Kurs mit Entlastungen für die Bürger? Diese Frage hat nach Angaben von Beobachtern breiten Raum eingenommen in den bisherigen Beratungen. Der rheinland-pfälzische Ministerpräsident Schnieder etwa hat vorgeschlagen, die Stromsteuer für alle zu senken. Auch grundsätzlichere Fragen wurden angeschnitten. So soll Hessens Ministerpräsident Rhein für einen konservativeren Kurs plädiert haben. Familienministerin Prien eher für einen linkeren.
1: In Mecklenburg-Vorpommern rückt wohl eine rot-rot-grüne Regierung näher. SPD, Linke und Grüne wollen heute mit Koalitionsverhandlungen beginnen. In den Vorgesprächen hatten sie sich auf mehrere Ziele verständigt, darunter den Erhalt von Krankenhausstandorten, eine stärkere Bürgerbeteiligung und weiterhin beitragsfreie Kitas. Bei der Landtagswahl war die AfD stärkste Kraft geworden. Sie hat aber keine Mehrheit im Schweriner Landtag und auch keine möglichen Koalitionspartner. Die Außenminister von Saudi-Arabien bin Fachan und des Iran Araghchi beraten über die neue Eskalation in der Region. So meldet es die staatliche saudische Nachrichtenagentur. Araghchi teilte mit, seine Regierung sei bereit, einen Dialog zwischen Saudi-Arabien und dem Jemen zu unterstützen. In den vergangenen Tagen waren Flughäfen mehrerer saudischer Städte beschossen worden. Am Samstag wurden in Riad 13 Menschen getötet und mehr als 300 verletzt. Saudi-Arabien macht die mit dem Iran verbündete Husi-Miliz verantwortlich. In der Fußball-Bundesliga hat Freiburg die Tabellenspitze übernommen. Die Breisgauer gewannen gegen Schalke mit 2:1. Aus der Nachrichtenredaktion Lars Bente.
3: Dabei war Freiburg ab der 64. Minute beim Stand von 1:1 wegen einer gelb-roten Karte gegen Suzuki in Unterzahl. Trotzdem gelang doch noch das 2:1 durch Gotto. Die Freiburger damit zurück auf Tabellenplatz 1, punktgleich mit Borussia Dortmund. Der BVB hat aber die schlechtere Tordifferenz. Punktlos am Tabellenende steht weiterhin Mönchengladbach. Die Borussia hat auch unter dem neuen Trainer Blessin verloren, und zwar das rheinische Derby beim 1. FC Köln. FC-Nationalspieler El Mala sorgte für den 2:1-Siegtreffer der Kölner. Die Partie musste zwischenzeitlich wegen Ausschreitungen auf den Rängen unterbrochen werden.
1: Das waren die Nachrichten. Das Wetter in Deutschland. Tagsüber fast überall trocken, in Vorpommern noch etwas Regen bei 11 bis 18 Grad. Morgen heiter, im Westen Regen bis 20 Grad. Es ist 4:03 Uhr.
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4: Und dazu begrüßt Sie Sven Knoppe. Herzlich willkommen. Erster Gast in dieser Stunde, Johann Baptist Wanhall, einem 18. Jahrhundert und bis weit ins 19. hinein geschätzter und vielgespielter Komponist aus Böhmen. Obwohl seine Werke nicht nur in Deutschland, sondern auch in Frankreich und England heiß begehrt waren, musste er sich mit Musikunterricht etwas dazu verdienen, was zeigt, wie schlecht damals die Komponisten von den Verlegern bezahlt wurden und wie sehr der illegale Nachdruck blühte. Selbst ein Abschreiber verdiente mehr als der Komponist, wie schon Mozart klagte. Wanhalls Sinfonie in G-Moll spielen die London Mozart Players unter Matthias Barmert.

Der Böhme Johann Baptist Wanhall steckt hinter dieser Sinfonie in G-Moll, vorgestellt von den London Mozart Players unter Matthias Barmert. Und das geht nach Rumänien mit dem ARD-Nachtkonzert. George Enescu schildert uns ein paar Eindrücke aus seiner Kindheit, zum Leben erweckt von Caroline Golding, Violine, und Danae Dörken, Klavier.

Impression d'enfance, Eindrücke aus der Kindheit, vertont von George Enescu, zum Klingen gebracht von der Geigerin Caroline Golding und der Pianistin Danae Dörken. Von dem folgenden Stück von Giuseppe Martucci gibt es drei Fassungen. Eine für Klavier Solo aus dem Jahr 1882, eine für zwei Klaviere aus dem Jahr 1900 und eine Fassung für Klavier und Orchester von 1905. Letztere bieten Lia de Barberis und das Orchestra Sinfonica di Roma.

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1: Um 5 Uhr mit Ronald Lessig. Das Präsidium der CDU berät seit gestern darüber, welche Konsequenzen die Partei aus den letzten Landtagswahlen ziehen sollte. Die Christdemokraten mussten im September mehrere Wahlniederlagen einstecken und stehen auch in aktuellen Umfragen schlecht da. Thorsten Lange aus der Nachrichtenredaktion zu der Frage, welche Themen diskutiert werden.
2: Bleibt die CDU bei dem straffen Reformkurs und der Priorität auf mehr Wirtschaftswachstum oder ergänzt sie diesen Kurs mit Entlastungen für die Bürger? Diese Frage hat nach Angaben von Beobachtern breiten Raum eingenommen in den bisherigen Beratungen. Der rheinland-pfälzische Ministerpräsident Schnieder etwa hat vorgeschlagen, die Stromsteuer für alle zu senken. Auch grundsätzlichere Fragen wurden angeschnitten. So soll Hessens Ministerpräsident Rhein für einen konservativeren Kurs plädiert haben. Familienministerin Prien eher für einen linkeren.
1: In Mecklenburg-Vorpommern rückt wohl eine rot-rot-grüne Regierung näher. SPD, Linke und Grüne wollen heute mit Koalitionsverhandlungen beginnen. In den Vorgesprächen hatten sie sich auf mehrere Ziele verständigt, darunter den Erhalt von Krankenhausstandorten, eine stärkere Bürgerbeteiligung und weiterhin beitragsfreie Kitas. Bei der Landtagswahl war die AfD stärkste Kraft geworden. Sie hat aber keine Mehrheit im Schweriner Landtag und auch keine möglichen Koalitionspartner. Die Außenminister von Saudi-Arabien Bin Fahran und des Iran Araghchi beraten über die neue Eskalation in der Region. So meldet es die staatliche saudische Nachrichtenagentur. Araghchi teilte mit, seine Regierung sei bereit, einen Dialog zwischen Saudi-Arabien und dem Jemen zu unterstützen. In den vergangenen Tagen waren Flughäfen mehrerer saudischer Städte beschossen worden. Am Samstag wurden in Riad 13 Menschen getötet und mehr als 300 verletzt. Saudi-Arabien macht die mit dem Iran verbündete Houthi-Miliz verantwortlich. In der Fußball-Bundesliga hat Freiburg die Tabellenspitze übernommen. Die Breisgauer gewannen gegen Schalke mit 2:1 aus der Sportredaktion Lars Bente.
3: Dabei war Freiburg ab der 64. Minute beim Stand von 1:1 wegen einer gelb-roten Karte gegen Suzuki in Unterzahl. Trotzdem gelang doch noch das 2:1 durch Gotto. Die Freiburger damit zurück auf Tabellenplatz 1, punktgleich mit Borussia Dortmund. Der BVB hat aber die schlechtere Tordifferenz. Punktlos am Tabellenende steht weiterhin Mönchengladbach. Die Borussia hat auch unter dem neuen Trainer Blessin verloren, und zwar das rheinische Derby beim 1. FC Köln. FC-Nationalspieler Elmaler sorgte für den 2:1-Siegtreffer der Kölner. Die Partie musste zwischenzeitlich wegen Ausschreitungen auf den Rängen unterbrochen werden.
1: Das waren die Nachrichten. Das Wetter in Deutschland. Heute überall trocken bei 11 bis 18 Grad, morgen teils heiter, von Westen später Regen bis 20 Grad. Es ist 5:03 Uhr.
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6: 6 Uhr, guten Morgen, die Nachrichten des Bayerischen Rundfunks mit Patrick Zeilhofer. Die Übersicht. EU-Klimadienst verzeichnet im September Rekordtemperaturwerte. CSU-Chef Söder fordert CDU-Abweichler zum Austritt auf. Freiburg gewinnt gegen Schalke und klettert an Tabellenspitze. Das Wetter nach Nebel meist sonnig bis

0: locker bewölkt bei 10 bis 16 Grad. Bonn. Der vergangene September war weltweit der zweitwärmste seit Beginn der Aufzeichnungen. Das zeigen die Statistiken des Europäischen Klimadienstes Copernicus. Demzufolge lag die Durchschnittstemperatur bei knapp 16,3 Grad Celsius. Das sind mehr als 0,8 Grad über dem Mittelwert der Jahre 1991 bis 2020. Auf Westeuropa bezogen war es sogar 2,5 Grad wärmer als sonst im September. Nach dem heißen Sommer blieb es auch im vergangenen Monat in vielen Regionen extrem trocken. Die Flüsse Rhein, Donau und Weichsel führten in einigen Abschnitten so wenig Wasser wie noch nie zu dieser Zeit. Der Klimadienst rechnet wegen des Klimaphänomens El Niño bis ins nächste Jahr mit anhaltend hohen Temperaturen. Berlin. CSU-Chef Söder hat sogenannten Abweichlern in der Union mit Blick auf den Landtag in Sachsen-Anhalt geraten, die Partei zu verlassen. In der ARD-Sendung Karin Mioska sagte er, wer die AfD wähle, habe bei der Union keine Zukunft. Hintergrund ist die Wahl des ersten Landtagspräsidenten der AfD Anfang Oktober. Der hatte 4 Stimmen mehr bekommen, als AfD und BSW zusammen haben. Vermutet wird, dass sie von CDU-Abgeordneten kamen. Söder stärkte zugleich CDU-Chef Merz den Rücken. Wörtlich sagte er, Friedrich Merz bleibt Bundeskanzler. Um den Umgang mit der AfD und die Verluste der letzten Landtagswahlen geht es auf einer zweitägigen Klausur der CDU, die gestern in Berlin begonnen hat. Neben Reformen, etwa bei der Rente, ist auch der grundsätzliche Kurs der Partei ein Thema. Kiew. Trotz der von US-Präsident Trump angekündigten Energiewaffenruhe zwischen Russland und der Ukraine greift Moskau offenbar weiter ukrainische Infrastruktur an. Die Führung in Kiew warf Russland vor, ein Heizkraftwerk bombardiert zu haben. Außerdem sei die Stadt Charkiw mit Gleitbomben angegriffen worden. Zuvor hatte US-Präsident Trump erklärt, beide Seiten hätten sich bereit erklärt, Angriffe auf den Energiesektor einzustellen. Der ukrainische Präsident Zelensky zeigte sich überrascht von dem Vorstoß. Er erklärte jedoch, seine Regierung sei dazu bereit. Heute beraten in Luxemburg die Außenminister der EU über weitere Sanktionen gegen Russland. Neumarkt in der Oberpfalz. Nach dem gewaltsamen Tod zweier Kollegen öffnet das Landratsamt Neumarkt heute wieder für Besucher. Eine Mitarbeiterin und ein Mitarbeiter waren am vergangenen Donnerstag bei einer routinemäßigen Waffenkontrolle in Berngau erschossen worden. Danach blieb die Behörde am Freitag geschlossen. Landrat Meyer sagte dem BR, die Betroffenheit sei immens, keiner könne das Ganze bis heute richtig greifen. Ein 60-jähriger Jäger und Sportschütze steht im Verdacht, die beiden Mitarbeiter erschossen zu haben. Er wurde festgenommen, nachdem er sich stundenlang in seinem Haus in Berngau verschanzt hatte. Oberaurach. Nach der Bürgermeisterwahl im Landkreis Haßberge in Unterfranken wird es eine Stichwahl geben. Wie die Gemeinde dem Bayerischen Rundfunk mitgeteilt hat, erreichte keine der 3 Kandidatinnen die absolute Mehrheit. Sabine Weinbär von den Freien Wählern kam auf 46,5% der Stimmen, Stefanie Graser von der CSU erreichte 46,1% und Barbara Körpert von den Grünen 7,4%. Die Stichwahl zwischen Weinbär und Graser ist in 2 Wochen. Im Mai war der damals frisch gewählte Christian Mann von der CSU nach kurzer schwerer Krankheit gestorben. Zum Sport. Im Abendspiel der Fußball-Bundesliga hat Freiburg Schalke 2:1 besiegt und sich damit die Tabellenführung gesichert. Zuvor hatte sich der 1. FC Köln im rheinischen Derby mit 2:1 gegen Borussia Mönchengladbach durchgesetzt. Das Wetter in Bayern. Heute nach Nebel meist sonnig oder nur locker bewölkt bei 10 bis 16 Grad. Am wärmsten wird es am Bodensee und Untermain. Morgen nach einem meist sonnigen Start zunehmend bewölkt. Ab Nachmittag von Unterfranken bis nach Schwaben leichter Regen. Höchstwerte 11 bis 18 Grad. Am Mittwoch ähnlich bei 12 bis 20 Grad. Soweit die Nachrichten. Es ist 6.05 Uhr. 2 Verkehrsmeldungen auf der A3 Nürnberg-Passau. In beiden Richtungen ist die Einfahrt Wörth an der Donau-Ost voraussichtlich 1 Stunde gesperrt. A6 Heilbronn Richtung Nürnberg zwischen Raststätte Kammersteiner Land Süd und Schwabach Süd ist nach einem LKW-Unfall die linke Spur gesperrt. Soweit der Service.
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2: Mit Christina Wolf am Mikrofon. Einen guten Morgen und einen hoffentlich guten Start in die neue Woche. Die geheime Abstimmung zum Landtagspräsidenten in Sachsen-Anhalt, das schlägt weiterhin Wellen in der Union. Haben da CDU-Mitglieder für den Kandidaten der AfD gestimmt?
3: Bei so fundamentalen Fragen, da finde ich, sollte jeder das Rückgrat haben und die Statur haben, dann zu bekennen, wenn er was anders macht und wenn er sich dann nicht mehr in der Union wohlfühlt, dann muss er halt auch woanders hingehen.
2: Das sagt CSU-Chef Markus Söder gestern bei Karin Mioska in der ARD. Das Problem mit diesem Wohlfühlen, auch immer mehr Wähler fühlen sich offenbar nicht mehr so wohl mit der Union. Wie kommt die CDU aus ihrer Krise? Gleich bei uns. Dann berichten wir über die Angriffe der Houthi auf einen Flughafen in Saudi-Arabien. Und studieren in Deutschland, das muss man sich leisten können.
4: Ich habe BAföG bekommen. BAföG reicht noch lange nicht zum Leben. Dementsprechend war ich immer auch noch auf einen Nebenverdienst angewiesen.
2: Ja, aber wie geht's weiter? BAföG-Reform und mögliche Abschaffung von Minijobs. Was heißt das alles für Studierende in Deutschland?
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2: Und mit der ersten Single von The Style Council aus dem Jahr 1983. Speak Like a Child.

Die CDU bei Umfragewerten um die 40% Zustimmung. Keine Sorge, Sie haben keine Breaking News verpasst über Nacht. Nee, diese Werte, die sind ein paar Jahre her, aber halt auch nur 6 Jahre. Da war noch Angela Merkel Bundeskanzlerin und jetzt mit Friedrich Merz an der Parteispitze und im Kanzleramt sieht es bekanntlich völlig anders aus. Keine 20% der Deutschen finden die Christdemokraten noch gut. Wie aus dieser existenziellen Krise kommen? Dazu trifft sich die CDU zu einer Führungsklausur und Birte Sönnigsen berichtet.

0: CDU-Generalsekretärin Franziska Hoppermann steht im Regen vor der Parteizentrale in Berlin.
1: Ich fühle mich ganz zu Hause bei diesem Hamburger Wetter hier.
0: Keine Minute dauert ihr Statement zum Auftakt der Klausur.
1: Wir haben die Warnsignale der vergangenen Landtagswahlen deutlich wahrgenommen. Es geht darum, Vertrauen für uns und unsere Politik zurückzugewinnen.
0: Nach 3 verlorenen Landtagswahlen und miserablen Umfragewerten sucht die CDU nach einem Ausweg aus der Krise.
1: Um zu alter Stärke zurückzufinden und unseren Anspruch als Volkspartei zu untermauern.
0: Doch es gibt unterschiedliche Vorstellungen in der CDU-Spitze, mit welchem Kurs das gelingen kann. Die einen, wie Hessens Ministerpräsident Boris Rhein, setzen darauf, die CDU noch konservativer aufzustellen. Anders sieht es etwa Bundesfamilienministerin Karin Prien. Sie sagt, der Ansatz CDU pur sei gescheitert, die CDU in den letzten Jahren zu konservativ geworden. Für Prien ist auch klar, dass sich ihre Partei deutlich von der AfD, aber auch von der Linkspartei abgrenzen muss.
2: Dazu gibt es aus meiner Sicht keine Alternative, sonst wird es die CDU, wird es die Union in dieser Form auf Dauer nicht mehr geben.
0: Die CDU ringt um ihre Zukunft als Volkspartei und muss auch eine Antwort auf die Frage finden, wie sie in Zukunft mit der AfD umgehen will, die seit vergangener Woche zum ersten Mal einen Landtagspräsidenten stellt, in Sachsen-Anhalt. Das treibt auch Gordon Schnieder, Ministerpräsident von Rheinland-Pfalz, um.
3: Es macht mich fassungslos, dass aus der demokratischen Mitte dort Persönlichkeiten mitgewählt haben. Und ich sage das für mich, dass es eben auch aus den Reihen der CDU wohl wahrscheinlich war.
0: Etwas, das sich aus Sicht von Schnieder nicht wiederholen sollte, wenn sich AfD-Spitzenkandidat Ulrich Siegmund zum Ministerpräsidenten wählen lassen will.
3: Wir wählen keine Extremisten in solche Ämter. Wer dort Stimmen mitgibt, um solche Persönlichkeiten in ein solches Staatsamt zu heben, der muss sich überlegen, ob die CDU noch seine politische Heimat ist. Und ich sage, nein, das ist sie nicht.
0: Einig scheint die CDU-Führung zu sein, dass sie sich in Zukunft mehr um die Alltagsprobleme der Menschen kümmern will.
3: Wir reden seit Monaten nur über Sparpakete und über Reformen. Wir müssen nochmal in den Lebensalltag der Menschen zurückkehren. Dass viele nicht wissen, wie sie vor dem Winter jetzt das Heizöl bezahlen sollen. Dass die Lebenshaltungskosten steigen, aber die Löhne in den letzten Jahren nicht mitgestiegen sind.
0: Darüber werde bei dieser Klausur ernsthaft gesprochen, sagt der sächsische Ministerpräsident Michael Kretschmer.
4: Es ist vollkommen klar, ohne wirtschaftliches Wachstum geht es nicht. Und das Zweite ist, die Menschen haben eine klare Agenda. Die Leute haben abgestimmt, dass die Energiepreise zu hoch sind, dass die Lebenshaltungskosten so hoch sind.
0: Die CDU-Führung arbeitet an einem konkreten Plan, wie die Menschen im Alltag entlastet werden könnten. Davon muss sie dann aber noch die Koalitionspartner überzeugen. CSU und vor allem die SPD, die gerade selbst im Umfragetief hängt. Das dürfte die Zusammenarbeit in der Koalition nicht leichter machen, wo ohnehin noch die großen Reformen, Rente, Pflege, Gesundheit und der Haushalt warten. Michael Kretschmer formuliert im ZDF klare Ansprüche an den Koalitionspartner.
4: Die SPD, die kann hier nicht in Berlin demonstrieren gehen und große Sprüche machen, sondern die muss mitliefern in dieser Koalition.
0: Heute will erstmal die CDU vorstellen, mit welchen Ideen sie aus der Krise kommen will. Dann wird keiner im Regen stehen. Die Pressekonferenz mit Friedrich Merz findet dann im Konrad-Adenauer-Haus statt.
5: Mehr zur Krise der CDU nächste Stunde bei uns in der Sendung. Da haben wir den Vorsitzenden der Arbeitnehmergruppe der Bundestagsfraktion zu Gast.

0: Das ist eine der experimentellsten Popkünstlerinnen aus Deutschland vom aktuellen Mine-Album Killer. Das war Dunkel. Sie hören Bayern 2, die Welt am Morgen um 6.16 Uhr. Mit ihrer Inszenierung von Shakespeares Romeo und Julia hat Elsa Sophie Jach dem Münchner Residenztheater letztes Jahr einen richtigen Publikumsrenner beschert. Klar, Shakespeares Liebesdrama, das läuft eigentlich immer gut an der Theaterkasse, aber das liegt auch sehr am Können der Regisseurin, die diesen urbekannten Stoff durchaus mit ein paar neuen und klugen Gedanken und Ideen, wie zum Beispiel einer feministischen Lesart, modernisiert hat. Jetzt hat sich Jach wieder ein Stück von Shakespeare vorgenommen, und zwar König Lear. Nach der Tragödie zweier junger Liebender, jetzt also die Tragödie eines alten Mannes und Machtmenschen. In der Titelrolle der mittlerweile 84-jährige Schauspielstar Manfred Zapatka. Christoph Leibold hat für uns am Wochenende die Premiere besucht.
1: König Lear dankt ab, teilt sein Reich auf unter den Töchtern. Der souveräne Schritt eines Souveräns also? Eher nicht, denn Lear tritt nicht aus Einsicht zurück, sondern den Zwängen des Alters gehorchend.
2: Wir möchten nun abschütteln alle Sorge und Pflicht von unserem Alter und sie jüngeren Kräften übergeben, während wir befreit entgegenkrabbeln dem Tod.
1: Anfangs sitzt Lear auf seinem Thron. Hofstaat und Familie kauern um ihn herum, servil gebückt in gespannter Erwartung. Da gefällt sich der König im gönnerhaften Gestus. Doch sobald sich Widerstand gegen seine Autorität regt, kippt die Jovialität in Jähzorn.
2: So jung, so schroff,
3: so jung, so wahrhaft.
2: Ja, dann soll es so sein. Und deine Wahrheit dir Mitgift genug.
1: Lears jüngste Tochter Cordelia verweigert Lear die Liebesbekundung, die er eingefordert hat. Prompt enterbt sie der Vater. Die anderen beiden Töchter, Goneril und Regan, schmeicheln ihm. Doch sobald sie ihren Erbteil erhalten haben, beginnen sie mit Lears Demontage.
4: Launisch ist er geworden. Das ist das Alter. Und sie erwarten nicht nur die Schwächen längst verfestigter Gewohnheiten, sondern noch dazu der störrische Eigensinn.
1: Lear will die Macht nur abgeben, wenn alles so weiterläuft, wie er es sich vorstellt. Diese Verteidigung patriarchaler Privilegien samt entsprechender Weltordnung, von der Shakespeare erzählt, ist ein Phänomen, das sich, wo man auch hinschaut, auch heute in der Welt beobachten lässt. Dann muss Lear keine orangefarbene Donald-Trump-Perücke aufsetzen oder ihn in Putin-Manier mit nacktem Oberkörper posieren lassen, um die Parallelen sichtbar zu machen. Regisseurin Elsa Sophie Jach sucht zum Glück auch nicht die platte Übersetzung in die Gegenwart. Die Kostüme von Sibylle Wallum etwa zielen eher auf Überzeitlichkeit, verknüpfen heutige Mode mit historisierenden Versatzstücken. Halskrausen und Puffärmel zum Beispiel. Lear etwa trägt ein weiß gerüschtes Hemd, dazu Frack und Anzugweste.
2: Du wirst noch sehen, was königliche Haltung ist.
1: Manfred Zapatkas Bühnenpräsenz ist ungebrochen, seine Diktion von schneidender Präzision. Und doch, es fehlt die Aura des Machtmenschen. Eher hat man das Gefühl, man sieht einem Austragsbauern zu, der seinen Hof nur widerwillig übergeben hat und seinen Erben ständig ins Handwerk pfuscht. Ein altersstürer, kindischer Greis, der wütend auf den Boden stampft wie ein bockiges Kind. Klar, auch die Trumps dieser Welt kommen einem manchmal so vor. Und trotzdem, hier in Jachs Inszenierung vermisst man die weltpolitische Dimension. Auch später, als Lear dem Wahnsinn nahe über die stürmische Heide irrt, in Marlene Lockemanns Bühnenbild ein ringförmiger Weg aus Gestein und Gestrüpp ohne Ausweg, auch da hat man eher den Eindruck, eine Demenzstudie vorgeführt zu bekommen, aber keine taumelnde Weltordnung, die sich in Lears persönlicher Tragödie spiegelt. Das ist insofern fast schon kurios, als die Regie das große Untergangsspektakel eigentlich mit allen erdenklichen Mitteln anstrebt. Schummriges Licht, drohend düstere Musik, Theaterdonner. Jach setzt das alles gekonnt ein.

0: Doch so sehr man es begrüßt, dass sie sich vordergründige Aktualisierungen verkniffen hat, der Wucht, die diese Mittel hier entfalten, fehlt die Welthaltigkeit. Es bleiben Effekte, die auf Archaik zielen, dabei aber den Blick auf die Gegenwart durch Shakespeares Tragödie hindurch eher eintrüben, als ihn zu erhellen.
1: Christoph Leibold über die neue Inszenierung von King Lear am Residenztheater in München.
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1: Sie haben Bayern 2 die Welt am Morgen, am Montag um 6.21 Uhr. 12 Tote und 300 Verletzte. Das ist die Schreckensbilanz des schweren Raketenangriffs vom Samstag auf den Flughafen in Riad. Und auch gestern griffen die Houthi-Rebellen wieder an und verursachten mehrere Brände. Der Flughafen ist jetzt erstmal gesperrt. Unter anderem die deutsche Wirtschaftsministerin ist davon betroffen, Katharina Reiche. Die war zu Gast in Saudi-Arabien für eine Energiekonferenz und muss nun von der saudischen Regierung ausgeflogen werden. Korrespondentin Anna Osius fasst für uns zusammen, was bei den heftigen Angriffen der Houthi geschah.
8: Im Husi-Fernsehsender Al-Mazira werden weitere Drohungen verbreitet. Sollte der saudi-arabische Feind seine Einmischung im Jemen nicht einstellen, stehe Schlimmeres bevor, heißt es in einer verlesenen Erklärung. Die Husi warnten zudem auf X alle Fluggesellschaften, Experten, Arbeiter und Reisenden, saudische Flughäfen zu meiden. Diese Gebiete seien, mit Ausnahme der heiligen Städten Mekka und Medina, zu einem Gefechtsfeld der Husi geworden. Wackelige Handyvideos in sozialen Netzwerken zeigen den Albtraum, den Reisende am Flughafen in der saudischen Hauptstadt Riad am Wochenende offenbar erleben mussten. Menschen eilen durch eine zerstörte Abflughalle voller Rauch, Blutflecken auf dem Boden. Viel ist es nicht, was nach außen dringt. Saudi-Arabien versucht anscheinend, den Vorfall medial klein zu halten. Dabei ist der Raketenangriff der bislang schwerste auf das Königreich seit Beginn des US-Iran-Kriegs. Viele Tote, mehr als 300 Verletzte, immer noch schweben Zivilisten in Lebensgefahr. Auch am Sonntag wieder ein Angriff auf den Flughafen. Das von Saudi-Arabien angeführte Militärbündnis macht die Husi-Miliz aus dem Jemen für die jüngsten Attacken verantwortlich. Es handele sich um ein Kriegsverbrechen, heißt es. Und jetzt drohe sich der Konflikt zu verschärfen, sagt Ahmed Sayed Ahmed vom Al-Ahram-Forschungsinstitut in Kairo. Meiner Ansicht nach wird dies zu einer weiteren Eskalation führen, da Saudi-Arabien gemeinsam mit anderen Staaten massiv auf die Husi reagieren wird. Das bedeutet, dass sich der Konflikt in der kommenden Zeit weiterentwickeln wird. Die Husi sind mit dem Iran verbündet. Sie kontrollieren Teile des Jemen. Saudi-Arabien unterstützt eine Gegenoffensive, um die Husi im Nachbarland zurückzudrängen. Die Miliz antwortet mit Raketen und Drohnen. Das ganze Wochenende über gab es immer wieder Beschuss Richtung Saudi-Arabien. Aber warum schafft es das eigentlich so reiche Königreich nicht, seine Flughäfen besser zu schützen? Saudi-Arabien verfügt über eine reguläre staatliche Armee, die einen Krieg gegen Milizen führt, sagt der jordanische Sicherheitsexperte Omar al-Radad bei France 24. Daher ist es normal, dass es einigen Raketen und Drohnen gelingt, die Verteidigungssysteme zu durchbrechen. Es ist für die Luftverteidigung unmöglich, jedes einzelne anfliegende Geschoss, sei es eine Rakete oder eine Drohne, vollständig abzufangen, zumal diese auf zivile Ziele gerichtet sind. Und Saudi-Arabien hat eine Fläche von mehr als 2 Millionen Quadratkilometern. Weil sie es alleine nicht schaffen können, ihr riesiges Land zu schützen, sind die Saudis auf der Suche nach Verbündeten. Doch der eigentlich engste Partner von Riad, die USA, zeigen sich bislang zurückhaltend. Könnte sich das durch den jüngsten verheerenden Angriff ändern? Unter den Toten soll auch ein US-Bürger sein. US-Präsident Trump sagte, weitere Schritte würden geprüft. Doch an einer richtig großen Intervention hätten die USA wenig Interesse, sagen Beobachter, auch weil die Husi dann ihren Einfluss an der strategisch wichtigen Meerenge Bab el-Mandab geltend machen könnten. Sollte sich Amerika

0: Durch Luftangriffe direkt einschalten, könnten die Houthi amerikanische Handelsschiffe direkt ins Visier nehmen, so wie sie es bereits in den letzten Jahren getan haben. Dies würde die Energiekrise weiter verschärfen, zumal das Bab el-Mandab und die Straße von Hormus für 30% des weltweiten Handels mit Öl und Gas von Bedeutung sind. Dies hätte gefährliche Auswirkungen für die globale Energiesicherheit. Die Saudis fühlen sich von den USA alleingelassen und suchen sich neue Verbündete. Doch auch die Militärallianz mit Pakistan und der Türkei scheint ihr Versprechen bislang nicht zu halten. Die neuen Partner wirken zurückhaltend. Man hoffe, dass die Angelegenheit friedlich beigelegt werden könne, heißt es vorerst beschwichtigend aus Islamabad.
1: Das war ein Bericht von Anna Usius.

0: Und der ist auch schon 20 Jahre alt. Der größte Hit der Kooks, She Moves in Her Own Way. Und gleich, wieso geht es mit dem Wohnungsbau in Deutschland eigentlich nicht so wirklich voran? Davor gibt's die Schlagzeilen um halb mit Patrick Zeilhofer.
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2: CDU-Führung setzt Beratungen fort. Nach den schlechten Ergebnissen bei den vergangenen Landtagswahlen ringt die Partei um ihren künftigen Kurs. Während etwa Hessens Ministerpräsident Rhein für eine konservativere Ausrichtung plädiert, findet Familienministerin Prien, die Partei sei in den vergangenen Jahren zu konservativ geworden. Generalsekretärin Hoppermann sagte zum Auftakt der Gespräche, man wolle über Maßnahmen sprechen, die die Partei wieder näher an die Lebenswirklichkeit der Menschen heranführten. Bundesverfassungsgericht verhandelt über Erbschaftssteuer. Der Freistaat Bayern hat geklagt, weil er findet, der Bund dürfe keine gesetzlichen Regelungen für die Erbschaftssteuer und Schenkungssteuer erlassen. Denn die Einnahmen fließen ausschließlich an die Länder. Ab morgen wird außerdem über Privilegien von Firmenerben verhandelt, die deutlich weniger Steuern zahlen müssen als Erben von Privatvermögen. Außenminister von Saudi-Arabien und Iran beraten über Lage in der Region.

0: Operation, das meldet die staatliche saudische Nachrichtenagentur. Es wäre der erste bekannte Kontakt beider Länder seit längerer Zeit. Der Iran unterstützt die Houthi-Rebellen im Jemen, die Saudi-Arabien immer wieder angreifen. Am Wochenende attackierten sie den Flughafen der Hauptstadt Riad. Dabei gab es insgesamt 13 Tote. Umweltminister der EU treffen sich in Luxemburg. Sie stimmen sich über eine gemeinsame Position für die Weltklimakonferenz in Antalya ab. Außerdem liegt ein Vorschlag der EU-Kommission auf dem Tisch, die Emissionszertifikate für klimaschädliche Gase langsamer reduzieren will als bisher geplant. Freiburg übernimmt Tabellenführung. In der Fußball-Bundesliga gewannen die Badener mit 2:1 gegen Schalke. Zuvor hatte sich der erste FC Köln ebenfalls mit 2:1 gegen Borussia Mönchengladbach durchgesetzt. Soweit die Nachrichten um halb.
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0: Morgens regional neblig trüb, sonst sonnig bis locker bewölkt und meist trocken bei 10 bis 16 Grad. Und unsere Verkehrsredaktion meldet normalen Verkehr auf den Fernstraßen in Bayern. Die Zeit 6:57.
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2: Heute mit Christina Wolf, guten Morgen. Seit etwa 1,5 Jahren ist Papst Leo im Amt. Und nun gibt es Nachrichten über Probleme mit seiner Gesundheit. Hier der Papst selbst gestern nach dem Sonntagsgebet.
3: Die Ärzte haben eine kleine, örtlich umgrenzte, knotige Veränderung in meiner Lunge festgestellt. Sie wurde in einem sehr frühen Stadium entdeckt und ist gut lokalisiert.
2: Ja, was wir bisher wissen zum Gesundheitszustand des Papstes, das fasst Rom-Korrespondentin Anna Giordano zusammen. Was ist dran? Er galt doch eigentlich als recht fitter Papst, oder?
4: Papst Leo wirkte tatsächlich immer fit und sportlich. Er soll ja auch regelmäßig Tennis gespielt haben. Und in seiner Wohnung im Apostolischen Palast soll es wohl auch ein Fitnessstudio geben. Aber er hat gestern Mittag beim Angelusgebet auf dem Petersplatz verkündet, dass die Ärzte einen kleinen Knoten in seiner Lunge festgestellt haben und dass er den schon in den nächsten Tagen entfernen lassen wird. Nach Vatikaninformationen wird der Eingriff im Gemelli-Klinikum in Rom durchgeführt und der Papst muss sich anschließend eine Woche lang erholen. Wie schlimm das Ganze wirklich ist, ist nicht ganz klar, aber der Papst hat gestern angekündigt, dass er seine fast zweiwöchige Reise nach Südamerika, die er im November geplant hat, nicht absagen möchte. Er selbst scheint also davon auszugehen, dass er nach der OP bald wieder fit ist.
2: Soweit Informationen zur Gesundheit von Papst Leo von unserer Korrespondentin Anna Giordano.
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2: Deutschland hat ein Wohnungsproblem, das weiß jeder und jede, vor allem wenn man in einer der großen Städte wohnt oder zu wohnen versucht, aber eben nicht mehr nur da. Deshalb muss natürlich gebaut werden und das günstiger und schneller. Das Bundesbauministerium will deshalb einen Sprint hinlegen, um zügig für neuen Wohnraum zu sorgen. Neubausprint, so heißt die Idee genau. Ministerin Verena Huberts stellt die heute auf einer Berliner Baustelle vor. Und ein Baustein dieses Programms, das ist der sogenannte Gebäudetyp E. E, das steht für einfach. Beim Bauen soll auf unnötigen Schnickschnack verzichtet werden. Doch das Gesetz für diesen neuen Gebäudetyp, das lässt seit Monaten auf sich warten.
5: Anfang Juli Berlin-Neukölln. Ministerinnenbesuch in einem kürzlich fertiggestellten Mehrfamilienhaus, das schon jetzt den Standards des Gebäudetyps E entspricht. Wände sind in Betonoptik gehalten, einige Kabelschächte liegen frei. Kein Schnickschnack, die Architekten haben sich auf das Wesentliche konzentriert. Bundesjustizministerin Stefanie Hubig von der SPD möchte das Bauen nach niedrigeren Standards vertragsrechtlich verankern und eröffnet ihr Statement an diesem Tag vor Kameras und Mikrofonen mit den Worten:
6: Der Gesetzentwurf ist fertig. Wir haben ihn fertiggestellt und wir gehen jetzt heute noch in die Frühkoordinierung und werden dann in den nächsten Tagen, Wochen, jedenfalls in diesem Monat auch diesen Gesetzentwurf der Öffentlichkeit vorstellen.
5: Das hätte geheißen bis Ende Juli. Doch die Ministerin hat die selbstgesteckte Frist nicht eingehalten. 3 Monate sind nach dem Ortstermin vergangen. Die Bundesregierung hat den Gesetzentwurf zum Gebäudetyp E immer noch nicht präsentiert. Eike Hosemann, der Sprecher des Justizministeriums, bestätigt am Freitag auf Nachfrage, die sogenannte Frühkoordinierung des Entwurfs innerhalb der Regierung läuft noch.
7: Der Umstand, dass der jetzt noch nicht öffentlich ist, zeigt, es gibt weiterhin sehr verschiedene Auffassungen dazu, wie man da beim Bauen vorankommen kann. Wir werben weiterhin intensiv dafür, dass wir diesen Entwurf bald der Öffentlichkeit vorstellen können.
5: Die verschiedenen Auffassungen, von denen Hosemann spricht, bestehen offensichtlich zwischen beteiligten Ministerien. Das Justiz- und das Bauministerium sind SPD-geführt. Das Wirtschaftsministerium, das Kontakt zur Bauindustrie hält, liegt in den Händen der CDU.
7: Wenn es nach uns ginge, dann würden wir den Gesetzentwurf auch gerne mit Ländern und Verbänden diskutieren. Aber im Augenblick laufen noch entsprechende Abstimmungen.
5: Tatsache ist, die Regierungsparteien sind sich nicht einig, wie das Gesetz genau aussehen soll. Im Kern dürfte es um die Frage gehen, ob der Gebäudetyp E das neue Normal in der Bauvertragswelt werden soll oder ob es eine zusätzliche Kategorie im Vertragsrecht wird. Bei den Ländern sorgt dieser Schwebezustand für Ungeduld. Ina Scharrenbach, Bauministerin in Nordrhein-Westfalen, fordert Tempo beim Gebäudetyp E, um zügig ein neues Instrument für schnelleren Wohnungsbau zu bekommen. Die CDU-Politikerin sagte im September auf der Bauministerkonferenz in Berlin:
8: Die zarten Pflänzchen, die wir haben bei den zunehmenden Antragsstellungen, wieder Wohnungen bauen zu wollen, auch bei den Zunahme der Baugenehmigungen, das will jetzt eben gut gegossen werden, dieses zarte Pflänzchen, damit da eben wieder ein starker Baum rauswächst, und zwar in allen Ländern, egal ob Flächenland oder Stadtstaat.
5: Auch die Bundesbauministerin lässt durchblicken, dass sie mit diesem Schwebezustand nicht glücklich ist. Verena Huberts von der SPD versucht die Verzögerung beim Gebäudetyp E auf der Bauministerkonferenz mit Humor zu überspielen.
9: Deswegen ist es ein Stück weit auch wie auf hoher See oder vor Gericht. Man weiß immer nie ganz genau, wann die Themen dann auch eine Freigabe erhalten.
5: Bei der Bau- und Immobilienwirtschaft sorgt das ausgebremste Gesetz für Frust. Sie sieht im Gebäudetyp E eine Chance für neue Aufträge. Aygül Özgan spricht von einem riesigen Potenzial, das in der Warteschleife verkümmert. Die Hauptgeschäftsführerin des Dachverbandes der Immobilienwirtschaft ZIA will die Bundesregierung wachrütteln.
10: Da kann ich nur sagen, die Wohnraumkrise wartet nicht auf lange Gesetzgebungsverfahren. Jede Wohnung zählt, die wir jetzt bauen können, wo wir die Investitionsschübe brauchen. Wir brauchen jetzt wirklich Tempo und Pragmatismus. Alles andere ist nicht mehr vermittelbar.
5: Was bleibt, ist ein Widerspruch. Die Bundesregierung fordert mehr Geschwindigkeit auf den Baustellen, lässt genau die bei der Gesetzgebung in diesem konkreten Fall aber vermissen.
2: Das war ein Beitrag von Oliver Neuroth.

0: Die französische Musikerin Rose mit Son Recon.
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0: Um gleich 6:45. Die Anordnung innerhalb einer Museumsausstellung ist niemals neutral. Welche Werke nebeneinander hängen, das verändert die Bedeutung. Und in der Pinakothek der Moderne in München wird der erste Stock deshalb jetzt neu angeordnet. Can You Imagine stellt Kunst, Design und Architektur in neue Zusammenhänge und rückt dabei auch weniger bekannte Positionen ins Blickfeld. Ein neuer Rundgang durch eine Sammlung, die viele von uns eigentlich zu kennen glauben.
2: Dank des Engagements vieler Stifterinnen und Stifter verfügt die Pinakothek der Moderne trotz magerer öffentlicher Ankaufsetats über eine Weltklasse-Sammlung. Jetzt werden im ersten Stock die letzten 100 Jahre wieder als Highlight-Schau vermessen. Kurator Oliver Kase blickt stolz auf sein All-Star-Team.
3: Es geht erstmal darum, die Kunstgeschichte wieder sichtbar zu machen mit den Meisterwerken, die wir haben, von der modernen Avantgarde bis zur Gegenwart. Die Sammlung stärken, die Schwerpunkte wieder auszuspielen. Es wird Künstlerräume wieder geben, Beckmann, Beuys, Palermo etc.
2: Von Beuys zeigt man neben der Großinstallation das Ende des 20. Jahrhunderts viel bisher überhaupt noch nie Gesehenes. Von frühen Bronzefiguren über die weltberühmten Zeichnungen bis zu den Filzanzügen. Alles zusammengefasst unter der Überschrift Wärme. Oder Max Beckmann, eine weltweit nahezu einmalige Parade von Hauptwerken, jetzt noch ergänzt durch Leihgaben aus der Sammlung des Medienmoguls Leo Kirch aus Anlass von dessen 100. Geburtstag.
3: Mit Interventionen, mit Störern, mit Erweiterungen in die Gegenwart sichtbar zu machen, wie relevant diese Positionen sind, welche Gegenwartskünstler auf die Moderne schauen und dadurch einfach humorvolle, interessante Dialoge zu schaffen und immer wieder neue Blicke auf die Sammlung zu werfen.
2: Allein durch die Strickbilder der Zeitgenossin Rosemarie Trockel wird der Rundgang schon weiblicher und der tiefe Ernst von körperlicher Gewalt bei Francis Bacon und Georg Baselitz ironisch-spielerisch unterlaufen. Besucherinnen und Besucher können sich vor jedem Werk vertieft informieren oder auch nur die Kunst auf sich wirken lassen. Oliver Kase beschreibt das neue Informationskonzept.
3: Es ist wichtig für uns, dass wir sehr, sehr viel mehr Beschriftung in den Sälen haben als vorher. Wir haben sehr viele Erläuterungen und wir haben QR-Codes, auf denen wir unterschiedlichste Informationen zugänglich machen. Es wird Kinderwalks geben, es wird Walks in leichter Sprache geben. Also, dass wir verschiedene Zielgruppen auf verschiedenen Ebenen gut erreichen können. Und dafür gibt es auch ein neues Beschriftungssystem.
2: Vor genau 50 Jahren starb der abstrakte Maler Fritz Winter am Ammersee. Parallel zur Neueinrichtung widmet ihm die Pinakothek der Moderne eine eigene Ausstellung. Anna Rühl von der Fritz-Winter-Stiftung.
4: Zum 50. Todesjahr wollte ich das Allerschönste zeigen, was es von Fritz Winter gibt. Das ist die Werkgruppe der Triebkräfte der Erde, die er 1944 nach einer Kriegsverletzung in wenigen Wochen in seinem Atelier in Diessen am Ammersee gemalt hat.
2: Als Techniker hatte Fritz Winter vor dem Krieg unter Tage gearbeitet. Dann war er Schüler am Bauhaus. Die Nazis erteilten ihm Malverbot. 20 von insgesamt 60 Triebkräften der Erde sind jetzt zu sehen. Licht bricht auf DIN-A4-Blättern von oben in ein meist diffuses Dunkel. Bei den noch kleineren Zeichnungen aus dem Krieg, Postkarten groß nur, wollte Fritz Winter seiner Frau in einer Botschaft der Hoffnung von der Natur erzählen, ohne Worte.
4: Aber da kommen die Themen des Krieges auch rein. Fritz Winter war an der Südostfront stationiert, den größten Teil der Zeit auf dem Gebiet der heutigen Ukraine, wo auch wieder gekämpft wird. Und diese alltäglichen Schrecken sind natürlich nicht in naturalistischen Zeichnungen zu sehen. Er war ja Schüler von Klee und Kandinsky am Bauhaus schon gewesen, sondern in stark abstrahierter Form.
2: In dieser Form ist die Pinakothek der Moderne mit ihrer großen Sammlung ein absoluter Hingucker.
0: Stefan Mikiska über die Neuanordnung in der Pinakothek der Moderne. Can you imagine?

0: vom aktuellen Album der New Yorker Band The Strokes im Juni rausgekommen, Reality Awaits. In Deutschland wird im Rahmen der Rentenreform darüber diskutiert, ob der Sonderstatus von Minijobs abgeschafft werden soll. Und wer da ein bisschen vergessen wird, das sind die Studentinnen und Studenten. Die kommen in den entsprechenden Referentenentwürfen nämlich nicht vor, obwohl viele von ihnen genau auf solche Minijobs angewiesen sind. Und parallel dazu ist ja auch eine sehr sparsame BAföG-Reform aufs Gleis gesetzt worden. Wer sein Studium bisher mit BAföG plus Minijob finanzieren konnte, steht jetzt vor der Frage, wie das in Zukunft eigentlich noch funktionieren soll. Anja Braun.
1: 2/3 der Studierenden arbeiten neben ihrem Studium, um sich den Lebensunterhalt und die Miete zumindest mitzufinanzieren. Während es für sie schon schwierig ist, studieren, Prüfungen bestehen und ihre Arbeitseinsätze unter einen Hut zu bekommen, steht jetzt auch noch der Sonderstatus von Minijobs für Studierende auf der Kippe. Tabea Herbst vom Freien Zusammenschluss der Studentinnenschaften erklärt:
2: Es ist so, dass 54% der studentischen Einkommen für Miete draufgehen, dass WG-Zimmer im Schnitt 512 Euro kosten. Also ist Studienfinanzierung keine Sache mehr, die nur über BAföG oder nur über einen Nebenjob oder das Elternhaus abgewickelt wird, sondern auch der Trend dahin geht, mehrere Einkommensquellen bedienen zu müssen.
1: Mehrere Einkommensquellen also. Und selbst das reicht bei vielen trotzdem nicht. Bei der Masterstudentin Tabia Herbst sieht das ähnlich aus.
2: Ich habe BAföG bekommen. BAföG reicht noch lange nicht zum Leben. Dementsprechend war ich immer auch noch auf einen Nebenverdienst angewiesen.
1: Die Situation kennen viele Studierende. Ohne Job reicht das Geld nicht. Mit Job wird die Zeit fürs Studium knapper. Und das trifft bereits 2 von 3 Studierenden. Sie jobben im Schnitt etwa 12 Stunden pro Woche zusätzlich zum Vollzeitstudium. Wenn der Minijob nun, wie in der Rentenreform geplant, auch voll rentenversicherungspflichtig wird, dann müssen Studierende in Zukunft noch länger arbeiten, um ihren Lebensunterhalt zu finanzieren. Tabea Herbst rechnet vor:
2: Also bei einem 603-Euro-Job drohen rund 120 Euro weniger im Monat.
1: Eigentlich sollte hier das BAföG einspringen, die finanzielle Unterstützung gerade für Studierende aus Familien, die sie eben nicht oder nicht ausreichend unterstützen können. Doch die BAföG-Quote ist auf ein historisch niedriges Niveau gefallen, und zwar auf den niedrigsten Stand seit dem Jahr 2000. Die Politik verweist auf die neue BAföG-Reform, doch die tritt erst zeitversetzt in Kraft. So soll die Wohnkostenpauschale erst im kommenden Sommersemester angehoben werden und die Bedarfssätze sogar erst in 3 Jahren, also 2029. 80% der alleinlebenden Studierenden befinden sich nach einer jüngsten Erhebung unter der statistischen Armutsgrenze und immer noch 70% derer, die in WGs leben. Wie sich das im Alltag anfühlt, erzählen Lehramtsstudierende aus Karlsruhe. Lief erklärt, sie arbeite 4 Stunden die Woche, mehr sei aber nicht drin. Es reiche aus, da ihre Eltern sie finanzierten und sie noch zu Hause wohne.
3: Manche denken, man geht in die Uni, danach geht man nach Hause und dann hat man frei. Aber ein Studium ist halt ein Vollzeitstudium. Wir müssen so viel im Selbststudium halt einfach auch machen, dass ich bin ehrlich, ohne meine Unterstützung von meinen Eltern würde es gar nicht funktionieren.
1: Auch ihre Kommilitonin Julia sagt, sie habe einen Nebenjob. Aber es sei schon schwierig, dafür Lücken im Stundenplan der Hochschule zu finden, die dann auch mit den angebotenen Arbeitsschichten zusammenpassten. Ohne Elternunterstützung sei auch für sie ein Studium kaum machbar.
4: Schon allein mit Semesterbeitrag oder irgendwelchen Büchern und iPad, und da kommt ja schon immer viel dazu, oder Bahnticket, alles Mögliche. Also ich kriege ein bisschen BAföG, aber ich würde sagen, das reicht lange noch nicht, dass ich jetzt selbstständig davon leben könnte.
0: Das war ein Beitrag aus der ARD-Wissenschaftsredaktion von Anja Braun.

0: Das Schweizer Duo Oi und Now Be the Time.
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2: Der Mensch kann mit einem König verglichen werden, der über ein großes Land mit 5 Flüssen herrscht. Der erste Fluss ist unser Körper, aber wir kennen ihn meist nicht allzu gut. Beim zweiten handelt es sich um den Fluss der Empfindungen. Jede unserer Empfindungen stellt einen Tropfen in diesem Fluss dar. Es gibt angenehme, unangenehme und neutrale Empfindungen. Der Vorgang des Meditierens lässt sich mit dem Sitzen am Ufer dieses Flusses vergleichen. Während wir dort sitzen, sind wir uns jeder aufsteigenden Empfindung gewahr. Der dritte Fluss repräsentiert den Strom unserer Wahrnehmungen. Um Verstehen und Einsicht zu erreichen, müssen wir tief in die Natur der Wahrnehmungen schauen. Beim vierten handelt es sich um den Fluss der Geistesformationen. Und schließlich gibt es noch den Fluss des Bewusstseins. Unser Herrschaftsgebiet ist außerordentlich groß, aber meist verhalten wir uns nicht wie verantwortungsvolle Herrscherinnen oder Herrscher. Häufig versuchen wir uns davonzustehlen und vernachlässigen unser Land. Wir haben das Gefühl, dass dort ungeheure Konflikte auf uns warten und wir durch Schmerz und Leid überwältigt werden könnten. Der Übungsweg der Achtsamkeit, die Meditationspraxis, besteht darin, zu uns selbst zurückzukehren, um den Frieden und die Harmonie in uns wiederherzustellen.
0: Das waren die Gedanken zum Tag von Thich Nhat Hanh. Erinnern Sie sich, knapp 2 Jahre ist es her, da ist in Berlin die Ampelregierung geplatzt. Die Grünen waren damit dabei. Und die kämpfen immer noch mit den Folgen bei Wahlen und in Umfragen. In Bayern wollen sich die Grünen jetzt neu erfinden. Der Bundestagsabgeordnete Anton Hofreiter, der ist kämpferisch.
3: Ich habe die Erwartung, dass wir uns die nächsten Jahre uns alle gemeinsam so reinhängen, dass bei der nächsten Landtagswahl eine reale Chance da ist, dass Katar die nächste Ministerpräsidentin dieses schönen Bundeslandes wird.
0: Über den Parteitag der Bayerischen Grünen berichten wir in der nächsten Stunde.
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4: 7 Uhr, guten Morgen. Die Nachrichten des Bayerischen Rundfunks mit Patrick Zeilhofer. Die Übersicht. Westeuropa erlebt wieder Temperaturrekord. Ganztagsbetreuung in Bayern ist gut angelaufen. Freiburg steht dank Sieg gegen Schalke an Tabellenspitze. Das Wetter nach Nebel meist sonnig bis locker bewölkt bei 10 bis 16 Grad. Bonn. In Westeuropa hat auch der September Rekordtemperaturen gebracht. Wie der EU-Klimadienst Copernicus mitgeteilt hat, war dieser September der wärmste seit Beginn der Aufzeichnungen. Die globale durchschnittliche Temperatur lag demnach bei fast 16,3 Grad Celsius. Das sind 0,8 Grad über dem Durchschnitt der Jahre 1991 bis 2020. In Frankreich und Spanien kam es häufiger als sonst zu Überschwemmungen. Mehr Regen als üblich gab es in Teilen Nord- und Nordosteuropas. Angesichts des Klimaphänomens El Niño

0: Jo, rechnet Kopernikus mit anhaltend hohen Temperaturen bis ins nächste Jahr. Das Überschreiten der festgelegten Obergrenze im Pariser Abkommen sei nur noch eine Frage der Zeit, heißt es. Berlin. CSU-Chef Söder hat sogenannten Abweichlern in den Reihen der Union einen Parteiaustritt nahegelegt. Anlass ist die Wahl eines AfD-Politikers zum Landtagspräsidenten in Sachsen-Anhalt. Er hatte in geheimer Wahl 4 Stimmen aus anderen Parteien erhalten. Söder sagte in der ARD, wer die AfD wähle, der habe in der Union keine Zukunft. Anonyme Abweichler bezeichnete er als schäbig und forderte, sie sollten das Rückgrat haben, ihr Vorgehen öffentlich zu machen. Zugleich stärkte Söder Bundeskanzler Merz den Rücken. Der berät heute mit dem CDU-Präsidium weiter über den künftigen Kurs der Partei. Bei der Klausurtagung geht es um Konsequenzen aus den zuletzt verlorenen Landtagswahlen und den sinkenden Umfragewerten. Auch der Umgang der CDU mit der AfD dürfte Thema sein. Brüssel. Die Außenbeauftragte der EU, Kallas, warnt vor gravierenden Umweltschäden durch die russische Schattenflotte. Dem Redaktionsnetzwerk Deutschland sagte sie, die Schiffe seien ökologische Zeitbomben. Sie seien oft alt, schlecht gewartet und unzureichend versichert. Die Wahrscheinlichkeit sei groß, dass die nächste große Ölkatastrophe an europäischen Küsten durch die Schattenflotte verursacht werde, mahnte Kallas. Als russische Schattenflotte bezeichnet man eine Gruppe von mehreren hundert alternden Handelsschiffen und Öltankern, die von Russland eingesetzt werden, um westliche Sanktionen gegen den Öl- und Rohstoffexport zu umgehen. München. In Bayern scheint der neue Rechtsanspruch auf Ganztagsbetreuung für Erstklässler reibungslos zu funktionieren. BR-Recherchen zufolge gibt es bisher kaum Beschwerden. Schulämter, Träger sowie der Städte- und Gemeindetag sind demnach zufrieden. Der Bayerische Lehrer- und Lehrerinnenverband lobt den Ganztag als gute Möglichkeit für Bildungsgerechtigkeit, sorgt sich aber um die Qualität der Angebote. Kritik kommt vom Bayerischen Elternverband, teils hätten Schüler aus höheren Klassen ihren Betreuungsplatz für die jüngeren Kinder aufgeben müssen. Seit dem 1. August haben Erstklässler einen Rechtsanspruch auf einen Ganztagsplatz. Bis 2029 wird der dann schrittweise bis Klassenstufe 4 ausgeweitet. Füssen. Bahnreisende, die in den kommenden Wochen zwischen dem Ostallgäu und München unterwegs sind, müssen sich auf Einschränkungen einstellen. Von heute an kommt es wegen Bauarbeiten auf der Strecke zwischen München, Buchloe und Füssen zu Fahrplanabweichungen und Zugausfällen. Die Störungen betreffen ganztags einzelne Verbindungen in beiden Fahrtrichtungen, teils werden Züge auch komplett gestrichen. Zum Sport. In der Fußball-Bundesliga steht Freiburg nach dem 5. Spieltag an der Tabellenspitze. Die Badener gewannen am Abend mit 2:1 gegen Schalke. Zuvor hatte sich der 1. FC Köln mit 2:1 gegen Borussia Mönchengladbach durchgesetzt. Das Wetter in Bayern. Heute nach Nebel meist sonnig oder nur locker bewölkt bei 10 bis 16 Grad. Am wärmsten wird es an Bodensee und Untermain. Morgen nach einem meist sonnigen Start zunehmend bewölkt, ab Nachmittag von Unterfranken bis nach Schwaben leichter Regen, Höchstwerte 11 bis 18 Grad. Am Mittwoch ähnlich bei 12 bis 20 Grad. Soweit die Nachrichten, es ist 7.05 Uhr. Verkehrsmeldungen A8 Salzburg Richtung München zwischen Achenmühle und Rosenheim, 4 Kilometer Stau an einer Baustelle. A81 Würzburg Richtung Heilbronn zwischen Gerchsheim und Tauberbischofsheim, Stau. Und A94 Passau Richtung München zwischen Paschtetten und Parsdorf, stockender Verkehr. Soweit der Service.
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2: Mit Christina Wolf am Mikrofon. Guten Morgen. Keine leichte Aufgabe gerade, die CDU aus ihrer Malaise holen.
3: Es geht darum, Vertrauen für uns und unsere Politik zurückzugewinnen.
2: So die Generalsekretärin der Partei, Franziska Hoppermann. Nur mit welchen Ideen gewinnt man das Vertrauen und die Wählerstimmen zurück? Eine kommt von CDU-Mitglied Stefan Nacke, mit dem sprechen wir gleich. Dann schauen wir auch ein bisschen bangen Blickes auf das neue Jugendwort des Jahres. Und die EU sanktioniert Russland, während die USA einen Deal mit Putin machen. Pardon, einen Riesendeal.
4: Das ist ein Riesendeal. Massive Mengen Diesel werden in unser Land kommen. Und ich möchte mich bei Präsident

0: Putin bedanken, um ehrlich zu sein.
1: Soweit US-Präsident Trump. Über diesen Diesel-Deal sprechen wir mit der SPD bzw. ihrem außenpolitischen Sprecher um kurz nach halb.
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1: Und mit der berühmt-berüchtigten Mrs. Robinson von Simon & Garfunkel.

0: aus dem Jahr 1968, Simon & Garfunkel und Mrs. Robinson, um fast 7:10. Fair ist es natürlich nicht, dass der eine Millionen erbt, im besten Fall noch in Betriebsform und kaum Steuern dafür zahlt, während sich andere alles selbst erarbeiten müssen, weil die Eltern halt leider nicht reiche Unternehmer sind. Das ist zwar hochgradig ungerecht, so humanistisch gesprochen, nur ein Fall für das Bundesverfassungsgericht wird erst dann daraus, wenn Ungerechtigkeiten mit dem Grundgesetz nicht vereinbar sind. Und ob die Ungleichbehandlung von Privatvermögen und Betriebsvermögen in Sachen Erbschaft tatsächlich reformiert werden kann und muss. Unter anderem darüber wird die Woche in Karlsruhe verhandelt. Die Union hat sich bisher immer gegen eine Reform der Erbschaftssteuer ausgesprochen, aber es werden Gegenstimmen in der Partei laut, wie die von Stefan Nacke.
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2: Schon früh beschäftigt sich Stefan Nacke mit sozialen Fragen. Der CDU-Politiker aus Münster studiert unter anderem römisch-katholische Theologie und christliche Sozialwissenschaften, promoviert in Soziologie und arbeitet anschließend im Bistum Essen in den Bereichen Politik und Sozialfragen. Seit 2021 sitzt Nacke im Bundestag, gilt als Vertreter des christlich-sozialen Flügels der Union und ist zudem stellvertretender Bundesvorsitzender der CDU-Arbeitnehmervereinigung CDA. Für Aufsehen sorgt derzeit sein Vorstoß zur Erbschaftssteuer. Unter dem Motto »Leistung muss mehr zählen als Herkunft« plädiert der 50-Jährige dafür, sehr große Erbschaften und Schenkungen stärker zu besteuern und weicht damit von der bisherigen Linie seiner Partei ab.
0: Darüber müssen wir sprechen und das kann ich jetzt tun. Am Bayern 2-Telefon ist jetzt Stefan Nacke. Schönen guten Morgen, Herr Nacke.
3: Grüß Gott aus Münster.
0: Wir haben es gerade gehört, Ihre Idee, große Erbschaften oder sehr große Erbschaften und Schenkungen, die sollen stärker besteuert werden, weil sich Leistung mehr auszahlen muss als Herkunft. Wo beginnt denn so ein großes Erbe, das Ihrer Meinung nach höher besteuert werden muss?
3: Ja, da geht es um viele Millionen und ich möchte mich da auch gar nicht im Detail festlegen. Das müssen die Experten machen. Mir ist es nur wichtig, dass wir, wenn jetzt das Bundesverfassungsgericht die Thematik verhandelt, nicht einfach nur auf eine juristische Perspektive und Ergebnis schauen, sondern dann auch eine politische Auseinandersetzung und Bewertung machen. Und dabei sind mir die Themen Leistungsgerechtigkeit wichtig. Also wir haben eine Gesellschaft, wo ein Teil der Bevölkerung ein Erbe bekommt und ein anderes Teil nicht. Und gerade die Jungen, wenn sie dann Immobilien erwerben wollen und sich im Leben etablieren wollen, die brauchen ja auch ein Aufstiegsversprechen. Und das zweite Thema ist ja eine ganz wichtige Frage. Im Moment haben wir die große Transformation in der Gesellschaft, ganz viele Reformen. Und da müssen wir doch nochmal deutlich machen, dass alle gesellschaftlichen Privilegien da auch nochmal auf den Tisch kommen und nochmal neu bewertet werden müssen. Deswegen habe ich das angeregt, darüber nachzudenken.
0: Weil Ihrer Meinung nach bei den ganzen Einschnitten, die durch die Reformen auf viele von uns zukommen, die großen Vermögen bisher zu wenig berücksichtigt worden sind, auch von Ihrer Partei?
3: Ja, man kann ja den Eindruck haben, dass wir immer über Leistungseinschränkungen und Beitragszahlungen sozusagen diskutieren und dann bei den kleinen Leuten in Anführungsstrichen anfangen. Und ich finde, es gehört zu einer Volkspartei. Dafür steht ja die Union, dass sie die gesamte Gesellschaft in den Blick nimmt. Und das ist einfach eine Frage der Gerechtigkeit.
0: Ist das jetzt Ihr Beitrag, um der CDU aus der katastrophalen Lage, in der Ihre Partei nun mal ist, zu helfen? Das Image der Union gilt vielen Wählerinnen und Wählern als kalt, als wenig sozial gerecht. Ist das Ihr Beitrag?
3: Ja, das ist einer von vielen Beiträgen, dass wir einfach auch deutlich machen, dass wir die verschiedenen Themen der Gesellschaft sehen und dass wir keine ideologische Partei sind, die die Interessen einzelner Bevölkerungsgruppen in den Blick nimmt, sondern dass wir einfach auch anschlussfähig sind in die Überlegungen der Bürger in der politischen Mitte.
0: Das ist aber jetzt gar nicht auf Parteilinie, das muss man natürlich sagen. Das Argument gegen eine höhere betriebliche Erbschaftssteuer ist ja immer aus Unionsreihen, dass eben gerade die Unternehmen eh schon so wahnsinnig viel Steuern zahlen und dass vor allem die kleinen und mittelständischen Unternehmen da schnell in die Krise geraten.
3: Ja, das darf natürlich nicht passieren. Es geht ja darum, dass die Unternehmen fortgeführt werden können sollen, auf jeden Fall. Dafür braucht es gute Regelungen und auch Stundungsregelungen. Das müssen Experten genau bewerten, was man sozusagen als Vermögen dann auch zu besteuern hat im Einzelnen. Aber es muss natürlich ein gewisses Gleichgewicht geben zwischen privaten Erbschaften und dann diesen sehr großen Erbschaften.
0: Jetzt ist gerade ja die Klausurtagung des CDU-Präsidiums. Da sollen heute auch Ideen präsentiert werden, wie die CDU eben aus ihrer Krise rauskommt. Für wie realistisch halten Sie es, dass wir da heute hören werden, die Erbschaftssteuer, da muss erhöht werden?
3: Ja, mir kommt es nicht so sehr auf die Erhöhung an, sondern darauf, dass tatsächlich es auch durchgesetzt wird und Verschonungsregelungen da zurückgenommen werden und dadurch sozusagen Gerechtigkeit gebracht wird. Inwieweit das heute Thema wird in Berlin, ich vermute, da wird alles Mögliche besprochen werden. Insbesondere, dass diese Regierung jetzt im Zusammenspiel der Koalition endlich auch Vorschläge bringt. Wir haben ja jetzt gerade die Alterssicherungskommission gehabt und wir warten dringend auf die Gesetzentwürfe, damit wir dann auch die Rentenreform zum Beispiel umsetzen können. Und ansonsten müssen wir den Haushalt aufstellen. Und ich glaube, wir werden aus der Krise kommen, wenn wir einfach zeigen können, dass wir Probleme lösen, einfach Arbeit machen.
0: Wenn man sich das von außen anguckt, in welcher Lage die CDU ist, also eine Zustimmung von unter 20% im Bund, dann diese abweichenden Haltungen zur Brandmauer gegen die AfD, die die Partei spalten. Es gibt auch nicht viel Optimismus mit Blick auf nachwachsende Wählergruppen. Herr Nacke, in MacPom zum Beispiel haben 2% der jungen Wähler bis 24 die CDU gewählt. Haben Sie Optimismus für Ihre Partei?
3: Ja, unbedingt. Die Partei hat in der Vergangenheit gezeigt, dass sie Deutschland zusammenhält. Und jetzt müssen wir das auch in die Zukunft bringen. Und da ist es einfach wichtig, dass wir eben zeigen, dass wir als Volkspartei einen repräsentativen Ansatz haben und alle Bevölkerungsgruppen in ihren jeweiligen Situationen sehen. Und das müssen wir wahrscheinlich etwas besser zum Ausdruck bringen. Das ist uns in der Vergangenheit, in den vergangenen Jahren vielleicht nicht so stark gelungen, wie das früher einmal war. Ja, aber das ist alles wieder schaffbar.
0: Das sagt Stefan Nacke von der CDU. Wir haben gesprochen unter anderem über die Erbschaftssteuer in Deutschland. Herr Nacke, danke für Ihre Zeit und einen schönen Tag.
3: Vielen Dank, auf Wiederhören.

0: Die schottische Musikerin Brooke Home und Love Was Made of Stone um 20 nach 7. Seit 2008 kürt der Langenscheid Verlag das Jugendwort des Jahres. Die Premiere machte damals vor 18 Jahren der Ausdruck Gammelfleischparty. Es folgten Klassiker wie YOLO, Babo, Smombi oder im letzten Jahr das Crazy. Am Samstag wurde auf der Buchmesse jetzt der diesjährige Gewinner verkündet. Und natürlich ist auch in diesem Jahr diese Entscheidung sowas von umstritten. Tobias Stosiek.
1: Und jetzt ist es endlich soweit, das Jugendwort 2026 steht fest.
2: Susanne Daubner hat gespoilert. Auf dem Instagram-Kanal der Tagesschau ging am Freitag ein Video der Nachrichtensprecherin online. Das Jugendwort 2026 sei da, verkündet Daubner da zunächst. Es folgt ein kurzer irritierter Blick auf ihr Handy, dann die Feststellung, sie habe sich im Datum geirrt, sorry Leute, doch erst morgen. Und schließlich der Nachsatz.
1: Ich komme morgen nochmal.

0: Vielleicht wisst ihr es ja jetzt schon.
1: Und wer nicht allzu schwer von Begriff war, der konnte es da tatsächlich schon wissen. Denn zwar hatte Daubner, deren spröde, seriös nachrichtliche Jugendwortverkündungen in den vergangenen Jahren regelmäßig viral gingen,
0: Sheesh.
1: Den Siegerbegriff nicht genannt, sie hatte ihn jedoch performt. Schließlich war ihre Ankündigung inklusive Rückzieher ein klassischer Fall von Ragebait, wie die vielen Kommentare unter dem Video zeigen. Und eben dieses Wort, Ragebait, kürte der Langenscheidt Verlag am Samstagnachmittag auf der Frankfurter Buchmesse zum Jugendwort des Jahres.
2: Was heißt es? Ragebait?
1: Ragebait, lieber Joshua Kimmich. Weiß es wer? Jonas Urbich vielleicht?
2: Wenn man etwas sagt, nur um quasi so ein bisschen so Stress zu erzeugen.
1: Genau. Gemeint sind damit Inhalte im Netz, die vor allem darauf abzielen, Aufregung zu erzeugen. Was Susanne Daubner mit ihrem Video ja offensichtlich gelungen ist. In der alljährlichen Online-Abstimmung setzte sich der Begriff knapp gegen die beiden anderen Finalisten, Peak und Crashout, durch. Ob der Ausdruck Ragebait nun ganz besonders von Jugendlichen genutzt wird, dahinter setzen viele Kommentatorinnen und Kommentatoren allerdings ein dickes Fragezeichen. Und auch unabhängig davon hat das Jugendwort des Jahres mit viel Kritik zu kämpfen. Seit Jahren wird über die mangelnde Transparenz des Abstimmungsverfahrens diskutiert. Einige halten die Aktion in erster Linie für Verlagsmarketing. Außerdem vermittelten die prämierten Ausdrücke nicht wirklich ein realitätsnahes Bild davon, wie Jugendliche sprechen.
3: Es ist immer dieselbe Scheiße, es sind immer Cringe und Digger nominiert und dann noch 8 andere Worte, die man noch nie im Leben gehört hat. Ich habe wirklich immer das Gefühl, da setzt sich ein Haufen alter Leute an den Tisch, trinkt genüsslichen Kaffee und sagt dann, ach, das Wort, das wird die Jugend gerade schon so von sich geben.
1: Der Influencer Livy Pennell hat vor 2 Jahren deshalb sogar eine Gegenaktion gestartet und ein Boomer-Wort des Jahres küren lassen. Erster Gewinner, Sportsfreund. Aber zurück zum Jugendwort. In diesem Jahr war die Diskussion über den Preis nämlich besonders, sagen wir mal, lebendig. Der Grund? Der Verlag stellte den Begriff Mehrzweckeier nicht zur Abstimmung, der es gemessen an der Zahl der Einreichungen eigentlich auf die Shortlist hätte schaffen müssen. Die Wortkreation spielt auf den Spruch Merzleckeier an, der bei den Protesten gegen die Wiedereinführung der Wehrpflicht auf einem Plakat zu lesen war und im Anschluss im Netz viral ging. Im Juli riefen verschiedene Jugendverbände deshalb einen alternativen Preis ins Leben. Das sogenannte Bundesjugendwort 2026, das in einer, Zitat, demokratischen und nicht politisch zensierten Version der Abstimmung ermittelt werden sollte. Auch hier wurde der Sieger am Samstag bekannt gegeben. Und er lautet, Überraschung, Ragebait. Eine wunderbare Pointe.
0: Sheesh.
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10: 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Freiheit, das ist ein Begriff, den wohl nicht jeder sofort mit den Grünen verbindet. Stichwort angebliche Verbotspartei, so ja das Vorurteil. Das wollen die bayerischen Grünen offenbar ändern. Auf ihrem Parteitag am Wochenende ging es viel um Freiheitsenergie. Was das genau bedeutet, Peter Queton berichtet.
11: Mit der Freiheitsenergie wollen die Grünen in Bayern punkten. Darunter verstehen sie in erster Linie eine unabhängige Energieversorgung, unabhängig von fossilen Brennstoffen, unabhängig von großen Energieunternehmen und unabhängig von finanziellen Zwängen. Dafür wollen die Grünen, dass die Bürger und Kommunen von der sogenannten Bürgerenergie profitieren. Landeschefin Eva Lettenbauer nennt Beispiele.
12: Das sind 7,7 Millionen Euro Gewinne im Landkreis Haßberge. Das sind 7 Millionen Euro Gewinn für die Bürgerinnen und Bürger der Gemeinde Wilpoltsried.
11: Deshalb beschließen die Grünen einstimmig, Bürgerenergiegenossenschaften zu stärken und die erneuerbaren Energien wie Wind, Sonne und Geothermie zu stärken. Landtagsfraktionsvize Johannes Becher ruft den Delegierten zu.
13: Wir sind eine der stärksten Bewegungen und nur diese gemeinschaftliche Bewegung wird es auch schaffen, die Energiewende umzusetzen. Und dann kommt am Ende Freiheit raus, Unsicherheit und Zukunftsfähigkeit.
11: Sozusagen als Beleg dafür, wie wichtig das Vorhaben ist, hatte Grünen-Bundesvorsitzende Franziska Brandner zuvor an den Dieseldeal zwischen US-Präsident Trump und dem russischen Präsidenten Putin erinnert.
14: Und jetzt sehen wir, was auf einmal Donald Trump macht. Er hat diesen sinnlosen Krieg ohne Plan begonnen. Dann gehen die Preise überall enorm hoch, auch bei ihm in den USA. Und damit er die Midterms nicht verliert, macht er jetzt den dreckigen Deal mit Putin für Diesellieferungen in die USA. Das ist das Letzte.
11: Zwar dümpeln die Grünen in Bayern laut Umfragen bei rund 13% herum. Der frühere Vorsitzende der Grünen Bundestagsfraktion, Toni Hofreiter, nahm schon einmal den Auftakt für den kommenden Landtagswahlkampf vorweg.
15: Ich habe die Erwartung, dass wir uns die nächsten Jahre uns alle gemeinsam so reinhängen, dass bei der nächsten Landtagswahl eine reale Chance da ist, dass Katharina Schulze, die nächste Ministerpräsidentin dieses schönen Bundeslandes wird.
10: Über den Parteitag der Bayerischen Grünen, das war ein Bericht von Peter Queton. Und das ist die französische Oscar-Preisträgerin Camille. 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
5: Und in der nächsten halben Stunde hier auf Bayern 2 geht es unter anderem um den Diesel-Deal zwischen den USA und Russland. Davor die Schlagzeilen um halb mit Patrick Zeilhofer.
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7: September war zweitwärmster seit Beginn der Aufzeichnungen. Die globale Durchschnittstemperatur lag bei knapp 16,3 Grad, wie der europäische Klimadienst Copernicus errechnet hat. Wie bereits im August lagen die Temperaturen damit um mehr als 1,5 Grad über dem vorindustriellen Niveau. Wegen des Klimaphänomens El Niño rechnen die Wissenschaftler damit, dass die hohen Temperaturen bis ins nächste Jahr anhalten. Söder fordert Abweichler in Sachsen-Anhalt zum Austritt auf. In der ARD-Sendung Karin Mioska sagte der CSU-Chef, wer woanders hin wolle, solle es auch sagen. Wer die AfD wähle, der habe, Zitat, bei uns jetzt nicht so die Zukunft. Bei der Wahl des Landtagspräsidenten von Sachsen-Anhalt hatte der AfD-Kandidat mutmaßlich 4 Stimmen aus der CDU-Fraktion bekommen. US-Senatoren fordern Stopp von Trumps Diesel-Deal mit Russland. 6 Senatoren, darunter 4 Republikaner, appellieren an die Regierung, ihre Pläne unverzüglich aufzugeben. US-Präsident Trump hatte am Freitag mitgeteilt, dass er sich mit dem russischen Präsidenten Putin auf umfangreiche Dieselimporte geeinigt habe. Damit will Trump die hohen Treibstoffpreise in den USA senken. Ein Gespräch dazu mit dem außenpolitischen Sprecher der SPD, Achmetowitsch, hören Sie gleich hier in der Bayern 2 Welt am Morgen. Freiburg übernimmt Tabellenführung. In der Fußball-Bundesliga gewannen die Badener mit 2:1 gegen Schalke. Zuvor hatte sich der 1. FC Köln ebenfalls mit 2:1 gegen Borussia Mönchengladbach durchgesetzt. Soweit die Nachrichten um halb.
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7: Morgens regional neblig trüb, sonst sonnig bis locker bewölkt und meist trocken bei 10 bis 16 Grad. Verkehrsmeldungen: A7 Ulm Richtung Füssen zwischen Nersingen und Dreikittistetten 4 Kilometer Stau. A8 Salzburg Richtung München zwischen Achenmühle und Rosenheim 5 Kilometer Stau an einer Baustelle. A81 Würzburg Richtung Heilbronn zwischen Würzburg West und Tauberbischofsheim 3 Kilometer Stau. A92 Deggendorf Richtung München in der Einfahrt Kreuz Landshut ein Unfall. A94 Passau Richtung München zwischen Paarstetten und Paarsdorf stockender Verkehr. Und noch die B16 Regensburg Richtung Ingolstadt zwischen Regensburg Süd und Bad Abbach ein Unfall. Soweit der Service.
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5: Mit Christina Wolf am Mikrofon. Schönen guten Morgen. Es ist nicht mal einen Monat her, da hat US-Präsident Trump schärfere Sanktionen gegen Russland beschlossen. Da ging es um Einreiseverbote oder natürlich Strafzölle, Trumps liebstes politisches Werkzeug. Nur eine Sache, die liebt Trump bekanntlich noch mehr als Zölle, und das sind Deals. Und am Wochenende hat er nun einen denkwürdigen Deal vereinbart, ausgerechnet mit Russland.
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8: Russland soll in den kommenden Wochen und Monaten insgesamt fast 5 Millionen Tonnen Diesel auf den US-amerikanischen und internationalen Markt bringen. Das hat US-Präsident Donald Trump auf seinem Netzwerk Truth Social verkündet. Grundlage sei eine Verabredung mit dem russischen Präsidenten Wladimir Putin. Das US-Finanzministerium hat dafür eine zeitlich befristete Ausnahme von den Russland-Sanktionen geschaffen. Russische Dieselimporte sollen bis Anfang April 2027 erlaubt sein. Trump begründete den Schritt mit den stark gestiegenen Kraftstoffpreisen vor den wichtigen US-Zwischenwahlen. Die Dieselpreise für Landwirte und Spediteure zu senken, sei seine oberste Priorität. Allerdings dürfte der Effekt begrenzt sein. Die zunächst angekündigten 300.000 Tonnen entsprechen nur gut 14 Stunden des aktuellen Dieselverbrauchs in den USA.
5: Was dieser Dieseldeal nun bedeutet für den russischen Angriffskrieg in der Ukraine, die Weltwirtschaft, die internationalen Spritpreise oder auch die Sanktionen gegen Russland, das alles frage ich jetzt den außenpolitischen Sprecher der SPD im Bundestag, Adis Achmetowitsch. Schönen guten Morgen.
9: Schönen guten Morgen. Hallo aus London.
5: Trump und Putin behaupten, dieser Deal, der würde sich positiv auf die gesamte Weltwirtschaft auswirken. Kann das sein?
9: Also alle Expertinnenstimmen haben aktuell gesagt, dass es nur ein Trostpflaster für den Weltmarkt ist. Denn die vereinbarten Tonnen an Dieselimporten werden nur möglicherweise den Weltmarkt entlasten. Stattdessen aber zeigt, dass dieser Deal eine Stärkung darstellen soll für Donald Trump, für den US-Präsidenten, der sich gerade selbst in seinem Land sehr stark unter Druck befindet, angesichts der Wahlen. Mhm. Und auf der anderen Seite wird dieser Deal vor allem Putins

0: Rüstungskasse stärken bedeutet, es verlängert den Krieg zwischen Russland und der Ukraine. Und deshalb ist dieser Deal ein Verrat, nicht nur in der Ukraine, sondern auch im eurotransatlantischen Bündnis.
1: Trump hat jetzt gerade gestern Abend eine Energiewaffenruhe verkündet zwischen Russland und der Ukraine. Also, dass eben keine Seite die andere angreift, die Raffinerien oder Kraftwerke. Volodymyr Zelensky hat darauf sofort reagiert, dass er davon nichts weiß, aber eine Waffenruhe im Prinzip gut fände. Für wie realistisch halten Sie denn so eine Waffenruhe, dass die Russen nicht weiter angreifen?
0: Diese angekündigte Waffenruhe ist genauso realistisch wie die angekündigte Waffenruhe vor einigen Wochen, die dann trotzdem weiter nicht eingehalten worden ist, vor allem auch seitens der russischen Regierung. Wenn man sich die letzten Tage anguckt, haben sich die Angriffe Russlands auf die Ukraine nochmal weiter verschärft. Über 80 ukrainische Zivilisten sind dadurch getötet worden. Und das große Problem bei dem ganzen Move und bei der ganzen Ankündigung von Donald Trump ist, dass er auf der einen Seite über seine Social-Media-Kanäle solche großen Ankündigungen betreibt und auf der anderen Seite fanden aber Unterhändler in Miami, der Ukraine, europäischer Seite, über mögliches Ende dieses Krieges. Und die Leute sitzen da in Miami und wissen nichts, was der US-Präsident da über seine Social-Media-Kanäle verkündet. Das alles ist eher Symbolik, eine typische Trump-Symbolik, erschwert aber die europäische Politik und die Unterstützung der Ukraine, stärkt leider, sorry, dass ich das sagen muss, stärkt und das tut es erneut, den russischen Präsidenten. Und deshalb wird es in den nächsten Tagen noch einmal eine, glaube ich, Sitzung geben müssen unter den europäischen Außenministern und Außenministern, der europäischen Regierungschefs, um den eigenen Kurs zu reflektieren und zu sehen, ob dieser möglicherweise aufgrund der neuen Beschlüsse durch US-Präsident Donald Trump angepasst werden müssen.
1: Wenn die EU-Außenminister zusammenkommen, Sie sagen es ja gerade, über die Sanktionen gegen Russland zu sprechen, was würden Sie raten? Wie soll Europa auf diesen Trump-Deal reagieren? Mit noch härteren Sanktionen oder bringt das alles am Ende viel zu wenig, wenn der US-Präsident so dermaßen dagegen schießt?
0: Also die gesamten europäischen Sanktionen können natürlich nur ihre maximale Wirkung entfalten, wenn die Amerikaner, die US-Administration da mitmacht. Jetzt sehen wir und können festhalten, die US-amerikanische Sanktionspolitik nicht verlässlich ist. Insgesamt ist die US-Administration nicht verlässlich uns gegenüber und verbindlich, weil quasi jede Woche ein neuer politischer Schock entsteht. Es bedeutet aber nicht, dass wir aufhören werden, die Ukraine zu unterstützen und klarzumachen dem russischen Präsidenten gegenüber, dass wir gegen diesen brutalen Krieg sind. Wir treffen uns auf europäischer Ebene, um Sanktionen weiter zu verschärfen und sie nochmal gezielt einzusetzen. Gleichwohl aber neben dieser Unterstützung der Ukraine muss sich Europa Gedanken machen, wie man mit an den Tisch kommt. Denn jetzt gerade sieht man, dass zwei Männer untereinander, Donald Trump auf der einen Seite und Wladimir Putin auf der anderen Seite, nicht nur über ein mögliches Ende dieses Krieges in der Ukraine verhandeln wird, sondern es geht letztendlich auch um die europäische Sicherheitsarchitektur. Und ich lasse nicht zu und möchte nicht akzeptieren, als außenpolitischer Sprecher einer deutschen Bundestagsfraktion, in dem Fall der Sozialdemokratie, dass zwei Männer, die nicht aus Europa kommen, in dem Fall nicht aus der EU, und der andere kommt über den Atlantik, also aus den USA, über unsere eigene Sicherheit entscheiden. Das bedeutet, wir müssen an den Zuge kommen und den Druck auch da erhöhen. Es gibt nur eine Verhandlung, wenn wir Europäer mit dabei sind.
1: Wir müssen aber auch noch über Deutschland sprechen. Das BSW und die AfD fordern bekanntlich, dass Deutschland wieder russisches Öl und Gas importieren soll. Eine gemeinsame Resolution soll im Landtag am Mittwoch beschlossen werden in Sachsen-Anhalt. Wie lässt sich die Sanktionspolitik weiter durchziehen in Deutschland und argumentieren? Haben Sie da Bauchschmerzen?
0: Also festhalten muss man, das ist etwas, was ich nüchtern sage. Nicht, weil ich es selbst unterstütze, ich will es noch nicht nüchtern festhalten, Sie haben es ja selbst gesagt. Die anti-ukrainische Koalition in Deutschland aus AfD, BSW und zum Teil auch aus Bereichen der Linkspartei wächst in Deutschland. Wenn man sich das genau in den Umfragen anguckt, hat sie fast über 50% bei Umfragen, kommt darauf an, ob es die bundesweite Umfragen sind oder einige in einigen Bundesländern. Das bedeutet, dass diese Politik, die Außenpolitik, auch große Auswirkungen auf die Innenpolitik hat. Die Ukraine braucht ein stabiles Europa, wie auch Deutschland und Europa ein stabiles Ukraine braucht, um klarzumachen, wir lassen nicht zu, dass völkerrechtswidrige Aktionen auf unserem europäischen Kontinent am Ende auch Erfolg haben werden. Trotzdem kann unsere Außenpolitik nur legitimer

0: Sanktionen erfahren, wenn es auch Unterstützung innerhalb der Bevölkerung
1: Klar.
0: hat. Bedeutet, Sanktionspolitik und Außenpolitik muss eingebettet werden, insgesamt in einem Gesamtplan. Deshalb habe ich vorhin gesagt, wir können nicht einfach so von heute auf morgen auf Sanktionen verzichten. Das würde am Ende nur die russische Kriegskasse unterstützen. Aber man muss aber deutlich machen, wenn wir an den Verhandlungstisch mitkommen wollen, wenn wir weiter die Ukraine unterstützen wollen, dann gleichzeitig aber durch Diplomatie den Krieg beendet haben wollen und nicht weiter eskalieren wollen, wird es einen Moment X geben, in den nächsten Wochen, Monaten vielleicht, wo man auch über ein Ende manchen muss. Dieser Moment ist aber jetzt nicht da. Man muss der Bevölkerung klar machen, dass wir das nicht tun, um hier irgendwen zu schwächen, zu ärgern, sondern das tun wir, weil es letztendlich um Stabilität und Frieden geht und auch um Verteidigung. Deshalb, wie gesagt, ist der aktuelle Kurs der richtige. Aber wenn man mit an den Tisch kommt, werden alle Punkte mit auf den Tisch gelegt werden müssen, auch die Sanktionspolitik.
1: Das sagt der außenpolitische Sprecher der SPD-Bundestagsfraktion, Adis Akhmetovic. Danke für das Gespräch.
0: Vielen Dank,
1: schönen Tag.
0: Danke, merci.

0: Im Original von den Bangles, das war die Version der Popini Sisters von Walk Like an Egyptian.
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0: Um 7:45. Tausende Kilometer von Düsseldorf entfernt füllen die Toten Hosen riesige Hallen und abertausende Argentinier singen Hier kommt Alex oder Eisgekühlter Bommerlunder auf Deutsch. Für eine deutsche Band ist das eine ziemlich einzigartige Liebesgeschichte, die Anfang der 90er Jahre angefangen hat. Und der Durchbruch, der kam dann 1996 durch einen gemeinsamen Auftritt mit den Ramones. Spätestens während der schweren Finanzkrise 2001, als die Hosen als eine der wenigen internationalen Bands kamen und für einen symbolischen Eintrittspreis spielten, wurde aus Begeisterung eine ganz tiefe Verbundenheit. Und jetzt verabschiedet sich die Band von ihrer zweiten Heimat.
2: Steigbügel, Huckepack, fünf Punks schwitzend im Einsatz und schließlich hängt die 3 Meter lange Totenhosenfahne in hellblau-weiß doch noch an der Mauer vor dem Stadion. Dank

0: einer deutsch-argentinischen Liebesgeschichte, die an diesem Abend hier in Buenos Aires ihr großes Finale erleben soll. Zwischen Oberarm-Tattoos mit Skelettadler, Fortuna Düsseldorf und Argentinien-Trikots und Dosenbier bis zum bitteren Ende. Denn Los Josen verabschieden sich von Argentinien. Ich habe jetzt schon Tränen in den Augen. Die Hosen gehören einfach zu uns. Es ist, als kämen sie von hier. Wir lieben sie, wir lieben sie. Los Josen, das muss man fühlen, es ist Völkerverständigung pur. Sie haben uns nie enttäuscht, kamen selbst zur Jahrtausendwende, als hier die große Wirtschaftskrise war und niemand einen Peso hatte. Die Hosen spielten fast für umsonst. Doch nun ist er da, der Tag, der niemals kommen sollte. Komisch, auch für uns, sagt Campino.
1: In Argentinien sieht man die Dinge persönlicher als zu Hause. Und wir sehen das auch so. Das ist eine richtige intensive Beziehung mit den Menschen hier. Wir haben viele Freundschaften gemacht. Da kann man sich nicht einfach so vom Acker machen.
2: It's gonna be a wild night, but I see everybody is friends with everybody. Everybody takes care of each other. We love you for that. We love you.
1: Für mich ist das ganz, ganz wichtig, dass wir hier bei voller Stärke uns verabschieden und dass wir auch den Leuten heute ein richtiges Brett verpassen wollen. Hier gibt es keine Zeit für Sentimentalitäten. Das habe ich mir immer so ausgemalt.
0: Noch eine große wilde Show. Sie proben, sie schwitzen, sie grölen mit, mehr oder weniger textsicher. 14.000 Fans sind gekommen, so viele wie noch nie, darunter auch rund 2.000 Deutsche.
3: Das zu erleben, zu sehen, in einem vollen Konzertsaal zu sein, wie Unmengen von Menschen einfach auf Deutsch Tracks singen, obwohl sie eigentlich gar kein Deutsch können. Es ist wirklich so eine Art Liebesgeschichte.
0: Das erste Konzert vor 34 Jahren. Heute gibt es Fanclubs, Coverbands, Hosen, Sprachkurse und deutsch-argentinischen Austausch. Und Campino trägt ein Tattoo der Tango-Legende Carlos Gardel auf dem Arm. Mi Buenos Aires querido steht darunter, mein geliebtes Buenos Aires. Und als er dann noch für Hier kommt Alex mitten in die Menge steigt, ist kein Halten mehr. Punk, Rebellion, totale Hingabe über all die vielen Jahre. Wie man gemeinsam bei gratis Straßenkonzerten den Verkehr lahmlegte, Räumungsversuchen und Straßenschlachten mit Wasserwerfern widerspannt, Bühnen zusammenbrach.
2: And we told the people at home. You don't know about Rock'n'Roll if you haven't.
0: Wir haben den Leuten zu Hause gesagt, ihr wisst nichts über Rock'n'Roll, wenn ihr nicht in Buenos Aires wart. Ihr seid so wichtig. Ihr seid ein Teil von uns. Ihr bleibt ein Teil von uns.
2: You stay part of us.
0: Abschied mit Vollgas. Am Schluss fließen dann doch noch die Tränen. Keine Frage, hier geht eine Ära zu Ende. Das war's, amigos. Adios.
4: Darum sagen wir.
5: Das war ein Beitrag von unserer Korrespondentin Anne Herberg über den Abschied der Toten Hosen von ihren Fans in Argentinien. Und natürlich gibt's jetzt Musik von Die Toten Hosen. Das Wort zum Sonntag.

0: Die Toten Hosen hier auf Bayern 2 mit ihrem Wort zum Sonntag.
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0: Heute mit Christoph Wöst aus unserer Nachrichtenredaktion. Schönen guten Morgen, Christoph.
2: Einen recht schönen guten Morgen wünsche ich.
0: Die Erbschaftssteuer beschäftigt heute und morgen das Bundesverfassungsgericht. Mhm. Durchaus ein heißes Eisen, nicht nur bei uns in Bayern, sondern auch in der Bundespolitik.
2: Ja, da geht es unter anderem um die sogenannten Verschonungsregeln.
0: Da hat ein Mann aus Nordrhein-Westfalen geklagt. Der hatte von seiner Tante geerbt und hat nicht einsehen wollen, warum er fast 50.000 Euro Steuern zahlen sollte, während Firmenerben ja oft befreit werden.
2: Aber für manche Firmen, das muss man eben sehen, ist diese Befreiung sehr wichtig. Findet das Straubinger Tagblatt, respektive die Landshuter Zeitung, sollte das Verfassungsgericht den Verschonungsbonus auf Betriebsvermögen kippen, schreiben die heute, müssten Firmenerben zahlen. In einem mittelständischen Unternehmen dürfte ihr Privatvermögen in den meisten Fällen aber nicht ausreichen, um die Steuer zu zahlen.
0: Genauso ist das für Privaterben ja auch oft, vor allem bei uns in Bayern, weil bei uns die Immobilienpreise so hoch sind.
2: Ja, genau. Und um die Firmenerben geht es morgen in Karlsruhe, aber eben, weil du es ansprichst, um die Privaterben schon heute. Und da ist tatsächlich der Freistaat der Kläger. Der will nämlich erreichen, ja, ich sag's mal platt, dass man das Elternhaus trotz Erbschaftssteuer in der Familie halten kann.
0: Und deshalb will Bayern in Karlsruhe erreichen, dass die Erbschaftssteuer regionalisiert wird. Ja. Was für Auswirkungen das hätte, das berichten wir dann auch um kurz nach 8:30 hier bei uns in der Welt am Morgen.
2: Die SPD sieht das ja übrigens ganz anders als die CSU. Was die Welt überhaupt nicht verstehen kann, die geht deswegen sehr hart ins Gericht mit den Parteichefs Klingbeil und Baas. Beide, schreibt die Welt heute auf Seite 1, beide treiben nicht nur Union Politiker, sondern auch Wirtschaftsbosse allmählich zur Weißglut. Im Eiltempo liefert der Bundesfinanzminister Gesetzentwürfe für neue Steuern, die Bürger und Unternehmen teuer zu stehen kommen. Gleichzeitig verschleppt die Sozialministerin die von der Koalitionsspitze vereinbarten Reformen zur Rente und zum Arbeitsmarkt, ohne die der Wirtschaftsstandort nicht wieder wettbewerbsfähig wird.
0: Ein großer Aufreger am Wochenende, der jüngste Deal von Donald Trump. Mitten im Ukraine-Krieg hat der US-Präsident jetzt einen Diesel-Deal mit Russland eingefädelt.
2: Das muss man sich vorstellen. 300.000 Tonnen sollen die Russen auf den amerikanischen Markt werfen und auch auf den Weltmarkt. Die Kommentatoren sind ziemlich entsetzt. Und zwar einhellig, kann man sagen. Trump rammt Zelensky das Messer in den Rücken, schreibt heute Münchner Merkur. Die Kumpanei mit Putin grenzt an Hochverrat an der transatlantischen Wertegemeinschaft, meint das Handelsblatt. Für die Augsburger Allgemeine ist es ein Zeichen der Schwäche von Trump. Und die Münchner Abendzeitung, die greift auf, was Bildungsministerin Prien gesagt hat. Die hat ja von einer moralischen Bankrotterklärung gesprochen. Ich zitiere mal die AZ von heute. Da heißt es: Der Kaiser, also Trump, ist nackt. Er hat den Ukraine-Krieg nicht beendet, dafür den Iran-Krieg vom Zaun gebrochen. Er hat die Spritpreise für alle auf der Welt nach oben knallen lassen. Und weil ihm nichts einfällt, wie er die wieder senken kann, paktiert er eben mit dem Feind.
0: Wir hatten ja gerade Adis Achmetowitsch hier im Gespräch, den außenpolitischen Sprecher der SPD-Bundestagsfraktion. Der hat gesagt, es geht nicht, dass Trump und Putin da über die europäische Sicherheitspolitik einfach so verhandeln. Europa muss zurück an den Verhandlungstisch. Was meinen die Kommentatoren? Was heißt dieser Diesel-Deal für die Strategie der Europäer gegenüber Russland?
2: Die sehen das tatsächlich sehr ähnlich. Wir Europäer müssen Konsequenzen ziehen. Meint zum Beispiel der nordbayerische Kurier aus Bayreuth. Da heißt es, der Kontinent muss wesentlich schneller darin werden, eigene militärische Stärke zu entwickeln. Und er muss konsequent alle Klimafragen diskutieren und den Weg zur Energiewende gehen, um nicht wie die USA Machthaber wie Putin anbetteln zu müssen. Also ganz konkret die Idee, durch den schnelleren Umstieg auf Erneuerbare schneller unabhängig zu werden von zum Beispiel Leuten wie Putin.
0: Jetzt lass uns zum Schluss noch über Fußball reden, Christoph. Beim Derby in Augsburg gegen den FC Bayern am Samstag ist das schnellste Bundesliga-Tor aller Zeiten gefallen.
2: Absolut. Nach 8,4 Sekunden Bayern-Torwart Manuel Neuer hat nach einem Rückpass Augsburg Robin Fellhauer angeschossen. Ein

0: Sache ist, du bist jetzt da.
1: Von ihrem neuen Album Zwei Länder, Dreieck gerade rausgekommen. Dicht und ergreifend waren das mit Egal. Nichts weniger als die Welthauptstadt der Ideen will sie sein, die Frankfurter Buchmesse. Gestern ist sie zu Ende gegangen und es waren etwas weniger Besucher da als im Vorjahr. Die Stimmung aber trotzdem offensichtlich positiv.
2: Also ich fand es richtig cool, das war das erste Mal, dass ich da war und ich war alle drei Tage da und es hat mir sehr viel Spaß gemacht. Ich habe sehr, sehr viele Goodies jetzt, die ich nach Hause mitnehmen kann.
3: War super. Also das neue Konzept finde ich richtig toll. Wir sind schon seit einigen Jahren immer wieder hier und jetzt mit den neuen Hallen und der Aufteilung ist richtig geil.
1: Wir ziehen Bilanz, wie es um das Buchgeschäft steht, mit unserer Literaturkritikerin Judith Heidkamp. Nächste Stunde hier auf Bayern 2 in der Welt am Morgen.
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5: 8 Uhr, guten Morgen. Die Nachrichten des Bayerischen Rundfunks mit Patrick Zeilhofer. Die Übersicht. Bundesverfassungsgericht verhandelt über Bayerns Klage zur Erbschaftssteuer. Trumps Diesel-Deal stößt auf Kritik im US-Senat. EU-Klimadienst verzeichnet im September Rekordtemperaturwerte. Das Wetter nach Nebel meist sonnig, bis locker bewölkt bei 10 bis 16 Grad. Karlsruhe. Das Bundesverfassungsgericht befasst sich heute und morgen mit der Erbschaftssteuer. Zunächst geht es um eine Klage aus Bayern. Die Staatsregierung fordert, dass nicht der Bund, sondern die Länder festlegen, wer wie viel Erbschaftssteuer zahlen muss. Konkret geht es um die Vorschriften zur Bewertung von Grundstücken, zu Steuerfreibeträgen und zu den Steuersätzen. Aus Sicht von Kevin Kühnert von der Nichtregierungsorganisation Bürgerbewegung Finanzwende dürfte Bayern mit der Klage aber scheitern. Zwar sei die Erbschaftssteuer unbestritten reformbedürftig, aber der aktuelle Zustand nicht verfassungswidrig, sagte der frühere SPD-Generalsekretär im Deutschlandfunk. Morgen befasst sich das Bundesverfassungsgericht dann mit den umfassenden Steuerprivilegien für Erben von Betriebsvermögen und der Frage, ob diese mit dem Grundgesetz vereinbar sind. Berlin. CSU-Chef Söder hat sogenannten Abweichlern in der Union mit Blick auf den Landtag in Sachsen-Anhalt geraten, die Partei zu verlassen. In der ARD-Sendung Karen Mioska sagte er,

0: Wer die AfD wähle, habe bei der Union keine Zukunft. Hintergrund ist die Wahl des ersten Landtagspräsidenten der AfD Anfang Oktober. Der hatte 4 Stimmen mehr bekommen, als AfD und BSW zusammen haben. Vermutet wird, dass sie von CDU-Abgeordneten kamen. Söder stärkte zugleich CDU-Chef Merz den Rücken. Wörtlich sagte er, Friedrich Merz bleibt Bundeskanzler. Um den Umgang mit der AfD und die Verluste der letzten Landtagswahlen geht es auf einer 2-tägigen Klausur der CDU, die gestern in Berlin begonnen hat. Neben Reformen, etwa bei der Rente, ist auch der grundsätzliche Kurs der Partei ein Thema. Washington. US-Senatoren beider Parteien haben die Regierung aufgefordert, ihre Pläne für Dieselimporte aus Russland unverzüglich aufzugeben. Der Appell richtet sich gegen eine Vereinbarung, mit der US-Präsident Trump die hohen Treibstoffpreise senken will. Die 4 republikanischen und 2 demokratischen Senatoren kritisierten, die Regierung habe den Kongress weder konsultiert noch die gesetzlich vorgeschriebene Begründung für ihre Entscheidung vorgelegt. Auch der SPD-Außenpolitiker Achmetovic kritisierte die Vereinbarung. In der Bayern 2 Welt am Morgen sagte er, dieser Deal sei ein Verrat am transatlantischen Bündnis und fülle Russlands Kriegskasse. Trump hatte am Freitag mitgeteilt, er habe sich mit dem russischen Präsidenten Putin auf umfangreiche Dieselimporte geeinigt. Demnach soll Moskau zunächst mehr als 300.000 Tonnen liefern. Bonn. Der vergangene September war weltweit der zweitwärmste seit Beginn der Aufzeichnungen, das zeigen die Statistiken des Europäischen Klimadienstes Copernicus. Demzufolge lag die Durchschnittstemperatur bei knapp 16,3 Grad Celsius, das sind mehr als 0,8 Grad über dem Mittelwert der Jahre 1991 bis 2020. Auf Westeuropa bezogen war es sogar 2,5 Grad wärmer als sonst im September. Nach dem heißen Sommer blieb es auch im vergangenen Monat in vielen Regionen extrem trocken. Die Flüsse Rhein, Donau und Weichsel führten in einigen Abschnitten so wenig Wasser wie noch nie zu dieser Zeit. Der Klimadienst rechnet wegen des Klimaphänomens El Niño bis ins nächste Jahr mit anhaltend hohen Temperaturen. Zum Sport: Im Abendspiel der Fußball-Bundesliga hat Freiburg Schalke 2:1 besiegt und sich damit die Tabellenführung gesichert. Zuvor hatte sich der erste FC Köln im rheinischen Derby mit 2:1 gegen Borussia Mönchengladbach durchgesetzt. Die Partie wurde von Fankrawallen überschattet. Mönchengladbacher Fans schossen Leuchtraketen auf Kölner Fans. Das Wetter in Bayern: Heute Nacht Nebel, meist sonnig oder nur locker bewölkt bei 10 bis 16 Grad. Am wärmsten wird es an Bodensee und Untermain. Morgen nach einem meist sonnigen Start zunehmend bewölkt. Ab Nachmittag von Unterfranken bis nach Schwaben leichter Regen, Höchstwerte 11 bis 18 Grad, am Mittwoch ähnlich bei 12 bis 20 Grad. Soweit die Nachrichten, es ist 8.05 Uhr. Verkehrsmeldungen: A6 Heilbronn Richtung Nürnberg, zwischen Raststätte Kammersteiner Land Süd und Schwabach Süd, Stau nach einem Lkw-Unfall, der Verkehr wird auf der rechten Spur an der Unfallstelle vorbeigeleitet. A7 Ulm Richtung Füssen, zwischen Nersingen und Dreikittistetten 5 Kilometer Stau. A8 Salzburg Richtung München, zwischen Achenmühle und Rosenheim 5 Kilometer Stau an einer Baustelle. Und A8 München Richtung Karlsruhe, zwischen Wendlingen und dem Kreuz Stuttgart 13 Kilometer Stau nach einem Unfall. B10 Augsburg Richtung Ulm, zwischen Nersingen und Otto-Hahn-Straße 5 Kilometer Stau. Und abschließend die B85 Bayreuth-Amberg, die ist zwischen Lunkenreuth und Sulzbach-Rosenberg wegen Bergungsarbeiten gesperrt. Soweit der Service.
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2: Und zu der begrüßt Sie Christina Wolf am Mikrofon. Schönen Montagmorgen. Unsere Beziehungen zur Türkei sind eng und die sind vielschichtig. Und um die wirtschaftliche Zusammenarbeit geht es heute bei einer Konferenz in Ankara. Da hat Präsident Erdogan vor 2 Wochen schon NRW-Ministerpräsident Wüst empfangen. Er sagt:
3: Mehr gemeinsam zu wirtschaften, mehr Wohlstand gemeinsam zu schaffen, dafür haben wir eine Riesenchance.
2: Wir sprechen gleich über die deutsch-türkischen Wirtschaftsbeziehungen. Außerdem geht es bei uns um einen eigentlich sehr niedlichen Nesträuber.
4: Der Waschbär hat so zugenommen, dass er also eine absolute Geisel ist und systematisch von Kasten zu Kasten geht. Und wenn er das einmal raus hat, macht er das immer wieder.
2: Ja, und bei Ihnen zu Hause riecht es hoffentlich gerade nach Kaffee. Und in unserer Glosse im Ende der Welt geht es heute um Düfte.
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2: Und mit Ian Fischer aus Wien zusammen mit Raising Daughters. If I haven't given enough yet. Schönen guten Morgen.

0: gleich 10 nach 8, Sie hören die Welt am Morgen auf Bayern 2. Deutschland und die Türkei haben eine enge Verbindung. Natürlich, weil über 3 Millionen türkeistämmige Menschen in Deutschland leben, aber auch, weil es ein sehr starkes wirtschaftliches Verhältnis der beiden Länder gibt. Und um das noch weiter zu stärken, findet ab heute die deutsch-türkische Wirtschaftskonferenz in Ankara statt, und zwar zum 4. Mal.
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2: Deutschland und die Türkei sind wirtschaftlich eng miteinander verflochten. Das Handelsvolumen lag 2024 bei rund 52 Milliarden Euro. Damit ist die Türkei Deutschlands fünftgrößter Handelspartner außerhalb der EU. Deutsche Exporte werden vor allem aus den Bereichen Kraftfahrzeuge und Kfz-Zulieferindustrie, Maschinen, Flugzeugteile und pharmazeutische Erzeugnisse geliefert. Umgekehrt ist Deutschland ein wichtiger Importeur türkischer Waren wie Industrie, Textil und Agrarprodukte. Darüber hinaus wird die Türkei als Produktionsstandort immer bedeutender, wegen ihrer Nähe zum EU-Markt und der strategischen Lage zwischen Europa, Asien und dem Nahen Osten. Bei der 4. deutsch-türkischen Wirtschaftskonferenz in Ankara stehen erstmals die Bereiche Sicherheit und Verteidigung im Mittelpunkt.
0: Und über diese Konferenz und die deutsch-türkischen Wirtschaftsbeziehungen spreche ich jetzt mit Yasha Aydin von der Stiftung Wissenschaft und Politik. Schönen guten Morgen, Herr Aydin.
3: Guten Morgen.
0: Wir haben es ja gerade gehört, die deutsch-türkischen Wirtschaftsbeziehungen, die wachsen seit langem eng und enger zusammen.

0: Haben sich diese Wirtschaftsbeziehungen völlig unabhängig von den politischen Differenzen zwischen Ankara und Berlin entwickeln können?
1: Völlig unabhängig vielleicht nicht, aber diese Beziehungen haben eine sehr, sehr lange Geschichte. Zum Beispiel Siemens hat bereits im 19. Jahrhundert in der Türkei eine Firma gegründet. Und der Handel hat nie abgerissen zwischen Deutschland und der Türkei. Auch in der Zeit nach dem Zweiten Weltkrieg hat der Handel rasch zugenommen. Und das hat was damit zu tun, dass die Türkei aus deutscher Sicht ein lukratives Investitionsland ist, ein wichtiger Produktionsstandort ist. Und so haben sich die Wirtschaftsbeziehungen resilient erwiesen, resilient gegenüber, sagen wir mal, politischen Spannungen, die es auch in der langen Geschichte der deutsch-türkischen Zusammenarbeit gegeben hat.
0: Heute werden ja hochrangige Vertreter erwartet in Ankara aus der Wirtschaft, aus der Politik. Und es geht um alte, aber natürlich auch neue mögliche Kooperationen und Partnerschaften. Um welche wird es konkret gehen und welche sollen da weiter ausgebaut werden?
1: Die Türkei ist ja daran interessiert, die Zollunion mit der Europäischen Union zu modernisieren. Die aktuelle Struktur der Zollunion benachteiligt die Türkei, etwa wenn es darum geht, mit Drittstaaten Handelsabkommen zu schließen. Dann, da sitzt die Türkei nicht mit am Tisch. Und auch Dienstleistungen und Landwirtschaftsgüter sind nicht Teil dieser Vereinbarung. Die Türkei möchte deswegen diese Zollunion modernisieren. Die Türkei ist auch sehr daran interessiert, dass türkische Rüstungsfirmen an dem Finanzierungsmechanismus SAFE, um die europäischen Verteidigungsindustrien zu stärken, teilzunehmen. Das sind die wichtigsten Punkte aus türkischer Sicht.
0: Und aus deutscher Sicht?
1: Aus deutscher Sicht ist es natürlich wichtig, dass die Türkei weiterhin ein Partner bleibt, Teil, ein integrierter Bestandteil deutscher Lieferketten bleibt. Die Türkei liefert nach Deutschland nicht nur Fertigprodukte, sondern auch Inputgüter, die in Deutschland weiterverarbeitet werden, zum Beispiel viele Automobilkomponenten. Und neuerdings soll die Türkei auch Munition liefern, beziehungsweise Komponenten, militärtechnologische Komponenten liefern. Also es geht hier um die Resilienz, um Sicherheit von Lieferketten, von deutschen Lieferketten. Das wären die zentralen Interessen Deutschlands.
0: Im Mittelpunkt der Konferenz steht ja zum ersten Mal die Zusammenarbeit in der Verteidigungs- und Sicherheitsindustrie. Ziehen da Deutschland und die Türkei am selben Strang?
1: Ja, schon. Beide sind NATO-Partner. Beide sind daran interessiert, dass Europa verteidigungsfähig ist oder seine Verteidigungskapazitäten ausbaut. Aus deutscher Sicht ist auch wichtig, dass die Türkei eine starke Verteidigungsindustrie hat, denn das Land balanciert ja Russland aus. Und aus deutscher Sicht ist Russland eine Herausforderung, eine sicherheitspolitische Herausforderung.
0: Gelinde
1: und da
0: gesagt, ja.
1: ist es auch im Interesse Deutschlands, dass die Türkei eine starke Armee hat, starke Streitkräfte hat. Und das hat man, wenn man auch eine starke Verteidigungsindustrie hat. Insofern ziehen beide Staaten an einem Strang.
0: Herr Aydin, eine Frage noch. Die Türkei wird ja gerade von einem massiven Börsenskandal erschüttert. Auch Mitglieder von Erdogans Partei sollen sich da unter Umständen bereichert haben. Wie groß kann dieser Skandal noch werden? Wie schädlich für die Türkei? Und wird das Thema sein bei der Konferenz? Was denken Sie?
1: Ja, ich denke, dass das ausufern könnte. Ich habe nicht den Eindruck bisher gewinnen können, dass es hier der Regierung darum geht, das aufzuarbeiten. Wenn es nicht schafft, dann wird es mit einem Reputationsschaden für die Türkei, für die türkische Wirtschaft einhergehen. Und das könnte für die türkische Wirtschaft gefährlich werden. Das könnte europäische Unternehmer davon abhalten, in die Türkei zu gehen. Also es ist erforderlich, dass die Regierung das aufarbeitet, aber die Zeichen dafür konnte ich bisher nicht beobachten.
0: Über die vierte deutsch-türkische Wirtschaftskonferenz, die heute in Ankara startet, habe ich gesprochen mit Jascha Aydin von der Stiftung Wissenschaft und Politik. Ich bedanke mich, Herr Aydin, und wünsche einen schönen Tag.
1: Sehr gerne. Tschüss.

0: Angélique Kidjo mit Flying High um 8.19 Uhr. Und wir haben soeben aus Berlin erfahren, die Arbeitsministerin und Co-Parteichefin der SPD, Bärbel Bas, tritt zurück von ihren beiden Ämtern. Was ihre Motive sind, das besprechen wir gleich mit unserem Kollegen im Hauptstadtstudio dann nach 8:30 Uhr hier auf Bayern 2. Jetzt geht's aber erstmal um zunächst sehr niedliche Tiere, und zwar Waschbären. Das sind alles Fresser und die breiten sich auch hier bei uns in Bayern immer stärker aus. Die kommen ursprünglich ja aus Nordamerika. Und bei uns gelten sie demnach als gebietsfremde, invasive Art. Und natürliche Feinde haben sie hier nicht. Artenschützer fürchten, bedrohte Tierarten, zum Beispiel bei Vögeln oder Amphibien, sind durch die Waschbären zusätzlich gefährdet. Was Vogelschützer dagegen tun, das berichtet Berit Breitsamer.
1: Unterfranken, Landkreis Bad Kissingen. Vogelschützer Friedhelm Dittmar betreut hier 600 Nistkästen. Wenn er sie kontrolliert, ist er jedes Mal angespannt. Findet er ein Nest mit Eiern oder Jungvögeln? Oder war schon ein Waschbär dran? Denn, so der Naturschützer,
2: der Waschbär hat so zugenommen, dass er also eine absolute Geisel ist und systematisch von Kasten zu Kasten geht. Und wenn er das einmal raus hat, macht er das immer wieder.
1: Waschbären können gut klettern, ihre Vorderpfoten fast wie Hände verwenden und durchs Flugloch weit in Nistkästen reingreifen. Eigentlich sollen die Kästen Höhlenbrütern wie Meisen oder Trauerschnäppern helfen. Denn natürliche Bruthöhlen in Bäumen gibt es immer seltener. Doch Dittmar klagt:
2: Die Kästen, die wir als Menschen aufgehängt haben, die hängen in der Regel schon lange. Und die weiß er jetzt schon und die graste prinzipiell ein nach dem anderen ab. Und deswegen ist es so schlimm, dass das wirklich wie aufgestellte Fallen sind für die Vögel.
1: Der 76-Jährige tut etwas dagegen. Er tüftelt an waschbärsicheren Nistkästen. Mitten im Waschbärgehege des Münchner Tierparks Hellerbrunn haben Zoo und Landesbund für Vogelschutz ebenfalls ein spezielles Nistkastenmodell getestet. Eine erste Auswertung des Versuchs zeigt jetzt, welche Hindernisse die Waschbärpfoten gut abhalten, erklärt Biologin Helen Isselhardt.
3: Die Nistkästen

0: meisten, die wir bei uns getestet haben, scheinen tatsächlich waschbärsicher zu sein. Das liegt zum einen an dem innen verbauten Brett, an dem die Tiere nicht mehr dran vorbeifassen können, und auch an der Vorderwand, wo wir einen modifizierten Drehverschluss haben, den die Tiere nicht mehr öffnen können.
1: Und die Waschbären verlieren offenbar das Interesse an den für sie unergiebigen Kästen. Der nächste Schritt, so die Biologin.
0: Ob die Testnistkästen dann jetzt aber auch von Vögeln tatsächlich zum Brüten angenommen werden, müssen dann zukünftige Versuche vom LBV im Feld noch zeigen.
1: Vogelschützer Friedhelm Dittmar beobachtet bei sich im Wald, dass die Waschbärhindernisse, die er in seine Nistkästen einbaut, manche Vögel abschrecken.
2: Also für einen Trauerschnäpper habe ich bis jetzt noch gar keinen drin gehabt und Wendehals auch noch nicht.
1: Zwei Arten, die ohnehin gefährdet sind. Denn Insektenarmut, zerstörte Lebensräume und Klimawandel bedrohen viele Vögel und auch Amphibien grundlegend. Invasive Waschbären sind da ein zusätzliches Problem. Wie effektiv es wäre, sie noch intensiver zu jagen, ist unter Forschern aber umstritten. Bedrohte Arten müssen also zusätzlich geschützt werden. Für die Trauerschnäpper hat Friedhelm Dittmar heuer jedenfalls einen neuen Waschbärschutz ausprobiert. Ein ganz gewöhnlicher Nistkasten an einem 2 Meter langen Draht aufgehängt.
2: Das ist für mich absolutes Neuland sozusagen und ich hoffe drauf, dass dieser Versuch klappt.
1: Und tatsächlich.
2: Oh, das sieht schon mal gut aus. Oh ja, super. Super, super, super, super.
1: Bei der Kontrolle findet Dittmar ein Trauerschnäppernest, sein erstes nach Jahren. Ein kleiner Schritt für den Artenschutz.
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7: Und Sie hören jetzt Bayern 2, die Welt, am Morgen um 8.24 Uhr. Und jetzt haben wir eine Serienempfehlung für Sie, und zwar aus der Arte Mediathek. Da gibt's nämlich Portobello zu sehen. Das ist die neue Serie von Regisseur Marco Bellocchio, von dem Sie vielleicht die Bologna-Entführung kennen oder Und draußen die Nacht. In Portobello, insgesamt 6 Folgen lang, geht es um einen der größten Justizskandale Italiens. Genauer um den beliebten Showmaster Enzo Tortora, der in den 70er und 80er Jahren die populäre TV-Show Portobello moderiert, bis er beschuldigt und verurteilt wird, ein Mitglied der Mafia zu sein.
8: Als Rai Due im Mai 1977 die TV-Show Portobello ausstrahlt, versteckt man sie zunächst im Spätprogramm. Schnell wird die Spielshow mit Gästen, die über besondere Talente verfügen, so populär, dass über 12 Millionen Italiener einschalten und Portobello in die Primetime rückte. In der Spitze sahen sogar im Laufe der Jahre 28 Millionen Italiener die populäre Show. Ab dem 6. Januar 1978 lief sie auch in Farbe.
9: Meine Damen und Herren, liebe Freunde, guten Abend. Ab heute strahlt auch Portobello seine Sendungen in Farbe aus. Applaus! Auch wir sind ganz in Farbe getaucht.
8: Regisseur Marco Bellocchio erinnert an eine andere Zeit der Fernsehunterhaltung, als sich noch Millionen Zuschauer um den Fernseher scharen. Man schaut Portobello in der Familie, in Heimen oder im Gefängnis. Ein Insasse, das Camorra-Mitglied Domenico Barbaro, schickt dem Moderator Enzo Tortora ungefragt Briefe mit gehäkelten Deckchen, die in der Sendung für einen guten Zweck versteigert werden sollen. Weil seine Briefe unbeantwortet bleiben, fordert er mit der Hilfe des Camorra-Häftlings Giovanni Pandico eine Entschädigung. Später sagt der als psychopathisch eingeschätzte Pandico als Kronzeuge gegen die Mafia aus. Er will Hafterleichterungen und Aufmerksamkeit und behauptet, Tortora ist einer von uns. Das führte im Juni 1983 zur Verhaftung des populären Entertainers.
10: Enzo Marcello Claudio Tortora, Sie stehen unter Arrest.
11: Was heißt, ich stehe unter Arrest?
10: So lautet die Anordnung der Staatsanwaltschaft Neapel.
11: Nein, Moment, Entschuldigung. Das ist ganz sicher eine Verwechslung, es muss eine sein. Es gibt sehr viele Tortoras in Neapel. Was werfen Sie mir denn vor?
10: Wir sind nicht befugt, das mitzuteilen.
8: Exemplarisch zeigt Marco Bellocchio, wie schnell man in Italien damals in die Mühlen der Justiz geriet und wie eine übereifrige Staatsanwaltschaft um jeden Preis Erfolge gegen die Mafia wollte. Man glaubte eher Camorra-Häftlingen als einem populären Showmaster. Die Verteidigung erfuhr von den Anschuldigungen nur aus der Presse, die wiederum Tortora vorverurteilte. Als Zuschauer ist man ebenso geschockt und wütend wie der von Fabrizio Giuffoni herausragend verkörperte Enzo Tortora. Aber Bellocchio geht es um mehr als nur den Justizskandal. Wie schonend draußen die Nacht über die Ermordung Aldo Moros hinterfragt der Regisseur die Defizite der Demokratie. Besonders prägnant ist eine Szene im Gefängnis. Dort konfrontiert ein wegen Mordes einsitzender Linksradikaler den Fernsehmoderator mit seiner unbequemen Meinung.
12: Du armer Einfallspinsel hast geglaubt, ein Freund des Volkes zu sein, an der Spitze einer Armee von 28 Millionen Zuschauern zu stehen.
13: Weißt du, mein Portobello haben 28 Millionen Italiener gesehen, die anderthalb Stunden Spaß hatten, auch wenn es vielleicht alberner Blödsinn war. Aber im Gegensatz zu euch wollte ich mit meinem Portobello nie die Welt verändern. Also bist du aus einem ganz bestimmten Grund hier. Ich weiß nicht, weshalb ich hier bin. Das ist der Unterschied.
8: Portobello ist eine packende, teils erschütternde Serie, die auch Hoffnung macht. Der immer kämpferischer werdende Enzo Tortora wehrt sich. Am Ende muss die Justiz seinen Fall neu aufrollen. Und einmal mehr ist es der europäische Kultursender Arte, der mit einer besonders sehenswerten europäischen Serie punktet, die gerade in der heutigen Zeit, wo viele resignieren, auch Mut macht, sich nicht alles gefallen zu lassen.
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0: Miren Quien Lego, das hört man nicht so oft bei uns. Musik aus Guatemala war das von Dr. Nativo. Und gleich unser Thema, der überraschende Rücktritt der SPD-Co-Parteichefin und Arbeitsministerin Bärbel Baas. Davor gibt's die Schlagzeilen um halb mit Patrick Zeilhofer.
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2: Bärbel Baas tritt zurück. Die SPD-Chefin und Bundesarbeitsministerin hat vor einer halben Stunde erklärt, dass sie beide Posten abgibt. In einer Mitteilung begründet sie ihre Rücktritte mit dem Tod ihrer Stieftochter und mit öffentlichen Angriffen auf sich, auch aus den Reihen des Koalitionspartners CDU/CSU. Bayern klagt in Karlsruhe gegen Erbschaftssteuer. Der Freistaat zweifelt die Gesetzgebungskompetenz des Bundes an, denn die Einnahmen fließen komplett den Ländern zu. Ab morgen beschäftigt sich das Bundesverfassungsgericht außerdem damit, dass auf Firmenvermögen derzeit deutlich weniger Erbschaftssteuer entfällt als auf Privatvermögen. Einen Beitrag zum Thema hören Sie gleich hier in der Bayern 2 Welt am Morgen. September war zweitwärmster seit Beginn der Aufzeichnungen. Die globale Durchschnittstemperatur lag bei knapp 16,3 Grad, wie der europäische Klimadienst Copernicus errechnet hat. Wie bereits im August lagen die Temperaturen damit mehr als 1,5 Grad über dem vorindustriellen Niveau. Copernicus-Direktor Buontempo sagte, es sei nur noch eine Frage der Zeit, bis auch langfristig die 1,5 Grad-Grenze des Pariser Klimaschutzabkommens überschritten werde. Freiburg übernimmt Tabellenführung. In der Fußball-Bundesliga gewannen die Badener mit 2:1 gegen Schalke. Zuvor hatte sich der 1. FC Köln ebenfalls mit 2:1 gegen Borussia Mönchengladbach durchgesetzt. Soweit die Nachrichten um halb.
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2: Das Wetter morgens regional neblig trüb, sonst sonnig bis locker, bewölkt und meist trocken bei 10 bis 16 Grad. Verkehrsmeldungen A6 Heilbronn Richtung Nürnberg zwischen Raststätte Kammersteiner Land Süd und Schwabach Süd. Stau nach einem Lkw-Unfall. Der Verkehr wird auf der rechten Spur an der Unfallstelle vorbeigeleitet. A8 Salzburg Richtung München zwischen Achenmühle und Rosenheim. 5 Kilometer Stau an einer Baustelle. A9 Nürnberg Richtung München zwischen Garching Süd und Schwabing. 5 Kilometer stockend. A94 Passau Richtung München zwischen Riem und Steinhausen stockender Verkehr. B17 Augsburg Richtung Landsberg zwischen Augsburg West und Bärenkeller Oberhausen Süd, 3 Kilometer Stau. Und die B85 Bayreuth-Amberg ist zwischen Lunkenreuth und Sulzbach-Rosenberg wegen Bergungsarbeiten gesperrt. Soweit der Service, 3 Minuten nach 8:30.
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0: Mit Christina Wolf am Mikrofon einen schönen guten Morgen. Vor einer halben Stunde kam die überraschende Nachricht aus Berlin. Bärbel Baas tritt als Bundesarbeitsministerin und auch als stellvertretende Vorsitzende der SPD zurück. Bekannt gegeben hat die 58-Jährige ihre Entscheidung auf Instagram. Und darüber kann ich jetzt sprechen mit meinem Kollegen Tim Aßmann in unserem Hauptstadtstudio. Guten Morgen, Tim.
3: Ja, schönen guten Morgen.
0: Für uns kam es jetzt völlig überraschend heute Morgen. Für euch auch. Hat sich das irgendwie abgezeichnet in Berlin?
3: Also zu diesem Zeitpunkt jetzt ist es tatsächlich eine Überraschung, aber man wusste um diese schwierige Ausgangslage für Bärbel Baas. Zum einen in ihrer Rolle als SPD-Co-Parteichefin und zum anderen natürlich auch als Bundesarbeitsministerin. Und was man als Beobachter des Arbeitsministeriums und der SPD natürlich in den vergangenen Tagen auch wusste, aber ebenso auch nicht nachrichtlich aufgearbeitet hat, weil man das nicht macht, ist, dass es ihr persönlich einfach schlecht ging, dass sie sehr darunter gelitten hat, dass ihre Stieftochter vor kurzem verstorben ist. Mhm. Und das ist nun eben auch Teil der Begründung, mit der Bärbel Baas heute Morgen eben in der Tat überrascht, aber dass die Lage für Baas sowohl ihm persönlich als auch in der Regierung und in der Partei keine einfache ist, das wusste man.
0: In ihrer Instagram-Erklärung, da ist eben auch die Rede von den öffentlichen Angriffen. Es geht eben auch um den Tod der Stieftochter, aber eben auch um diese öffentlichen Angriffe, auch aus den Reihen des Koalitionspartners. Auf was bezieht sich Baas da genau?
3: Also auf Forderungen und Beschwerden aus den vergangenen Tagen, Wochen, Monaten, muss man sagen. Offenbar hat Bärbel Baas besonders getroffen, dass diese Angriffe von CDU und CSU zum Teil jetzt auch kamen, als man eben wusste, dass es ihr aus privaten Gründen nicht gut geht. Aber ganz insgesamt ist es natürlich so, dass die Union sich ein bisschen auf Baas ja in Anführungszeichen eingeschossen hatte in den vergangenen Tagen. Immer dann, wenn es darum ging, warum man mit den Reformen aus Sicht vieler Abgeordneter in der Fraktion von CDU und CSU nicht so richtig vorankommt. Baas hat ja hier eine Schlüsselstellung gehabt als Bundesarbeitsministerin beim Stichwort Rente, beim Stichwort Arbeitsmarkt- und Arbeitszeitreformen. Und da kam immer wieder der Vorwurf, mal offen, mal so, dass man eben gesagt hat, die macht hier nicht schnell genug, die blockiert das. Und das ist eben jetzt auch Teil der Begründung für ihren Rückzug.
0: Was heißt das jetzt für die Bundesregierung und was heißt es für die SPD?
3: Also beide müssen umbauen. Die Bundesregierung in einer sehr zeitkritischen Phase der Reformpolitik an einer sehr zentralen Stelle bei diesen Reformen. Bärbel Baas, das Haus Arbeit und Soziales, ist dafür vieles verantwortlich. Da muss jetzt schnell eine Lösung her und vor allem auch eine, die nicht viel Einarbeitung braucht und die ja wieder von der SPD kommen wird. Denn die stellt das und die SPD selber braucht eine neue Parteichefin. Eine zweite Hälfte der Doppelspitze mit Lars Klingbeil und das wird sicherlich in Form eines Sonderparteitages geschehen müssen.
0: Was verliert die SPD mit Bärbel Baas? Ihre Erklärung hat sie unterzeichnet mit den Worten Glück auf und Freundschaft. Sagt ein bisschen was aus über das, oder? Wofür Bärbel Baas steht?
3: Ja, wenn man das Glück auf zum Beispiel nimmt, Bärbel Baas ist sicherlich als Vertreterin des linken Flügels der Partei in der Parteispitze gesehen worden, hatte eben natürlich als Bundesarbeitsministerin auch zentral quasi die Aufgabe, Programmatik der SPD in den Kernfeldern Arbeit und Soziales zu vertreten, war das Bindeglied zu den Gewerkschaften und da wird jetzt eine Lücke entstehen. Und wer auch immer die füllt, wird vor der gleichen Spagat stehen wie Baas selbst. Einerseits Regierungsarbeit, Stichwort Reformen, gleichzeitig aber eben auch die Wünsche der Partei erfüllen. Das ist nicht einfach. Bärbel Baas macht es jetzt erstmal nicht mehr.
0: Über den überraschenden Rückzug von Bärbel Baas von ihren Positionen als SPD-Co-Parteichefin und auch Bundesarbeitsministerin habe ich gesprochen mit unserem Korrespondenten in Berlin, mit Tim Aßmann. Danke dir, Tim.
3: Sehr gerne.

0: Missing Cat aus Berlin, Wide Open Wings um 20 vor 9. In Karlsruhe steht von dieser Woche an die Erbschaftssteuer auf dem Prüfstand. Das Bundesverfassungsgericht verhandelt da über zwei Klagen, die die bisherigen Regelungen nicht für vereinbar mit dem Grundgesetz halten. Eine dieser Klagen kommt von der bayerischen Staatsregierung und die will erreichen, dass die Bundesländer die Erbschaftssteuer jeweils selbst regeln können. Schließlich seien ja auch die Lebensverhältnisse im Bund völlig unterschiedlich. Informationen von Hans-Joachim Viehweger.
1: Peter Kellringer ist Vermieter mit Leidenschaft. Wenn in seinem Mietshaus im Münchner Westend handwerklich etwas zu tun ist, packt er meist selbst mit an. Er wohnt im gleichen Gebäude. Ein Gebäude, das in den vergangenen Jahren enorm an Wert gewonnen hat. Schließlich liegt es in einer angesagten Gegend der bayerischen Landeshauptstadt. Ein Millionenobjekt.
2: Also ein Wert sagt jetzt nichts über Reichtum aus, sondern es geht eigentlich darum, kann man damit arbeiten oder nicht. Und im Erbfall ist es halt so, dass diese Grundlage entzogen wird.
1: Kellringer verweist auf die aktuellen Regeln. Würden die beiden Söhne jetzt erben, würde wegen der höheren Immobilienpreise eine Erbschaftssteuer von jeweils 900

0: 100.000 Euro fällig. Was es nicht leicht macht, ein solches Objekt in Familienhand zu behalten, auch wenn man gerne möchte, wie Sohn Maximilian betont.
1: Am Ende muss sich so eine Investition in die Zukunft auch immer lohnen, wirtschaftlich gesehen. Ich will das, meine Freundin würde das auch gern wollen, mein Bruder und dessen Lebensgefährtin auch. Und wenn man diese Bereitschaft hat, das zu tun, sollte man dementsprechend auch irgendwo entlastet werden. Zum Beispiel gerade bei der Erbschaftssteuer.
0: Das ist gerade ein Thema für Bayerns Finanzminister Albert Fürcker. Dabei geht es nicht nur um größere Mietshäuser, sondern auch ums Vererben von Einfamilienhäusern in attraktiven Gegenden wie an den oberbayerischen Seen.
2: Die Regelungen, die wir jetzt haben, deuten darauf hin, dass vieles an Eigentum nicht mehr übergeben werden kann, ohne dass es nicht verkauft werden müsste. Und wir wollen haben, dass das Häuschen der Familien auch in den Familien bleiben kann, und zwar in jedem Fall.
0: Der CSU-Politiker würde daher gerne die Freibeträge beim Erben und Verschenken anheben. Freibeträge in Bayern müssten schließlich anders sein als in Mecklenburg-Vorpommern. Doch eigenständige Regeln im Freistaat sind derzeit rechtlich nicht möglich. Genau das will die Staatsregierung mit der Klage in Karlsruhe ändern. Eine Rolle spielt dabei auch, dass die Einnahmen aus der Erbschaft und der Schenkungssteuer beim Länderfinanzausgleich berücksichtigt werden.
2: Wir haben im Moment mehr als 50% der Einnahmen aus der Erbschaftssteuer an andere Länder zu bezahlen. Auch das ist per se ja schon etwas, was eigentumsfeindlich ist.
0: Eine Regionalisierung bei der Erbschaft und Schenkungssteuer lehnt dagegen Michael Schrodi, parlamentarischer Staatssekretär im Bundesfinanzministerium, klar ab. Der Freistaat werde sonst zur Steueroase für Superreiche, warnt der SPD-Politiker.
3: Bereits heute ist es so, dass Superreiche in Bayern nahezu keine Erbschaftssteuer zahlen. Anstatt diese Ungerechtigkeit anzugehen, will nun Bayern mit der Regionalisierung diesen Zustand zementieren. In der Verfassung steht, dass es eine Wirtschafts- und Rechtseinheit in Deutschland geben soll, genauso wie die Gleichwertigkeit von Lebensverhältnissen.
0: Die Klage sei daher sowohl politisch als auch verfassungsrechtlich abzulehnen, so Schrodis Fazit. Der Münchner Vermieter Peter Kellringer aber hofft auf Veränderungen. Sonst werde es für Private immer schwieriger, Häuser in der Familie weiterzugeben. Und wenn stattdessen Investoren die Immobilien übernehmen, werde es für Mieter häufig teurer. Seine Mieterin Elisabeth Bußhardt jedenfalls würde ungern tauschen.
4: Das ist sehr viel einfacher und persönlicher. Die Probleme lassen sich anders ansprechen als in einer großen Wohnungsgesellschaft.
0: Auch wenn ein Problem im Haus ist und der Vermieter das schnell regelt.
5: Das war ein Beitrag von Hans-Joachim Viehweger.
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5: Um 8:45 und wir sprechen über die Frankfurter Buchmesse, die ist gestern zu Ende gegangen. Und der Friedenspreis des deutschen Buchhandels, der wurde in der Paulskirche an den in London lebenden Völkerrechtler und Schriftsteller Philipp Sands verliehen. Aus unserer Literaturredaktion war Judith Heidkamp bis gestern in Frankfurt. Guten Morgen, Judith.
7: Guten Morgen, grüß dich.
5: Die Rede von Sands an der Paulskirche, die ist sehr klar und auch sehr politisch ausgefallen. Und da ging es auch um Gaza und um Deutschlands bisheriges, so zumindest in seinen Augen, Schweigen, dass sich Deutschland da bisher zu wenig kritisch Stellung bezieht.
7: Genau, gerade aus der deutschen historischen Verantwortung sei es nötig, so sieht es Sands, da kritisch Stellung zu beziehen. Gerade gegenüber Freunden dürfe man nicht schweigen und das sei auch nicht antisemitisch oder anti-Israel, was die Hamas getan habe und was Israel getan habe. Beides müsse angeprangert und sanktioniert werden. Und Deutschland habe ja in vielen Fällen Gräuel kritisiert und sei aktiv geworden, doch zu Israel, zum Gazastreifen und zum Westjordanland sei das deutsche Schweigen bis heute laut. Und damit trifft er ja in den Kern einer Debatte, die sich besonders auch im Kulturbetrieb immer wieder entzündet, ob Berlinale, ob Buchmesse. Und da war der Applaus auch tatsächlich verhaltener in der Paulskirche als bei anderen Passagen, zur Ukraine zum Beispiel oder zur unabhängigen Justiz. Aber ich denke, Philipp Sands ist jemand, der von allen Seiten sehr ernst genommen werden kann, wo vielleicht nicht alle sofort in ihren Positionen wieder zumachen. Er ist einfach sehr glaubwürdig durch seine Jahrzehnte lange und auch einflussreiche Arbeit als Völkerrechtsanwalt und er stammt aus einer jüdischen Familie. Viele seiner Vorfahren wurden im Holocaust ermordet und in seinen Büchern, wie auch in der Rede gestern, schlägt er immer wieder Brücken zwischen dieser Familiengeschichte und seiner Arbeit heute.
5: Hast du Sands getroffen?
7: Ja, ich konnte ihn am Tag vorher auf dem Messegelände treffen und habe ihn auch beim Erzählen erlebt. Und er hat wirklich eine große Begabung, dieses komplexe und oft ja frustrierende und manchmal scheint einem ja auch zum Scheitern verurteilte Thema Völkerrecht.

0: so zu erzählen, dass sein Publikum ihm wirklich an den Lippen hängt. Er ist übrigens auch befreundet mit der neuen südafrikanischen Friedensnobelpreisträgerin, auch eine Völkerrechtlerin. Und die beiden arbeiten teilweise zusammen. Das erzählt er dann auch so en passant. Er erzählt vor allem Geschichten, auch in seinen Büchern, zum Beispiel davon, dass solche strafrechtlichen Begriffe wie Völkermord oder Verbrechen gegen die Menschlichkeit erst nach dem Zweiten Weltkrieg entwickelt wurden, dass das also eine junge Idee ist, das so zu fassen zu kriegen. Und dahinter steckten eben auch wieder Menschen, die sich das ausgedacht haben und nicht locker ließen, obwohl es am Anfang natürlich völlig aussichtslos aussah, so ein neues juristisches Konzept zu etablieren. Und wir konnten auch miteinander sprechen und da hat er mir erzählt, wer ihm dieses Storytelling beigebracht hat. Vielleicht können wir das kurz hören.
1: For 25 years, my neighbor in London was a man called John le Carré, and I was his assistant on certain parts of his book projects. He wrote about complex issues about espionage, and with him I learned to focus on the individuals who are at the heart of big political stories.
0: Also 25 Jahre lang war es tatsächlich John le Carré, der Thriller-Autor, der nämlich sein Nachbar war, mit dem er sich zusammen quasi über le Carrés Spionagethemen gebeugt hat. Und von dem habe er gelernt, von den einzelnen Menschen zu erzählen, die im Zentrum von Politik stehen. Und man muss einfach sagen, er macht das sehr gut. Und er kommt übrigens nach München. Er wird nämlich die Keynote bei der nächsten Sicherheitskonferenz halten.
2: Lass uns mal über die Buchmesse dieses Jahr an sich sprechen und die Bilanz. 4.000 Aussteller, 236.000 Besucherinnen und Besucher, fast so viel wie letztes Jahr. Die Frankfurter Buchmesse selber hat eine positive Bilanz gezogen. Was waren die großen Themen dieses Jahr?
0: Ja, also Literaturnobelpreis, großes Thema, klar. Und der kleine Verlag Mattes und Seitz hatte leider nicht genug Anne Carson dabei und schickte deshalb, habe ich mir erzählen lassen, Leute in Frankfurter Buchhandlungen, um Bücher zu holen. Sehr interessant fand ich das Gastland Tschechinnen mit Autoren und Autorinnen auf Distanz zur rechtspopulistischen Regierung, die kurz vor der Messe auch noch umstrittene Beschlüsse zur Kultur verabschiedet hatte. Jetzt kommt ein Zitat: Die Staatsminister für die Kultur, die die Kultur vernichten, kommen und gehen, aber die Literatur bleibt. Das schleuderte die tschechische Schriftstellerin Radka Denemarkova, die wir hier im Programm auch vorgestellt haben, ihrem Kulturminister Otto Klempitsch am Eröffnungsabend entgegen. Und danach ließ er sie dann wissen, sie werde in Zukunft keine Förderung mehr bekommen und dann sie auf dem nächsten Podium zwei Tage später: Ich ernähre sie, nicht sie mich. Also da ging es ganz schön zur Sache. Ja, dann wie immer bange Fragen in Richtung Zukunft. Es werden weniger Bücher gekauft. Konkurrenz durch KI macht Autorinnen, Übersetzern, Verlegerinnen immer mehr Sorgen. Die Lesekompetenz bei Kindern ist auf einem Tiefstand. Und das ist ja auch wirklich mehr als ein Branchenproblem. Es wurde mit einer gewissen Spannung beobachtet, ob der Kulturstaatsminister Wolfram Weimer sich wieder in den Clinch mit der Branche begeben würde. Das hat er aber nicht getan. Er hat auf der Buchmesse ohne weitere Dispute Verlagspreise verliehen, sehr viele kleine Preise. Das ist quasi die deutsche Variante der Verlagsförderung. Und es waren natürlich einfach viele prominente Namen da, die man erleben konnte, auch auf der ARD-Literaturbühne, wo der BR sich auch sehr beteiligt hat, mit Wolf Biermann, mit Rafik Shami, mit Eva Menasse. Mehr im Büchermagazin nachher ab 14 Uhr. Viele Publikumslieblinge, bisschen Name-Dropping, Caroline Wahl, Dörte Hansen, Charlotte Link, Sebastian Fitzek, Lilly Lukas, die ARD-Booktalker von Literally waren da, dann die Booker-Preisträgerin Yang Shuangze, Giselle Pellicot, Colson Whitehead und viele mehr.
2: Ganz wichtig, aber auch Judith Heidkamp war da. Was ist dein persönlicher Eindruck von der Messe?
0: Also ehrlich, ich fand es alles in allem eine sehr ernste Messe mit vielen ernsten und besorgten Gesprächen, aber auch mit sehr vielen Kämpfern und Kämpferinnen. Also Philipp Senz, über den haben wir gesprochen, der ist ja einer von denen. Oder auch die neue Buchpreisträgerin Shaida Basiyah, die bei ihren Auftritten immer sagte, wir müssten jetzt nur mal aufhören, über ihr Buch zu reden, in dem es ja um Vergangenheitsbewältigung geht. Und anfangen, die Gegenwart zu verändern und die dabei auch ganz konkret nach Sachsen-Anhalt guckte und zur Wahl des Landtagspräsidenten. Also es waren insgesamt sehr viele Menschen da, die daran glauben, dass Literatur in dieser politischen Situation eine große Kraft haben kann. Und da muss ich nochmal Radka Denemarkova zitieren, die tschechische Schriftstellerin, die gesagt hat, die Frage heute sei offene Demokratie oder geschlossene Gesellschaft. Literatur und Politik ließen

0: Shape of You. Ed Sheeran mit einem seiner größten Hits überhaupt, Shape of You aus dem Jahr 2017.
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0: Und das kommt heute wohlriechend von Sandra Limoncini.
2: Ich habe, und Sie vermutlich auch, rund 5 Millionen verschiedene funktionierende Geruchsrezeptoren. Und das ist nicht viel im Vergleich zu Otto. Das ist der Hund meiner Nachbarin. Der hat rund 300 Millionen. Aber meine 5 Millionen machen mir schon genug Sorgen. Vor allem, weil meine Paarrezeptoren ständig was erleben sollen. Im neuen Auto eines Freundes sollte ich neulich entscheiden, welchen Duft ich haben wollte. Sein Auto kann nämlich selber im Auto einen Duft versprühen. Ein namhafter Premium-Autohersteller aus Stuttgart hat sich das vor einigen Jahren ausgedacht. Das Air Balance-Paket bietet ein individuelles Beduftungserlebnis im Innenraum an, passend zu Ihrer persönlichen Präferenz und je nach Stimmung. Dank auffrischender Ionisierung

0: hoffte, die richtige Entscheidung getroffen zu haben. Aber warum soll ein Auto denn jetzt plötzlich auch wie eine gut sortierte Parfümerie duften? Ich war gewohnt, dass ein Auto erst neu, dann jahrelang wahlweise nach Capri-Sonne, Kakao, Pferd, Hund oder Käsesemmel riecht. Und jetzt das. Dabei gab es doch schon diese Wunderbaumphase. Das war schlimm. Menschen hängten sich diese hässlichen Papierbäumchen an den Rückspiegel und ihre Autos rochen dann nach Popcorn, Tannennadeln oder frisch gewaschener Wäsche. Aber so dolle, dass man sich nach einer Viertelstunde Fahrt bereits in einer Art Delirium befand und Verbrechen gestehen wollte, die man gar nicht begangen hatte. Das mit diesen Düften überfordert mich. Und meine 5 Millionen Rezeptoren. Aber das mit den Parfums machen auch andere Brands. Selbst Firmen, von denen man das nicht vermuten würde. Burger King veröffentlichte in Japan das Parfum Flamed Grilled, das nach typischen Burger-Aroma riechen sollte. Lego veröffentlichte das Parfum Legoard, das nach Holz, Klebstoff und den klassischen Baustein riechen sollte. Mein Favorit ist und bleibt aber WD-40, das Kriechöl. Für Nichtkenner, wenn was klemmt oder quietscht, kommt oft ein normales Öl nicht in die winzigen Spalten hinein. Kriechöl ist so dünn, dass es in diese mikroskopisch kleinen Zwischenräume kriecht. Und diese Firma brachte zum Jubiläum einen Sammlerduft heraus. Wie der duftet, ist nicht übermittelt, vermutlich nach Scharnier und Lagerhalle. Am Ende nicht wichtig, aber Entschuldigung, wie epic wäre meine Antwort auf die Frage, wonach ich riechen würde und ich sage: Schätzelein, das ist WD-40. Träumchen, oder?
1: Das war die Bayern 2 Welt am Morgen, am Montagmorgen und ebenso wohlriechend jetzt hier bei mir im Studio. Komm, du musst es mir verzeihen. Uli Knapp übernimmt hier nah dran. Hallo, schönen guten Morgen.
2: Christina.
1: Worum geht's bei euch?
2: Es geht um Schulangst. Ah. Also wenn man nicht in die Schule gehen kann, weil man so Bauchweh hat zum Beispiel, weil man so aufgeregt ist.
1: Ja.
2: Wie war es bei dir?
1: Ich
2: hatte keine, ehrlicherweise. Ganz selten. Vielleicht vor dem ersten Schultag.
1: Ich bin nicht sehr gerne in die Schule gegangen. Hatte tatsächlich auch Angst. Ja? Ich hatte Angst vor Schulsport am allermeisten.
2: Oh, okay. Deswegen haben wir uns nicht so oft gesehen, weil wir haben irgendwann rausgefunden, dass wir an zwei aneinanderliegenden Schulen auf die Schule gegangen sind.
1: Also ja,
2: die
1: du wirklich, bist hingegangen.
2: Ja, ich bin hingegangen, die nur eine Wand auseinander waren, nur eine Mauer.
1: Wo wir immer dagegen gerannt sind beim Sprint.
2: Ja, richtig.
1: Das ist alles nicht Thema jetzt.
2: Nein. Aber was man gegen die Schulangst tun kann, das erfahren wir gleich.
1: Schöne Sendung.
2: Danke.
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4: 9 Uhr, die Nachrichten des Bayerischen Rundfunks mit Patrick Zeilhofer. Die Übersicht. Bärbel Baas tritt als Arbeitsministerin und SPD-Chefin zurück. Bundesverfassungsgericht verhandelt über Klage zur Erbschaftssteuer. Westeuropa erlebt weiter Rekordwetter. Das Wetter in Bayern nach Nebel meist sonnig bis locker bewölkt bei 10 bis 16 Grad. Berlin. Bundesarbeitsministerin Baas tritt zurück. Sie werde auch ihr Amt als SPD-Co-Parteichefin abgeben. Das erklärte Baas in einer öffentlichen Mitteilung. Sie begründete den Schritt mit dem Tod ihrer Stieftochter. Sie brauche Zeit, um die Trauer zu verarbeiten, schrieb Baas. Als weiteren Grund nannte sie öffentliche Angriffe auf ihre Person, auch aus den Reihen des Koalitionspartners, der Union. Ihr Bundestagsmandat will Baas weiter wahrnehmen. Die SPD-Politikerin war seit vergangenem Jahr Ministerin für Arbeit und Soziales sowie SPD-Vorsitzende, zusammen mit Vizekanzler Klingbeil. Der schrieb auf Instagram, er sei über Baas' Entscheidung sehr traurig, könne sie aber persönlich nachvollziehen. Berlin. CSU-Chef Söder hat sogenannten Abweichlern in den Reihen der Union einen Parteiaustritt nahegelegt. Anlass ist die Wahl eines AfD-Politikers zum Landtagspräsidenten in Sachsen-Anhalt, mutmaßlich auch mit Stimmen aus der CDU. Söder sagte in der ARD, wer die AfD wähle, der habe in der Union keine Zukunft. Zugleich stärkte er Bundeskanzler Merz den Rücken. Der berät heute mit dem CDU-Präsidium weiter über den künftigen Kurs der Partei. Auch der Umgang mit der AfD dürfte Thema sein. Der Vorsitzende des CDU-Arbeitnehmerflügels CDA, Radke, sieht dabei Versäumnisse der Parteiführung. Die Adressierung von Alltagssorgen sei ein echter Schlüssel im Kampf gegen die AfD. Hier gäbe es aber Lücken zwischen dem, was versprochen und dem, was gehalten wurde. Außerdem habe zuletzt der Ausgleich zwischen den verschiedenen Strömungen in der CDU von sozial bis konservativ zu wenig stattgefunden, kritisierte Radke.

0: Karlsruhe. Das Bundesverfassungsgericht verhandelt ab heute über die Erbschaftssteuer. Bayern will klären lassen, ob bestimmte Vorschriften verfassungswidrig sind. Die Staatsregierung findet, dass Freibeträge beim Erben und Schenken zu niedrig seien und außerdem die Länder und nicht der Bund darüber entscheiden sollten. Morgen geht es dann um die Privilegien für Firmenerben. Diese müssen meist deutlich weniger Steuern zahlen als Erben von Privatvermögen, teilweise auch gar keine. Die Frage ist, ob das mit dem Grundgesetz vereinbar ist. Bis eine Entscheidung fällt, wird es aber wohl einige Monate dauern. Bundesfinanzminister Klingbeil sieht auf jeden Fall Reformbedarf. Der SPD-Politiker sagte, die Erbschaftssteuer müsse gerechter werden. Bonn. In Westeuropa hat auch der September Rekordtemperaturen gebracht. Wie der EU-Klimadienst Copernicus mitgeteilt hat, war dieser September der wärmste seit Beginn der Aufzeichnungen. Die globale durchschnittliche Temperatur lag demnach bei fast 16,3 Grad Celsius. Das sind 0,8 Grad über dem Durchschnitt der Jahre 1991 bis 2020. In Frankreich und Spanien kam es häufiger als sonst zu Überschwemmungen. Mehr Regen als üblich gab es in Teilen Nord- und Nordosteuropas. Angesichts des Klimaphänomens El Niño rechnet Copernicus mit anhaltend hohen Temperaturen bis ins nächste Jahr. Das Überschreiten der festgelegten Obergrenze im Pariser Abkommen sei nur noch eine Frage der Zeit, heißt es. Zum Sport: In der Fußball-Bundesliga steht Freiburg nach dem 5. Spieltag an der Tabellenspitze. Die Badener gewannen am Abend mit 2:1 gegen Schalke. Zuvor hatte sich der 1. FC Köln mit 2:1 gegen Borussia Mönchengladbach durchgesetzt. Das Wetter in Bayern: heute nach Nebel meist sonnig oder nur locker bewölkt bei 10 bis 16 Grad. Am wärmsten wird es an Bodensee und Untermain. Morgen nach einem meist sonnigen Start zunehmend bewölkt, ab Nachmittag von Unterfranken bis nach Schwaben leichter Regen, Höchstwerte 11 bis 18 Grad, am Mittwoch ähnlich bei 12 bis 20 Grad. Soweit die Nachrichten, es ist 9.05 Uhr. Verkehrsmeldungen: A8 Salzburg Richtung München, zwischen Achenmühle und Rosenheim 6 Kilometer Stau an einer Baustelle. A93 Holledau Richtung Regensburg, die Anschlussstelle Abensberg ist bis gegen 14 Uhr gesperrt. A93 Regensburg Richtung Weiden, zwischen Schwandorf Mitte und Schwandorf Nord ist nach einem Unfall im Baustellenbereich die linke Spur gesperrt. Auf der A99 Westumfahrung München Richtung Lindau ist der Tunnel Aubing nach einem Unfall gesperrt, zurzeit 5 Kilometer Stau ab Ludwigsfeld. Und abschließend die B85 Bayreuth-Amberg, die ist zwischen Lunkenreuth und Sulzbach-Rosenberg wegen Bergungsarbeiten gesperrt. Soweit der Service.
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2: Einen guten Start in die Woche wünsche ich Ihnen. Ich bin Uli Knapp. Krankheiten brechen aus und bedrohen Menschen. Wie vor gut 6 Jahren das Coronavirus weltweit oder derzeit das Ebola-Fiebervirus in der Demokratischen Republik Kongo.
3: Ich glaube, wir merken, dass wir den Problemen hinterherlaufen. Also immer Ausbrüche zu versuchen zu bekämpfen, wenn sie dann schon eine bestimmte Größe erreicht haben, ist halt nicht effizient. Besser wäre es zu verhindern, dass wir diese Ausbrüche haben.
2: Deshalb verfolgen Forschende den Ansatz von One Health. Das bedeutet, dass verschiedene Fachbereiche aus Human- und Tiermedizin mit anderen Wissenschaften zusammenarbeiten. Wie gut es schon klappt und wie die Zukunft der Forschung aussieht, das erklärt Radio Wissen gegen 20 nach 9. Davor widmen wir uns der Schulangst. Warum wollen oder können manche Kinder und Jugendliche nicht in die Schule gehen? Und was gibt's da für Hilfen, damit sie wieder in die Schule können? Unser erstes Thema in wenigen Augenblicken.
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0: Ohne ihn hätte es den Sound der Beach Boys nie gegeben. Brian Wilson war das, der Chef-Songwriter der legendären Band. Er hat Bass gespielt und Keyboards in der Band. Er hat gelegentlich auch die Leadstimme gesungen und oft den Harmoniegesang im so typischen Falsett. Und das war jetzt Brian Wilson Solo mit Good Kind of Love. Leider ist Brian Wilson vor einem guten Jahr verstorben. Wir haben es 8:50, Sie sind bei Bayern 2. Ich erinnere mich noch gut an den Abend vor dem ersten Schultag nach den Sommerferien. Ist bei mir schon ein paar Jährchen her. Ich lieg da im Bett und ich kann nicht einschlafen. Meine Mama hat dann versucht, mich zu beruhigen und meine Tante, die hat ganz gern vom Schulfieber gesprochen, wenn sie gehört hat, dass ich nicht schlafen kann. Ich glaube, ich war einfach nur aufgeregt und nervös, dass es nach 6 Wochen Ferien wieder losgeht, denn am nächsten Abend, da bin ich wunderbar eingeschlafen und in die Schule bin ich generell gern gegangen. Bloß was, wenn Kinder so nervös und aufgeregt sind, dass sie Bauchweh bekommen, Angst haben und nicht in die Schule können, und zwar an keinem Schultag. Dann haben sie wahrscheinlich Schulangst. Das ist eine unscharfe Diagnose und ein sehr weit gefasster Begriff. Wir sprechen darüber, was Kinder, Eltern und Schulen dagegen tun können, denn Sigrid Beres ist da. Sie ist Diplompsychologin sowie Kinder- und Jugendlichenpsychotherapeutin und arbeitet am KBO Heckscher Klinikum in München. Guten Morgen, Frau Beres. Schön, dass Sie bei mir im Studio sind.
1: Guten Morgen. Schön, dass ich da sein darf.
0: Ja, gern. Diese Diagnose Schulangst, die gibt es offiziell nicht. Also sie ist so nicht anerkannt, aber wir verwenden den Begriff dennoch. Was fällt denn Ihrer Definition nach alles unter Schulangst?
1: Also wenn man es jetzt von den Diagnosen nimmt, dann kann es verschiedene Angstformen betreffen, Angststörungen betreffen. Es kann aber auch eine Depression dahinter liegen. Es gibt verschiedene Diagnosen, die wir dann vergeben. Aber das ist letztendlich, glaube ich, für die Eltern an sich immer weniger wichtig als das, was natürlich dahinter steckt, wie wir es einordnen, dass sie es auch verstehen können und natürlich, was sie dann machen können, dass das Kind möglichst bald auch wieder in die Schule geht.
0: Das ist natürlich das Ziel, aber das äußert sich ja auch noch, diese Angst zum Beispiel im Zittern, habe ich gelesen, Bauchweh habe ich schon angesprochen, was ist noch so ein Symptom?
1: Ja, oft ist es wirklich so diese somatische Ebene eigentlich. Und das macht es dann vielleicht auch ein bisschen schwierig, weil dann die Eltern auch oft verständlicherweise zum Kinderarzt gehen. Also die Kinder haben Bauchschmerzen, ihnen ist unwohl, manche erbrechen sich auch, wie sie schon selber erzählt haben, man kann nicht schlafen. Aber es gibt dann auch die Formen, wo die Kinder einfach sich wirklich mit allem wehren, in die Schule zu gehen, lange trödeln oder irgendwie ausdrücken, ich kann da jetzt nicht hin. Also es ist ein sehr, sehr breites Feld von eher so Symptomen, die den Körper betreffen, Traurigkeit auch, jetzt auch wirklich Angstanfälle mit Zittern und Panik, aber eben auch so eher nach außen gerichtetes, in Anführungsstrichen aggressives oder vermeidendes oder oppositionelles Verhalten, wie wir sagen.
0: Oppositionelles Verhalten, also dass man sich strebt, dahin zu gehen, in die Schule in dem Fall. Nun sind Eltern vielleicht mit ihrem Kind beim Kinderarzt gewesen, der ist aber irgendwie auch nicht weitergekommen und dann kommen sie irgendwann zu Ihnen. Wie geht's denn bei Ihnen weiter in der Klinik?
1: In der Regel, also ich arbeite ja in der Ambulanz, der Heckscher Klinik. In der Regel ist der Weg schon sehr durch verschiedene Stellen gegangen. Also wir sind relativ spät erst dran, wenn die Kinder oft schon wochenlang nicht mehr in die Schule gehen, manchmal auch monatelang nicht in die Schule gehen. Genau. Ja, wenn sie bei uns kommen, dann ist das Problem meistens schon wirklich chronifiziert und
0: also dauerhaft.
1: Ja, genau. Und nichtsdestotrotz muss man natürlich, oder gerade deswegen muss man schauen, was steckt eigentlich dahinter. Ist es wirklich eigentlich eine Angst vor irgendwas in der Schule, eine Überforderung, irgendwie Schwierigkeiten mit den Lehrern oder einem bestimmten Lehrer, eine Überforderung mit dem Schulstoff? Oder sind es eher andere Gründe, dass die Kinder vielleicht eher Angst haben, die Familie zu verlassen, weil sie irgendwie den Eindruck haben, sie müssen da aber jetzt zu Hause bleiben, sonst geht es der Mama oder dem Papa nicht gut. Oder es gibt andere Störungsbilder, die einfach, sei es ein ADHS, ein Autismus, die einfach ja die Auseinandersetzung mit der Schule grundsätzlich erschweren. Und das ist dann so unsere Hauptaufgabe, erstmal zu schauen, was ist eigentlich so, was liegt dem zugrunde und dann möglichst schnell diesen Kreislauf zu durchbrechen.
0: Was liegt dem denn am häufigsten zugrunde?
1: Das am häufigsten kann man gar nicht so sagen. Es ist wirklich sehr, sehr variabel. Also es sind natürlich teilweise schon Ängste, die oder Situationen, die mit der Schule zusammenhängen, eben Mobbing oder wie gesagt, dass ein Lehrer eher schwierig ist oder dass die Passung mit dem Lehrer nicht gut ist oder dass das Kind irgendwie auch leistungsmäßig überfordert ist. Aber es können auch eher familiäre oder innerpsychische Probleme sein, vielleicht auch eine grundsätzliche Angst vor sozialen Situationen. Das sind auch oft Kinder, die schon immer eher ängstlich waren, die sich vielleicht auch schon im Kindergarten schwer getan haben, in die soziale Situation zu gehen.
0: Also Sie sprechen dann natürlich viel mit den Kindern und auch mit den Eltern und auch mit der Schule, nehme ich an.
1: Natürlich mit Einverständnis der Familien, aber das ist uns wichtig, dass wir eigentlich auch immer mit den Schulen sprechen.
0: Weil die Eltern ja auch Druck bekommen von der Schule, weil das Kind ja irgendwann mal wieder in die Schule gehen soll.
1: Genau, und deswegen empfehlen wir immer den Austausch mit den Schulen. Also es wäre ja wünschenswert, dass die Familien gar nicht erst zu uns kommen müssen, weil, wie gesagt, wir sind ja am Ende der Fahnenstange, sondern dass sie möglichst schnell auch schon das Gespräch mit der Schule und auch den Hilfssystemen in der Schule, schulpsychologischer Dienst, Beratungslehrer, Schulsozialarbeiter suchen, weil die haben oft auch schon sehr, sehr gute Ideen, was man machen kann. Ganz, ganz wichtig ist, diese Vermeidung, also dieses ich gehe nicht in die Schule, möglichst schnell zu durchbrechen, dass es eben gar nicht erst chronisch wird. Jede Angstproblematik oder jede emotionale Problematik tendiert dazu, dass man eben diese schwierige Situation nicht aufsuchen möchte, das vermeiden möchte, das kennt jeder. Was weiß ich, im Schwimmbad, wenn man auf einen 5-Meter-Turm steigt und es sich nicht traut, runterzuspringen, wenn man beim nächsten Mal hochgeht, ist die Angst nur noch größer. Und so ist es eben auch bei diesen schulbezogenen Ängsten. Genau, also von daher möglichst schnell zu durchbrechen, möglichst nicht lange krank schreiben. Das ist, was auch oft passiert, einerseits verständlich, aber ein Teil der Chronifizierung.
0: Das Ziel ist also, dass das Kind möglichst bald wieder in die Schule geht. Und dann haben Sie mir vorab gesagt, dass man da oft anfängt mit einer Stunde am Tag zum Beispiel.
1: Das kann man, also das ist immer gut, wenn möglichst die Familien und die Schulen flexibel sind. Natürlich, wenn es irgendwie eine Idee gibt, woher kommt denn das Ganze, dann ist natürlich das Erste auch dem Kind zu signalisieren, wir versuchen dieses Problem für dich zu beheben oder zumindest abzubauen.

0: Ja, also schon dieses, ich möchte verstehen, warum es dir so schlecht geht. Und gleichzeitig ist es einfach wichtig, dass du dich deiner Angst stellst und dass du in die Schule gehst, obwohl du dieses ganz, ganz furchtbare Gefühl hast und diese Bauchschmerzen hast. Und dann ist es besser, du versuchst, eine Stunde in die Schule zu gehen, als gar nicht zu gehen. Genau, das ist sehr wichtig.
1: Das ist also wie die Wiedereingliederung eines kranken Arbeitnehmers, einer genau. Arbeitnehmerin, wo auch alle wieder wollen, dass dieser Mensch wieder hingehen kann, aber halt langsam fängt man damit an. Sie reden viel mit den Kindern natürlich. Sie haben ja auch gesagt, das ist wie eine detektivische Arbeit. Sie müssen herausfinden, was dahinter steckt. Und wenn das dann alles gut vorangeht, inwiefern kann man denn dann irgendwann von einer Art Heilung sprechen oder wenigstens einer Besserung?
0: Also bei manchen Kindern ist es wirklich, die haben eine Episode, wo aus welchen Gründen auch immer sie sich unglaublich schwer tun, in die Schule zu gehen, und dann war es das und dann passiert es nie wieder im Leben. Mhm. Und bei anderen Kindern ist es so, dass sie vielleicht grundsätzlich eher von ihrem Naturell, von ihrem Temperament her ängstlich sind, und da ist es schon was, was vielleicht auch immer wieder, wenn irgendwie Stolpersteine sind oder irgendwas schwierig ist, immer wieder auch zum Problem werden könnte. Und da in solchen Fällen ist natürlich dann auch Psychotherapie sinnvoll, einfach zu schauen, wie kann das Kind insgesamt selbstbewusster werden, wie kann es vielleicht sich seinen sozialen Ängsten stellen oder eben den anderen Problemen, die es hat. Also es ist sehr, sehr variabel und es ist wirklich schwierig zu sagen, wie das, der individuelle Verlauf ist sehr unterschiedlich, aber wichtig ist, möglichst schnell da eben zu handeln und nicht in die Vermeidung zu gehen.
1: Das sagt Sigrid Beres zum Thema Schulangst und was man dagegen tun kann. Sie ist Diplompsychologin sowie Psychotherapeutin für Kinder und Jugendliche in München. Frau Beres, haben Sie vielen Dank für das Gespräch.

0: Das war Ana Mora aus Portugal um 9 Uhr und 21 Minuten.
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0: Eine Gesundheit oder One Health. Um dieses Konzept geht's jetzt in Radiowissen. One Health, das ist ein ganzheitlicher Ansatz und er besagt, dass die Gesundheit von Menschen und Tieren, Pflanzen und der Umwelt eng miteinander verknüpft und voneinander abhängig sind. Expertinnen aus Human- und Tiermedizin arbeiten zusammen mit Forschern der Umwelt-, Agrarwissenschaften und auch Sozialwissenschaften. Und so kommt's, dass Forschende aus Greifswald mit Wissenschaftlerinnen aus der Elfenbeinküste kooperieren. Bettina Rühl erklärt, wie es gelingt, dass davon alle profitieren: Umwelt, Tiere und wir Menschen.

0: Wir gehen durch den Regenwald im Osten der Demokratischen Republik Kongo, genauer gesagt durch den Virunga-Nationalpark. An einem Morgen lange vor dem gegenwärtigen Ebola-Ausbruch, der im Mai 2026 begann. Bis Ende September 2026 forderte er 4.082 Tote. Patrice Twisenge geht voraus, ein athletischer Mann in grüner Uniform. Twisenge ist Wildhüter und jetzt hellwach wegen der Rufe der Schimpansen, die er aus einem Baum ganz in der Nähe gehört hat. Er und sein Kollege werden von einigen Fährtenlesern begleitet. Im Dickicht des Waldes ist das Vorankommen schwer. Manchmal müssen sie sich den Weg mit den Macheten freischlagen, weil Schlingwurzeln und Äste den schmalen Pfad blockieren. Wie jeden Morgen suchen sie eine bestimmte Schimpansengruppe, die sie durch den regelmäßigen Kontakt an Menschen gewöhnt haben. Das ermöglicht Forschenden die Arbeit und Touristen die ganz besondere Begegnung mit freilebenden Affen. Die beiden Wildhüter machen schnalzende Geräusche. Sie wollen den Schimpansen damit sagen, dass sie in freundschaftlicher Absicht kommen. Die Affen antworten vernehmlich. Sie klingen geradezu begeistert. Twisenge meint, dass sie sich besonders über den Besuch der weißen Fremden in der Gruppe freuen.
1: Gucken Sie sich die Jungtiere an. Die spielen extra für Sie. Sie führen ihnen was vor.
0: Einer der Halbwüchsigen turnt an den Ästen herum und macht Klimmzüge, schwingt hin und her, springt von einem Ast zum nächsten. Die Affen sind aufgeregt, geradezu aus dem Häuschen.
1: Sie sehen die Ähnlichkeit in unseren und ihren eigenen Gesichtern. Vor allem die Jungtiere tollen deshalb vor Freude herum. Die Gesichter von Weißen sehen ihren besonders ähnlich. Sie haben die gleiche Farbe.
0: Weil auch Schimpansen ein helles Gesicht haben, ergänzt Twisenge. Die Ähnlichkeiten zwischen Menschen und Affen gehen bekanntermaßen weit über solche Äußerlichkeiten hinaus. Unter anderem ist ihr Erbgut fast identisch. Das führt dazu, dass Kontakte zwischen Menschen und Schimpansen für beide Seiten nicht ungefährlich sind. Nach heutigem Stand können vermutlich mehrere hundert verschiedene Krankheitserreger zwischen Schimpansen und Menschen übertragen werden. Und Schimpansen sind bei weitem nicht die einzigen Tierarten, für die das gilt. Mehr als die Hälfte aller bekannten Erreger, die Erkrankungen bei Menschen hervorrufen, stammen laut dem Umweltprogramm der Vereinten Nationen aus dem Tierreich. In der Fachsprache werden sie Zoonosen genannt. Aus dieser Erkenntnis ist der Ansatz von One Health entstanden.
2: One Health ist ein Konzept, was besagt, dass die Gesundheit von Menschen und Tieren und der Umwelt nicht in Isolation zu betrachten ist, sondern dass diese Dinge eben miteinander zusammenhängen.
0: Sagt Fabian Lehnderz. Der Tiermediziner und Mikrobiologe ist einer der international profiliertesten Forscher zu Zoonosen. Seit 2021 ist er Gründungsdirektor des Helmholtz-Instituts für One Health in Greifswald.
2: Wenn Sie die Umwelt verändern, verändern Sie natürlich auch die Komposition der Tiere und damit können Sie auch die Gesundheit der Menschen beeinflussen und aber auch andersrum. Das geht also in alle drei Richtungen.
0: Die Planungen für das von ihm geleitete Institut hatten schon 2019 begonnen, denn die Forschung war sich der Bedeutung des One Health-Konzeptes längst bewusst. Offiziell wurde das Institut 2022 eingeweiht und damit in einer Zeit, in der das Interesse an diesem Ansatz sprunghaft gestiegen ist.
3: Guten Abend, meine Damen und Herren. Ich begrüße Sie zur Tagesschau. Angesichts der rasanten Ausbreitung der Omikron-Variante rechnet die Bundesregierung Mitte Februar mit mehreren hunderttausend Corona-Neuinfizierten täglich. Gesundheitsminister Lauterbach sieht dadurch eine neue Belastungsprobe auf Krankenhäuser und Labore zu kommen.
0: Meldet die Tagesschau am 20. Januar 2022. Spätestens seit der Corona-Pandemie ist auch einer breiteren Öffentlichkeit bewusst, dass sich die Gesundheit von Menschen, Tieren und der Umwelt wechselseitig beeinflusst. Denn vieles spricht dafür, dass das Coronavirus, auch SARS-CoV-2-Virus genannt, aus einem natürlichen Tierreservoir stammt, vermutlich aus dem Umfeld von Fledermäusen. Während die Welt Anfang der 2020er Jahre mit dem SARS-CoV-2-Virus rang, wurden Erinnerungen an die tödliche Ebola-Epidemie in Westafrika wach. Zwischen 2014 und 2016 starben in Guinea, Liberia und Sierra Leone mehr als 11.000 Menschen an der Viruserkrankung. Lenderts gelang es damals mit einem internationalen Team, den Ursprung des Ausbruchs zu rekonstruieren. Er und sein Team fanden Hinweise darauf, dass das Virus von einer infizierten Fledermaus auf ein Kind übertragen worden war. Das Kind war der sogenannte Indexpatient, derjenige, der am Anfang eines Ausbruchs steht, also den Erreger als erster von einem Tier übertragen bekam. Seit Mai 2026 gibt es in der Demokratischen Republik Kongo einen weiteren Ebola-Ausbruch, den 17. allein in diesem Land. Er könnte zum tödlichsten überhaupt werden. Mit jedem dieser großen Infektionsereignisse rückt das Konzept von One Health mehr ins Scheinwerferlicht.
2: Ich glaube, wir merken, dass wir den Problemen hinterherlaufen. Also immer Ausbrüche zu versuchen zu bekämpfen, wenn sie dann schon eine bestimmte Größe erreicht haben, ist halt nicht effizient. Besser wäre es zu verhindern, dass wir diese Ausbrüche haben, beziehungsweise ganz verhindern, da muss man realistisch sein, werden wir sie auch nie können. Aber wir können halt die Häufigkeit versuchen zu reduzieren.
0: An diesem Ziel arbeiten mittlerweile weltweit Hunderte oder Tausende Forschende. Internationale Organisationen wie die Weltgesundheitsorganisation WHO oder die UN-Landwirtschaftsorganisation FAO setzen One Health inzwischen als zentrales Leitkonzept. Sie kooperieren mit sehr vielen nationalen Behörden, Universitäten und Forschungsinstituten. Außerdem gibt es regionale Programme, zum Beispiel europäische One Health-Initiativen mit über 40 Partnerinstitutionen, viele davon mit eigenen Forscherteams. Fabian Lenderts wurde schon sehr früh in seiner Laufbahn klar, dass die Gesundheit von Menschen, Tieren und Umwelt zusammenhängt.
2: Ich habe damals meine Doktorarbeit gemacht an wildlebenden Schimpansen und deren Gesundheitsprobleme. Und da war eins der Probleme, die wir gefunden haben, dass die respiratorischen Erreger vom Menschen stammen. Das heißt, wir haben sofort den Menschen als Ursprung. Und dann haben wir aber auch Erreger gefunden, die natürlich für den Menschen von Relevanz sein können bei den Tieren. Das heißt, wir haben die andere Direktionalität.
0: Der Tiermediziner untersuchte das damals im Tai-Nationalpark in der westafrikanischen Côte d'Ivoire, der Elfenbeinküste. Die Teams des Helmholtz-Instituts forschen dort bis heute mit den Schimpansen in enger Kooperation mit lokalen Partnern und den Primatologen, die dort arbeiten. Nach seiner Entdeckung, dass die Schimpansen durch menschliche Erreger erkranken, war Lenderts klar, dass er erst an einem Anfang steht.
2: Und dann ganz schnell fragt man sich, wo kommt das denn alles her, gerade diese natürlich vorkommenden Erreger. Und dann sind sie schnell bei den Mücken, dann sind sie schnell bei den Fledertieren, Flughunden, Fledermäusen oder auch bei den Nagetieren. Und dann fragt man sich, warum gibt es denn jetzt plötzlich so viele davon oder wo gibt es denn überhaupt welche? Und dann landen sie bei der Umwelt. Also ich hatte relativ schnell eigentlich alle Komponenten des One Health-Konzeptes beisammen, ohne am Anfang am Schreibtisch gesessen zu sein. Haben, um zu sagen, ich brauche jetzt Mensch, Tier und Umwelt.
0: Rund 9000 Kilometer vom Helmholtz-Institut in Greifswald entfernt, zieht sich Mercy Akinyi einen weißen Kittel über ihre bunte Bluse und setzt sich vor das Mikroskop in ihrem Labor. Akinyi arbeitet auf dem Campus des kenianischen Instituts für Primatenforschung KIPRE, einer staatlichen Forschungsstation in Karen, nahe der Hauptstadt Nairobi. Ihr aktuelles Forschungsprojekt wird von der Max-Planck-Gesellschaft und der Alexander-von-Humboldt-Stiftung unterstützt. Ihr Team arbeitet also nicht direkt mit dem von Fabian Lenderts zusammen, aber doch an der gleichen großen Frage, wie genau hängt die Gesundheit von Mensch, Tier und Umwelt zusammen? Im Labor wartet bereits ihr Assistent Sam Momani. In dem aktuellen Projekt untersucht Akinyis Team, unter welchen Krankheiten Menschen im Landkreis Tana River, ganz im Osten Kenias, leiden und wie das mit ihren Lebensumständen zusammenhängt. Momani hat bereits Stuhlproben von Kindern vorbereitet. Er hat sie mit einer Zuckerlösung gemischt und in eine Zentrifuge gestellt. Das bringt die Eier der parasitären Würmer, nach denen Akini sucht, nach oben. Nach kurzer Zeit wird sie fündig.
4: Das hier ist das, wonach ich suche, ein richtig schönes Ei. Sehen Sie, im Inneren hat es kleine Larven.
0: Akini entdeckt nach und nach weitere. Sie verbringe viele Stunden vor dem Mikroskop, erklärt die Tierärztin, ohne den Blick von der Probe zu wenden. Der konzentrierte Blick durch das extreme Vergrößerungsglas sei anstrengend. Nach 10 Objektträgern mache sie für einen Tag Schluss. Nur so kann sie sicher sein, dass sie nichts übersieht. Die Forscherin ist Mitte 40, mindestens 5 Jahre ihres Lebens habe sie vor dem Mikroskop verbracht, vielleicht sogar 10. Die Proben, die sie an diesem Vormittag untersucht, stammen aus Tana River. Dort ist das Land karg, zum Teil fast wüstenartig. Das sei für ihre Forschungsfrage eine sehr spannende Region, sagt Akinyi. Sie möchte genauer verstehen, wie häufig bestimmte Darmwürmer vorkommen, welche Faktoren ihre Ausbreitung fördern, wie verbreitet resistente Bakteriengene sind und wie sich die Zusammensetzung der Darmflora gestaltet.
5: Tana is one of the arid and semi-arid areas, so the general area suffers droughts.
4: Tana gehört zu den trockenen und halbtrockenen Gebieten. Die Region ist damit sowohl von Dürren als auch von Überschwemmungen betroffen. Beides macht die Versorgung mit Lebensmitteln und anderen Gütern sehr schwierig, denn wenn es zu trocken ist, gibt es keine Nahrungsmittel. Wenn das Gebiet allzu stark überflutet ist, breiten sich zum Beispiel durch Wasser übertragene Krankheiten aus. Außerdem müssen Menschen vor den Überschwemmungen fliehen. Sie leben dann meist dicht gedrängt in Flüchtlingslagern. Die Hygiene dort ist oft ein Problem. Wenn man also das Hochwasser nicht unter Kontrolle kriegt, kommt es unweigerlich zu Ausbrüchen von Krankheiten wie Cholera, Bilharziose und anderen.
0: Amongst other things. Außerdem sei ein großer Anteil der Menschen in Tana River wirtschaftlich arm, was auf die Übertragung von Krankheiten ebenfalls Einfluss hat. Vermutlich leben sie enger mit ihren Tieren zusammen und haben häufiger keinen Zugang zu sauberem Trinkwasser.
5: One of the things that we see commonly is
4: an vielen Orten nutzen alle die gleiche Wasserquelle. So gibt es zum Beispiel eine bestimmte Stelle am Fluss, zu der die Wildtiere kommen, um zu trinken. Das Vieh geht aus dem gleichen Grund dorthin und die Menschen holen an dieser Stelle ihr Wasser. Sie nutzen es, um ihre Wäsche zu waschen, ihr Geschirr zu spülen und sich zu waschen. Das macht deutlich, wie leicht Krankheitserreger aus der Umwelt zwischen Menschen, Vieh und Wildtieren zirkulieren können.
0: Mit dem Bevölkerungswachstum steigt die Gefahr, dass Krankheitserreger von einer Gruppe auf die andere übertragen werden, weil die Menschen immer weiter in den Lebensraum der Wildtiere eindringen. In Kenia ist es ein ganz vertrauter Anblick, dass Rinder und Zebras zusammen grasen oder dass Paviane am Straßenrand sitzen und auf der Suche nach Futter zu den Menschen kommen, vielleicht sogar in die Häuser eindringen. Die Nähe der Wildtiere macht die Jagd auf sie leichter. Die Armut verleitet die Menschen dazu, immer mehr von dem sogenannten Bushmeat zu essen, also Wildtierfleisch. Je größer die Not, desto größer die Verführung, auch Tiere zu essen, die tot vorgefunden wurden, ohne überprüfen zu können, ob sie vielleicht an einer Krankheit verendet sind. Auch dadurch können Erreger übertragen werden. Ein weiteres Problem: Die Menschen verändern die Umwelt sehr, auch in Tana River.
4: In einigen Gegenden hat die Bevölkerung schon alle Bäume gefällt, um sie zu Holzkohle zu verköhlern oder als Feuerholz zum Kochen oder für andere Zwecke zu nutzen. Das Ausmaß der Umweltzerstörung ist enorm.
0: Auf den dann unbewaldeten Flächen vermischen sich Vieh- und Wildtiere noch leichter. Auch Fabian Lenderts beobachtet die massiven Veränderungen der Umwelt durch den Menschen. Während Akinyi im ostafrikanischen Kenia forscht, liegt sein Schwerpunkt in den tropischen Regenwaldzonen Westafrikas.
2: Also eben Abholzung, aber auch der Abbau von Mineralien verändert die Umwelt ganz massiv. Und damit verändern wir die Komposition der Arten. Manche sterben aus, weil sie das nicht abkönnen. Und manche kommen damit aber auch klar. und können dann in bestimmten Fällen auch plötzlich in großen Zahlen vorkommen, was auch wiederum das Risiko erhöht, dass der Mensch

0: sich infiziert.
1: In der vom Menschen veränderten Umwelt gibt es also immer neue mögliche Erreger und veränderte mögliche Übertragungswege. Diese Wege versucht die Wissenschaft zu verstehen und einen Vorsprung vor den Veränderungen zu gewinnen. Dafür braucht sie viele Daten. Wenn sie in Kenia vor Ort sind, nehmen Akinyi und ihr Team Boden- und Wasserproben mit, sammeln Laub und schauen sich an, was in menschlichen Abfällen passiert. Besonders wertvoll sind Fliegen, weil sie sich überall draufsetzen und dadurch so etwas wie natürliche Umweltprobennehmer sind. Zudem sind sie Krankheitsüberträger und verkörpern perfekt die Schnittstelle zwischen Mensch, Tier und Umwelt. Denn sie ernähren sich von Kot, Kadavern und organischem Abfall. Dabei nehmen sie die DNA verschiedenster Säugetiere und Vögel auf. Wissenschaftlerinnen und Wissenschaftler, die zu One Health forschen, nutzen Fliegen als Sammler, um die biologische Vielfalt einer Region zu überwachen, ohne selbst aufwendig Tiere fangen zu müssen. Was sie aber auch beobachten und erfragen, sind Informationen, die kein Labor liefern kann.
2: Als wir 2011 in Tana geforscht haben, wurden einigen Leuten Moskitonetze gegeben. Die Idee war natürlich, dass die Menschen selbst unter den Netzen schlafen, damit sie nicht von Moskitos gebissen werden und keine Malaria bekommen. Stattdessen spannten sie die Netze über ihre Hühner. Zur Erklärung sagten sie, dass sie wirtschaftlich arm seien und auf die Hühner angewiesen, um etwas zu essen zu haben und zu überleben. Die Malaria spielte in ihrer Gedankenwelt keine Rolle. Haben diejenigen, die die Netze verteilt haben, über diese Möglichkeit nachgedacht?
1: Akinyi nennt außerdem ein Beispiel für den Einfluss kultureller Normen auf die Verbreitung von Krankheiten in Tana River. Oder in diesem Fall für die Schwierigkeit, eben diese zu verhindern, nämlich den Umgang mit Latrinen.
2: Einige sagen, dass sie nicht dieselbe Toilette nutzen können wie ihre Schwiegereltern. Sie müssen also ihr Geschäft vielleicht weiter im Wald verrichten.
1: Selbst wenn die Familie eine Latrine hat, was sich bei Weitem nicht jede leisten kann. Denn dieselbe Toilette zu nutzen wie die Schwiegereltern hieße, es an Respekt vor ihnen vermissen zu lassen und die gesellschaftliche Hierarchie zu missachten. Es gibt also eine unendlich scheinende Menge an Faktoren, die die Übertragung von Krankheiten zwischen Menschen, Tieren und Umwelt beeinflusst. Wie lässt sich da ein Überblick gewinnen? Wie entscheiden Forschende, welche Proben, welche Faktoren wirklich interessant sind? Schließlich können sie nicht alles mit ins Labor nehmen. Die Frage stellte sich auch Fabian Lehnderz, als sich mit dem neuen Helmholtz-Institut für One Health eine ganz neue Möglichkeit ergab.
0: Und was wir gesagt haben, lass mal versuchen, das One Health-Konzept komplett umzusetzen in Bezug auf Infektionskrankheiten. Und was wir dann eben etabliert haben, sind sogenannte One Health Exploratorien. Das sind definierte Gegenden, das sind wirklich nur 8 bis 10 Dörfer.
1: Zwei davon haben Lehnderz und seine Teams in Westafrika zusammen mit westafrikanischen Forschenden etabliert. Eins im Thai-Nationalpark in der Côte d'Ivoire, eins in der Zentralafrikanischen Republik und eins in Mecklenburg-Vorpommern, sozusagen im Vorgarten des neuen Instituts. Dort nehmen die Forschenden Proben von allem, von Menschen, Insekten, Haustieren, Wildtieren, sammeln Erd- und Wasserproben, haben Klimastationen aufgebaut. Natürlich nicht ohne die Bevölkerung vorher nach ihrem Einverständnis zu fragen.
0: Es ist also wie so unter einem Vergrößerungsglas eine Gegend, wo wir einmal versuchen, eben zu verstehen, wie diese Dinge miteinander zusammenhängen. Was passiert, wenn sich die Umwelt verändert? Oder wenn wir die Umwelt verändern, wenn zum Beispiel plötzlich in einem Dorf Elektrizität existiert, was natürlich super ist, weil dann können die Kinder auch abends noch Hausaufgaben machen. Aber trotzdem verändert das auch die Exposition, also die Mückengesellschaft um sie drumherum. Wir sehen mehr Dengue, wir sehen mehr Malaria. Was sind also die Effekte von diesen ganzen Veränderungen, egal ob direkt von Menschen gemacht oder indirekt wie Klimawandel oder Umweltveränderungen?
1: Aber das Greifswalder Institut richtet das Vergrößerungsglas nicht nur auf 2 Regionen in Westafrika, sondern auch auf eine Gegend vor der eigenen Haustür. So arbeitet das Exploratorium in Mecklenburg-Vorpommern in enger Zusammenarbeit mit dem Friedrich-Löffler-Institut und der Unimedizin Greifswald. Denn auch in den

0: gemäßigten Breiten gibt es Zoonosen, angefangen bei Salmonellen. Noch ist das Proben- und Datensammeln nicht zu Ende. Und doch.
1: Wir haben unglaublich viele Daten. Ich kann das jetzt gar nicht genau beziffern. Also wir haben jetzt die erste Daten- und Probensammlung in der Elfenbeinküste abgeschlossen. Da sind die Kohorten jetzt durch. 1000 Leute wollten mitmachen, haben freiwillig mitgemacht in dieser Kohorte und wollten über viele Jahre hin untersucht werden. Wir haben diese ganzen Umweltdaten, aber wir haben ja auch Daten von den Fragebögen und aus dem sozialwissenschaftlichen Bereich. Das ist super wichtig, dass wir diesen Bereich dabei haben. Das heißt, wir haben wirklich eine Riesenmenge. Ich habe hier ein kleines Team von 2, 3 Leuten, die sich nur mit Daten- und Probenmanagement beschäftigen.
0: Wie sie die Daten auswerten, aufbewahren und die Analysen dokumentieren, wird die nächste Herausforderung. Lindertz denkt an eine größere Struktur, die Daten aus verschiedenen Quellen aufnehmen kann.
1: Und die Idee ist, und da sind wir auch schon auf einem guten Wege, dass wir auch in anderen Ländern diese Exploratorien etablieren, weil wenn wir so diese Art Wetterstation für Gesundheit um die ganze Welt verteilt hätten, dann würden wir wahrscheinlich wirklich anfangen, Dinge zu verstehen.
0: Und damit könnten wir vielleicht die Verbreitung von Zoonosen immer öfter schon in ganz frühen Stadien begrenzen.
2: Wie alles miteinander zusammenhängt, das haben wir gehört. Von der Corona-Pandemie über Antibiotikaresistenzen bis zum Klimawandel. Es wird immer deutlicher, wie sehr die Gesundheit von Menschen, Tieren und der Umwelt miteinander zusammenhängt. Das ist der Ausgangspunkt von One Health. Bettina Rühl hat dazu aktuelle Forschungsprojekte vorgestellt. 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Auch diese Folge, sie heißt One Health – von Krankheit, Kultur und Forschung. Der nächste Künstler, der ist 81 Jahre alt und da könnte man ja ein bisschen kürzer treten, vor allem beim Live-Auftreten, aber er denkt ganz offenbar gar nicht daran. Van Morrison, der ist Ende September an 6 Tagen hintereinander 6-mal in London aufgetreten, 6 Konzerte am Stück. Heute Abend spielt er nochmal in Bristol, dann gönnt er sich 2 Wochen Pause und danach tourt er einfach weiter. Hier ist Van the Man Morrison mit Moondance.

0: Moondance heißt der Song von Van Morrison um gleich 9.49 Uhr auf Bayern 2. Gleich dreht sich bei uns alles ums Aufräumen, ums Wegschmeißen und Loslassen. Wir machen aber keinen Herbstputz, sondern wir sprechen darüber, wie es gelingt, die Wohnung, den Keller oder das ganze Haus effizient auszuräumen, wenn zum Beispiel ein geliebter Mensch gestorben ist und die Kinder oder auch die Enkel oder Neffen das Haus jetzt entrümpeln müssen. Das Haus, in dem die Eltern jahrzehntelang Massen an wertvollen Dingen und aber auch Kruscht angehäuft haben. Wie geht es? Wie schafft man das auch emotional? Und wie können Eltern es ihren Nachkommen erleichtern oder ersparen, indem sie schon zu Lebzeiten beherzt aussortieren, verschenken oder auch wegwerfen? Das erklärt uns eine Frau, die seit Jahren Haushalte auflöst und damit sogar noch was Gutes tut. Denn viele ausgemistete Dinge bringt sie für den guten Zweck nach Rumänien. Liane Batea ist bei mir im Studio. Guten Morgen, Frau Batea.
1: Guten Morgen.
0: Frau Batea, was finden Sie so toll daran, die Haushalte von anderen aufzulösen, dass Sie das sogar beruflich machen?
1: Ich wurde, bevor ich es zu meinem Beruf gemacht habe, immer wieder angesprochen, ob ich mir die Sachen nicht mal angucken möchte, bevor ein klassischer Entrümpler kommt. Weil es den Leuten einfach zu schade war, alles auf dem Müll zu wissen. Und damit habe ich dann gemerkt, so Mensch, man kann einen Haushalt auch anders aufräumen. Und für mich ist es einfach eine totale Genugtuung zu wissen, wenn jemand geht, bleibt einfach von ihm was zurück, worüber andere sich freuen können.
0: Das ist sehr schön. Und wie das genau läuft und was Sie auch an Ratschlägen geben können, das hören wir dann gleich. Aber wer sich jetzt beteiligen mag und sagt, ich habe da auch eine Geschichte dazu zu erzählen oder ich bräuchte mal ein paar Ratschläge, weil ich es einfach nicht übers Herz bringe, Dinge wegzuschmeißen oder loszulassen, der kann sich gerne bei uns melden. Rufen Sie an zum Motto Wegschmeißen, Entrümpeln, Loslassen. Die Nummer ist 0800 246 2469. Das kostet Sie nichts. Oder Sie verpacken Ihre Gedanken in eine Nachricht, in eine Sprachnachricht am liebsten und schicken uns die per Signal oder WhatsApp. Dafür ist die Nummer 0151 7220 2207. Ich wiederhole 0151 7220 2207. Oder dritte Möglichkeit, Sie schreiben einfach eine Mail. Und dafür ist die Adresse kontakt@bayern2.de. Los geht's dann um kurz nach 10.
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0: Ariadne von Naxos von Richard Strauss wird heute Abend im Nationaltheater in München gegeben. Ob der Komponist vermutet hat, dass seine Oper auch weit nach seinem Tod noch läuft und das dann auch noch in seiner Heimatstadt, das weiß ich nicht. Und das dann auch noch in einem ganz besonderen Haus, nämlich dem Nationaltheater, das ist wirklich unbekannt. Aber wir hören jetzt, was bekannt ist, nämlich wie das damals abgelaufen ist bei der Eröffnung des Nationaltheaters. Das war genau heute vor 208 Jahren. Und wir hören auch, warum es dieses Haus überhaupt gibt.
3: Max der Erste Josef war ein beliebter Monarch. Zwar war er streng genommen ein Zurgröster, der erst 1799 aus der Pfalz nach München gekommen war, doch eroberte er rasch die Herzen seiner Untertanen. Ein braver, biederer Mann, dem sein Familienleben wichtiger war als höfisches Getue, der in der Stadt spazieren ging und freundlich mit den Leuten plauderte, um ihre Sorgen und Nöte, ihre Freuden und, wenn er, wie häufig des Sonntags, auf dem Geflügelmarkt unterwegs war, ihre Essensvorlieben zu erfahren. Dafür liebte ihn sein Volk und nannte ihn den guten Vater Max. Der gute Vater Max tat aber auch alles, damit sich seine Bayern, neuerdings aus vielen neuen Territorien zusammengewürfelt, so recht als Bayern fühlen konnten. Dazu gehörte, dass er seinen Untertanen ein Theater schenken wollte. In Paris hatte er das Odéon besucht, eines der modernsten Theater seiner Zeit. Und so etwas wollte er auch in München haben, nur noch größer und noch schöner. Ätsch, bätsch, sprach sein bombastischer Theaterentwurf zu den Franzosen, auch wir können Kulturnation, und setzte frohgemut 1811 den ersten Spatenstich. Aber dann kam die Weltgeschichte dazwischen. 1812 musste Bayern mit Napoleon nach Russland ziehen, mit desaströsem Ausgang. 30.000 bayerische Soldaten verloren ihr Leben und die Staatsschulden stiegen ins Unermessliche. Nicht die Zeit, ein Theater zu bauen. Der Bau wurde auf unbestimmte Zeit eingestellt. Die Außenmauern standen bereits, von einem Notdach nur ungenügend gegen Frost und Regen geschützt, ein monumentaler Schandfleck inmitten der Stadt. Und dann kam noch die katastrophale Hungersnot der Jahre 1816-17. Die intendierte Pracht der verhassten Bauruine bildete einen bitteren Kontrast zu der Lebenswirklichkeit der Münchner. Sie litten Hunger, die Zahl der Bettler und Obdachlosen stieg rasant an und in den Suppenküchen drängelten sich die Leute. Da entlud sich im April 1817 die Wut über den aufwendigen Bau in einem Sabotageakt. Die Balken des Dachstuhls, die neben der Baustelle lagerten, wurden abgefackelt. Brot oder Brand war auf den Anschlägen zu lesen, die die Brandstifter hinterließen. Ein Fanal, das verstand auch Max I. Josef. Er musste in die Offensive gehen. Unverzüglich gab er den Befehl zum Weiterbauen, auf Staatskosten. Gleichzeitig appellierte er an die Münchner Bürgerschaft, sich nicht auf die Seite der Brandstifter zu schlagen. Ein weniger beliebter König wäre hier gescheitert. Nicht der gute Vater Max. In großer Eile konnte der Bau ohne Proteste zu Ende gebracht werden. Und am 12. Oktober 1818 wurde das Nationaltheater glanzvoll eingeweiht. Auch hier machte Max I. Josef wieder alles richtig. Die Einnahmen aus der Eröffnung spendete er publikumswirksam den Armen von München. Und auch das Datum war kein Zufall. Es war der Namenstag des Königs. Im Meer des Jubels über den vollendeten Bau erstickten jegliche kritischen Stimmen. Es überwiegte die Dankbarkeit für das schöne Geschenk, das das bayerische Volk erhalten hatte, von seinem guten Vater Max. Das war das Kalenderblatt. Heute von Julia Devlin. Gelesen hat Christian Baumann.
4: Wer braucht schon Worte? Also ich schon, weil Pantomime im Radio schwierig ist. Philipp Poisel, der hat seinen Song genau so genannt. Wer braucht schon Worte?

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3: Wie entrümple ich die Wohnung und wie erleichtere ich es denen, die mal meine Wohnung ausräumen müssen? Damit befassen wir uns nach den Nachrichten. Mit dabei ist Wohnungsauflöserin und Lebensaufräumerin Liane Batea aus Würzburg. Unser Thema: Wegschmeißen, Entrümpeln, Loslassen. Dazu können Sie sich gerne melden, eine Frage stellen oder auch Ihre eigene Geschichte oder Ihre Schwierigkeiten uns erzählen. Rufen Sie an die Nummer 0800 246 2469, das kostet nichts. Oder Sie schicken uns eine Sprachnachricht per WhatsApp oder Signal an die 0151 7220 2207. Oder dritte Möglichkeit, Sie formulieren Ihre Gedanken, Ihre Fragen, Ihre Geschichte in einer E-Mail und schicken die an kontakt@bayern2.de. Alle Kontaktmöglichkeiten finden Sie auf unserer Seite auf bayern2.de. Nach den Nachrichten rümpeln wir weg, wir lassen los und wir schmeißen weg.
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4: 10 Uhr, die Nachrichten des Bayerischen Rundfunks mit Patrick Zeilhofer. Die Übersicht: Baas tritt zurück, Schweizer wird neuer Arbeitsminister. CDU-Spitze will auf Klausur über Weg aus Krise beraten. Bundesverfassungsgericht verhandelt über Erbschaftssteuer. Das Wetter: nach Nebel meist sonnig, bis locker bewölkt bei 10 bis 16 Grad. Berlin. Die SPD-Politikerin Bärbel Baas hat ihren Rücktritt als Parteichefin und Bundesarbeitsministerin erklärt. In einer Mitteilung begründet sie den Schritt mit dem Tod ihrer Stieftochter. Sie brauche im Moment Kraft, so Baas, um das zu verarbeiten. Zugleich kritisierte sie, dass sie aus den Reihen des Koalitionspartners in persönlich schwierigen Zeiten kritisiert worden sei. Ihr Bundestagsmandat für den Wahlkreis Duisburg will Baas behalten. SPD-Co-Chef Klingbeil bedauerte den Schritt und sprach von unanständigen Angriffen auf Baas. Der CDU-Ministerpräsident von Rheinland-Pfalz, Schnieder, zeigte Verständnis für die persönliche Entscheidung der Ministerin, wies jedoch die Kritik zurück. Dem Sender Welt-TV sagte er, Baas habe Vereinbarungen nicht eingehalten und Gesetzesentwürfe nicht vorgelegt. Kritik müsse man dann auch aushalten. Neuer Bundesarbeitsminister soll der frühere rheinland-pfälzische Ministerpräsident Schweizer werden. Das hat die SPD erklärt. Berlin. Die CDU-Führung schließt heute ihre zweitägigen Beratungen über ihren weiteren Kurs ab. Parteichef Merz und Generalsekretärin Hoppermann wollen am Mittag die Ergebnisse vorstellen. Die CDU will nach eigenen Angaben einen Weg finden, das Vertrauen in die Partei und die Politik zurückzugewinnen. Bei den jüngsten Landtagswahlen, etwa in Mecklenburg-Vorpommern, hatte sie historisch schlecht abgeschnitten. In Wahlumfragen auf Bundesebene lag die Union zuletzt hinter der AfD. Der Chef des Arbeitnehmerflügels Radke forderte, seine Partei müsse die Alltagssorgen der Menschen mehr adressieren. Im Deutschlandfunk sagte er, es sei offenkundig, dass die CDU aus Sicht der Bürger darauf aktuell keine zufriedenstellende Antwort geben könne. Dies sei jedoch der Schlüssel im Kampf gegen die AfD. Karlsruhe. Das Bundesverfassungsgericht befasst sich heute und morgen mit der Erbschaftssteuer. Zunächst geht es um eine Klage aus Bayern. Die Staatsregierung fordert, dass nicht der Bund, sondern die Länder festlegen, wer wie viel Erbschaftssteuer zahlen muss. Konkret geht es um die Vorschriften zur Bewertung von Grundstücken, zu Steuerfreibeträgen und zu den Steuersätzen. Morgen befasst sich das Bundesverfassungsgericht dann mit den umfassenden Steuerprivilegien für Erben von

0: Betriebsvermögen und der Frage, ob diese mit dem Grundgesetz vereinbar sind. Washington. US-Senatoren beider Parteien haben die Regierung aufgefordert, ihre Pläne für Dieselimporte aus Russland unverzüglich aufzugeben. Der Appell richtet sich gegen eine Vereinbarung, mit der US-Präsident Trump die hohen Treibstoffpreise senken will. Die vier republikanischen und zwei demokratischen Senatoren kritisierten, die Regierung habe den Kongress weder konsultiert noch die gesetzlich vorgeschriebene Begründung für ihre Entscheidung vorgelegt. Trump hatte am Freitag mitgeteilt, er habe sich mit dem russischen Präsidenten Putin auf umfangreiche Dieselimporte geeinigt. Neumarkt in der Oberpfalz. Nach dem gewaltsamen Tod zweier Kollegen öffnet das Landratsamt Neumarkt heute wieder für Besucher. Eine Mitarbeiterin und ein Mitarbeiter waren am vergangenen Donnerstag bei einer routinemäßigen Waffenkontrolle in Berngau erschossen worden. Danach blieb die Behörde am Freitag geschlossen. Landrat Meyer sagte dem BR, die Betroffenheit sei immens. Keiner könne das Ganze bis heute richtig greifen. Ein 60-jähriger Jäger und Sportschütze steht im Verdacht, die beiden Mitarbeiter erschossen zu haben. Das Wetter in Bayern, nach Nebel meist trocken, bei viel Sonnenschein 10 bis 16 Grad, in der Nacht Tiefstwerte bei plus 5 bis minus 3 Grad, in den Frühstunden Reifglätte, morgen nach oftmals sonnigem Beginn zunehmend Wolken, ab Nachmittag Regen 11 bis 18 Grad, am Mittwoch anfangs viele Wolken, regional Nebel und im Süden auch Regen. Soweit die Nachrichten. Es ist 10.05 Uhr. Verkehrsmeldungen A7 Würzburg Richtung Ulm. Zwischen Gramschatzer Wald und dem Kreuz Bibelried 3 Kilometer Stau. Dort ist ein LKW umgestürzt. Der Verkehr wird an der Unfallstelle vorbeigeführt. A7 Ulm Richtung Füssen. Zwischen Nesselwang und Füssen 2 Kilometer Stau. Dort steht ein liegengebliebenes Fahrzeug. A8 Salzburg Richtung München. Zwischen Achenmühle und Rosenheim 6 Kilometer Stau an einer Baustelle. Auf der A93 Holledau Richtung Regensburg ist die Anschlussstelle Abensberg bis gegen 14 Uhr gesperrt. Und noch die A96 München Richtung Lindau zwischen Kisleck und Wangen Nord. 3 Kilometer Stau nach einem Unfall. Soweit die Verkehrsübersicht.
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2: Weiterhin einen angenehmen Vormittag. Ich bin Uli Knapp und ich tue mich wahnsinnig schwer mit Wegschmeißen. Wenn ich mal nicht mehr bin, dann gibt's ordentlich was zu entrümpeln. Es sei denn, ich höre auf die Frau, die mir im Studio gegenübersteht, denn sie ist von Beruf Lebensaufräumerin und macht klare Ansagen, was bleiben darf und was weg muss. Wegschmeißen, entrümpeln, loslassen, das ist unser Thema. Und wenn Sie dazu eine Frage haben oder eine Geschichte erzählen möchten, dann rufen Sie an 0800 246 2469, das kostet Sie nichts. Oder Sie schreiben eine Mail an kontakt@bayern2.de oder dritte Möglichkeit, Sprachnachricht schicken an 0151 7 220 2207.
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2: Mein Gast ist Lebensaufräumerin Liane Batea aus Würzburg. Hallo Frau Batea, schön, dass Sie sich die Zeit nehmen für uns.
3: Guten Morgen.
2: Warum nennen Sie sich denn bitte Lebensaufräumerin?
3: Tatsächlich habe nicht ich mich so genannt, sondern ich wurde so genannt.
2: Okay.
3: Also eigentlich sind wir, meine Freundin und Kollegin Claudia Hahn und ich, wir sind klassische Haushaltsauflöserinnen. Mhm. Und wir haben diesen schönen Titel Lebensaufräumerinnen bekommen von einem Kunden, von einem Auftraggeber, weil er gesagt hat, das, was ihr da macht, ist keine Haushaltsauflösung, ihr räumt ein Leben auf.
2: Wow. Sie lösen seit 4 Jahren Wohnungen auf oder Leben oder ja, wie auch immer man es jetzt nennen mag. Diesen Beruf, den haben Sie aber nicht gelernt. Wie sind Sie dazu gekommen?
3: Nee, diesen Beruf habe ich gar nicht gelernt. Ich hätte auch nie gedacht, dass ich jemals sowas mache. Ich habe vor 17 Jahren einen Verein gegründet, mit dem ich humanitäre Hilfe in Rumänien mache. Und über diesen Verein kamen immer wieder Leute auf mich zu, die in dieser Situation eben waren. Mhm. Eltern verstorben, Haushalt muss aufgelöst werden und so weiter. Dann kam halt eben der klassische Entrümpler und hat dann gesagt, das muss alles weg. Die anderen Sachen würden wir behalten, um auf dem Flohmarkt zu verkaufen, also wir Entrümpler. Mhm. Und dann wurde ich angesprochen mit der Bitte, bitte komm doch mal und guck, es kann doch nicht nicht sein, dass das alles nur Müll ist. Schau doch mal, ob nicht irgendetwas für Rumänien vielleicht noch verwendbar werden könnte oder verwendbar wäre. Mhm. Und so fing das dann an, dass ich mir immer wieder Sachen angeschaut habe. Und dann gab es so den Zeitpunkt, da haben Claudia und ich gesagt, so, hey, man kann einen Haushalt auch anders auflösen. Man kann den Menschen das Gefühl geben, dass nicht alles, was bleibt, wertlos ist und Müll ist. Und so ist dann die Idee entstanden mit wertvoll Haushaltsauflösungen, so heißt unsere Firma auch, dass wir gesagt haben, wir machen es anders und wir geben den Menschen eben das Gefühl, dass Sachen, die hinterlassen werden, eben nicht auf den Müll gehören.
2: Wir gehen in die Tiefe, aber zu Beginn hätte ich von Ihnen gerne ein paar handfeste Tipps, wie wir unsere Wohnungen, unseren Keller oder das ganze Haus regelmäßig aufräumen oder gar entrümpeln. Also was ist das Wichtigste?
3: Naja, das Wichtigste ist erstmal, sich selber zu überprüfen und ehrlich zu sein. Wir sind ja so gut darin, uns selber irgendwie zu verarschen. Also sich selber gegenüber ehrlich zu sein und zu überlegen, brauche ich das wirklich noch? Also ne, so das klassische Tupper-Imperium. Ja, man hat irgendwie 40 Dosen, 80 Deckeln. Was passiert damit? Verwende ich die jemals wieder? Kommen gleichzeitig irgendwie 50 Leute zu Besuch, die was von dem Essen mitnehmen möchten? Sowas. Ne? Oder halt die Handtuchdynastie. Ja?
2: Die Handtuchdynastie.
3: Wie viele Handtücher haben wir im Schrank? Wie viele Menschen sind gleichzeitig da, um diese Handtücher zu benutzen? Benutze ich die alle oder nicht? Oder das Kabelchaos hat jeder, Sie mit Sicherheit auch. Ja. Irgendwie so diese sogenannte Schublade oder der Karton. Damit fängt man an und dann geht es leichter.
2: Okay, also wo Ladegeräte drin sind, Kabel mit 1000 Anschlüssen.
3: Genau, Ladegeräte für Geräte, die man aber nicht mehr hat.
2: Ah, wo es nichts mehr zu laden gibt.
3: Genau.
2: Nur noch abzuladen, nämlich das Ding auf dem Müll,
3: genau,
2: im Wertstoffhof. Okay, das waren schon mal ein paar schöne Hinweise und Ideen, aber wir machen natürlich gleich weiter. Vielen Dank fürs Erste, Frau Batea.
3: Sehr gern.
2: Wer sich beteiligen möchte, wer jetzt eine Frage hat oder vielleicht einen Schubs braucht, wie es am besten läuft mit dem Aufräumen und Ausmisten, der kann sich gern melden, zum Beispiel in der Sprachnachricht an die 015172202207 oder Sie schreiben eine Mail an kontakt@bayern2.de oder dritte Möglichkeit, Sie rufen einfach an. Wir gehen dann auch ran an die 0800 246 2469. Einen Song lang haben Sie Zeit, sich was zu überlegen und dann hätte ich gerne Ihre Fragen nach Alessia Cara mit Clean.

0: Alessia Cara mit clean, also mit sauber. Und das wäre ja auch das Ziel, dass man einen, naja, aufgeräumten, sauberen Haushalt hat. Da geht es jetzt nicht darum, dass jede Ecke blitzt, sondern dass wir uns einfach von manchen Sachen trennen. Denn das hat ja auch was Befreiendes, wenn man Sachen loslassen kann. Und dort darum geht es bei uns heute, ums Wegschmeißen, Entrümpeln und Loslassen. Und dafür haben wir eine Expertin im Studio. Liane Batea aus Würzburg ist da. Frau Batea, wir haben gerade schon ein paar Ideen von Ihnen bekommen und Ratschläge, wie man anfängt, ja, den Haushalt in den Griff zu bekommen. Und bevor wir die ersten Anruferinnen on air nehmen, würde ich Sie bitten, vielleicht noch zwei, drei Vorschläge zu machen, die für alle zutreffen, die jeder anwenden kann, wenn er ausmisten will.
1: Ja, so der Klassiker, den wir wirklich in jeder Haushaltsauflösung erleben, ist das gute Geschirr. Mhm. Ja, und offensichtlich sind halt irgendwie Hochzeitstage, Geburtstage, Weihnachten nicht gut genug. Das steht dann halt einfach im Schrank und wartet auf seinen Einsatz und der kommt halt leider nie. Und unser Credo ist immer, benutzt es jetzt. Das Leben passiert genau jetzt, in diesem Moment, worauf warten? Und wenn man es eh nicht benutzt und wenn man weiß, dass man es nicht benutzt, der, ne, so das Goldrandgeschirr, das Gute, weiß nicht, in die Spülmaschine darf, weil der Goldrand dann weggeht. Ja, so what? Dann geht halt der Goldrand weg, aber man hat es benutzt und es war schön in dem Moment. Und wenn man es gar nicht benutzen möchte, dann freut sich mit Sicherheit irgendjemand drüber. Also entweder im Familienkreis, im Freundeskreis, im Bekanntenkreis oder man spendet es.
0: Und ich glaube, das lässt sich auch gut auf Kleidung zum Beispiel übertragen.
1: Absolut.
0: Also ich musste an Ihren Ratschlag, den Sie mir schon im Vorgespräch gegeben haben, heute Morgen denken, als ich überlegt habe, was ziehe ich denn heute an? Und dann habe ich mir gedacht, ah ja, ich habe mir letztes Jahr einen relativ teuren Wollpulli gegönnt.
1: Der steht Ihnen übrigens
0: sehr
1: gut.
0: Vielen Dank, das wollte ich hören. So etwa Magentafarben und ich ziehe ihn selten an, weil ich immer Angst habe, das ist ja so eine feine Wolle, da könnte ja was kaputt gehen. Aber wenn er nur im Schrank liegt, dann bringt er ja keinem was. Und deswegen habe ich gedacht, ziehe ich den heute an.
1: Sie haben es absolut richtig gemacht und ernsthaft, Sie haben keine Idee, wie viele Schränke wir ausräumen mit Kleidung, wo Etiketten dran sind, die halt für irgendeinen Anlass gekauft wurden. Und in dem Moment fand die Person dieses Kleidungsstück total toll und dabei blieb es halt.
0: Wer sich melden will, der kann das tun und bei uns zum Beispiel anrufen. Das kostet nichts, 0800 246 2469. Und das machen auch schon einige Leute. Und deswegen fangen wir jetzt mal an mit den ersten Anruferinnen, die sich bei uns melden. Wie zum Beispiel mit Irmhild Lahm. Guten Morgen, Frau Lahm. Sie sind bei Bayern 2. Und worum geht es bei Ihnen denn ganz genau? Erklären Sie es uns doch mal bitte.
2: Lahm ist Lamm, aber Lahm,
0: Lamm
2: bin
0: Entschuldigung.
2: Ich zum Beispiel im Bin ich zum Beispiel im Aufräumen. Ich kann überhaupt nicht aufräumen. Und wenn Sie das gerade sagen, so Sachen für gut aufheben. Durch die Wechseljahre habe ich ungefähr so 10 Kilo zugenommen oder so. Ich hatte so schöne Hosen und Dinge. Die habe ich alle so aufgehoben. Ja, musste irgendwann mal anziehen. Am Arsch die Räuber. Die habe ich jetzt alle weggegeben, weil mir passt das alles nicht mehr. Ja? Also wirklich so für gut aufheben. Und das hat viel Geld gekostet und ich ärgere mich. Ich habe hier im Schrank zum Beispiel auch zwei ganz teure Wollpullover, die waren in Pfund 80 oder so, also in Englisch. Ne? Also
0: 80 Pfund.
2: Englische Pfund.
0: Ja, das ist viel
2: über
0: Geld.
2: 80 Pfund, das waren so super dicke Woll-Shetland-Pullover, die sind auch wirklich, wirklich, wirklich schön. Aber ich bin so schlimm allergisch gegen Wolle, war ich damals übrigens auch schon, aber ich fand die so wunderschön. Die gucken mich dann immer so, wenn irgendwie so Winter wird und ich da so durch meinen Krutsch durchwühle, dann denke ich immer, oh, hier ist dieses Pappding, wo die Dinger drin sind und hoffentlich sind die jetzt nicht auch noch zerfressen worden von Motten oder so. Und da kriege ich gerade einen Föhn. Und ja, das Goldrandgeschirr, das habe ich neulich einmal in der Spülmaschine gehabt und dann ging wirklich der Goldrand ab. Da habe ich mich echt geärgert.
0: Ach, du
2: das
0: Schande.
2: Steht also jetzt im Schrank, aber wenn, dann werde ich es nur noch mit heißem Wasser waschen. Ich versuche, Dinge zu nutzen, aber ich krieg's nicht hin. Und ich sammle alles. Jetzt war ich gerade auf der Buchmesse gewesen. Tonnenweise Prospekte. Ich liebe diese Gratis-Postkarten schon seit ungefähr 30, 40 Jahren. Ich schleppe die immer mit. Meine Freundin hatte eine Tasche voll. Meine Tasche war so schwer. Ich habe ja mittlerweile auch schon einen Bandscheibenvorfall. Nicht deshalb, aber ich konnte die kaum tragen. Dann habe ich das in die Küche gebarft und da liegt das jetzt. Dann habe ich zwar sortiert, weil meine Freundin hat dann gemeint, sortiere deine Schätze abends gleich. Dann habe ich sie sortiert. Und dann gestern habe ich alles nach hinten geschoben. Da liegt jetzt so dieses ganze Ding und irgendwie ist mein ganzes Leben so, die ganze Wohnung überhaupt, alles ist so. Und ich brauche irgendwie so dringend
1: Ich
2: Ratschläge.
1: Finde, Sie machen das gar nicht so
0: ich
1: schlecht.
0: Ich glaube, wir bringen jetzt mal Ordnung rein, auf jeden Fall, Frau Lamm. Also ist ja schon mal blöd, dass Sie allergisch sind auf Wolle, wenn Sie Lamm heißen, aber so ist es halt. Aber das kriegen Sie bestimmt selber in den Griff, dass Sie keine Shetland-Wool-Pullis mehr kaufen. Aber Frau Batea hat aufmerksam zugehört und musste mehrfach lachen. Frau Batea, wo würden Sie denn anfangen?
1: Nee, ich finde tatsächlich, Frau Lamm, dass Sie es gar nicht so schlecht machen. Sie haben ja vorhin gerade gesagt, dass Sie Ihre Hosen verschenkt haben. Das ist doch schon mal ein mega Anfang. Und Sie haben gesagt, Sie haben Ihr Gold Bettrandgeschirr benutzt, auch wenn der Rand weg ist, aber sie haben es benutzt. Und genau das ist immer unser Credo. Mensch, nutzt doch die Sachen, die du irgendwann mal gekauft hast oder geschenkt bekommen hast, und wenn nicht, dann eben weg damit. Das Traurige ist ja, dass viele Menschen die Sachen

0: Sachen aufbewahren, immer in der Hoffnung, es kommt der Tag X, aber der kommt halt nicht. Und man trennt sich ja nicht von Erinnerungen, man trennt sich ja einfach nur von Sachen, die Platz wegnehmen. Und Platz schaffen in den Schränken ist ja auch wiederum was Schönes, weil dann Sachen rein können, die man dann hoffentlich vielleicht nutzt.
1: Ja, also ich meine, das ist halt auch alles nicht so einfach, ne?
0: Ist es, stimmt.
1: Wahrscheinlich ist es irgend so ein tiefergehendes psychologisches Problem. Ich sag das jetzt mal so. Also ich habe auch so ganz alte Sachen. Mein Vater war Architekt gewesen und vielleicht liegt es daran, dass wir alle niemals Taschengeld hatten oder sonst irgendwas. Als dann das alles aufgelöst wurde, dachte ich mir, so jetzt schnappe ich mir da auch was. Jetzt bin ich gerade vorhin über circa 500 Bleistiftminen in verschiedenen Dings, wo ich nicht mal mehr weiß, wo dieser Stift ist, wo die reinkommen. Aber dann denke ich so, oh, guck mal, wie schön, das ist so eine süße alte Verpackung. Und dann habe ich das vorhin jetzt gerade hier so mit reingekrutscht und denke so, ah, nee. Und dann fing auch noch die Sendung an und ich dachte, nee, das hörst du dir jetzt nicht an, sonst fühlst du dich wieder total scheiße.
0: Nein, sehen Sie es doch als
1: gedacht,
0: Zeichen.
1: Nee, ich mache jetzt offensiv und rufe da an.
2: Ja,
1: und
2: sehr
1: vielleicht
2: gut.
1: Haben
2: das ist
1: Sie
2: gut.
1: Irgendwie mal so einen Hinweis. Ich habe keine Ahnung, wie diese Massen aus meinem Leben verschwinden. Wenn mein Leben verschwindet, bleiben die Massen.
0: Also
1: mein
0: Tipp wäre tatsächlich, fangen Sie mit etwas an, was Ihnen nicht schwerfällt. Irgendwas, was Sie schon lange stört. Und ich habe das vorhin, glaube ich, so rausgehört, diese beiden Wollpullis, die kratzen irgendwie ja nicht nur an Ihrer Haut, die kratzen auch so ein bisschen an Ihrem Ego. Vielleicht lassen Sie die mal gehen. Das wäre doch schon mal ein super Anfang. Und wenn Sie das erledigt haben und sich gut fühlen, dann nehmen Sie sich einfach die nächste Kleinigkeit vor. Nicht den Riesenberg sehen, sondern wirklich einfach Schritt für Schritt für Schritt und dann wird das alles klappen, bin ich mir ganz sicher.
1: Ich bin so aussichtslos. Also ich weiß es nicht. Neulich war auch in Bayern 2 eine Sendung und da sagte so eine Frau, sagte, jedes Ding hat seinen Platz. Und das habe ich genau 2 Tage durchgehalten. War total stolz. Bin immer weg. Jedes Ding hat seinen Platz. Dann kam abends mein Freund und sagte, oh, hier ist aufgeräumt. Sag ich, jedes Ding hat seinen Platz. Jetzt kam der gestern hier vorbei und sagt, aha, jedes Ding hat seinen Platz und wo ist der Platz für 40 Milliarden Prospekte.
2: Also der ist in der Mülltonne. Frau Lamm, die müssen Sie einfach entsorgen. Und die Pullis, die kratzen, auf die Sie allergisch sind, die schenken Sie einfach jemandem. Dann ist es eine gute Tat. Und dann hat dieser Pulli, die beiden Pullis, die haben einen neuen Platz. Frau Lamm, vielen Dank für Ihren Anruf. Auf Wiederhören und viel Erfolg und viel Spaß beim Ausmisten. Ciao. Bitte sehr. Ja, das war Frau Lamm, sehr ehrlich. Und da waren viele Sachen drin, die, glaube ich, viele Leute betreffen. Ich kann es nachvollziehen, auch wenn man so Zeitschriften und Prospekte hortet, das geht mir ja auch so. Ich habe dann aber irgendwann mal angefangen, wenn ich zum Beispiel Zeitschriften kriege, die man auch digital haben kann, dann habe ich es mir halt digital schicken lassen. Und dann gibt es auf jeden Fall mal keinen so einen Berg mehr auf dem Schreibtisch von ungelesenen Zeitschriften, dann stapelt sich's halt digital.
0: Ja,
2: aber
0: diese
2: nicht
0: Berge,
2: physisch.
0: Die kennen wir auch. Und gerade bei Büchern ist es, also das fällt mir echt auch wirklich schwer, die wegzuschmeißen, weil ich immer denke, da hat jemand so viel Fantasie und halt irgendwie Schaffenskraft reingelegt, damit dieses Buch oder diese Zeitschrift entsteht und am Ende schmeißt man sie dann weg. Und da wäre tatsächlich auch unser Tipp zu Lebzeiten, wenn man das kann, Bücher zu verschenken. Einfach zu fragen im Freundeskreis, im Bekanntenkreis. Inzwischen gibt es ja in nahezu jeder Gemeinde diese tollen Bücherschränke, wo man die hinbringen kann. Und irgendjemand freut sich dann drüber, bevor sie daheim einstauben. Und wenn man dann geht, man nimmt sie halt einfach nicht mit. Egal, ob man dann den letzten Weg geht oder ob man sich verkleinern muss, weil die Wohnung zu groß geworden ist oder ob man ins Pflegeheim kommt. Und Bücher sind dann wirklich echt immer die ersten Opfer. Mhm. Also die müssen wir leider auch wegschmeißen, weil deutsche Bücher in Rumänien, das ist halt leider nicht.
2: Für Ihren Hilfsverein da weniger interessant sind. Ja, aber manchmal hat jemand anders was davon.
0: Absolut.
2: Und ich sehe es bei mir ab und zu in der Straße, dass auch mal Bücher auf der Straße stehen an einem schönen Tag. Und die sind in der Regel bis auf 1, 2 Ausnahmen am Abend weg.
0: Das machen wir auch oft. Also, dass wir dann in den Objekten, in denen wir räumen, Kisten auf die Straße stellen, ein Schild zu verschenken und dann erst wegschmeißen, wenn halt noch Sachen da sind.
2: Wir kriegen nicht nur Anrufe, wir kriegen auch Textnachrichten, beziehungsweise würde ich gerne eine vorlesen von Michael Sokup. Der hat uns geschrieben, dass sein Vater vor Jahren gestorben ist und damals hat er sich sehr schwer getan, Sachen wegzugeben. Vor allem Dinge, die Sachen, die man nicht ersetzen kann. Wie kann man dieses Problem lösen? Das fragt Michael Sokup.
0: Ich vermute, wenn Herr Sokup von Sachen spricht, die man nicht ersetzen kann, sind es eventuell Fotos oder solche Erinnerungsstücke. Mhm. Ich weiß gar nicht, wie groß jetzt sein Problem ist. Schade, dass er nicht angerufen hat. Dann hätten wir nochmal fragen können. Also wenn es darum geht, Fotos oder Dias und so weiter, da haben wir auch oft wirklich ganze Schrankwände voll. Entweder macht man sich die Mühe und nimmt sich die Zeit, die Sachen zu digitalisieren, oder man nimmt sich die Zeit, die Sachen wirklich in Ruhe durchzugucken, aber dann nicht in der Wohnung, in der man arbeiten muss, sondern man nimmt sie wirklich mit nach Hause, setzt sich dann hin, schwelgt in Erinnerungen und behält ein paar kleine Sachen, die man dann haben möchte und entsorgt den Rest. Und auch

0: A ist wirklich nochmal mein Appell, sie trennen sich ja nicht von Erinnerungen und sie trennen sich nicht von den Geschichten, sondern sie trennen sich einfach nur von Sachen, die Platz wegnehmen. Die Geschichten bleiben ja und die Erinnerungen und die Emotionen und die Gefühle, die sind ja nicht weg.
1: Die sind bei uns für immer und ewig abgespeichert hoffentlich.
0: Genau.
1: Wir sprechen gleich weiter. Wer sich melden mag, kann das weiterhin tun per Sprachnachricht oder Textnachricht an 0151 7220 2207 oder eine E-Mail schreiben an bayern2.de oder dritte Möglichkeit einfach anrufen, die 0800 246 2469, das ist dafür die Nummer. Alle Kontaktmöglichkeiten finden Sie auf unserer Seite bayern2.de, da können Sie die in Ruhe nachlesen. Und das hier ist jetzt erstmal Minnie Riperton mit Simple Things.

0: Minnie Riperton besingt die Simple Things, die einfachen Dinge. Es wäre so schön, wenn es einfach wäre, Dinge einfach wegzuwerfen und auszumisten. Aber vielen von uns fällt es halt schwer, loszulassen von Sachen, die sich angehäuft haben, bei denen man meint, ja, irgendwann brauche ich die noch, ziehe ich sie noch an, tische ich sie noch auf und dann liegen sie halt doch nur im Schrank rum oder schlimmer in Kisten im Keller oder auf dem Dachboden. Und wir sprechen heute darüber, wie man das besser hinbekommt mit Liane Batea. Sie ist nämlich dafür die Expertin. Und wer sich weiterhin melden will, kann das tun unter 0800 246 2469. Das ist eine Möglichkeit. Das macht auch Herr Trottmann so und den würde ich jetzt gerne direkt ansprechen. Guten Morgen, Herr Trottmann.
1: Ja, guten Morgen.
0: Worum geht es bei Ihnen genau?
1: Ja, das Problem, das wir momentan haben, ist weniger das Loslassen, sondern eher das Loswerden. Heuer im März ist leider mein

0: hat er verstorben. Und der war auch begeisterter Musiker und hat auch sehr gerne Geld ausgegeben für sein Hobby. Und jetzt ist es so, dass wir aktuell 5 Akkordeons zu Hause stehen haben, eine Orgel und 2 Keyboards. Die Instrumente auch schon seit längerem bei Kleinanzeigen, das hochwertigste Akkordeon sogar beim Händler als Kommissionsware. Und trotz mehrfacher Preissenkung, also wir sind inzwischen schon beim Preis des halben Wertes, es passiert gar nichts. Nicht einmal Anfragen. Und das fällt mir auch in vielen anderen Bereichen auf. Wir haben diverse andere Dinge noch in Kleinanzeigen drinstehen. Wir haben einen ganzen Schrank voller Noten zu verschenken drin. Nicht einmal da kommen Anfragen. Und ich habe das Gefühl, dass die Leute selber alle so übersättigt sind und selber so viele Dinge haben. Auch wenn wir diese Bücherbörsen anschauen, die sind rappelvoll und es wird mehr gebracht als geholt. Ja, und das ist das, was mir so auffällt, dass scheinbar die Leute selber viel zu viel zu Hause haben.
1: Herr Trottmann, ja, da stechen Sie in ein Wespennest bei unserem Gast, bei Liane Batea, die schon gelacht hat, als sie es ihr vorhin angedeutet hat, worum es bei Ihnen gehen wird, dass man Dinge nicht los wird. Selbst hochwertige Musikinstrumente und Noten, die ja durchaus teuer sind, Frau Batea, was würden Sie da empfehlen?
2: Es ist einfach traurig, ehrlich. Hallo Herr Trottmann, es tut mir so leid, dass Sie diese Erfahrung machen. Ja, ich kann es leider exakt so bestätigen. Wir haben immer wieder Gespräche mit Auftraggebern, die uns dann eben zeigen, dass sie dieses und jenes bei eBay Kleinanzeigen reingestellt haben oder Zeitungsannoncen oder was weiß ich, auf Facebook oder wo auch immer Zettel ausgehängt haben, dass sie Sachen verschenken oder halt für sehr wenig Geld abgeben würden und sie werden die Sachen einfach nicht los. Das Problem ist tatsächlich, sie haben das schon ziemlich genau benannt, dass die Menschen in Deutschland halt wirklich einfach alles haben. Wir haben halt hier alles. Bei uns ist Jammern oft auf einem hohen Niveau, was sehr traurig ist, finde ich. Uns fehlt halt im Prinzip nichts. Ja? Und die Menschen, denen es vielleicht fehlt, ich weiß nicht, ob die vielleicht diese Anzeigen nicht sehen, ob die sich nicht trauen, dann halt irgendwie nachzuverhandeln. Aber ich kann das leider genauso bestätigen. Und auf der anderen Seite ist es für uns dann halt so schön, wenn wir mit den Sachen nach Rumänien kommen und die da an Bedürftige weitergeben, zu sehen, wie sehr die sich darüber freuen, über Dinge, die sie sich niemals leisten könnten. Und wie viel Gutes man bewirken kann mit Sachen, die in Deutschland halt leider auf dem Müll landen würden.
0: Ja gut, was ich jetzt heute mache, ist, wir haben auch viele wirklich hochwertige und gute Jacken, warme Jacken. Die bringen jetzt heute in Nürnberg bei der Bahnhofsmission vorbei.
2: Sehr gut.
0: Da war einmal auf Bayern 2 ein Bericht, dass die eben gerade große Größen brauchen und da haben sie zumindest einen sinnvollen Verwendungszweck.
2: Sehr gut.
1: Das klingt gut, Herr Trottmann. Und vielleicht wäre es ja auch eine Idee, die Instrumente an eine Musikschule zu geben und mit denen einen Preis auszumachen. Vielleicht geht das ja auch. Also, dass sie von denen auf jeden Fall was bekommen. Sie müssen es ja nicht verschenken. Aber ich könnte mir vorstellen, dass dort Musikinstrumente gesucht sind.
2: Oder in einem Verein.
0: Also bei der Weidner Musikschule habe ich jetzt schon Kontakt aufgenommen, weil ich selber jahrelang im Elternbeirat war. Aber leider noch kein Feedback bekommen, aber da bleibe ich dran.
1: Das ist gut. Und Sie tun auf jeden Fall ein gutes Werk, indem Sie die warmen Jacken und Klamotten abgeben. Vielen Dank für Ihren Anruf, Herr Trottmann.
0: Ja, gerne. Schönen Tag noch.
1: Tschüss. Ebenso. Also so kann man es natürlich machen. Dazu passt auch die Nachricht, die uns eine Hörerin geschrieben hat, nämlich Britta. Sie schreibt: Nachdem ich in meinem Leben 2 Wohnungen und 2 Häuser leerräumte, versuche ich, mein jetziges eigenes Zuhause zu minimieren. Ganz viele ältere Menschen tun dies. Schwer fiel es mir aber bei der Kleidung meines Mannes. Als ich sie einem Freund gab, freute ich mich immer, ihn darin zu sehen. Das schreibt uns Britta als Idee und auch als praktische Umsetzung, die sie selber gemacht hat.
2: Sehr gut. Und das kann ich mir total gut vorstellen. Natürlich ist halt irgendwie Kleidung gerade für Ehepartner, wenn einer gehen muss und der andere bleibt zurück, was sehr emotional ist, weil damit verbindet man natürlich alles Mögliche. Man verbindet Erinnerungen, Erlebnisse, lustige Sachen, traurige Sachen und die dann in die Hand zu nehmen und diese ganzen Bilder ploppen im Kopf auf, das ist natürlich echt nicht einfach. Umso schöner, dass Britta es geschafft hat, die wegzugeben und dass sich jemand darüber freut und sie zu demjenigen auch noch Kontakt hat. Das ist total toll.
1: Wir bleiben beim Verschenken. Das kann gut gehen, das kann auch mal nicht so gut gehen und da würde ich gerne mit Laura Kellermann drüber sprechen. Guten Morgen, Frau Kellermann, Sie sind bei Bayern 2.
3: Hallo.
1: Hallo.
3: Guten Morgen.
1: Grüße Sie.
3: Ja, hallo. Genau, also ich habe gute Erfahrungen mit dem Verschenken gemacht. Ich wohne in München und ich habe jetzt nichts groß Wertvolles, aber ich stelle eigentlich alles auf die Straße, schreibe schön zu verschenken hin, richtet es auch ein bisschen ansprechend an, also dass es einfach nicht wie Müll aussieht, sondern irgendwie schön dasteht, man erkennen kann, was in der Kiste ist und es geht eigentlich alles weg. Selbst Dinge, die ich persönlich schon dachte, oh, die schmeiße ich weg, die will keiner, die gehen weg und ich habe mich auch mal aus Spaß mal so in die Nähe auf eine Bank gesetzt, geguckt, wer da vorbeikommt und es sind halt oft Menschen, die offensichtlich doch nicht viel Geld haben, die dann da interessiert reinschauen, aber auch ganz gemischt. Und also wenn es jetzt nichts so Spezielles ist wie ein Musikinstrument oder so, würde ich es rausstellen und habe immer das Gefühl, es freut sich doch immer jemand drüber und die Kisten sind leer. Und wenn sie einmal nicht leer sind, stelle ich sie am nächsten sonnigen Tag wieder raus und dann werden sie doch leer. Super, und damit habe ich echt viel bei mir schon wegbekommen, wo ich so gesagt habe, eigentlich zu schade zum Wegwerfen, aber auch nicht gut genug, um es zum Beispiel bei Kleinanzeigen zu verkaufen. Und die Hemmschwelle ist halt so niedrig. Die Leute müssen ja nur vorbeilaufen und reinschauen.
2: Das stimmt. Ja, das machen wir tatsächlich auch oft bei unseren Aufträgen, dass wir Sachen rausstellen. Da ist es leider auch von Ort zu Ort unterschiedlich. An manchen Orten ist es einfach nicht gerne gesehen, dass man Sachen rausstellt. Aber die Erfahrung mit Sachen rausstellen und jemand nimmt sich mit, was er gerade brauchen kann, die haben wir auch gemacht und die ist echt total schön.
3: Ich denke halt, es ist wichtig, dass man darauf achtet, dass es dann halt nicht zum Müllabladeplatz wird. Also ich hole das immer dann bei der Dunkelheit wieder rein und manchmal hat dann jemand Müll reingeworfen, dann entsorge ich den. Also das ist halt ganz wichtig, weil wenn man das nur hinstellt und dann steht es da 3 Tage und es regnet rein, dann verstehe ich, dass es keiner mehr ansprechend findet.
2: Genau, ja.
3: Super. Ich wollte noch was anderes zu den Erinnerungen sagen. Ich habe ein schlechtes Gedächtnis und mir geht's aber so, wenn ich dann Gegenstände anfasse und mir die gut anschaue, dann kommt manchmal dadurch erst wieder die Erinnerung. Weil Sie vorhin gesagt haben, man wirft doch keine Erinnerung weg. Aber das Problem habe ich manchmal schon. Also wenn ich mich dann an nichts mehr erinnere, dann kann ich den Gegenstand auch gut weggeben. Aber wenn ich ihn in der Hand habe und dann denke ich so, Mensch, das war doch damals in der Schule und damit haben wir das und das gemacht, dann kommt das ja erst durch die Beschäftigung mit dem Gegenstand.
2: Ja, guter Hinweis, hatte ich so tatsächlich jetzt noch von niemandem gehört, aber ein ganzes Haus kann man ja nicht voll mit Gegenständen behalten, um die Erinnerungen am Leben zu halten. Einzelne Sachen sind natürlich immer toll und das würde ich auch jedem raten, einzelne Stücke zu behalten, um ja die sentimentalen Erinnerungen eben am Leben zu halten, auf jeden Fall.
3: Ja, danke.
1: Frau Kellermann, wir danken Ihnen für Ihren Anruf. Auf Wiederhören.
3: Tschüss.
1: Und wir machen weiter mit Ingeborg, die schon lange wartet und sie hat innerhalb von 5 Jahren zweimal eine Wohnung ausgeräumt. Hallo Ingeborg, hier ist Bayern 2.
4: Hallo, guten Morgen.
1: Guten Morgen. Also Sie haben schon Erfahrung im Ausräumen, aber ja. Wo lagen da die Schwierigkeiten bzw. die Erfolge?
4: Also beim ersten Mal war es so, dass meine Mutter nicht mehr zu Hause leben konnte zu dem Zeitpunkt. Und sie dann in ein Altersheim gegangen ist. Und es war noch zu Corona-Zeiten. Es war für mich die Hölle, weil wir uns eigentlich nicht sehen konnten und nichts. Und dann habe ich sie nach einem Jahr wieder rausgeholt und in eine Wohnung in demselben Haus, wo ich wohne, untergebracht, in einer kleinen Zwei-Zimmer-Wohnung. Die einzige Behinderung, die sie hatte, war eine Sehbehinderung. Und deshalb konnte sie sich halt auch alleine nicht mehr helfen. Ja, und beim ersten Mal hat mir das wirklich unheimlich als wehgetan, da irgendwas wegzubringen, weil sie ja noch vorhanden war. Beim zweiten Mal, als sie jetzt vor einem Jahr gestorben ist, war das wesentlich leichter, und weil sie war ja nicht mehr da. Und das ging dann schon sehr zügig und ich habe halt mit dem ersten Raum angefangen und dann wirklich ganz strategisch ein bisschen was bei Kleinanzeigen und so weiter untergebracht. Und und viele Dinge muss man ja auch wirklich in die Deponie bringen, also in den Wertstoffhof. Und da gibt es dann auch ein Regal, wo du was reinstellen kannst und so. Und ich bin dann ja auch in diese kleineren Wohnungen umgezogen und hatte ja so viel Geschirr, was weg musste und all solche Dinge. Und ich habe gesehen, dass ein junger Mann schöne Gläser dort mitgenommen hat. Und er stand neben mir mit seinem Auto. Dann sagte ich zu ihm, machen Sie das öfters? Und dann sagt er, ja, ich ziehe jetzt gerade mit meiner Freundin zusammen in eine große Wohnung und wir brauchen viel, wir haben nichts. Dann habe ich gesagt, ja wunderbar, dann kommen wir doch gleich mal bei mir vorbei. Und dann kam der wirklich, hat sich Geschirr genommen, Gläser genommen, aber was dann zu dem passt hat, was er schon gehabt hat und so. Und ja, und dann ging es an die Möbel. Und so, auf diese Art und Weise, brachte ich sehr viel weg. Und der musste nichts bezahlen, sondern ich habe es auch nicht entsorgen müssen. Und ja,
2: und Sie haben sich,
4: und ich war froh.
2: Ich wollte es gerade sagen, Sie nehmen mir gerade die Worte aus dem Mund. Und Sie haben sich gefreut über die Freude von jemand anderem. Genau.
4: Genau, und das ist mittlerweile, also bei uns hier in der Gegend auf jeden Fall so, dass

0: nimmer alles neikraft wird. Also die jungen
1: wo
0: Leute.
1: Wo wohnen Sie denn? Entschuldigung, wo sind Sie?
0: Im Münchner Osten.
1: Im Münchner Osten,
0: also
1: okay.
0: Außerhalb. Mhm. Mhm. Und es wird nicht mehr alles einfach schnell kauft, sondern man schaut auch noch, wo man was so herkriegt. Und man tauscht untereinander. Ich kenne da also auch dieses Portal nebenan.de, wo man einfach auch bloß was mal geschenkt kriegt, weil man es nicht mehr braucht und der andere braucht es aber.
1: Das ist doch eine gute Einstellung. Vielen Dank, Ingeborg, für Ihren Beitrag. Und weiterhin alles Gute beim herzhaften Verschenken und vielleicht auch geschenkt bekommen.
0: Ja, genau.
2: Tschüss.
1: Wiederhören.
0: Also, servus.
1: Wir misten weiterhin aus. Das tun wir in ein paar Minuten. Aber davor gebe ich Ihnen nochmal die Info, wie Sie sich melden können. Zum Beispiel am Telefon wie Ingeborg gerade 0800 246 2469 oder in der Sprachnachricht 0151 7220 2207. Wir reden gleich weiter nach Barbara Pravi mit Soth.

0: So heißt dieser Song. Sod. Und auf Deutsch heißt das, ich springe oder spring als Aufforderung. Und manchmal ist es ja so eine Aufforderung, dass man sich selber einen Schubs geben muss, da Ordnung zu schaffen im Haus, in der Wohnung, im Keller und Sachen loszuwerden. Und genau darüber sprechen wir noch, ja, so eine Viertelstunde hier auf Bayern 2. Es geht heute ums Aussortieren, ums Loslassen, ums Wegschmeißen. Und das kann manchmal ganz schön gut tun, wenn man es schafft. Aber es ist halt auch schwierig. Und dieses Problem, das kennt unsere nächste Anruferin. Es ist Frau Dangel, die vor 3 Jahren die Wohnung der Eltern räumen musste. Guten Morgen, Frau Dangel. Sie sind live bei Bayern 2. Erzählen Sie uns doch, wie das bei Ihnen genau war mit dem Ausräumen.
1: Hallo, genau. Hier spricht Dangel aus Erding. Und zwar war Folgendes. Meine Eltern mussten beide aus gesundheitlichen Gründen ins Heim. Und dann mussten wir halt zügig diese Wohnung räumen, weil das eben eine Mietwohnung war. Und dann liefen einerseits die Heimkosten auf, andererseits die Miete. Und es war wirklich sehr schwer. Ich habe auch niemand, also keine Geschwister, die vielleicht mir dabei geholfen hätten, dieses Emotionale gut wegzustecken. Und es war halt so, dass ich mir dann vorgenommen, ich baue mir jetzt einfach so einen Schutzwall auf und muss einfach alles wegschmeißen. Wie gesagt, die Vorgängerin hatte ja auch das Problem mit der Mama im Heim. Und das, glaube ich, ist schon mal eine andere Nummer, wenn man eine Wohnung ausräumt, wenn die Leute noch leben. Und ich habe es vorher am Telefon schon gesagt, mein Papa, der geistig noch sehr fit ist, hat dann zu mir gesagt, weißt du, Andrea, damals war ich ein Flüchtlingskind mit 12 Jahren, da hatte ich nichts und jetzt mit 90 habe ich wieder nichts.
0: Oh. Ja, das ist sehr hart, wenn man sich sowas anhören muss. Und das ist natürlich eine andere Generation. Ja, natürlich nimmt sie das mit, das verstehen wir auch. Trotzdem vielen Dank, dass Sie das mit uns teilen. Genau. Frau Batea, wir haben darüber tatsächlich im Vorgespräch gesprochen, über genau diese Situation, dass es halt mit gerade der Generation, die den Krieg erlebt hat, den Zweiten Weltkrieg oder die Nachkriegszeit, sehr schwierig ist, dass sich die Leute von Dingen trennen. Woran liegt das? Also wir haben schon gehört, natürlich, man hatte nichts, aber wie kann man es dann trotzdem hinkriegen?
2: Es liegt eben genau daran, dass die nichts hatten und sich sehr, sehr, sehr schwer tun, die Sachen wegzuschmeißen. Und tatsächlich hatte ich Ihnen ja auch im Vorgespräch gesagt, sind wir als die Nachkommen dieser Generation oft zu streng mit den Eltern und Großeltern. Wir kennen diese Situation nicht zum Glück und lernen sie hoffentlich auch nie kennen. Wir wissen nicht, wie das ist, wenn es am nötigsten fehlt. Und ich glaube, wir müssen ihnen einfach die Zeit lassen und auch das Chaos lassen. Ja, in dem Falle tatsächlich. Es ist ja etwas, womit Sie haben gerade erzählt, Andrea, dass Sie sich einen Schutzpanzer gebaut haben. Ihr Papa hat sich vermutlich mit den Sachen, die er um sich herum hatte, den Schutzpanzer gebaut und die Sicherheit, dass ihm eben sowas nie wieder passiert.
1: Ja, und, er hat ihm dann nur zu mir gesagt, ich kann das nicht, ich kann das nicht. Und dann habe ich gesagt, Papa, pass auf, das musst du auch nicht, wir machen das schon für dich.
2: Ja.
1: Aber naja, es ist halt sehr schwer, wenn dann zum Beispiel teilweise hat er dann zu mir gesagt, du bring mir doch mal das und das. Ja, das war leider schon weg. Mhm. Und wie soll ich das dann erklären? Und das war halt für mich emotional, glaube ich, genauso schlimm wie für ihn, weil er hat mir dann schon unterschwellig auch die Schuld gegeben. Ja. Ich habe ihm ja alles weggeworfen.
2: Ja, das verstehe ich. Und auch diese Situation gibt es leider gar nicht so selten. Und da ist immer unser Appell an die Menschen, die es eben noch gibt, die sich gerade von ihrem Zuhause trennen, weil sie ins Heim gehen, weil sie in kleinere Wohnungen gehen. Sprecht mit euren Angehörigen darüber. Sprecht mit ihnen darüber, was ist euch wichtig, was soll bleiben und sprecht mit ihnen auch darüber, was darf gehen. Also wir haben auch gerade die Situation, meine Schwiegermutter zieht eben gerade um in eine kleinere Wohnung und wir machen das eben auch genau so, dass wir gesagt haben, bitte sag uns, was du unbedingt haben möchtest und was du bis zum Zeitpunkt X halt eben nicht beschlossen hast, was damit passiert ist, muss dann aber halt leider gehen, weil wir den Platz dafür nicht haben.
1: Ja, genau. Und jetzt ist halt einfach das Problem, dass er halt einfach durch die ganze Situation auch sehr verbittert ist und ich mich halt trotzdem schuldig fühle.
2: Aber es hilft jetzt Ihnen jetzt natürlich nicht, aber müssen Sie nicht. Sie haben den Platz nicht, die Sachen aufzuheben. Eine Mietswohnung kann man nicht endlos bezahlen, ein Heimplatz ist teuer. Ja, aber Sie werden Ihren Papa da auch nicht mehr ändern. Der steckt so tief in ihm drin und behalten Sie Ihren Schutzpanzer und nähern Sie den mal gut, damit Sie da gut aufgestellt sind.
1: Alles klar, okay.
0: Dankeschön, Frau Dangel, vielen Dank und weiterhin viel Kraft bei dieser Arbeit. Auf Wiederhören.
1: Danke. Tschüss. Tschüss.
0: Ja, das war jetzt ein klassisches Problem. Ja. Und Sie haben ja schon gesagt, wie man es angehen kann. Offene Kommunikation, sofern es möglich ist. Ganz wichtig. Wir haben viele Dinge, die wir aufklären müssen. Wir kommen gleich nochmal zu Ihrer Arbeit, wenn Sie Haushalte auflösen. Davor müssen wir eine Sache nochmal ansprechen. Sind wir gerade darauf hingewiesen worden. Also ich habe ja vorhin gesagt, man kann Sachen auf die Straße stellen und dann sind sie oft am Abend schon weg. Und wenn sie nicht weg sind, dann vielleicht nochmal zu sich nehmen. Aber eigentlich darf man das nicht bei uns in Deutschland.
2: Man darf es nicht nur eigentlich nicht, man darf es schlichtweg nicht, leider. Ich weiß, das machen viele. Ich habe ja vorhin auch gesagt, wir stellen auch mal Bücher raus oder so. Wir hatten auch bei uns an der Halle mal einen Verschenketisch. Das war jetzt aber auf unserem vom Grundstück, das war okay. Aber da hatten wir das Problem, dass wir ihn wirklich auflösen mussten, weil wir unfassbar viel Müll da halt hatten. Also wirklich, dass Menschen ihren Müll bei uns abgeladen haben. Und ja, also wenn Sie Sachen rausstellen möchten, Bücher oder halt irgendwie kleines Nippeszeug, sprechen Sie das mit Ihren Nachbarn ab, nicht, dass es da halt irgendwie Ärger gibt und im Zweifelsfall tatsächlich lieber nicht machen, weil, naja, im schlimmsten Fall zahlt man halt eine Strafe. Das ist halt eine Ordnungswidrigkeit.
0: Und am Abend auf jeden Fall, wenn noch was da ist, wieder einsammeln, ja, bitte. Und nicht meinen, dass es nach 3 Tagen dann ja schon mal weg ist, sondern das dann bitte wieder einklauben.
2: Genau,
0: dann
2: ganz wichtig.
0: Auf einer guten Seite auf jeden Fall. Sie entrümpeln Wohnungen bzw. Sie räumen Leben auf mit Ihrem Unternehmen. Und jetzt haben wir ja schon vorhin die Verbindung gehabt, dass Sie manches davon auch für einen guten Zweck verwenden. Und deswegen glauben manche Menschen, dass Sie das grundsätzlich auch für Gotteslohn machen, nämlich gratis. Ja. Aber nein, das ist ja Ihr Beruf. Also Sie möchten da schon Geld dafür haben, kann man ja verstehen. Das ist ja auch eine anstrengende Arbeit.
2: Ja, wir müssen dafür auch Geld haben. Wir sind ein klassischer Dienstleister. Wir machen klassische Haushaltsauflösungen, aber eben mit dem Unterschied, dass bei uns nicht alles auf dem Müll landet. Wir geben so viel wie möglich weiter. Wir haben in Würzburg eine Halle, in der wir die Sachen zwischenlagern. Bei uns sieht so eine Haushaltsauflösung im Prinzip aus wie ein Umzug. Also alles, was man weitergeben kann, sinnigerweise nehmen wir mit, lagern es in unserer Halle zwischen, beauftragen dann eine Spedition, dann kommen die Sachen nach Rumänien, dort haben wir wiederum eine Halle und dort werden die Sachen dann an Bedürftige weitergegeben oder über unseren Verein 2 Flohmärkte im Jahr organisiert, wo die Sachen entweder kostenlos, tatsächlich die Leute kommen und suchen sich Sachen aus, oder für sehr wenig Geld verkauft werden auf dem Flohmarkt und das Geld wiederum dann verwendet wird für die humanitäre Hilfe, die wir vor Ort machen. Genau, aber unsere Dienstleistung als Haushaltsauflöser, die kostet natürlich.
0: Was kostet das denn ungefähr?
2: Boah, das ist so eine Frage, ehrlich, die kann ich nicht beantworten. Also es gibt keinen Pauschalpreis für. So, es hängt wirklich immer davon ab, wie groß ist das Haus oder die Wohnung und wie voll ist es. Das sind die 2 wichtigsten Faktoren. Wir hatten schon mal eine kleine, also wirklich eine kleine 2-Zimmer-Wohnung, die hatte, ich glaube, 65 Quadratmeter, da haben wir zu dritt eine Woche lang gearbeitet. Claudias Mann war mit dabei,
0: also
2: und hat uns geholfen.
0: Ihre Kollegin.
2: Genau, und ihr Mann war dabei und hat geholfen, weil es im 4. Stock ohne Aufzug war. Wir haben so ein Händchen für solche Aufträge. Und der hatte in dieser Woche Zeit und hat gesagt, ich gehe mit und helfe euch. Und wir haben wirklich zu dritt eine Woche lang eine winzige 2-Zimmer-Wohnung geräumt. Und auf der anderen Seite haben wir aber auch schon Einfamilienhäuser gehabt, in denen wir halt in 4 Tagen durch waren. Also schwer zu sagen.
0: Schwer zu sagen.
2: Genau, aber unsere Besichtigungen sind kostenlos. Wir verlangen da kein Geld für. Wir lassen uns Zeit. Wenn es weitere Anfragen sind, dann funktioniert es bei uns über WhatsApp oder über Videotelefonie. Also ja, einfach.
0: Und wenn Sie, nehmen wir mal an, Sie sind in einem Tag durch, was würde es dann ungefähr kosten?
2: Ja, da sind wir so ungefähr bei 750 ja. Euro.
0: Okay, und dann kann man sagen, und jeden Tag mehr halt dann in etwa auch nochmal so drauf?
2: Roundabout.
0: In etwa,
2: genau. Also wenn wir vor Ort irgendwo sind, wir übernachten ja auch oft in unseren Räumlichkeiten. Ja, dann
0: also bei den Leuten im Haus sozusagen? Weil das Einfachste ist, da spart man sich dann ja auch Übernachtungskosten. Das ist ja eigentlich für alle gut.
2: Wir sparen für unsere Kunden tatsächlich eine Menge Geld, ja.
0: Weil sie dann in dem Haus bleiben sozusagen über Nacht. Genau. Und das Gute daran ist ja dann auch, dass die Leute nicht dabei sind, weil das kann ja alles nochmal in die Länge ziehen. Denn ich stelle es mir auch vor, wenn dann der Angehörige dabei steht und dann immer bei jedem dritten Foto sagt, ah nee, das würde ich doch, ach da sieht man die Mama so lieb und so, das würde ich gerne aufheben, dann kommt man ja nie durch.
2: Also tatsächlich ist es für die Angehörigen selbst ja auch eine absolut emotionale Belastung, sowas zu machen. Und unser Rat ist immer so, gebt uns den Schlüssel, wir gehen nochmal miteinander durch am Anfang und dann geht bitte und kommt wieder, wenn wir fertig sind. Wir haben Angehörige, die kommen mal dazwischen, das ist für uns auch total okay. Dann gucken sie und sprechen mit uns. Wir machen ja auch so viel Seelsorgearbeit dabei, ehrlich gesagt, weil wir uns wirklich Zeit nehmen, weil wir uns die Geschichten gerne anhören und weil wir einfach verstehen können, dass wir halt nicht gerade einen Haushalt aufräumen, sondern wir räumen ja ein Leben auf, wirklich im wahrsten Sinne des Wortes. Wir gehen so tief in die Geschichte dieser Familie und dieses Lebens halt rein und das kannst du nicht mit einer Dampfwalze machen. Also wir können es nicht.
0: Sie bekommen für Ihre Arbeit demnächst eine tolle Auszeichnung, also für Ihre Initiative und Ihr Engagement für Rumänien.
2: Ja.
0: Wir müssen dazu sagen, Sie haben Wurzeln in Rumänien, aber Ihre Äste, so haben Sie es mal gesagt, sind in Deutschland. Finde ich ein schönes Bild. Also die Wurzeln liegen in Rumänien. Wo genau in Rumänien?
2: In Anina, das ist im Südosten, im Südwesten von Rumänien, ungefähr 10 Kilometer von der serbischen Grenze entfernt. Ja, da bin ich geboren und aufgewachsen. Meine Familie gehörte zu der Minderheit der Banater Schwaben in Rumänien. Und meine Eltern sind irgendwann ausgewandert und haben mich halt mitgenommen, zum Glück.
0: Das Schwäbische hört man auch so ein bisschen durch.
2: Schon, ne?
0: Aber es liegt ja daran, dass sie dann eine Zeit lang in Augsburg waren, wo ich auch aufgewachsen bin. Das haben wir vor Gespräch gemerkt. Und deswegen engagieren Sie sich weiterhin sehr stark für die Menschen in Rumänien, weil dort das Preisniveau recht hoch ist. Also die Sachen kosten im Supermarkt fast genauso wie bei uns, aber der Lohn ist natürlich viel geringer.
2: Ja, und tatsächlich hängt es halt sehr davon ab, wo gucke ich halt in Rumänien hin. Wenn ich jetzt in Temeswar, Bukarest, Sibiu oder sowas gucke, dann ist es vergleichbar mit jeder anderen westeuropäischen Stadt, weil es einfach wunderschöne sanierte Städte sind, tolle Möglichkeiten, junges studentisches Leben. So die Gegend, in der ich aufgewachsen bin, war früher Bergarbeiterregion, also Bergbau. Und mit der Schließung des Bergbaus ist alles zusammengebrochen, die gesamte Infrastruktur. Und Anina ist wirklich, also es gehört mit zu den ärmsten Gegenden in Rumänien.
0: Sie bekommen eine Auszeichnung, und zwar nicht irgendeine, sondern

0: sondern das Bundesverdienstkreuz. Ja. Die wird Ihnen bald verliehen. Das ist sehr schön. Herzlichen Glückwunsch schon mal vorab dazu. Wenn Sie jetzt in den vergangenen 4 Jahren, war es ja, Wohnungen ausgeräumt haben, haben Sie da auch schon mal so ein Bundesverdienstkreuz irgendwo rumbaumeln sehen?
1: Nee.
0: Okay, also das ist dann schon was, was die Leute mitnehmen und zu Ehren wissen, ja, sozusagen. Wissen Sie schon, wo Sie es dann platzieren werden?
1: Oh Gott, nein, ich war ja total überrumpelt. Ich wusste das ja nicht. Das lief ja alles im Hintergrund. Ich hatte keine Ahnung und irgendwann kam dieser Brief. Mich hat es echt auf den Hosenboden gesetzt. Da stand irgendwie so bayerisches Müll, so. Mhm. Und dann gucke ich mir das an und dachte mir, was ist das? Was habe ich getan? Also man denkt ja erstmal, also ich bin so, ich denke erst, oh Gott, ich habe irgendwas Schlimmes gemacht. Und dann habe ich diesen Brief gelesen und dachte erst, okay, wow. Und dann habe ich so durchgelesen, wofür ich geehrt werden soll. Und ehrlich gesagt dachte ich, krass, also ich sehe mich gar nicht so toll wie das, was da halt irgendwie geschrieben wurde. Für mich ist es einfach wirklich inzwischen eine Selbstverständlichkeit. Es ist mein Leben, es ging in Leib und Blut und Herz und Seele irgendwie über. Es gehört zu mir dazu. Meine Familie, meine Eltern, mein Mann, meine Kinder, meine Freunde, alle wissen, wie ich es mache, was ich mache und unterstützen mich und finden das toll. Und ja, ich freue mich einfach total über diese Auszeichnung. Ja.
0: Das ist auch sehr schön. Den Verein gibt es seit 17 Jahren.
1: Ja.
0: Wie heißt der?
1: Der Verein heißt Viitor Zukunft. Viitor ist das rumänische Wort für das deutsche Wort Zukunft, also Zukunft, Zukunft.
0: Und da kann man eben auch Spenden hingeben?
1: Unbedingt, aber keine Sachspenden. Also wir nehmen, das ist mir wirklich wichtig. Wir haben weder die räumlichen noch die personellen Kapazitäten für Sachspenden, weil wir eben mit unserer Firma Wertvoll Haushaltsauflösungen immer das Versprechen machen, wir nehmen so viel wie möglich mit und dann können wir unser Lager leider nicht mit Sachspenden halt füllen.
0: Da wären Sie dann also froh, wenn Ihnen jemand Geld spendet. Kann man ja,
1: ja
0: verstehen,
1: viel.
0: Absolut, um damit zu helfen. Wir haben noch viele Hinweise bekommen, unter anderem auch in Textnachrichten. Und die beziehen sich zum Teil auch auf Anrufer, die hier sich gemeldet haben. Also vorhin hat zum Beispiel ging es um Musikinstrumente, Herr Trottmann, glaube ich, angerufen. Und da ging es darum, dass er Musikinstrumente und auch Noten und so nicht losbekommt. Und da hat sich jetzt vorhin Sabine gemeldet und hat eine Empfehlung. Und sie schreibt, Laien, Gesangsvereine und Chöre sind oft sehr, sehr dankbar über Partituren und Noten als Geschenk, weil die Anschaffung für sie oft zu teuer ist. Außerdem freuen sich bestimmt auch Kinder in Musikschulen oder Kinderheimen über den Besitz eines Instruments. Ja, Musikschulen hatten wir vorhin schon nahegelegt, Kinderheime sind neu. Das kann man auf jeden Fall machen. Dann zu Büchern, die natürlich oft in Massen rumstehen in Wohnungen, schreibt Jörg Dommel. Es gibt in Bayern den Verein Buch rettet Leben. Der nimmt alte Bücher und Magazine. Also auch da kann man auf jeden Fall was loswerden. Dann natürlich Gebrauchtwarenhäuser, schreibt uns Karin per WhatsApp. Die sind auch froh. Naja, was heißt froh? Aber die nehmen halt vieles an. Nicht alles.
1: Tatsächlich
0: wird immer schwieriger.
1: Ja, es wird immer schwieriger, weil die zum Teil echt auch richtig voll sind und überschüttet oder überschwemmt werden. Ja.
0: Und dann würde ich gerne noch einen Hörer in die Sendung nehmen, der das klassische Problem hat mit einer kleinen Wohnung und einem Keller. Und in diesem Keller landet alles drin. Gerhard Rüppel ruft an. Guten Morgen, Herr Rüppel. Sie warten schon lange und Ihr Keller ist so dermaßen voll, Sie brauchen Hilfe. Wie können wir Ihnen denn helfen, bitte?
2: Also so schlimm ist es jetzt auch nicht. Also er ist nicht. Also ich glaube, das finde ich ganz witzig. Also ich bin nicht der Einzige, der so viele Kabel immer aufhebt. Also man hört es nicht so. Also man ist da nicht der Einzige. Nee, Spaß beiseite. Also wenn ich sage, ich brauche was nicht, dann kommt es mal in den Keller als Zwischenlösung, bevor ich direkt mit dem Wertstoff fahre. Jetzt erst bin ich vom Urlaub gekommen und denke mir, oh, wie schaut es denn da aus? Ja. Also ich bin nicht der Einzige, der sagt, der tut es mal im Keller zwischenlagern und dann liegt da ewig. Und was gibt es da einen klassischen Tipp, wie ich das, was man da machen kann?
1: Ja, machen Sie es halt einfach nicht.
2: Ja, danke.
1: Nee, tatsächlich, also es ist echt, es klingt immer so lapidar halt, aber mei, Sachen, die irgendwann mal im Keller landen, die bleiben da. Ja, so ein Keller ist ja auch recht dankbar. So, der ist in der Regel ja irgendwie auch noch ein bisschen dunkel und halt eng und dann kann man nach oben bauen und dann passt da halt noch ein Regal hin. Dann stellt man halt vor, das Regal hat noch ein Regal, dann vergisst man, dass hinter dem Regal ein Regal steht. Also wir kennen die Geschichte und die einzige Lösung ist wirklich in dem Moment, in dem ich es in den Keller trage, überlegen, trage ich es in den Keller, weil ich es zum Beispiel an Weihnachten oder an Silvester brauche oder trage ich es in den Keller, weil es halt dann da unten in diesem Mikrokosmos verschwinden wird.
0: Ja, Herr Rüppel, dann müssen Sie es einfach anwenden. Aber es ist so leicht gesagt, ich weiß schon, ich bin auch einer, der gern einfach in den Keller stellt. Herr Rüppel, vielen Dank und auf Wiederhören.
2: Gut, danke.
0: So ist es, absolut. Ciao. Ach ja, wir gehen steil aufs Ende dieser Stunde zu. Und ich finde, das war sehr interessant und auch sehr, ja, also ich nehme viel mit an Tipps von Ihnen, Frau Batea. Jane Batea war da bei uns. Vielen Dank, dass Sie da waren. Einen Hinweis, den haben Sie mir vorab gegeben, den möchte ich nochmal wiederholen, den Sie vielen Menschen geben, mit warmen Händen verschenken.
1: Ja.
0: Also solange man noch lebt,

0: Vielen Dank, dass Sie bei uns waren und uns geholfen haben beim Wegschmeißen, Entrümpeln und beim Loslassen.
1: Danke, dass ich hier sein durfte.
0: Bitte.
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0: Gleich nach 11 Uhr geht es bei uns um Menschen, die an dem chronischen Fatigue-Syndrom leiden, einer der schwersten Erkrankungen unserer Zeit. Die fühlen sich oft sehr alleingelassen, auch von der Politik und von der Medizin, aber es tut sich was, da gibt's Fortschritte. Gleich hören Sie die Geschichte von Lina, sie ist 15 und leidet an dieser Erkrankung. Wie sieht ihr Leben aus und was gibt ihr und ihrer Familie Hoffnung? Das nach den Nachrichten.
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8: Um 11 Uhr mit Patrick Zeilhofer. Paukenschlag heute Vormittag. Die Bundesministerin für Arbeit und Soziales und SPD-Co-Chefin Bärbel Baas ist von ihren Ämtern zurückgetreten, und zwar ab sofort. Nur ihr Bundestagsmandat will sie behalten.
9: In einer Mitteilung begründet Bärbel Baas ihren Schritt damit, nach dem Tod ihrer Stieftochter Zeit zu brauchen. Als weiteren Grund nennt sie öffentliche Angriffe, auch aus den Reihen des Koalitionspartners der Union. Diese seien in dieser für sie persönlich schwierigen Zeit weiter forciert worden. Sie habe momentan nicht die Kraft, ihre Regierungs- und Parteiarbeit vollumfänglich auszuüben. SPD-Chef Klingbeil teilte mit, er sei über den Rückzug von Bärbel Baas traurig, könne ihn aber nachvollziehen. Aus Berlin, Nicole Markwald.
8: Während ein neuer SPD-Co-Chef auf einem Parteitag gekürt werden muss, ist ein neuer Arbeitsminister schon gefunden. Ex-Ministerpräsident Alexander Schweitzer aus Rheinland-Pfalz soll's machen. Die Deutsche Post darf Anfang nächsten Jahres ihr Porto erhöhen, sollte sie den Plänen der Bundesnetzagentur folgen. Die diese heute veröffentlicht hat, könnte das Briefporto so stark steigen wie noch nie, um gut 20%. Ein Brief von Privatkunden würde dann bis zu 1,14 Euro kosten. Das Porto für Pakete von Privatkunden dürfte demnach um fast 11% steigen. Die Post entscheidet selbst, wie sehr sie die Vorgaben ausschöpft. Bisher tat sie das aber immer maximal. Das CDU-Präsidium berät zur Stunde weiter darüber, wie der künftige Kurs der Partei aussehen soll. Am Mittag wollen CDU-Chef Merz und Generalsekretärin Hoppermann dann die Ergebnisse bekannt geben. Das schlechte Abschneiden bei den letzten Landtagswahlen hat die Partei in eine der schwersten Krisen ihrer Geschichte gestürzt. Auch der Umgang mit der AfD dürfte Thema bei der Klausurtagung sein. In Mecklenburg-Vorpommern beginnen heute, rund 3 Wochen nach der Landtagswahl, die Koalitionsverhandlungen zwischen SPD, Linken und Grünen. Die Gremien der 3 Parteien hatten diesen Schritt einstimmig beschlossen. Gewonnen hatte die Landtagswahl Ende September die AfD, sie konnte aber keinen Koalitionspartner finden. Wenn die Gespräche von SPD, Linken und Grünen erfolgreich sind, ist die AfD die einzige Oppositionspartei im Landtag in Schwerin. Ob Haut- oder Augenscreening, Darmgesundheit oder Tipps für pflegende Angehörige, beim heutigen Präventionstag können Interessierte in ganz Bayern insgesamt 400 Veranstaltungen besuchen. Auch Bad Birnbach im niederbayerischen Bäderdreieck macht mit.
10: Barfußparcours, Kinderyoga, Heilwasser, Sport und Spiel. In Bad Birnbach startet der Präventionstag schon am Vormittag mit Schülern der Grund- und Mittelschule. Sie sollen schon von klein auf lernen, wie ein gesunder Lebensstil aussieht und was ihre Region dafür alles zu bieten hat. Bad Birnbach setzt dabei auf das, was den Kurort ohnehin prägt: Bewegung, Natur, Heilwasser und Gesundheitsangebote. Aus dem BR-Studio Mühldorf, Nadine Schibu, Bayern 1.
8: Das Wetter in Bayern, nach Nebel meist trocken, bei viel Sonnenschein 10 bis 16 Grad, in der Nacht Tiefstwerte bei plus 5 bis minus 3 Grad, in den Frühstunden Reifglätte. Morgen nach oftmals sonnigem Beginn zunehmend Wolken, ab Nachmittag.

0: Mittag Regen, 11 bis 18 Grad. Am Mittwoch anfangs viele Wolken, regional Nebel und im Süden auch Regen. Soweit die Nachrichten. Es wird 11.04 Uhr. Verkehrsmeldungen A7 Würzburg Richtung Ulm zwischen Gramschatzer Wald und dem Kreuz Bibelried. 2 Kilometer Stau. Dort ist ein LKW umgestürzt. Der Verkehr wird an der Unfallstelle vorbeigeführt. A8 Salzburg Richtung München zwischen Achenmühle und Rosenheim. 6 Kilometer Stau an einer Baustelle. A73 Feucht Richtung Nürnberg zwischen Nürnberghafen Süd und Nürnberghafen Ost ist nach einem Unfall die rechte Spur blockiert. A92 München Richtung Deggendorf zwischen Freising Mitte und Freising Ost steht ein defektes Fahrzeug auf der linken Spur. Und A96 München Richtung Lindau zwischen Kisleck und Wangen Nord 4 Kilometer Stau nach einem Unfall. Soweit der Service.
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2: Ich hätte nie gedacht, dass es in Deutschland möglich ist, dass eine ganze Patientengruppe so unversorgt ist. Ich hätte nie gedacht, dass ich mit einem schwerstkranken Kind eigentlich komplett alleine dastehe.
3: Diese Mutter, die Sie gerade gehört haben, die kümmert sich Vollzeit um ihre Tochter. Die Tochter ist 15 Jahre alt und leidet am chronischen Fatigue-Syndrom, ist also dauernd erschöpft, liegt in ihrem Zimmer in Dunkelheit, erträgt keine Geräusche und wäre allein nicht in der Lage zu überleben. Gleich erfahren Sie, warum die Versorgung in Deutschland so schlecht ist und was Betroffenen Hoffnung gibt, denn es tut sich was in der Forschung. Danach bleiben wir beim Thema Gesundheit und widmen uns dem Dampfen. Gut jeder 7. Todesfall in Deutschland, der geht aufs Tabakrauchen zurück. Seit ein paar Jahren gibt es ja E-Zigaretten bzw. Vapes. Die kommen harmlos daher, schließlich zündet man sich ja keine Kippe an. Und sie schmecken auch nach Erdbeere oder Käsekuchen.
4: Um einen bestimmten Geschmack zu erzeugen, braucht man schon 10 bis 20 oder auch mehr verschiedene dieser einzelnen Aromasubstanzen. Und einige Aromasubstanzen stehen auch im Verdacht, diese Abhängigkeit nochmal zu erhöhen, diese Nikotinabhängigkeit.
3: Gerade für Jugendliche sind Vapes sehr schädlich, körperlich und geistig. Warum genau? Das hören Sie um 11:30 Uhr.
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0: Ayazi heißt dieser Song von Jael Deckelbaum und Mera Ela Buni.
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0: Was tun, wenn man nach einer Grippe oder einer Covid-Infektion nicht mehr auf die Beine kommt und statt sich zu holen, immer schlapper wird? Dann kann es im schlimmsten Fall MECFS sein. Die Kürzel stehen für die Krankheit myalgische Enzephalomyelitis, chronisches Fatigue-Syndrom. Der zweite Teil der Abkürzung, also CFS, der ist dabei ja nicht so bekannt. Wobei diese Krankheit schon Ende der 1960er Jahren von der WHO anerkannt wurde. Aber jahrzehntelang hat man das weitgehend ignoriert. Von der Covid-Pandemie waren in Deutschland, also vor der Covid-Pandemie, waren in Deutschland in etwa 250.000 Menschen erkrankt. Ja, und seit der Pandemie sind es deutlich mehr. Es sind schätzungsweise 650.000. Nun könnte man meinen, es betrifft eher alte Menschen, aber es sind vor allem junge Leute, die diese Krankheit aus dem Leben reißt. Sie können kein Licht mehr ertragen und kleinste Geräusche überfordern ihren Körper. Viele liegen jahrelang in abgedunkelten und möglichst schalldichten Zimmern. Erst vor kurzem haben wir hier ausführlich darüber berichtet und wir bleiben auf vielfachen Wunsch an diesem Thema dran. Denn Betroffene und ihre Familien, die fordern mehr Forschung, um der Ursache auf die Spur zu kommen und dadurch auch eine Therapie zu entwickeln. Die Bundesregierung, die hat dafür im vergangenen Jahr 50 Millionen Euro zur Verfügung gestellt. In Bayern, da forschen unter anderem die Unikliniken Erlangen und Regensburg dazu. Unsere Reporterin Ulrike Nicola hat sich die wissenschaftlichen Untersuchungen angeschaut und sagt, was Erkrankten und ihren Angehörigen Hoffnung gibt.
2: Katharina Rost hantiert möglichst still in der Wohnung, tritt vorsichtig auf und spricht leise. Sie will jegliche Geräusche vermeiden, um ihre 15-jährige Tochter Lina zu schonen. Denn Lärm und Licht bedeuten für das Mädchen keine harmlosen Sinneseindrücke, sondern schwere physische Stressfaktoren. Das Gehirn und das Nervensystem haben ihre Filterfunktion verloren, sodass Reize ungefiltert und schmerzhaft in den Körper einschlagen. Nachdem sie zweimal an Corona erkrankt war, leidet Lina an ME/CFS. Seit 1,5 Jahren liegt sie mehr oder weniger bewegungslos im Bett, erzählt ihre Mutter Katharina Rost.
3: Sie kann sich im Bett mit Hilfe wieder von einer Seite auf die andere drehen. Ich muss ihr die Decke und das Lagerungskissen hinlegen. Sie kann noch nichts essen. Sie kann auch noch nichts trinken. Sie kann nicht auf Toilette gehen. Sie kann nicht mit Freundinnen telefonieren.
2: Über eine Sonde wird Lina ernährt. Ihre Mutter kümmert sich Tag und Nacht um sie, verlässt das Haus nur zum Einkaufen. Es ist eine 24-Stunden-Pflege, weil das Mädchen manchmal auch Hilfe in der Nacht braucht. Dafür hat sich Katharina Rost in der Arbeit freistellen lassen.
3: Ich hätte nie gedacht, dass es in Deutschland möglich ist, dass eine ganze Patientengruppe so unversorgt ist. Ich hätte nie gedacht, dass ich mit einem schwerstkranken Kind eigentlich komplett alleine dastehe. Uns wurde jetzt die außerklinische Intensivpflege zweimal abgelehnt. Einmal mit der Begründung, es geht der Lina nicht schlecht genug. Sie muss lebensbedrohliche Zustände haben. Und das zweite Mal jetzt mit der Begründung, wenn es ihr so schlecht geht, dann hätte sie nicht aus der Klinik entlassen werden dürfen.
2: Vorsichtig öffnet die Mutter die Tür zu Linas Zimmer und schaut hinein. Das Mädchen liegt reglos in ihrem Bett, die Decke bis zum Kinn hochgezogen, die Augen mit einer Schlafmaske abgedeckt. In dem abgedunkelten Zimmer ist sie fast nicht zu erkennen. Was ist das für ein Leben für Lina, die eigentlich die Welt entdecken will?
3: Also wir dachten tatsächlich im Februar, dass sie vielleicht das nicht übersteht, weil sie so wenig Nahrung vertragen hat, dass sie einen Body Mass Index von 10 nur noch hatte und unter 25 Kilo gewogen hat. Da war dann ihre beste Freundin da. Sie hat aber im ganzen letzten Jahr ihre Freundin auch nicht sehen können. Sie kann, wenn es ihr gut geht, WhatsApp-Nachrichten anschauen von denen, aber das ist vielleicht einmal in der Woche, alle 2 Wochen.
2: An guten Tagen kann Lina 2, 3 Sätze sprechen. An schlechten Tagen verständigt sie sich über Handzeichen. Früher war sie ein wissbegieriges Mädchen, das sich viel bewegt hat. Sie ging aufs Gymnasium, war gerne in den Bergen und hat Sport wie Taekwondo betrieben. Doch dann infizierte sie sich 2-mal mit Corona. Das hat ihr Leben komplett verändert. Die Diagnose ME/CFS. Ihre Mutter sucht im Internet und in Netzwerken nach Hilfe.
3: Ich habe recherchiert, es gibt weltweit keine Spezialklinik für schwer betroffene ME/CFS-Kinder mit dieser Mastzellproblematik. Und es gibt eine einzige Station für schwer betroffene ME/CFS-Personen, und zwar ist die in der Nähe von Oslo. Also es gibt es hier nicht.
2: In Wien hat sie eine Long-Covid-Online-Klinik gefunden, die telemedizinische Sprechstunden für betroffene Kinder und Erwachsene anbietet. In Österreich gibt es zudem mehr Medikamente für ME/CFS-Erkrankte als in Deutschland, die von der Krankenkasse bezahlt werden. Doch die bisher entwickelten Arzneimittel können Betroffene nicht heilen, sondern nur einzelne Symptome lindern und im besten Fall eine Verschlechterung verhindern.
3: Es sind deutlich mehr Kinder ME/CFS betroffen als Typ-1-Diabetes und bei den Erwachsenen doppelt so viele bzw. fast dreimal so viele wie MS-Patienten. Und es ist deutlich weniger bekannt und es gibt viel weniger Versorgungsstrukturen. Und eben gerade für die Schwerstbetroffenen, die nicht in Ambulanzen kommen können, gibt es faktisch gar keine Versorgung in Deutschland.
2: Unter der Führung der renommierten Klinik Charité in Berlin gibt es seit November 2022 eine nationale klinische Studiengruppe. In dem Forschungsnetzwerk wird fieberhaft nach einer Therapie gesucht. Auch in Bayern wird zu ME/CFS geforscht, unter anderem an der Uniklinik Regensburg. Dafür hat das Bundesforschungsministerium 2,5 Millionen Euro bereitgestellt. In dem Forschungsprojekt Miracle geht es gemeinsam mit der Uniklinik Gießen und Marburg darum, einen Biomarker für die Erkrankung zu finden. Dafür werden die Immunzellen der Erkrankten im Labor analysiert. Genauer gesagt die neutrophilen Granulozyten. Die Vermutung lautet, dass sie im Gehirn an Stellen gelangen, an die sie normalerweise nicht hinkommen, sagt Laborleiter Dr. Michael Gruber.
4: Eine unserer Hypothesen ist, dass es damit verbunden ist, dass die Blut-Hirn-Schranke nicht richtig funktioniert. Und wenn die Granulozyten in ME/CFS-Patienten die Chance haben, über die Membran drüber zu gehen, über diese Blut-Hirn-Schranke zu gehen, dann kommen sie an Stellen, wo sie eigentlich nichts zu suchen haben, nämlich ans Gehirn oder an Neuronen. Ja, also wenn diese Blut-Hirn-Schranke, die eigentlich dicht ist für Granulozyten, aus irgendwelchen Gründen bei ME/CFS-Patienten nicht komplett dicht ist, dann können vereinzelt Granulozyten durchwandern und an völlig beliebigen Stellen im Gehirn angreifen. Dann können sie auf der anderen Seite massiv Schaden anrichten. Ja, und wir sehen ja bei den ME/CFS-Patienten, dass die völlig multiple Probleme haben. Von Kopfschmerzen über Darmschwierigkeiten, dass sie nicht mehr normal Nahrung verdauen können, über Taubheitsgefühle, über Muskelschwächen. Wenn ich also postuliere und die Hypothese vertreten möchte, was ich tue, dass die Blut-Hirn-Schranke möglicherweise gestört ist, dann könnte ich damit diese zeitlichen Effekte ein wenig erklären oder ganz erklären.
2: Mit den zeitlichen Effekten ist gemeint, dass mittelschwer Betroffene beispielsweise an einem Tag eine kleine Alltagstätigkeit verrichten und dann zeitverzögert am nächsten Tag dadurch einen körperlichen Zusammenbruch erleiden. ME/CFS scheint verstärkt nach einer Corona-Infektion aufzutreten und die Immunabwehr zu stören. Nach dieser Hypothese würden die körpereigenen Granulozyten im Gehirn einen vermeintlichen Feind angreifen und dadurch Schäden anrichten.
4: Also wir wollen ja mit der Miracle-Studie 200 Teilnehmer untersuchen in den zwei Jahren, 100 Patienten und 100 gesunde Probanden. Und wir haben ca. 130, 140 Teilnehmer bisher eingeschlossen. Davon sind die meisten ME/CFS-Patienten und Patientinnen. Davon wiederum überwiegend Frauen, um die 80% rum, die als Patientinnen teilnehmen an unserer Studie. Und wir haben noch ein Jahr Zeit circa, um Patienten zu rekrutieren und gleichmäßig dann Patienten und Probanden untersuchen können.
2: Granulozyten sind schwer zu erforschen, weil sie nicht kultiviert werden können. Deshalb muss das abgenommene Blut der Studienteilnehmenden auf schnellstem Weg ins Labor gebracht und untersucht werden. Auf einem Computerbildschirm verfolgt Dr. Michael Gruber die Bewegungen der Granulozyten. Doch für verlässliche Aussagen sei es noch zu früh, sagt er.
4: Also wir haben ein bisschen was analysiert und wir sehen ein bisschen Unterschiede, aber die Fallzahlen sind natürlich noch klein und es kann natürlich sein, dass diese Unterschiede mit der Erhöhung der Fallzahl einfach flöten gehen. Ja, es kann auch sein, dass sie sich verstärken, dass das tatsächlich ein Effekt wird, der im Moment vielleicht in einer Tendenz zu sehen ist.
2: Ohne einen eindeutigen Biomarker oder gesicherte Diagnose stoßen ME-CFS-Erkrankte häufig auf Unwissen und Vorurteile. Ihre Beschwerden werden mitunter auf die Psyche geschoben oder als Faulheit und Simulation abgetan. Dass es keine Einbildung ist, sei mittlerweile klar, so die deutliche Botschaft auf einem Kongress, der in diesem Jahr in Berlin mit 250 Wissenschaftlern stattgefunden hat, sagt Dr. Michael Gruber.
4: Es ist tatsächlich eine organische Veränderung, eine Erkrankung, da ist irgendwas los. Das ist nichts, was bewusst gesteuert wird von den Leuten, von den Patienten, von den Betroffenen, sondern das ist furchtbar und organisch, ganz, ganz eindeutig. Da gibt es überhaupt keinen Zweifel.
2: An der Uniklinik Regensburg entsteht daher zeitgleich zur Forschung eine bayernweit erste Ambulanz für erwachsene ME-CFS-Erkrankte, neben der bereits bestehenden in der München-Klinik Schwabing für junge Menschen. Ziel ist unter anderem, ein standardisiertes Diagnoseverfahren zu entwickeln, sagt Studienleiter Dr. Dr. Alexander Dejako von der Uniklinik Regensburg.
5: Ich sage immer, beim Knochenbruch kann man ein Röntgenbild machen und man sieht eindeutig, okay, der Knochen ist gebrochen, die Diagnose ist gestellt, gibt es gar keine Diskussionen bei ME-CFS. Fehlen uns noch die diagnostischen Tools, um so eindeutig die Diagnose zu stellen. Und wir versuchen auch daran zu forschen, um zum Beispiel aus der Kombination von diagnostischen, einfachen, nicht invasiven Tools ein Tool zu entwickeln für die Diagnose.
2: Dazu werden verschiedene Untersuchungen durchgeführt, wie beispielsweise die Messung der Handkraft, der Pupillenreflexe und der Geschwindigkeit des Blutflusses im Gehirn. Es gibt erste Hinweise darauf, dass sich der Blutfluss bei ME-CFS-Erkrankten von dem bei Gesunden unterscheidet. Für die Einrichtung einer Ambulanz hat die Uniklinik Regensburg 400.000 Euro als Anschubfinanzierung vom Bayerischen Landtag bekommen. Das reicht aber nur für den Anfang.
5: Zusätzlich versuchen wir auch, soweit es mit den Ressourcen möglich ist, eine längerfristige Betreuung zu machen. Also nicht nur einen Vororttermin, eine Diagnose und der Ansprechpartner ist wieder weg, sondern wir möchten weiterhin Ansprechpartner sein für die Patienten. Muss aber nochmal hinzufügen, die Ressourcen, die wir jetzt haben, reichen nicht, um den Bedarf zu decken. Das heißt, wir können nicht versprechen, dass wir jeden Patienten über Jahre lang betreuen können. Aber unser Ziel momentan ist, die Ressourcen ideal zu nutzen, dass wir möglichst lange zumindest eine Minimalversorgung machen können. Ideal wäre natürlich, wenn wir eine Finanzierungsquelle finden würden, dass wir in Vollbetrieb gehen könnten, ja, um den Bedarf zu decken. Aber davon sind wir momentan noch weit entfernt, leider.
2: Wünschenswert wäre eine Ambulanz mit einem umfassenderen Angebot wie Ausbildung und Fallkonferenzen, vor allem aber Telemedizin und Hausbesuchen. So könnten auch schwer betroffene ME-CFS-Patientinnen und Patienten medizinisch betreut werden, also diejenigen, die es gar nicht schaffen, das Haus zu verlassen. Doch dafür reicht die Finanzierung momentan nicht aus. Trotzdem gibt es zumindest einen Hoffnungsschimmer.
5: Ich glaube, vor allem die Synergien aus angegliederter Forschung und Ambulanz sind nicht von der Hand zu weisen und sehr, sehr wichtig, weil ja, gerade dadurch, dass es keine zuverlässigen, evidenzbasierten Therapien, zumindest nicht für die Routine, gibt, ist ganz, ganz wichtig, glaube ich, dass man ein Zentrum auch Arzneimittelstudien durchführt, mit zum Beispiel Medikamenten, die es schon gibt, und das Hand in Hand dann dem Patienten eine Ambulanz auch anbieten kann, also die Teilnahme an Studien und somit auch Therapien wissenschaftlich ordentlich begleitet durchführen kann.
2: Die Krankheit besser zu verstehen, würde helfen, sie auch besser behandeln zu können. Untersuchungen, Forschung und Arzneimittelentwicklung, eins muss ins andere greifen. Die Frage, die sich alle ME-CFS-Betroffenen stellen, lautet: Wird die Erkrankung eines Tages heilbar sein? Der Mediziner Alexander Dejako ist verhalten optimistisch.
5: Ich habe die Hoffnung auf jeden Fall. Und ich kann auch nicht sagen, ja, wie lange das dauern könnte. Aber ich glaube, irgendwann werden

0: wir zumindest der Heilung einen Schritt näher kommen. Aber ich glaube, für die Patienten wäre schon viel geschafft, wenn wir gewisse Symptome unter Kontrolle kriegen würden, so wie die PEM, die Post-Exertional Malaise, diese Belastungsintoleranz, die sehr zeichnend ist für die Erkrankung. Wenn wir Therapien finden würden, um diese Beschwerden stark zu reduzieren, ich glaube, das wäre der wichtigste Schritt. Wenn wir irgendwann eine Heilung schaffen, fantastisch, ich hoffe es.
1: Im Mai fanden in mehreren Städten sogenannte Liegend-Demos statt. Menschen mit leichteren ME-CFS-Symptomen und Angehörige von Schwerstbetroffenen machten auf die Erkrankung aufmerksam. Stellvertretend legten sie sich auf mitgebrachten Matten auf öffentliche Plätze, wie beispielsweise auf den Hallplatz in Nürnberg.
2: Wir sind heute in insgesamt 42 Städten in Deutschland, in der Bundesrepublik, auf der Straße. Das ist ein einmaliger Vorgang, sowas gab es bis vorher noch nie. Die Versorgungslage muss sich dringend verbessern. Es gibt kaum Spezialisten, die sich mit dem Thema auskennen. Es braucht dringend mehr Versorgung, mehr Pflege. Unser Leben zerrinnt, unsere Zeit läuft ab.
1: Felix Konrad, Sprecher der Liegend-Demo, pflegt daheim seine schwerkranke Partnerin. Die Belastung ist riesig und keiner weiß, wie lange diese schwierige Zeit andauern wird.
2: Von vielen Schwerstbetroffenen sind die Angehörigen einfach für die Pflege zuständig, müssen ihre Jobs aufgeben, haben kein Einkommen mehr, haben keinen Anspruch auf irgendwelche Hilfsleistungen wie Arbeitslosengeld, weil sie ja nicht arbeitssuchend sind. Wir müssen unsere Medikamente selbst bezahlen. Es fehlt einfach an allen Enden in der Versorgung. Zwar wurde die postinfektiöse Dekade von der Bundesregierung letztes Jahr verabschiedet, doch 50 Millionen sind einfach viel zu wenig für die Schwere der Erkrankung, dass so viele Menschen davon betroffen sind. Da muss sich dringend etwas ändern.
1: Die Liegend-Demo steht unter dem Motto: Die Zeit läuft ab, unser Leben zerrinnt. Angehörige und Freunde von schwer an ME-CFS-Erkrankten sprechen an deren Stelle und treten vors Mikrofon. Auch Julia, die beste Freundin der 15-jährigen Lina, ergreift das Wort und wird von dem Erlanger Landtagsabgeordneten Bernhard Seidenhardt unterstützt.
3: Warum kann man nicht den Krankenhäusern sagen, sie müssen ihre Aufnahme etwas erweitern oder zumindest Hilfsangebote erweitern?
4: ME-CFS-Erkrankte, 100.000 in Bayern, sind keine Einzelfälle. Die eignen sich nicht für eine Klinik in München-Schwabing, sondern in jede Klinik und auch für jede Hausarztpraxis. Jeder Arzt in Bayern sollte über diese Erkrankung Bescheid wissen.
1: An der Uniklinik Erlangen forscht seit 2023 ein interdisziplinäres Team an dem Medikament BC007 und inwieweit es bestimmten Long-Covid-Betroffenen hilft. Die Ärzte und Wissenschaftler konnten bereits zeigen, dass die mit der Krankheit verbundene belastende Erschöpfung, die sogenannte Fatigue, deutlich gelindert wird. Die Patienten haben dadurch eine viel höhere Lebensqualität. Gemeinsam war ihnen, dass sie bestimmte Autoantikörper im Blut aufweisen, die dazu in der Lage sein können, Körperzellen fehlzusteuern. Das Medikament BC007 könnte möglicherweise auch ME-CFS-Erkrankten helfen.
5: Was uns sehr freut, ist, dass wir die Patienten auch mit rauskristallisieren konnten, die ein Ansprechen auf Therapie haben. Denn das ist das, was wir ja in der Medizin überall sehen. Man gibt einem Patienten ein Medikament und beim einen wirkt es und beim anderen leider nicht. Und die, für die es wirkt, dafür haben wir eine sogenannte Biosignatur, wie wir da sagen, also eine Kennzeichnung im Körper aufstellen können, anhand derer wir sagen können, okay, für die ist es eine Chance. Und mit diesem Vorwissen, das wir jetzt aus der ersten Studie aufbauen konnten, wollen wir jetzt dann eben in die zweite gehen, die wir dann gezielt auch für Patienten nach anderen Auslösern, die es nach EBV oder nach Coxsackie oder so Viren haben, also was momentan unter ME-CFS läuft.
1: Es ist ein Hoffnungsschimmer, sagt Studienleiterin Dr. Bettina Hoberger von der Uniklinik Erlangen. Nicht nur für Patienten mit Long-Covid, sondern auch mit ME-CFS. Daher nimmt die Medizinerin auch an der Liegend-Demo teil und spricht mit Betroffenen und deren Angehörigen. Hoberger forscht weiter an dem vielversprechenden Medikament.
5: Wir haben in unserer ersten Studie gesehen, dass wenn man dieses spezielle Autoimmunphänomen aus dem Körper blockt, neutralisiert, unschädlich macht, dass wir dann eine Verbesserung bei den Patienten sehen. Und für diese Gruppe an Patienten sehen wir diesen Pathogeneseweg, diesen Krankheitsweg, wenn man den therapeutisch angeht, tatsächlich als weiterhin als große Chance.
1: Auch Katharina Rost, die Mutter der 15-jährigen Lina, hofft, dass es eines Tages ein wirksames Medikament geben wird. Deshalb engagiert sie sich für mehr Aufmerksamkeit, Unterstützung und auch Gelder für die Forschung. Die Liegend-Demo ist für sie ein Schritt in die richtige Richtung und ein Erfolg.
6: Wir haben jetzt nicht damit gerechnet, ehrlich gesagt, dass es so groß wird. Und haben gedacht, das erste Mal in Nürnberg und jetzt sind wir wirklich.
1: Linas Mutter ist mit anderen betroffenen Eltern im Austausch. Allein in Nürnberg gibt es 16 an ME/CFS erkrankte Kinder. Ihre Situation ist, man kann es nicht anders sagen, traurig und trostlos.
7: Diese Kinder, die haben Schmerzen, die sind extrem reizempfindlich. Ich kenne einige Familien, die gerade Geld sammeln, um sich Schallschutzkammern zu bauen in die Zimmer von den Kindern, weil die Kinder die kleinsten Geräusche nicht mehr aushalten. Ich kenne Kinder, die überhaupt keine Berührung ertragen, weil jede Berührung extrem schmerzhaft ist. Also ME/CFS ist die Krankheit mit der niedrigsten Lebensqualität und mit der schlechtesten Versorgung leider.
1: Seit 1,5 Jahren liegt Lina im Bett. Um durch die Tage zu kommen, geht die Jugendliche auf Traumreise, erzählt ihre Mutter.
7: Also gerade im Moment ist ihr Projekt, dass sie sich quasi Traumhäuser baut. Oder für ihren Bruder hat sie jetzt ein Baumhaus mit Aufzug gebaut in Gedanken. Und dann sagt sie immer, das war ganz schön, heute habe ich das und das gemacht. Oder sie stellt sich vor, sie ist eine Fledermaus und fliegt überall rum. Also so Sachen, das ist tatsächlich eine große Stärke von ihr.
1: Und der größte Traum ist natürlich, dass sie eines Tages geheilt werden kann und ein ganz normales Leben führt. So, wie es sich jeder Teenager wünscht.
8: Ulrike Nikolor hat uns die Geschichte von Lina erzählt. Lina leidet an der Krankheit ME/CFS. Können Sie gerne nochmal hören und weiterempfehlen. 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Mit diesem Thema ME/CFS haben wir uns auch auf unserem Bayern 2 Instagram-Kanal beschäftigt und erzählen die Geschichte von Marie-Sophie, die 9 Jahre lang auf ihre Diagnose warten musste. Schauen Sie einfach auf unseren Instagram-Kanal auf Instagram. Steiner und Madleiner, das ist ein Duo aus Zürich. Die Liebe zur Musik, die hat sie auf dem Gymnasium schon zusammengebracht. Sie haben sich nämlich auf dem Pausenhof eines Gymnasiums in Zürich kennengelernt. Die Liebe zur gemeinsamen Musik bringt die beiden Musikerinnen bald wieder auf Tour. Anfang Dezember können sie die Schweizerinnen live erleben, und zwar in Nürnberg, in Augsburg und Würzburg. Es gibt für alle 3 Tickets, für alle 3 Konzerte auch noch Tickets. Ich habe extra vorher noch geguckt. Wir von Bayern 2, wir mögen Steiner und Madleiner gern, aber wir präsentieren die Konzerte nicht. Nur wenn ich mir den Titel der Tour so anschaue, dann könnte man das vermuten, denn die Tour heißt Nah dran. Das hier sind Steiner und Madleiner mit Wenn du mir glaubst.

0: Wenn du mir glaubst. Von Steiner und Madleiner, das war Heimatsound aus der Schweiz. Gleich haben wir es 11 Uhr und 35 Minuten. Plastikzigaretten in grellem Grün, Eisblau oder Lila und dann noch mit Blaubeergeschmack. So kommen Vapes daher. Vapes sind bei Jugendlichen schon lange angekommen und sie werden immer beliebter. Dazu gibt es eine Studie aus dem vergangenen Jahr und die zeigt, dass 12- bis 17-Jährige fast dreimal so viele oft nikotinhaltige Mehrweg-Vapes benutzen wie noch vor wenigen Jahren. Also es geht deutlich nach oben mit dem Konsum. Das Problem ist, die Forschung belegt immer mehr, dass E-Zigaretten alles andere als ungefährlich sind. Eine neue Studienanalyse aus Großbritannien, die zeigt, der Gebrauch von E-Zigaretten bzw. Vapes, der hat für Kinder und Jugendliche Folgen für ihre körperliche und für ihre mentale Gesundheit.
1: Husten, Röcheln, mehr Angststörungen, Depressionen oder Panikattacken. Das sind die häufigsten Folgen vom Vapen, also vom Konsum von E-Zigaretten. So das Ergebnis einer neuen Studie von Forschern des Royal College of Pediatrics and Child Health, gemeinsam mit weiteren Universitäten und Krankenhäusern in Großbritannien. Für die groß angelegte Metastudie wurden Ergebnisse aus 81 Studien zum Vapen bei Kindern und Jugendlichen zwischen 12 und 19 Jahren miteinander verglichen. Katharina Sternberg ist Mitarbeiterin der Tabakambulanz an der Ludwig-Maximilians-Universität in München. Dort sollen Raucher und RaucherInnen von nikotinhaltigen Produkten wie Zigaretten, Nikotinpouches oder Vapes entwöhnt werden. Oft kommen Personen in die Ambulanz, die erst nach dem Rauchen mit dem Vapen angefangen haben.
2: Die versuchen natürlich damit mit dem regulären Tabakrauchen aufzuhören und kaufen sich dann Vapes, weil sie davon ausgehen, dass die gesünder sind und stellen dann aber fest, dass die sie genauso abhängig machen.
1: Vapes bzw. E-Zigaretten enthalten zwar keinen Tabak, aber dafür Nikotinsalze. Die sind laut der britischen Studie einerseits angenehmer zum Inhalieren, schädigen aber andererseits genauso die Gesundheit. Denn genauso wie Nikotin aus Tabak führen auch diese Nikotinsalze bei Jugendlichen und Kindern zu Sucht- und Entzugserscheinungen, Irritationen und Konzentrationsstörungen. Gleichzeitig sind in den E-Zigaretten noch zahlreiche andere Inhaltsstoffe, Metalle wie Blei und künstliche Aromastoffe. Eine Vape schmeckt oft nach Erdbeere, nach Käsekuchen oder frisch nach Menthol. Damit wird der Nikotingeruch und der Geschmack verdeckt und macht die Vape besonders für Jugendliche noch attraktiver. Und das kann die Abhängigkeit noch verstärken, sagt Chemikerin Dr. Elke Pieper des Bundesinstituts für Risikobewertung.
3: Um einen bestimmten Geschmack zu erzeugen, braucht man schon 10 bis 20 oder auch mehr verschiedene dieser einzelnen Aromasubstanzen. Und einige Aromasubstanzen stehen auch im Verdacht, diese Abhängigkeit nochmal zu erhöhen, diese Nikotinabhängigkeit.
1: In diesen Aromastoffen und dem positiven Marketing der Vapes sieht Katharina Sternberg deshalb auch eines der größten Risiken für Jugendliche.
2: Wenn wir davon ausgehen, dass es ein Produkt sein soll, was Menschen helfen soll, mit dem Rauchen aufzuhören, dann brauchen wir diese ganzen süßen Aromen nicht. Wir brauchen diese wunderschöne Verpackung dazu nicht. Also man kann das einfach ganz neutral gestalten wie ein Medizinprodukt. Und das wäre überaus sinnvoll, zumal die in Social-Media-Plattformen massiv beworben werden. Und da müssen wir ganz, ganz dringend dran, weil die Kinder und Jugendlichen halten sich vor allem leider dort auf und sehen das.
1: Und noch etwas zeigt die britische Studie. Jugendliche, die E-Zigaretten nutzen, haben ein dreifach höheres Risiko, später regelmäßig klassische Zigaretten zu rauchen. Vapen ist also nicht nur mit gesundheitlichen Risiken verbunden, sondern ist nicht selten auch der Einstieg zum klassischen Tabakkonsum. Und der hat in Deutschland weiterhin gravierende Folgen. Nach Angaben des Deutschen Krebsforschungszentrums starben 2023 rund 131.000 Menschen an tabakbedingten Erkrankungen. Das sind etwa 13,7% aller Todesfälle in Deutschland.
0: Was ist das Gefährliche an Vapes? Sedir Dabas hat uns das gerade erläutert. Er hier heißt Jonas Alaska und stammt aus Norwegen. Im Song geht es um einen guten Freund des Sängers, der drogenabhängig wird und letztlich an seiner Sucht zugrunde geht. Hier ist Jonas Alaska.

0: Gerade hatten wir es von Vapes. Jetzt schauen wir uns was anderes an, das schnell abhängig machen kann. Energy Drinks. Die gehören für viele Jugendliche inzwischen ganz selbstverständlich dazu. Beim Gaming zum Beispiel, beim Sport, auf Partys oder auch in der Früh vor der Schule oder halt einfach so zwischendurch. Energy Drinks sind vollgestopft mit Zucker, mit Koffein oder anderen Dingen wie zum Beispiel Taurin. Die Koffeinmenge, die ist in der Regel sehr hoch und für Kinder und Jugendliche zu hoch. Trotzdem sind Energy Drinks bei uns grundsätzlich frei verkäuflich. Doris Tromballer darüber, was der vermeintliche Energiekick bedeutet.
1: Weltweit ist der Umsatz mit Energy- und Sportgetränken in den vergangenen Jahren deutlich gestiegen, auf fast 200 Milliarden Euro im Jahr 2025. Eine besonders wichtige Zielgruppe? Junge Menschen. Energy Drinks werden verstärkt dort beworben, wo Jugendliche unterwegs sind. Das hat Professor Rainer Hanewinkel vom Institut für Therapie und Gesundheitsforschung in Kiel beobachtet.
2: Es ist tatsächlich so, dass viele sogenannte Influencer, also Personen, die quasi ihr Leben so darstellen und damit eben auch Geld verdienen, das muss man eben auch ganz klar dazu sagen, so beiläufig Energydrinks konsumieren. Und das ist dann eben schon ein Rollenmodell, das die Kinder und Jugendlichen übernehmen.
1: Hanewinkel hat aktuelle Daten zum Energydrink-Konsum von mehr als 100.000 Kindern und Jugendlichen in Deutschland ausgewertet. Ergebnis? 71% der 13- bis 15-Jährigen haben solche Drinks schon mal probiert. 19% gaben an, sie mindestens wöchentlich zu trinken und gut 6% sogar täglich. Und oft bleibt es nicht bei einer Dose. In einer Studie, die das Bundesinstitut für Risikobewertung, kurz BFR, mit der Berliner Charité durchgeführt hat, berichteten 11% der Energy-Drink-Konsumenten, dass sie manchmal auch mehr als einen Liter pro Tag zu sich nehmen. Angesichts der Koffeinmenge, die den Drinks zugesetzt ist, kommt da einiges zusammen, so Anke Ehlers vom BFR.
3: Eine Dose Energy Drink à 250 Milliliter enthält 80 Milligramm Koffein. Kinder sollten nicht mehr als 3 Milligramm pro Kilogramm Körpergewicht zu sich nehmen. Das ist zum Beispiel bei einem 50 Kilo schweren Kind, also ist ungefähr das Alter

0: von 13-Jährigen 150 Milligramm Koffein, was es zu sich nehmen dürfte. Und wenn man dann zwei Dosen à 250 Milliliter trinken würde, dann wäre man über den Limit.
1: Zwar gibt es gesetzliche Grenzwerte, wie viel Koffein den Drinks zugesetzt sein darf, aber die werden von den Herstellern in der Regel ausgereizt, meint Ehlers. Zum Koffein kommen andere Stoffe wie Taurin oder Gluconorolacton, über deren Langzeitwirkung kaum etwas bekannt ist. Auch Dr. Felix Oberhoffer vom LMU-Klinikum München hat in einer klinischen Studie die Effekte von Energydrinks auf Kinder und Jugendliche untersucht.
2: In hohen Mengen kann es dazu führen, bezogen auf das Herz-Kreislauf-System, dass da der Blutdruck nach oben geht, es zu Herzrhythmusstörungen kommt. Getränke wirken aber auch schlafstörend. Und das konnten wir beispielsweise auch für relativ geringe Dosen bei Kindern und Jugendlichen schon nachweisen.
1: Besonders problematisch sind demnach hohe Mengen beim Sport, zusammen mit Alkohol oder bei Vorerkrankungen wie Bluthochdruck oder angeborenen Herzfehlern. Wie Energydrinks über viele Jahre auf Kinder und Jugendliche wirken, ist noch nicht ausreichend erforscht. Aber gerade die Kinder und Jugendlichen, die diese Getränke täglich nutzen, machen Oberhoffer Sorgen.
2: 6% aller Jugendlichen trinken Energydrink jeden Tag, wenn da nur ein Bruchteil von Bluthochdruck hat. Das ist jetzt wirklich nicht so ohne Bluthochdruck, das spürt man nicht. Das wird auch als Silent Killer genannt. Man hat keine Symptome, man fühlt sich eigentlich soweit gut. Aber über Jahre macht das wirklich chronische Schäden am Herz-Kreislauf-System und kann dann im späteren Erwachsenenalter zum Herzinfarkt oder zum Schlaganfall führen.
1: Präventionsexperte Hanewinkel rät Eltern deswegen dazu, mit ihren Kindern im Gespräch zu bleiben, darüber, wie ihr Alltag aussieht. Gerade weil Energydrinks für immer mehr Jugendliche längst zum Alltag gehören.
3: 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Wir haben es 11:45 oder auch 11.45 Uhr. Die beiden nächsten Künstler, die kennen sich schon ihr halbes Leben lang. Sie sind seit mehr als 20 Jahren befreundet und jetzt gibt es ihr erstes gemeinsames Album. John Legend und Pharrell Williams. Wir haben uns den Song Fireflies herausgepickt. Darin geht es darum, wie es ist, in Armut aufzuwachsen in den Projects, also den Sozialwohnungen in den USA, in denen Kriminalität dominiert. Und hier ist ein kleiner Auszug aus dem Text des Songs, der heißt: Wir sind erzogen worden, weiterzulaufen, uns um unsere eigenen Angelegenheiten zu kümmern und abzuhauen. Ein zufälliger Schlagabtausch und du könntest sterben. Fireflies von John Legend und Pharrell Williams.

0: Getaway. Neu auf Bayern 2. Fireflies von John Legend und Pharrell Williams, der hat den Song produziert. Wir von Bayern 2, wir sammeln derzeit Wünsche ein von Kindern und erfüllen diese Wünsche auch. Alles andere wäre ja gemein. Die Aktion heißt ganz einfach Kinderwünsche. Inga Nobel aus unserer Redaktion Kinder ist bei mir im Studio. Inga, um welche Wünsche handelt es sich denn?
1: Also es geht um die unbezahlbaren Wünsche, die Kinder unbedingt mal machen wollen, die Eltern aber nicht einfach im Spielzeuggeschäft kaufen oder irgendwo online bestellen können.
0: Das klingt schon mal auf jeden Fall gut. Es geht also nicht um die PlayStation, es geht nicht um die teuren Markensneaker oder ein neues Mountainbike.
1: Genau, es geht vor allem um Erlebnisse. Also einmal einen echten Bagger fahren oder den Lieblingsstar treffen oder mit berühmten Fußballern ein Training machen. Also solche Sachen.
0: Also wer jetzt auf br.de/Kinder guckt, der sieht da alle möglichen Wünsche, zum Beispiel eben Fußballer. Also ich habe geguckt, da stehen die Fußballerinnen des FC Bayern München parat. Da kann man nämlich zu einem Bundesligaspiel gehen und nicht einfach nur hingehen. Nein, nach dem Spiel darf man die Profis treffen und ihnen Fragen stellen. Das finde ich schon mal sehr, sehr cool. Oder
1: genau.
0: Der Promi, der kommt dann vorbei, in dem Fall Checker Tobi, der schaut dann an der Schule vorbei. Das ist ja auch großartig.
1: Genau, und sowas kann man einfach nicht kaufen. Und wir haben uns vorher überlegt, was wir als BR besonders gut können. Und das sind natürlich Kontakte herstellen und Sachen ermöglichen. Und täglich berichten ja hunderte Kollegen und Kolleginnen aus allen Regionen Bayerns. Und die kennen Feuerwehrleute und den Förster oder den Tierpfleger im Zoo oder den Checker Tobi. Und das wollen wir nutzen, um Wünsche wahr werden zu lassen. Ein Wunsch von einem Kind ist zum Beispiel, einen Elefanten zu füttern. Also da könnte ich mir vorstellen, dass wir das irgendwie hinkriegen. Ein anderer Wunsch, also beim Weihnachtsmann im Schlitten mitfliegen, da bin ich mir noch nicht so ganz sicher, ob wir das schaffen. Aber wir versuchen alles, was geht.
0: Okay, ich wusste nicht, dass der BR da Kontakte hin hat, aber... Aber das ist ja auch ein Punkt an dieser Aktion. Also Kinder können eigene Wünsche äußern. Sie müssen sich nicht für das bewerben, was da auf der Seite steht und angeboten wird. Wie viele Wünsche sind denn bislang so angekommen?
1: Ja, über 1600 aktuell. Ich habe heute Morgen extra nochmal nachgeguckt. Und das sind tatsächlich vor allem eigene Wünsche der Kinder. Aber natürlich auch so Sachen machen die auch gerne, kommt zu uns ins Radio und ins Fernsehen. So wie früher das Kamerakind bei der Ratesendung 1, 2 oder 3.
0: Kamerakind, ja.
1: Genau, da kann man bei ganz vielen Sachen mitmachen und das geht normalerweise natürlich nicht. Und dann haben wir von Radio Mikro, wir haben zwar jede Woche das Studiokind, aber in Bayern 2, aber wir haben uns noch extra was ausgedacht. Also bei dem nicht nur einzelne Kinder zum Zug kommen, sondern ganze Gruppen, ne, Basketballmannschaft oder die Kindergruppe vom THW, der Chor, ganze Klasse oder eben eine ganze Schule mitmachen kann.
0: Jetzt verrat's, worum geht's da? Woran denkst du da?
1: Wir kommen mit dem Ü-Wagen, also mit einem großen blauen Bus mitten im Sendestudio drin, direkt an die Schule oder den Jugendtreff oder den Verein, in den Musiksaal aufs Hockeyfeld und zeichnen dort Podcasts vor Ort auf.
0: Was für Podcasts?
1: Also einmal haben wir das Lachlabor, das immer sehr verrückte Fragen stellt und denen auf den Grund geht. Zum Beispiel, ob man in flüssiger Schokolade schwimmen kann. Sowas in die Richtung. Oder auch, wir haben einen Quiz-Podcast, alle gegen Nico. Und da kann man gegen Nico spielen und gegen den antreten. Und das machen wir dann irgendwo in Bayern vor Ort und machen eine Podcast-Folge drauf.
0: Das klingt sehr cool. Dann bekommt man also gleich noch mit, wie so ein Podcast entsteht und hört sich selber darin. Das ist echt sehr gut.
1: Ja, das ist also voll so Medienkompetenz mitbekommen. Und es wird eigentlich noch besser, weil eine Radio-Mikro-Sendung, die wir sonst normalerweise am Freitag hier aus diesem Studio senden, die machen wir auch live aus einer Schule, einem Verein, einer Reithalle, wo auch immer. Also wir kommen mit diesem Fahrbahn-Sendestudio irgendwo hin und machen eine Stunde lang Live-Radio mit den Kindern.
0: Es klingt fantastisch. Ich glaube, da will jeder mitmachen und gewinnen. Also sag doch bitte nochmal, wie man genau mitmachen kann.
1: Also, man geht ins Internet, auf die Seite br.de/Kinder und da gibt es ein Formular. Also das wäre jetzt ein unvergessliches Erlebnis. Das ausfüllen, Daumen drücken und bis 18. Oktober muss man allerdings mitmachen.
0: 18. Oktober, das ist also noch genau eine Woche. Am Sonntag ist die Frist, dann wird gelost und wer jetzt eben Lust hat, sich zu bewerben. Der geht auf jeden Fall auf br.de/Kinder und bewirbt sich. Es lohnt sich, da vorbeizuschauen. Die ganze Aktion nennt sich Hashtag Bayerns Kinder. Das ist unsere Aktion, mit der wir unbezahlbare Wünsche von Kindern wahr werden lassen. Vielen Dank, Inga.
1: Sehr gerne.

Mia und linker Haken um 11:45 auf Bayern 2. Gerade haben wir über die tolle Aktion gesprochen, bei der wir Kinderwünsche erfüllen. Schauen Sie auf Bayern, auf br.de Kinder. Da können Sie sich für Bayerns Kinder bewerben. Und eine Sache habe ich noch vergessen, da war ich ein bisschen arg schnell. Also bis Sonntag kann man sich bewerben, das stimmt schon. Und der Höhepunkt der Aktion, das ist der 27. November. Da gibt es an einem Freitagabend die ARD Kinderradionacht. 5 Stunden lang Live-Radio für Kinder hier auf Bayern 2. Aus dem Bayern 2 Studio und aus dem Funkhaus in Nürnberg. Und das war es jetzt wirklich mit nah dran. Ich bin Uli Knapp. Vielen Dank fürs Zuhören und vielen Dank an mein Team.

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0: So aktuell, wie es nur irgendwie geht, denn es geht um einen Rücktritt von heute Morgen. Stefanie Heinzelle ist schon da. Stefanie, worum geht's genau?
1: Ja, die Arbeitsministerin und Co-Vorsitzende der SPD, Bärbel Baas, ist zurückgetreten. Und ja, wir wollen mit Ihnen darüber diskutieren, welche Konsequenzen das jetzt aus Ihrer Sicht für die Arbeit der Bundesregierung hat. Was denken Sie, ist das ein neuer Tiefschlag oder ist es vielleicht auch die Chance, dass man jetzt bei den großen Reformvorhaben die Rente steht ja da auch immer noch, gehört zu den Punkten, für die die Arbeitsministerin zuständig war, ob man da jetzt tatsächlich vorwärts kommt.
0: Rufen Sie an die Nummer 0800 94 95 95 5. Die Nummer ist gratis.
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3: Um 12 Uhr mit Marlene Reichert. Bärbel Baas gibt aus persönlichen Gründen ihre Spitzenposition in der Politik auf. In einem Schreiben erklärt sie ihren Verzicht auf das Amt der Bundesarbeits- und Sozialministerin sowie den Job der SPD-Co-Chefin. Nach dem Tod ihrer Stieftochter habe sie festgestellt, dass sie Zeit brauche, um die Trauer zu verarbeiten, schrieb Baas. Nachfolger als Arbeits- und Sozialminister soll ihr Parteikollege Alexander Schweizer werden.
4: Alexander Schweizer war bis März Ministerpräsident von Rheinland-Pfalz. Dann hat die SPD die Wahl verloren und Schweizer wurde Fraktionschef im Landtag. Schweizer ist mit 16 Jahren in die SPD eingetreten und hatte verschiedene Ämter in der Partei, war in Rheinland-Pfalz auch schon Sozialminister. In Berlin wird er direkt voll gefordert sein und muss das umstrittene Rentenpaket der schwarz-roten Koalition umsetzen. Birte Sönnigsen, Berlin.
3: Die EU hat neue Sanktionen gegen Unterstützer der russischen Kriegsmaschinerie verhängt. Die EU-Außenminister beschlossen, eine Rekordzahl von knapp 1600 Personen, Unternehmen und Organisationen mit Strafmaßnahmen zu belegen. Wie die EU-Außenbeauftragte Kallas mitteilte, sind von den Sanktionen unter anderem Akteure betroffen, die mit der Produktion von ballistischen Raketen zu tun haben. Die Betroffenen dürfen nicht mehr in die EU einreisen und ihre Vermögen in der Union werden eingefroren. Die US-Ökonomen Robert E. Hall und Michael Woodford erhalten in diesem Jahr den Nobelpreis für Wirtschaftswissenschaften. Das gab die Königlich Schwedische Akademie der Wissenschaften in Stockholm bekannt. Der Wirtschaftsnobelpreis geht im Gegensatz zu den anderen Preisen nicht direkt auf das Testament des Preisstifters Alfred Nobel zurück. Er wurde 1968 von der schwedischen Reichsbank in Gedenken an Alfred Nobel ins Leben gerufen. Das Porto für Briefe könnte im kommenden Jahr so stark steigen wie noch nie. Die Bundesnetzagentur hat der Deutschen Post heute eine deutliche Erhöhung ihrer Preise für Briefe und Pakete genehmigt.
5: E-Mails statt Briefe, so ist der Trend und die zunehmende Digitalisierung sorgt für steigende Portokosten. Damit die nicht unangemessen in die Höhe schießen, reguliert das die Bundesnetzagentur mit Sitz in Bonn, sowohl für die Privatpost als auch für Geschäftsbriefe und ebenso für Pakete. Das bisherige Ergebnis? Briefe dürfen etwas mehr als 20% teurer werden, Pakete nahezu 11%. Das ist wesentlich mehr als bei der Portoerhöhung vor 2 Jahren. Aus Bonn, Anne Burkhardt.
3: Auf der italienischen Insel Sardinien läuft eine große Rettungsaktion für einen Höhlenforscher. Der 31-Jährige sitzt seit gestern in 10 Metern Tiefe fest in einer Höhle, deren Eingang durch einen Hangrutsch verschüttet wurde. Wie die italienischen Behörden mitteilten, liefen die Rettungsarbeiten die ganze Nacht und werden weiter fortgesetzt. Die Einsatzkräfte konnten inzwischen Kontakt zu dem Mann aufnehmen, er sei am Leben und bei Bewusstsein. Das Wetter in Bayern, viel Sonne mit wenigen lockeren Quellwolken, die Höchstwerte erreichen 10 bis 16 Grad. In der kommenden Nacht bildet sich in Flussniederungen wieder Nebel. Bei Tiefstwerten zwischen plus 6 und minus 3 Grad ist stellenweise Reifglätte möglich. Morgen und übermorgen teils freundlich, teils bewölkt, örtlich auch Regen. Am Donnerstag mehr Sonne, meist trocken und bis zu 20 Grad. Soweit die Nachrichten, es ist 12.04 Uhr. Die Verkehrsübersicht: A8 Salzburg Richtung München zwischen Achenmühle und Rosenheim, 6 Kilometer Stau an einer Baustelle, es ist nur eine Spur frei. A9 München Richtung Nürnberg zwischen dem Kreuz Neufahrn und Pfaffenhofen Stau. A9 Nürnberg Richtung München in Höhe Kreuz München Nord ein Unfall. Und A73 Feucht Richtung Nürnberg zwischen Nürnberg Hafen Süd und Nürnberg Hafen Ost ist nach einem Unfall die rechte Spur blockiert.

0: Aktuell 3 Kilometer Stau vor der Unfallstelle. Soweit der Service.
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2: Herzlich willkommen zu unserer heutigen Sendung. Über das Thema des Tagesgesprächs am Montag entscheiden wir immer sehr kurzfristig, einfach am Montag in der Früh. Und manchmal diskutieren wir auch eine ganze Weile, bis wir uns sicher sind, genau das ist heute das Gesprächsthema. Eine Diskussion, die sich heute erübrigt hat, denn noch auf dem Weg ins Büro hat uns die Nachricht erreicht, dass die Arbeitsministerin und Co-Vorsitzende der SPD, Bärbel Baas, ihre Ämter aufgibt. Nach dem Tod ihrer Stieftochter könne sie nicht die Kraft aufbringen, ihre Regierungs- und Parteiarbeit vollumfänglich auszuüben, schrieb Baas. Und in einer persönlichen Erklärung sagte sie auch, dass es heftige Angriffe aus der Union gegen sie gegeben habe. Wir fragen uns, wie Sie sicherlich auch, welche Auswirkungen das jetzt auf die Regierungsarbeit in Berlin hat.
1: Kommen Sie mit uns ins Gespräch. 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
2: Ja, nach dem Rücktritt von Bärbel Baas, Tiefschlag oder Chance für die Berliner Regierungskoalition, das fragen wir Sie heute und wir freuen uns, wenn Sie jetzt gleich zum Telefon greifen und uns anrufen und uns Ihre Gedanken mitteilen, die Ihnen bei dieser Nachricht durch den Kopf gehen. 0800 94 95 95 5, das ist unsere gebührenfreie Telefonnummer und Sie können uns natürlich wie immer auch Text- und Sprachnachrichten schicken. Die Nummer dafür finden Sie auf unserer Homepage unter bayern2.de. Und die gebührenfreie Telefonnummer, das ist die 0800 94 95 95 5. Ja, wie reagieren Sie auf diesen Rücktritt von Bärbel Baas, der Arbeitsministerin, die ja auch für viele wichtige Reformvorhaben in der Koalition verantwortlich war? Und was erwarten Sie von Ihrem Nachfolger Alexander Schweizer soll es werden, der frühere Ministerpräsident von Rheinland-Pfalz? Nochmal die Nummer 0800 94 95 95 5. Und Ihr Gesprächspartner heute ist der Politikwissenschaftler von der Uni Düsseldorf, Professor Stefan Marschall. Hallo Herr Marschall, schön, dass Sie bei uns sind.
3: Guten Tag, ich grüße Sie.
2: Herr Marschall, wir haben schon 2 Textnachrichten bekommen und das ist ganz interessant, weil das geht ein bisschen in eine andere Richtung als die, die Frau Baas auch in ihrem persönlichen Schreiben angesprochen hat. Da hat sie sich ja über die Anwürfe auch aus der Union beklagt. Jetzt schreibt Julia aus München über WhatsApp: Schade, dass Bärbel Baas aus dem Amt ausscheidet, wieder eine Frau weniger. Die SPD hat ihr nicht den Rücken gestärkt. Und Kaspar Apfelböck aus Schwabach, der schreibt, für Baas waren die persönlichen Angriffe aus der CDU nur der Tropfen, der das Fass zum Überlaufen gebracht hat. Tatsächlich hat ihr niemand aus der SPD den Rücken gestärkt und vor allem Klingbeil nicht. Herr Marschall, wie sehen Sie die Analyse unserer beiden Zuhörer und Zuhörerinnen?
3: Ja, letzten Endes ist es natürlich für uns sehr schwer nachzuvollziehen, warum sie diesen Entschluss jetzt getroffen hat. Sie gibt einige Gründe an, das ist auch nachzulesen. Aber es ist natürlich immer eine Gemengelage und bei einer solchen Entscheidung spielt es sicherlich auch mit hinein, inwieweit man sich von der eigenen Partei getragen fühlt. Insofern sind diese Beobachtungen sicherlich schon richtig, dass man vielleicht erwartet hätte, mehr Solidarität zu bekommen seitens der eigenen Partei, dass Frau Baas das also tatsächlich nicht so bekommen hat, wie sie es haben wollte und wie sie es hätte auch erwarten können. Und von daher gehört immer auch die eigene Partei bei einer solchen Situation mit dabei. Es sind nicht immer nur die anderen politischen Akteuren oder Parteien, die da Einfluss nehmen, sondern tatsächlich ist auch ganz entscheidend, wie stark der Rückhalt in der eigenen Formation ist.
2: Mhm. Herr Marschall, wir sollten zu Beginn auch darüber sprechen, dass das ja eine sehr persönliche Erklärung war, auch mit sehr persönlichen Beweggründen. Der Tod der Stieftochter, das kann natürlich jeder verstehen und auch vielleicht in Ansätzen nachvollziehen, dass das eine ganz, ganz schwierige Lebenssituation ist und man hat auch Verständnis dafür. Und gleichzeitig ist in diesem Schreiben ja auch eine politische Botschaft mit drin, nämlich die Vorwürfe an die Union, dass sie in dieser schwierigen Zeit eben trotzdem dazu gedrängt worden ist, ihre Gesetzesentwürfe vorzulegen. Wie beurteilen Sie das als Politikwissenschaftler? Es ist ja schwierig, weil es hat diese menschliche Komponente, da hat jeder Verständnis und gleichzeitig eben auch die politische Realität, die auf der anderen Seite steht.

0: Ja, das ist völlig richtig. Also es ist so, dass wir natürlich hier beide Seiten sehen müssen. Die persönliche Seite und die politische Seite kann man nicht immer so gut trennen, wie wir jetzt auch gesehen haben. Aber erst einmal müssen wir das als persönliche Entscheidung ja auch akzeptieren oder auch so wahrnehmen. So ist es gesagt worden. Und man muss auch Politikerinnen und Politikern zugestehen, dass sie genau dieses private, persönliche haben, was für sie auch maßgeblich ist in einer solchen Entscheidungssituation. Davon abgesehen, natürlich, dann kommen auch noch andere Sachen hinzu. Da kommt der politische Druck hinzu, der von anderen ausgeübt wird, von den Koalitionspartnern in diesem konkreten Fall, von der eigenen Partei vielleicht auch Erwartungen, die auf einen einprasseln und die Situation nochmal verschärfen. Also ich glaube, soweit wir das jetzt verstehen können von dem, was sie geschrieben hat, ist es eine Kombination gewesen einer persönlichen Situation und gleichzeitig aber auch einer politischen Situation, also ein Druck, der auf sie ausgeübt wurde. Und sie ist zuständig gewesen für eine der zentralen Reformen der Koalition, die Rentenreform. Und von daher war der Druck nochmal besonders stark auf sie.
1: Und wir diskutieren das heute und fragen Sie, wie Sie darüber denken nach dem Rücktritt von Bärbel Baas. Ist das ein Tiefschlag für die Koalition oder ist das möglicherweise auch eine Chance für die Bundesregierung? Sebastian Mori in Geislingen. Was meinen Sie, Herr Mori?
2: Guten Tag. Ich sehe es nicht unbedingt als Chance. Also die beste Chance ist es natürlich für die Rechtsaußenpartei, denn es ist wieder eine Chance, erfolgreich gespalten zu haben, wieder jemand ausgenutzt zu haben, eine Schwäche ausgenutzt zu haben, wieder ein Grund, über die Regierung zu schimpfen und zu hetzen. Für die Regierung selber sehe ich das aber nicht. Erstens, selbst wenn man ganz zeitnah jemand findet, der dieses Amt übernehmen oder diese Ämter übernehmen kann, das ist ja jetzt jemand schon im Gespräch, aber das ist ja noch nicht Beschlusslage. Selbst wenn man den findet, braucht es Zeit, bis der oder diejenige sich eingearbeitet hat. Denn Frau Baas konnte dieses ja nicht vor einem halben Jahr schon ankündigen und sagen, ja, bitte arbeite dich schon mal ein. Das heißt, es kostet Zeit. Eine Regierung, die jetzt aber sich selber unter Zeitdruck stellt, um schnellstmöglich noch irgendwelche Schnellschüsse von Gesetzen rauszufeuern, die wird damit nicht vorwärts kommen. Denn der braucht Zeit, sich einzuarbeiten und es kann auf keinen Fall die Situation beschleunigen. Zweitens, die Entspannungspolitik in der Koalition. Ich weiß nicht, ob es jetzt sinnvoll wäre, jemanden reinzusetzen, der friedlich dem Wirtschaftsflügel der CDU und dem konservativ-konservativistischen Flügel der CDU nacheifert, bloß damit man Einigkeit suggeriert. Das könnte die SPD tun, aber dann kann sie sich eigentlich auch gleich von uns abmelden bei der Parteienliste fürs nächste Jahr. Wenn sie hingegen mit ihren Zielen wieder antritt, dann braucht sie jemanden, der auch dafür eintritt. Das heißt, es wird auch hoffentlich jemand sein, der wieder mehr das Sozialdemokratische hervorbringt. Und das bedeutet für die jetzige Koalition nicht unbedingt einen leicht verdaulichen und es bedeutet schwierigere Diskussionen.
1: Herr Mori, da hat auch schon Kollegen von der Zeitung haben da schon dazu geschrieben und zwar unter dem Tenor, das könnte jetzt ungemütlich werden für die Union, zumal mit Alexander Schweizer ja jetzt kein Unbekannter in dieses Amt einsteigen wird als Arbeitsminister. Der ehemalige Ministerpräsident von Rheinland-Pfalz hat viel politische Erfahrung und er hat sich ja auch schon zu diesen zentralen Vorhaben gerade im Bereich der Rente geäußert und auch ganz klar gemacht, wo da die sozialdemokratischen Kritikpunkte sind. Professor Marschall, als Politikwissenschaftler, haben die Zeitungskollegen recht, dass das ungemütlich werden kann für die Union?
0: Ja, die Zeitungskollegen haben sicherlich recht. Herr Mori hat aber auch recht, wenn er sagt, dass so eine Umstellung, eine personelle Umstellung auch immer mit entsprechenden Herausforderungen verbunden ist. Denn es ist so, dass man sich natürlich einarbeiten muss. Man muss die Strukturen kennenlernen eines Ministeriums. Man muss die Projekte sich anschauen und versuchen zu verstehen, was bis dahin gemacht worden ist. Und jetzt kommt Alexander Schweizer von der Landesebene. Er muss sich auch in die Bundesebene, auf der Bundesebene erst einmal zurechtfinden. Das sind also alles große Herausforderungen, die da im Raum stehen. Und von daher ist das sicherlich auch ja, eine Challenge für ihn, aber es ist natürlich auch eine Challenge für die anderen, also für die Koalitionspartner. Denn tatsächlich ist es so, dass er ja auch zu denjenigen gehörte, die durchaus kritisch waren in Teilen gegenüber der angestoßenen Reformpolitik und hier auch Nachbesserungen eingefordert hat. Jetzt muss er die selbst durchsetzen innerhalb der Koalition und das könnte dann tatsächlich entweder für ihn problematisch werden, weil er es nicht schafft, oder für die anderen anstrengend, weil es auf jeden Fall versuchen wird.
1: Herr Mori, also da haben Sie den Finger in die Wunde gelegt. Vielen Dank für Ihren Anruf und auf Wiederhören.
2: Danke auch,
1: Wiederhören.
2: Wiederhören,
1: Wiederhören. Und damit sind wir jetzt in Augsburg bei Sonja Bauch. Hallo, Frau Bauch.
3: Grüß Gott, Frau Heinzeller.
1: Hallo.
3: Also es ist ja furchtbar tragisch für einen Menschen, wenn man so ein persönliches Unglück in der Familie hat, wie die Verbars jetzt. Gell? Aber man muss das jetzt auch trennen von der Arbeitswelt. Ich glaube, sie war einfach die falsche Person für diesen Job. Denn wenn man das sieht, was sie die letzten, das letzte Jahr eigentlich so gesagt hat, dann muss man sich nicht wundern, dass die SPD so weit runtergefallen ist. Denn sie hat auf dem Juso-Parteitag im November 25 hat sie gesagt, für mich war dieser Arbeitgebertag ein Schlüsselerlebnis. Also vorher war der Arbeitgebertag. Und danach war der
1: Da ist sie ausgelacht worden, gell? Das muss man dazu sagen, für alle, die es vielleicht nicht mehr so konkret vor Augen haben.
3: Für sie war das ein Schlüsselerlebnis, weil da besonders deutlich wurde, gegen wen wir eigentlich gemeinsam kämpfen müssen. Also wir müssen, die SPD muss gegen die Arbeitgeber kämpfen, heißt es. Dann zur Arbeitszeitverlängerung hat sie gesagt. Man weiß jetzt, wie es steht mit der deutschen Wirtschaft. Es wird die 35-Stunden-Woche wird wahrscheinlich nicht zu halten sein. Aber da hat sie dann gesagt, wenn es nach der SPD geht und mir persönlich, fassen wir das Thema, also Arbeitszeitverlängerung, gar nicht erst an. Mhm. Aber es steht im Koalitionsvertrag.
1: Ja.
3: Mhm. Und dann, das nächste war, das fand ich also das Schlimmste, weil der mündige Wähler schaut ja, weiß ja, was los ist. Da hat sie zur Migration gesagt, es wandert niemand in unsere Sozialsysteme ein. Gell? Weiß sie das alles nicht? Und dann hat sie, das ist mein letztes, als Bundesregierung tun wir alles für mehr Wirtschaftswachstum, um den Arbeitsmarkt zu stärken, hat sie gesagt. Aber dann muss man sagen, die Teile der SPD haben das Verbrennerverbot unterstützt und die CO2-Strafzahlungen für die Autobauer. Die Flottenziele haben sie jedes Jahr verschärft. Und jetzt weiß man ja, dass die E-Autos gar nicht so klimafreundlich sind. Und bei uns wurde alles am Auspuff gemessen.
1: Und, Frau Bauch, vielleicht bevor wir jetzt in die Details auch noch der Abgaspolitik kommen,
3: genau.
1: es ist ganz klar geworden, Sie haben ja vier sehr konkrete Punkte benannt, die aus Ihrer Sicht zeigen, dass Frau Baas Ihrer Meinung nach jetzt in dem Job nicht die richtige war. Ich verbinde Sie mal mit Maria Kern in Eichach. Frau Kern, hallo.
4: Ja, grüß Gott.
1: Grüß Gott. Jetzt hat Frau Bauch ganz konkrete Kritik an der Arbeit von Bärbel Baas geübt. Wie sehen Sie das?
4: Da sträuben sich mir alle Haare über das, was die Dame von sich gegeben hat. Ich möchte auch was anderes sagen. Ich war entsetzt, wie ich das früh gehört habe. Und dann ist mir als erstes genau diese Szene vom Arbeitgebertag eingefallen. Wie die Frau Baas gesagt hat, die Herren da unten in ihren grauen Anzügen. Ich habe genau gewusst, was die Frau gemeint hat. Weil ich dieses Gefühl aus eigenem Erleben sehr gut kenne. Wenn man da Leuten gegenübersteht, die aus einem ganz anderen Milieu stammen und die einen eigentlich weghaben wollen. Das ist das Erste. Die werden sich jetzt auf die Schenkel klopfen, wenn sie gefragt haben, was jetzt die Folge ist. Die Herren klopfen sich jetzt auf die Schenkel. Punkt zwei ist, ich habe mal den Werdegang der Frau Baas gelesen. Und da muss ich sagen, allen Respekt. Und es ist, ich muss dazu sagen, ich bin Mitglied keiner Partei. Aber trotzdem sage ich, so eine SPDlerin wünscht man sich mit diesem Werdegang, die sich das alles hart erarbeitet haben, die nicht auf der Brennsuppe hergeschwommen ist oder mit dem silbernen Löffel im Mund.
1: Mhm. Frau Kern, dazu muss man vielleicht sagen, für alle, die den Werdegang nicht gelesen haben, also Bärbel Baas kommt aus einer großen Familie. Ich glaube, sie hat noch 5 Geschwister. Ihre Eltern waren im Handwerk tätig und sie hat sich selber über verschiedene Weiterbildungsmaßnahmen auch nach oben gearbeitet. Ne? War, glaube ich,
4: mein dritter Punkt ist in dieses von, muss ich, wenn ich sage, leider auch noch stoßen, dieses schäbige Verhalten gewisser konservativer Kreise gegenüber der Frau Baas hat man ja, wenn man eifriger Zeitungsleser ist, auch mitbekommen.
1: Mhm. Und jetzt Frau Kern, lass mal doch Frau Bauch vielleicht darauf nochmal antworten und mich würde interessieren, ob Sie das auch so wahrgenommen haben. Haben Sie das auch als ein schäbiges Verhalten wahrgenommen, dass in der Kritik, na, nicht nur am Arbeitgebertag, sondern allgemein, dass auch in der Kritik an Ihrer Politik mitgeschwungen ist?
3: Ja, ich denke mir, jeder, der auf den Wirtschaftsteil schaut und jeden Tag sieht, dass jeden Monat 15.000 Menschen entlassen werden und 370.000 schon ihren Arbeitsplatz verloren haben und die ganze Industrie abwandert, weil wir einfach nicht mehr wettbewerbsfähig sind. Wer war denn die letzten 30

0: Jahre da an der Regierung.
1: Aber Frau Bauch, haben Sie das auch jetzt persönlich, weil Frau Kern ist ja auf die persönliche Ebene gegangen und hat gesagt,
0: Ja.
1: also sie hat das einfach auch als ein schäbiges Verhalten empfunden, jetzt mal jenseits aller inhaltlichen Kritik an der Politik, haben Sie das auch so wahrgenommen und gespürt?
0: Ja, also das ist natürlich schon schlimm, wenn man einfach, wenn man ausgelacht wird. Okay? Aber mir fällt jetzt gerade gar nicht ein, warum die gelacht haben. Wer weiß denn das?
1: Für welche Aussage sie das
0: Ja, genau,
1: Gelächter
0: was hat sie
1: kassiert hat.
0: gesagt,
1: Frau
0: dass die
1: Kern, das
0: gelacht
1: wissen
0: haben?
1: Sie sicher noch, oder?
0: Ja, man müsste halt informiert sein. Das ist ein Knackpunkt. Darum habe ich auch meine Zweifel an so manchen mündigen Wähler. Aber Aha.
1: das ist ein eigenes Thema. Und das nächste ist, Frau Kern,
0: diese.
1: welche Aussage war es denn, die das Gelächter hervorgerufen hat? Wissen Sie das noch?
0: Dass sie gesagt hat, von der Bühne herab, da sitzen sie und diesen Herren in ihren Anzügen. Weiter weiß ich es nicht mehr, weil da hat bei mir dann schon, da hat es mal schon
1: Ich
0: blank.
1: weiß es
0: Aber
1: nämlich
0: ich
1: auch nicht
0: wusste
1: mehr.
0: nicht, was
1: Vielleicht
0: sie
1: weiß es
0: meint.
1: Professor Marschall noch, was der
0: Ja.
1: Auslöser war für das Gelächter.
0: Dann habe
1: Wissen
0: ich
1: Sie
0: schnell
1: es
0: noch
1: noch,
0: was
1: Herr
0: anderes.
1: Marschall? Sonst müssen wir es mal schnell
0: Ja, es ging da
1: nachsehen.
0: um. Ja, wir müssen es, glaube ich, ein bisschen im Detail nachschauen. Aber tatsächlich ging es so generell darum, dass sie nochmal klar gemacht hat, wie die Reformen aufgesetzt werden sollen und was sie kosten oder was sie nicht kosten. Und da kam es tatsächlich zu dieser Situation, dass es dann im Saal Gelächter gab. Auf die Situation hat sie ja dann auch relativ dann scharf auch reagiert und hat das später ja auch nochmal klar gemacht, dass das für sie nicht ging. Und das ist deswegen auch spannend, weil das natürlich was zu tun hat mit der Frage auch, wie jetzt Menschen auch sich wahrgenommen fühlen in der Politik und mit welchen Widerständen, mit welchen Gegenkräften sie da auch zurechtkommen müssen. Und dass das tatsächlich etwas ist, was teilweise auch sehr belastend sein kann. Und das ist, glaube ich, in der Situation nochmal klar geworden. Das hat sie später auch nochmal deutlich gemacht und das hat die Situation noch ein bisschen verschärft. Und wenn ich vielleicht ganz kurz versuchen kann, Frau Kern und Frau Bauch irgendwie zusammenzubringen mit ihren beiden Punkten, das ist tatsächlich so, dass Frau Baas ja eigentlich gestartet ist als große Hoffnungsträgerin für die SPD, weil sie diese ganz typische sozialdemokratische Lebenslaufgeschichte hat, dass sie aus einfachen Verhältnissen kommt und sich hochgearbeitet hat. Das ist also eine ganz klassische sozialdemokratische Biografie, die man da finden kann. Und man hat mit ihr auch sehr viel Hoffnung im Bereich der Sozialpolitik verbunden. Sie ist auch sehr stark getragen worden von den Bereichen der SPD, die Sozialpolitik sehr wichtig einstufen und soziale Gerechtigkeit und Verteilungsgerechtigkeit in den Vordergrund stellen. Und dann ist es aber so, und da kommt nämlich auch letzten Endes auch Frau Bauch mit ins Spiel, dass sie in ihrem Amt selbst bestimmte Sachen einfach nicht durchsetzen konnte, dass sie da auch auf Widerstände gestoßen ist, dass sie Kompromisse machen musste. Und das führt halt dazu, dass da so dieser Spagat entsteht und dieses Dilemma zwischen einer Person, die eigentlich sehr stark auch sozialpolitisch engagiert ist und auch einen entsprechenden Hintergrund hat und gleichzeitig jemand, der Politik vertreten muss, die vielleicht letzten Endes genau in eine andere Richtung gegangen ist.
1: Und dazu können wir jetzt auch Bernd Rützel befragen. Er ist Vorsitzender des Sozialausschusses und Bundestagsabgeordneter für die SPD, jetzt bei uns im Tagesgespräch am Telefon. Hallo, Herr Rützel.
2: Ja, grüß Gott, Frau Heinzeler und vor allem alle Zuhörerinnen und Zuhörer.
1: Herr Rützel, jetzt lese ich Ihnen gleich mal eine Nachricht vor, die über WhatsApp zu uns gekommen ist, von Ulrich aus Franken. Der schreibt: Schade für Frau Baas, aber für Deutschland eine Chance, da sie weder mit Schwung noch mit einer Vision zur Veränderung aufgetreten ist. Und gleichzeitig hatten wir vorhin auch schon ein paar Nachrichten, wo die Leute alle gesagt haben, der Grund dürfte auch darin liegen, dass Frau Baas in ihrer eigenen Partei viel zu wenig Unterstützung bekommen hat. Wie sehen Sie das als Vorsitzender des Sozialausschusses, als jemand, der mit Frau Baas ja auch persönlich zu tun hatte? Ist das möglicherweise auch ein Grund?
2: Also ich kann als Sozialpolitiker reden. Ich bin ja der Vorsitzende vom Ausschuss und für die ganze Arbeitsgruppe trifft das nicht so. Da ist die Unterstützung für Bärbel Baas sehr, sehr groß. Die war auch am Neujahrsempfang bei mir im Wahlkreis in Unterfranken, in Karlstadt. Das war auch sehr, sehr warmherzig. Also ich kann das nicht so unterschreiben, dass die Unterstützung fehlt. Und wissen Sie, die Menschen wollen immer alle Veränderungen. Aber wenn man dann feststellt, dass eine Veränderung bedeutet, dass die alles Geld aus der Tasche ziehen und das Leben verschlechtern und die Rente kürzen Und dann ist eine Veränderung ja nichts Gutes. Und deswegen bin ich froh, dass Bärbel Baas da immer noch einen klaren Kompass hatte.
1: Wie hat Sie das persönlich betroffen, Herr Rützel, als Sie heute diese Nachricht gelesen haben? Denn die war ja durchaus auch sehr persönlich formuliert. Es ist ein schweres Unglück, das Frau Baas da erlebt hat mit dem Tod ihrer Stieftochter.

0: Tochter. Und da hat ja jeder auch wahrscheinlich, hoffe ich zumindest, auch menschlich ein großes Mitgefühl mit ihr. Und gleichzeitig haben wir diesen ja auch schwierigen Politikbetrieb in einer Koalition, wo schwierige Reformen anstehen. Wie hat sie das persönlich getroffen heute?
1: Ja, man sieht, dass, dass beides zusammengehört. Auf der einen Seite hat man einen Politprofi, die ein dickes Fell haben, die vieles wegstecken können, die auch austeilen und auch einstecken können. Das wird ja oft gesagt, da wird gestritten. Und dann sieht man aber auch, dass hinter jedem Politiker auch ein Mensch steckt. Ein Mensch, der dann doch auch verletzlich ist, verwundbar ist, Emotionen hat, und die, wenn die irgendwann zu viel sind, wenn die Last zu groß wird, dann müssen manche die Reißleine ziehen, werden krank. Und von daher kann ich das schon sehr, sehr nachvollziehen. Ich bin an der Bärbelbasis nah dran. Wir treffen uns sehr, sehr häufig pro Woche und man hat schon gespürt, da war schon ein gigantischer Druck auch da. Und ich glaube, das Fass ist zum Überlaufen gekommen, als sie geschildert hat, sie wird jetzt diese junge Frau begleiten auf ihren letzten Tagen. Sie war im Hospiz und hat sich da auch Zeit genommen, freigenommen. Mhm. Es war eine Ausschusssitzung im Bundestag. In dieser Ausschusssitzung, sie war neben mir gesessen, hat sie einen Anruf bekommen vom Hospiz. Ruf bitte sofort zurück oder geh ran, es ist ganz dringend. Und sie ist dann auch sofort nach Duisburg gefahren. Und in dieser Zeit ist es dann ja auch kommuniziert worden. Gab es aber weiterhin dann auch von unserem Koalitionspartner noch ungeduldige Fragen. Ja, was ist denn nun, wo ist sie denn, wieso macht sie nichts, wieso liefert sie
0: nichts? Herr
1: Rützel,
0: wusste der Koalitionspartner denn von dieser Situation? Denn das ist der andere Punkt, den ich gerade auch ansprechen wollte. Also Sie haben ja sehr eindrücklich geschildert, natürlich sind Politikerinnen und Politiker auch Menschen und haben natürlich ihre Familien und die Sorgen, die damit verbunden sind. Ist das jetzt vielleicht auch so ein Punkt, wo man mal sagen muss, wir müssen vielleicht auch zu einem anderen Umgang miteinander finden und das viel mehr auch nach außen kommunizieren, damit man tatsächlich auch merkt, da sind eben wirklich auch Menschen am Werk und nicht irgendwelche Politikroboter. Denn das ist ja etwas, was so im alltäglichen Politikbetrieb total hinten runterfällt. Man sieht das gar nicht mehr, dass hinter diesen Politikerinnen und Politikern auch Menschen sind mit ihren Schicksalen.
1: Die erste Frage zu beantworten, ja, das war bekannt, die wussten das. Ich habe das dann im Ausschuss auch kommuniziert und das ist auch auf höchster Ebene in die CDU und auch in die CSU hineingespiegelt worden. Ich meine, wenn eine Ministerin plötzlich weg ist und abtaucht, dann muss da ja ein Grund vorliegen. Das hältst du ja wahrscheinlich sonst nur 10 Minuten aus, bis irgendeiner fragt, wo ist denn diese Person? Aber das Zweite, was Sie ansprechen, ja, ich glaube, wir brauchen insgesamt in unserer Gesellschaft, in unserer Politik aber auch ein bisschen mehr Herz. Und zwar meine ich alle. Also ich würde nie mit einem Finger auf andere zeigen und die müssen irgendwie herzlich sein, sondern ich glaube, wir alle müssen das sein. Denn Hirn braucht man. Das braucht man, um gute Gesetze zu machen. Aber wir brauchen doch Empathie, wir brauchen Herz, wir brauchen Einfühlungsvermögen und nicht nur in die Personen jetzt, eine Ministerin, das ist für Betriebe genauso, Behörden, an der Werkbank, im Pflegebereich, aber das ist auch insgesamt einfach ein bisschen wertschätzender, auch den Bürgerinnen und Bürgern gegenüber. Wenn ich doch denen jeden Tag erzähle, dass sie faul sind, dass sie zu viel krank sind, dass sie nicht arbeiten und mehr und mehr und mehr, dann beleidigt man die Menschen. Und das ist einfach nicht in Ordnung. Einfach mal in den Schuhen von einem anderen auch gehen oder zu versuchen zu gehen, das hilft.
0: Also alle der Appell an alle von Bernd Rützel, dem Vorsitzenden des Sozialausschusses, dieses jetzt auch zum Anlass zu nehmen, um auch über das menschliche Miteinander wieder ein bisschen mehr nachzudenken, auch und gerade im Politikbetrieb. Herr Rützel, danke für Ihren Beitrag hier im Tagesgespräch.
1: Einen schönen Tag. Ich danke Ihnen vielmals. Alles Gute.
0: Ihnen auch. Auf Wiederhören.
1: Wiederhören.
0: Und wir diskutieren weiter hier im Tagesgespräch. Jetzt haben wir es schon kurz vor 12:30.
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0: Ja, wir fragen heute nach dem Rücktritt von Bärbel Baas, der Arbeitsministerin und Co-Vorsitzenden der SPD. Ist das ein Tiefschlag oder eine Chance für die Bundesregierung? Und wir sind sehr gespannt, was Sie zu dieser Nachricht des Tages zu sagen haben und freuen uns, wenn Sie sich gleich hier bei uns im Tagesgespräch beteiligen.
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0: Und wir starten in die zweite Hälfte dieses Tagesgesprächs mit einer Auskunft aus meiner Superregie, die jetzt gerade noch mal recherchiert hat, was denn der Auslöser damals auf dem Arbeitgebertag war, als Bärbel Baas Gelächter geerntet hat vom Publikum. Da verteidigte sie nämlich das umstrittene Rentenpaket und die Rentenhaltelinie, also das 48%-Ziel, als sie erklärte, dass die Finanzierung über Steuermittel erfolge und damit die Beitragszahler nicht belastete. Quittierten Teile des Publikums dies mit Gelächter. Also das war der Auslöser. Wir hatten darüber in der ersten Hälfte dieser Sendung gesprochen und jetzt konnten wir das auch noch mal ganz konkret nachtragen. Und ja, wir gehen weiter in die Diskussion, haben eine Nachricht von Jürgen Naser aus Kaufering. Der schreibt über WhatsApp: Ich habe ein Problem mit der heutigen Fragestellung. Der Verlust einer Tochter ist ein derart einschneidendes Ereignis, welches man nicht mit dem politischen Geschäft in Verbindung setzen sollte. Und Andreas aus Ingolstadt schreibt: Bei allem Respekt vor dem familiären Schicksalsschlag, Frau Baas hat selbst gut ausgeteilt und braucht sich nicht zu beschweren, wie man angeblich mit ihr umgegangen ist. Also sehr unterschiedliche Auffassungen auch zur Frage, wie man mit persönlichen Schicksalsschlägen in der Politik und in der öffentlichen Diskussion umgehen soll. Jörg Engelhardt am Telefon in Großostheim. Was sagen Sie dazu?
3: Ja, schönen guten Tag in die Runde. Ja, ich frage dazu, ich habe mittlerweile verschiedene Sachen dazu zu sagen. Also zum einen ist es so, sicherlich ist es ein schwerer Schicksalsschlag für jeden Menschen, der einen nahestehenden Menschen verliert. Auf der anderen Seite ist es so, ich habe vor 2 Wochen selber jemanden im Familienkreis verloren. Das interessiert aber die Welt nicht. Und ich muss meinen Job weitermachen. Die hat halt die Möglichkeit zu sagen, okay, ich höre auf, mache nichts mehr, weil sie ja finanziell ausgesorgt. Das ist natürlich das eine. Das andere ist...
0: Herr Engelhardt, darf ich mal kurz dazwischen fragen, aber Sie haben in Ihrem beruflichen Umfeld hoffentlich auch also empathische Reaktionen darauf bekommen und vielleicht auch Verständnis, dass Sie mal gerade nicht so leistungsfähig sind, oder wie war das?
3: Ich habe auch frei bekommen, für die ganze Geschichte zu erledigen, alles gut und schön. Aber deswegen muss ich trotzdem wieder arbeiten. Ich kann jetzt nicht sagen, ich habe jetzt genug auf dem Konto, ich brauche nicht mehr zu arbeiten. Das kann aber jeder Politiker tun, der ist länger als 4 Jahre dabei ist. Das ist das eine. Und das andere ist, sie hat einen Beruf gewählt, wo jeder davon ausgeht, dass er auch Leistung und Druck bekommt.
0: Herr Engelhardt, jetzt ist die Leitung zu Ihnen leider ganz schlecht. Wir hören Sie gar nicht mehr. Aber ich fasse das jetzt vielleicht noch mal ganz kurz zusammen, damit wir auch über diesen wichtigen Punkt noch mal mit Professor Stefan Marschall, Politikwissenschaftler an der Uni Düsseldorf, diskutieren können, der uns heute zugeschaltet ist. Jetzt haben wir, Herr Marschall, von Herrn Engelhardt gehört. Also bei allem Mitgefühl, alle anderen Menschen müssen dann auch nach dem Verlust von nahen Angehörigen wieder arbeiten gehen. Und wir hatten ja auch unterschiedliche Reaktionen auf WhatsApp. Leute, die sagen, ja, das ist bei allem Mitgefühl, da muss halt der Job gemacht werden. Gelten in der Politik da vielleicht auch nochmal andere Gesetze und wirklich auch härtere Maßstäbe? Weil man sagt, man kann jetzt nicht eine Rentenreform aufschieben, weil eine Ministerin einen Todesfall in der Familie hat, bei allem Mitgefühl, das man da auf der persönlichen Ebene ihr entgegenbringt.
4: Ja, ich meine, solche Situationen hat es ja schon öfter auch in der Politik gegeben, bei anderen Politikerinnen und Politikern, dass es dann Schicksalsschläge gab, dass jemand verstorben ist oder dass eine Krankheit plötzlich im Raum stand. Und ja, dann ist immer die Frage, wie geht man damit um? Erstmal ist es, glaube ich, ganz wichtig an der Stelle, dass man das auch transparent macht im Rahmen dessen, was halt geht und was man öffentlich machen möchte. Denn sobald man das nicht macht, wäre ja jeder Rücktritt unter dem Verdacht, dass da irgendwie politisch was nicht gelaufen wäre oder dass man aus anderen, ja, vielleicht auch politischen Motiven, parteipolitischen Motiven zurückgetreten wäre. Also insofern ist diese Transparenz schon relevant und das ist halt einfach nur der zweite Punkt. Politikerinnen und Politiker stehen in der Aufmerksamkeit der Öffentlichkeit. Sie werden dauernd beobachtet. Sie stehen unter einem enormen Druck. Man erwartet von ihnen höchste Leistungen und

0: Wenn die nicht gebracht werden, dann ist man teilweise auch gnadenlos, was die Politik angeht. Und in der Politik, Sie haben es angedeutet, gibt es ja auch nun auch dringende Entscheidungen, die gefällt werden müssen. Da braucht man entsprechend hochleistungsfähige Politik.
1: Ups, jetzt ist die Leitung zu Professor Marschall abgebrochen. Da muss ich jetzt meine Kolleginnen und Kollegen in der Technik bitten, sich drum zu kümmern. Und wir werden derweil weiter diskutieren. Vielleicht nutzen wir diese zweite Hälfte jetzt im Tagesgespräch auch dazu, um noch ein bisschen einen Ausblick zu wagen, was vom neuen Arbeitsminister zu erwarten ist. Und vielleicht auch noch mal die Frage zu beantworten, inwiefern dieser Rücktritt von Bärbel Baas tatsächlich auch die Arbeit in der Koalition belastet oder auch ein Schlaglicht auf diese Arbeit wirft. Stefan Rösler in Osnabrück. Wie denken
2: Ja,
1: Sie drüber?
2: moin.
1: Hallo, grüß Gott.
2: Moin in die Runde. Also, mir wird Frau Baas nicht fehlen. Frau Baas hat in dieser Regierung eigentlich eine ganz skurrile Rolle eingenommen. Ich höre jeden Tag irgendwas darüber, dass Reformen nötig sind. Und wenn Frau Baas dann ihren öffentlichen Auftritt hat, dann stellt sie sich hin und sagt, nein, also eigentlich können wir das so nicht machen, sondern wir müssen eher konservativ sein und das erhalten, was wir schon haben. Und das ist so eine typische SPD-Herangehensweise an Probleme, ne? Dass halt das Wünschbare mit dem Machbaren verwechselt wird. Und bei der SPD ist es halt so, die nehmen sich dann irgendeine gesellschaftliche Gruppierung, für die wollen sie was tun. Dann überlegen sie sich das, was sie tun wollen, und überlegen sich danach, wer soll das denn bezahlen? Und ich habe den Eindruck, dass beim Bezahlen immer ich dabei bin. Also jetzt beim Tankrabatt ist, kann man sagen, ja, aber du hast doch den Tankrabatt. Ja gut, ich spare 20 Euro. Aber ansonsten,
1: Herr Rösler, bevor wir jetzt,
2: Arbeitsversicherung, Arbeitslosenversicherung ist in Not, wir müssen den Zusatzbeitrag erhöhen. Ne? Rentenversicherung ist in Not, wir müssen die Beiträge erhöhen.
1: Also,
2: Also
1: Herr Rösler, Sie sagen.
2: ich bin immer dabei, wenn es ans Zahlen
1: Ja.
2: geht. Ne? Und deswegen, also wenn ich Frau Baas im Fernsehen sehe, dann weiß ich, es kommt wieder sowas in der Richtung, ne, dass halt das Wünschbare mit dem Machbaren
1: Das
2: verwechselt wird.
1: haben Sie
2: Und wir
1: gerade
2: haben
1: sehr,
2: jetzt.
1: sehr deutlich auf den Punkt gebracht, Herr Rösler. Ich würde Ihnen gerne eine WhatsApp-Nachricht von Christine vorlesen. Die schreibt uns: Für mich ist Frau Baas eine der wenigen SPD-Politikern, die noch die Werte der richtigen SPD vertreten. Es ist sehr schade für die Koalition. Und gibt es für den Ausfall einer Ministerin denn keine Stellvertretung? Dann hätte diese doch in der Zeitspanne an den Aufgaben arbeiten können. Also es gibt auch Leute, die Sie vermissen werden, Herr Rösler. Jetzt gehen wir noch mal zu
2: Ja,
1: Professor
2: aber
1: Stefan. Ja?
2: die Frau hat doch einen Riesenstab. Die Frau hat doch einen Riesenstab in ihrem
1: Ja, das
2: Ministerium.
1: ist jetzt genau die Frage,
2: Soll
1: die
2: ich
1: ja
2: jetzt
1: auch gestellt
2: tatsächlich
1: wurde.
2: annehmen, dass sie der Kopf hinter der ganzen Sache ist, der die ganze Sache plant, projektiert und voranbringt? Das macht die doch gar nicht selbst. Die stellt sich in die Öffentlichkeit, hält irgendwelche schönen Reden und versucht die SPD na gut nach außen hin darzustellen mit konservativen, traditionellen SPD-Werten. Ja,
1: Herr
2: und
1: Rösler, da
2: im
1: fragen
2: Grunde
1: wir doch
2: passt
1: jetzt
2: das
1: den
2: nicht zur
1: Polit ja,
2: Situation.
1: Herr Rösler, da fragen wir jetzt den Politikwissenschaftler Professor Stefan Marschall an der Uni in Düsseldorf. Herr Marschall, schön, dass Sie wieder bei uns sind. Jetzt hat Herr Rösler gerade auch die Frage gestellt, die auch per WhatsApp kam, nämlich gibt es eigentlich da keine Stellvertreter, die für so eine schwierige persönliche Situation dann mal für ein paar Wochen auch die Vertretung übernehmen können? Und Herr Rösler hat ja auch gesagt, also da muss es doch einen ganzen Stab geben, der an den Dingen arbeitet.
0: Ja, den gibt es auch. Es gibt in jedem Ministerium einen großen Stab, der oder überhaupt eine ganz große Ministerialverwaltung, die involviert ist, wenn es darum geht, Gesetze zu machen, Sachen vorzubereiten. Und die Ministerin oder der Minister, die stehen einfach nur oben an der Spitze. Sie sind das Gesicht des Ministeriums. Es gibt jetzt keine Vertretungsregelung im klassischen Sinne, dass es einen stellvertretenden Minister gibt oder ähnliches, sondern da würde es so sein, dass vielleicht ein anderer Minister dann die Aufgabe übernimmt, wenn man nicht zeitnah jemand Neues findet für diese Position. Dann gibt es auch noch die Staatssekretäre, die parlamentarischen und die Beamteten. Also da gibt es ganz viele Menschen, die sich um die Politik, um die Arbeit des Ministeriums noch kümmern können. Also insofern ist die Ministerin, der Minister nicht allein. Und ja, jetzt ist es auch so, man sollte die Rolle von Ministern auch nicht überbewerten, ne? Weil oft ist es dann doch eher die Verwaltung, die vieles ausarbeitet, wo vieles vorbereitet wird. Die Minister müssen das dann auch vertreten, nach außen kommunizieren, aber sie sind nicht diejenigen, die alles machen müssen.
1: Aber Herr Marschall, es ist doch auf der anderen Seite trotzdem so, Bärbel Baas hatte mit dem Kanzler, nachdem die Rentenreform getagt hatte und ihre Ergebnisse präsentiert hatte, verabredet, dass man das jetzt tatsächlich eins zu eins so umsetzt. Heißt das nicht,

0: Eine Ministerin hat dann da schon auch ein gewichtiges Wort, weil sie muss ja in ihrem Ministerium sagen, und genau so arbeitet ihr jetzt diesen Gesetzesentwurf auch aus. Also hängt es nicht auch sehr an der Person? Und Anschlussfrage, wird ihr Nachfolger Alexander Schweizer nach allem, was man so bisher öffentlich von ihm gehört hat, an dieser Aussage weiter festhalten und das mit dem Kanzler jetzt durchziehen?
1: Ja, aber die Probleme entstehen ja dann nicht dadurch, dass die Ministerin das versucht durchzusetzen oder nicht durchzusetzen in ihrem Ministerium, sondern dadurch, dass es in der Partei, in ihrer Partei Widerstände gegeben hat, dass es beim Koalitionspartner Widerstände gegeben hat. Und jetzt steht sie unter diesem oder stand sie unter diesem Riesendruck, einen Entwurf zu entwickeln in ihrem Ministerium, der genau all diese Bedenken mit aufgreift. Und das ist ja genau das, was als Herausforderung dann übrig geblieben ist bei ihr und was auch diesen Riesendruck ausgelöst hat, dass sie dieses 1:1 schon längst aufgegeben hat. Auch Merz hat es letzten Endes aufgegeben, indem er gesagt hat, ja, in einigen Hinsichten können wir noch ein paar Sachen modifizieren, ne, die abschlagsfreie Rente nach 45 Beitragsjahren, da können wir was machen, Härtefallregelung oder Übergangsregeln. Also das 1:1 ist schon längst vom Tisch. Und jetzt ist es halt die Frage gewesen, wie viel ist da noch übrig von dem Originalpaket? Und das ist genau das, was jetzt die Schwierigkeit ausmacht, hier einen Entwurf vorzulegen, der dann im Ministerium dann entsprechend erarbeitet wird, aber vor allen Dingen von den anderen akzeptiert werden muss.
0: Wir haben als Nachricht jetzt von Leonore Schilde aus Gauting die Mitteilung bekommen, Herr Müntefering hat höchstes Mitleid und Respekt für seine Entscheidung bekommen, sich zurückzuziehen und sich um seine kranke Frau zu kümmern. Und Frau Baas ist halt eine Frau und muss ihre Arbeit weiterführen, wie alle anderen auch, Fragezeichen. Und dieses Fragezeichen geben wir jetzt an Maria Schwarz weiter, die uns angerufen hat. Hallo Frau Schwarz.
2: Hallo.
0: Wie stehen Sie zu dem, was Frau Schilde da sagt?
2: Ich habe das jetzt nicht so verfolgt. Ich hänge ja schon lange am Hörer, habe jetzt einige Gespräche mitgehört. Ich denke, so wie ich es bereits gesagt habe, man kann nicht einfach, ich sage es jetzt salopp, das Handtuch schmeißen, nur weil in der Familie jemand stirbt oder schwer krank ist.
0: Da haben Sie jetzt kein Verständnis dafür, Frau Schwarz.
2: Nein, dass sie jetzt zurückgetreten ist, da sind natürlich die Meinungen auch, gehen auseinander, wie der Herr Röser vorher gesagt hat. Er wird sie nicht vermissen, ich selber auch nicht, weil ich fand sie einfach nicht so in der Position am falschen Platz. Und man merkt ja jetzt, dass sie jetzt, ist natürlich schlimm, ich selber habe einen Sohn, der nicht mehr lange lebt. Und ich weiß, ich kann deswegen nicht alles an die Flügel hängen lassen. Ich muss meinen Alltag bewältigen. Ich bin jetzt allerdings schon sehr alt. Ich bin 85 und ich habe viele Todesfälle in der Familie natürlich, angefangen von den Eltern, Patenkind, wo auch sehr noch jung war. Aber deswegen konnte ich doch meinen Job nicht hinschmeißen.
0: Frau Schwarz,
2: als Argument, dass allein diese Tragik mit dieser Stieftochter, und dann wird auch noch gesagt, die Stieftochter, das finde ich auch leicht übertrieben, das geht ja ganz ins Persönliche.
0: Aber Frau Schwarz, das ist doch etwas, was jeder für sich persönlich auch entscheiden muss, oder? Oder erleben muss, ob er in so einer schwierigen persönlichen Situation die Kraft hat, auch weiterzumachen. Sie haben das gerade für sich beschrieben und gesagt, Sie konnten auch nicht das Handtuch werfen. Also Sie haben die Kraft aufgebracht. Haben Sie nicht trotzdem auch ein Mitgefühl für jemand, der Ähnliches erlebt und vielleicht auch eine andere Konsequenz zieht als die, die Sie gezogen haben?
2: Gut, ich habe, also ich muss sagen, mein Verständnis ist sehr gering, weil wenn ich in einem öffentlichen Amt bin, dann muss ich ja auch mit allem rechnen. Ne? Das ist einfach so.
0: Aber verlangen wir da nicht fast Übermenschliches auch von Politikerinnen und Politikern? Oder würden Sie sagen, das gehört zu dieser Jobbeschreibung tatsächlich auch dazu, dass man seine persönlichen Bedürfnisse auch sehr weit hinten anstellen muss?
2: Ja, die Meinung habe ich. Ja.
0: Professor Marschall, vielleicht, ja?
2: Ich habe viel erlebt und wenn heute immer noch mit diesem Krieg da, dass die Soldaten da abhauen oder die, wo soll jetzt an die Front gehen. Ja, wie war es denn bei mir? Ich bin 41 geboren. Mein Vater war im Ersten Weltkrieg und ist schwer verletzt. Er war schon älter, als er geheiratet hat. und mich gezeigt.

0: gekriegt hatte, war er, glaube ich, schon 40. Ich hatte eine sehr junge Mutter. Aber wenn ich mir überlege, was ich alles, wie damals die Zeiten waren, die Hitlerzeit, das war ja ganz schlimm. Und mein
1: Frau
0: Vater hat
1: Schwarz,
0: immer
1: ich
0: geschimpft.
1: glaube, wir kommen ja
0: Ja,
1: zu diesem.
0: vom Thema weg, ja.
1: Nein, nein, wir kommen nicht vom Thema weg. Wir kommen eigentlich an einen sehr interessanten Punkt, nämlich die Frage, die Sie ja jetzt auch mit aufgeworfen haben, ob für Menschen in der Politik, auch was ihr Privatleben und private Schicksalsschläge betrifft, irgendwie andere Maßstäbe gelten. Und da würde ich gerne Professor Marschall auch noch mal in die Diskussion bringen. Ist das denn etwas, was wir tatsächlich auf der einen Seite so erwarten können? Und ist es nicht dann auch etwas, was sehr viele Menschen von der Politik abschrecken wird? Denn wenn man hört, dass man sozusagen gezwungen ist, private Schicksalsschläge einfach wegzustecken und weiterzumachen, dann ist das ja ein Punkt, wo sich der ein oder andere auch überlegt, ob er da überhaupt dann in die Politik einsteigen will unter solchen Bedingungen.
2: Ja, und das ist etwas, was wir zunehmend beobachten, dass für viele Menschen die Politik oder Politik als Beruf abschreckend geworden ist. Deswegen, weil man unter dieser starken Beobachtung steht, weil man kaum noch eine Privatsphäre hat. Man muss sich auch nochmal klar machen, dass ja viele Politikerinnen und Politiker ja auch mehr oder weniger transparent sind in ihrem Leben, mit wem sie zusammen sind, wie viele Kinder sie haben und ähnliches. Und was wir auch beobachten können in den letzten Jahren ist, dass Menschen, die sich in der Politik engagieren, auf den verschiedenen Ebenen zunehmend auch Opfer von Hass und Hetze geworden sind. Und das ist etwas, was Menschen abschreckt, was sie davon abhält, sich politisch zu engagieren. Nebenbei insbesondere Frauen. Frauen berichten, wenn man sie befragt, dann, dass sie in der Politik insbesondere stark auch aufgrund ihres Geschlechts angegriffen werden in Formen, die Männer so nicht erleben müssen. Und das ist etwas, was dann letzten Endes dazu führt, dass vielleicht auch Persönlichkeiten, die wir dringend bräuchten in der Politik, nicht mehr bereit sind, dort mitzumachen oder aus der Politik auch ausscheiden. Und das ist einfach ein belastender Beruf. Und ich kann total verstehen, wenn Frau Schwarz sagt, dass auch ihr Leben natürlich auch diese Härten hatte und das natürlich auch nicht dazu führen darf, dass man aufgibt. Aber das ist tatsächlich auch eine Entscheidung, die sehr persönlich ist. Und man hat letzten Endes ja auch eine Verantwortung für viele andere Menschen, für den Staat letzten Endes. Und da muss man sich dreimal fragen, bin ich dieser Verantwortung noch gerecht? Werde ich der gerecht? Kann ich das noch leisten oder nicht? Und das ist eine sehr, sehr individuelle, sehr persönliche Entscheidung. Und wir würden es ja ganz anders diskutieren, wenn sie sagen würde, ich mache trotzdem weiter, ich schaffe das nicht mehr so gut, aber ich mache es trotzdem. Wie würden wir dann darüber sprechen?
1: Dann würden wir wahrscheinlich auch sagen, sie muss doch mit 100% in diesem Amt sein, das so wichtig ist. Also es ist auch ein bisschen schwierig, ist dann da jedem recht zu machen, höre ich da durch. Wir haben auch viele Nachrichten über WhatsApp dazu. Das beschäftigt sie zu Hause alle sehr. Peter Martel zum Beispiel schreibt, es ist offensichtlich, dass der Umgang mit politischen Gegnern immer dreckiger und unnachsichtiger wird. Und Wolfgang Klemann schreibt, ich bin der Meinung, dass die öffentliche Diskurs- und Diskussionskultur unerträglich geworden ist. Diffamierung statt Argument, Herabwürdigung statt Dialog. Und da ist das Erleben von Bärbel Baas sicherlich nur eines von vielen, vielen Beispielen. Darüber muss gesprochen werden. Und wir sprechen weiter damit, und zwar darüber, und zwar mit Alfred Stiegler in Nürnberg. Hallo, Herr Stiegler.
3: Ja, hallo, grüß Gott. Schöne Grüße aus Nürnberg.
1: Ja, jetzt haben wir viel über diese persönliche Ebene gesprochen. Wie
3: Ja.
1: betrachten Sie die? Ist diese Diskussion eine, die zeigt, dass da in der Politik oder im Verhältnis zwischen Öffentlichkeit und Politik gerade vieles im Argen liegt?
3: Also ich würde mal dazu sagen, dass ich für Leute, die im Fernsehen sind oder die im Parlament und so weiter, mache ich mir überhaupt keine Sorgen. Die sind abgesichert besser wie alle anderen, und zwar auf Jahre. Und wie ich die Frau Baas gesehen habe, wie die gesprochen hat und so weiter, als Ministerin habe ich wirklich das Gefühl, kann es heute wirklich jeder Minister werden oder Ministerin. Bei der Frau Baerbock war es ja auch so, die wird sogar Professorin, was man so gesehen hat. Also ich bin nur fast erstaunt, dass so keine Fachleute, dass exzellente Leute vorstehen und das alles durchrechnen und durchmachen, was zum Beispiel in unsere Systeme, Sozialsysteme. Da wird auch so viel rausgeholt von Leuten, die nie was reinzahlen. Das kann euch nie aufgehen. Machen Sie mal eine Familie auf, der Ehepaar, zwei, vier Kinder, und die arbeiten alle nichts und aber leben alle von den zwei Eltern. So ungefähr kommt mir das vor. Es wird nicht aufgehen.
1: Also Herr Stiegler,
3: Aber
1: Sie kritisieren zum einen die Politik, die Frau Baas gemacht hat,
3: ja,
1: und sagen
3: und
1: da.
3: Ihre Person auch.
1: Bitte?
3: Ihre Person auch. Ihre Person auch.
1: Und Ihre Person auch. Warum kritisieren
3: Ja.
1: Sie Ihre Person?

0: Sohn.
1: Weil ich die, ich kann ja nur sagen, was ich gesehen und gehört habe und so weiter. Und es macht auf mich wirklich keinen guten Eindruck, die Dame, diese mindestens Zentimeter immer dick gepudert, ja, wenn sie auftritt, kann es ja sein, das macht sie
0: Also
1: nicht, aber
0: Äußerlichkeiten würden Sie sagen, Herr
1: ja,
0: Stiegler.
1: Äußerlichkeiten auch und das Reden und das Ganze geht
0: Aber
1: sich durch.
0: ist das eine Art, wie man Politikerinnen bewerten sollte, wie sie sich jetzt gerade geschminkt haben oder auch nicht? Oder sollte es nicht doch viel stärker um die Inhalte gehen, wie wir ja vorhin auch schon von einigen Anruferinnen und Anrufern gehört haben? Und Herr Stiegler, da bringe ich Sie jetzt mit Manfred Specht ins Gespräch in Schrobenhausen. Herr Specht, hallo.
2: Hallo, grüß dich
0: Würden
2: Gott.
0: Sie jetzt auch sagen, also das ist zum einen die Person und es ist auf der anderen Seite auch die Politik, die sie betrieben hat, die diese Kritik hervorrufen? Oder wie blicken Sie auf diese Diskussion?
2: Also ich habe Verständnis für diesen Rücktritt, ständig unter Druck zu sein und dann jemand noch zu verlieren. Und sie macht ja weiter, ja. Sie ist ja noch immer im Bundestag. Also es ist ja hier gesagt worden von einigen, ja, die tut ja nichts mehr, ja, und es ist ja gut abgesichert. Ich mag diesen Futterneid sowieso nicht, ja, sage ich ganz genau hart. Und sie hat sich halt eingesetzt für die Arbeitnehmerschaft, aber mir kommt es auch manchmal vor, dass die Frau Baas der Prügelknabe gewesen ist, so wie der Herr Merz der Prügelknabe ist, auch von den Journalisten gesehen und von der Presse. Und so kann es nicht sein, wie man miteinander umgeht. Und von einer christlichen sozialen Partei, ja, erwarte ich bei den C ein christliches Verhalten. Und es ist nicht mehr gegeben. Also es ist ja schön gesagt worden, jetzt vor ein paar Minuten, durch ein Schreiben, wie man umgeht miteinander. Und mit diesem Umgang bin ich unzufrieden, dass man kann so Showkritik üben, aber das soll in Maßen sein und nicht in einer Art und Weise, wie sie jetzt geschieht.
0: Da haben Sie jetzt sicherlich auch Ihren Vorredner gerade kritisiert, den Herrn Stiegler aus Nürnberg. Herr Stiegler, wenn Sie das hören, was Herr Specht sagt, also wir sollten uns da in unserer Kritik tatsächlich auch an einen anderen Maßstab widerhalten. Wie hört sich das für Sie an?
1: Nun ist dafür jeder seine Meinung haben, auch der Nachredner von mir. Das ist ganz klar. Jeder hat eine andere Meinung und es sollte auch respektiert werden und das zusammen, die Meinungen zusammenbringen. Und das war dann die Demokratie, dann entscheidet die Mehrheit. Aber wie gesagt, ich sehe es anders wie er und sehe es, wenn er das so sieht, darf er es so sehen. Kein Problem. Aber die Leute in der Politik, die sind so, wie soll ich sagen, die Frau war ja schon Bundestagspräsidentin. Der hat ein tolles Leben für ihre Veranlagungen, die sie hat. Sie hat keine besonderen Veranlagungen. Tut mir leid, kann alle reden, nichts. Da gibt es nur mehr.
0: Also das ist jetzt wieder die inhaltliche Kritik auch an der Politik. Jetzt gehen wir noch mal zu Professor Stefan Marschall, Politikwissenschaftler. Also wir hören da gerade zwischen Herrn Specht und Herrn Stiegler ja eine interessante Diskussion mit sehr, sehr unterschiedlichen Herangehensweisen auch in der Erwartungshaltung an Politikerinnen und Politiker. Was bedeutet das denn eigentlich alles für die Menschen, die Politik dann am Ende auch machen, wenn sie merken, dass sie in der Öffentlichkeit so ganz unterschiedlich bewertet werden auch. Der eine kritisiert Äußerlichkeiten, der andere sagt, es ist aber eher der inhaltliche Stil, dem nächsten gefällt nicht, wie jemand spricht. Wie geht man als Politikerin und Politiker mit dieser Erwartungshaltung um?
3: Ja, das ist nicht ganz einfach und das ist genau auch der Grund, warum vielleicht der eine oder die andere sich entschieden hat, nicht in die Politik zu gehen oder aus der Politik auszusteigen. Das ist ein Riesendruck, auf den man ausgesetzt ist. Und vielleicht noch ein Punkt zu dieser Sache der Äußerlichkeiten. Das ist etwas, womit Frauen viel stärker in der Politik konfrontiert werden als Männer. Das ist tatsächlich so, wenn man sich das genauer anschaut, wie das in den Kommentaren aussieht, jetzt im Social-Media-Bereich und Ähnliches. Frauen werden öfter aufgrund ihrer Äußerlichkeiten auch thematisiert oder auch kritisiert. Das Innerliche ist die andere Seite. Natürlich erwartet man von den Politikern und Politikerinnen, dass sie kompetent sind. Es ist allerdings so, dass die Leitung eines Ministeriums vor allen Dingen erst einmal so eine Managementaufgabe ist, wo man politische Führung ausstrahlen muss, wo man gut vernetzt sein muss. Und es ist nicht so, dass man letzten Endes da schon 30 Jahre lang in dem Thema gearbeitet haben muss, um ein Ministerium zu leiten, sondern da geht es vielmehr auch darum, die Fäden zusammenzubinden, die es da gibt, Menschen zu gewinnen, zu vernetzen und entsprechende Politikpositionen dann am Ende auch zu entwickeln und durchzusetzen.
0: Jetzt bleiben wir bei dieser Diskussion.

0: Diskussion, also auch der Frage, wie wir mit Politikerinnen und Politikern umgehen, auch dann, wenn sie wie Bärbel Baas jetzt einen sehr schweren persönlichen Schicksalsschlag erleben. In Niederbayern ist Bernhard Pex am Telefon. Hallo, Herr Pex.
1: Hallo, grüß Sie.
0: Herr Pex, jetzt haben Sie vorhin ja wahrscheinlich Herrn Specht auch gehört, der gesagt hat, also wir brauchen da wieder mehr Menschlichkeit auch. Wir brauchen da mehr Mitgefühl und einen anderen Umgang. Wie sehen Sie das?
1: Ich sehe das absolut so richtig. Nur, ich habe jetzt nur heute in der Berichterstattung gehört, dass die Frau Baas ihr Mandat als Abgeordnete nicht zurückgibt. Mhm. Wenn jemand psychisch oder physisch krank ist und kann seine Aufgaben nicht erfüllen, dann haben wir sicherlich in Deutschland Möglichkeiten. Es hat jetzt nichts mit der Politik zu tun von der Frau Baas, gell? Es geht jetzt ja um wie man mit den Menschen umgeht, wenn er krank ist. Und dann finde ich das, dann darf die Frau auch ruhig krank sein, aber dann muss eine Vertretung hier sein. Und ihr Gesprächsteilnehmer, der Professor, hat schon schön gesagt, das Ministerium arbeitet auch ohne Minister. Das ist nur die präsentierende Person. Und auch das Mandat, aber eben im Bundestag, weiß ich nicht, ob ich das nicht auch dann zurückgeben muss oder ruhen lassen muss.
0: Mhm. Herr Pex, darf ich Sie an der Stelle gleich mal mit Jörg Söhn verbinden? Der ist in Hagen am Telefon und hat uns genau zu dieser Thematik jetzt auch angerufen. Hallo, Herr Söhn.
2: Ja, guten Morgen.
0: Ja, jetzt Herr Pex sagt auch, also als Politikerin, da muss man eben dann irgendwie vielleicht auch für entsprechende Vertretung sorgen. Wie sehen Sie diese Diskussion um den Rücktritt von Frau Baas?
2: Also ich hatte es eben im Vorgespräch gesagt, also was mir so ein bisschen aufstößt, ist wirklich auch diese mangelnde Empathie, die jetzt bei ihren Anruferinnen zum Beispiel zum Vorschein gekommen sind. Wir hatten vor etwa 10 Minuten diese 85-jährige Dame, die ein hartes Leben für sich reklamiert hat, dann aber, sag mal, feststellt, man soll sich nicht so anstellen. Und was mich besonders betroffen gemacht hat, sie hat zum Beispiel gesagt, es war ja nur die Stieftochter. Als ob es einen Unterschied macht, ob jemand eine leibliche Tochter oder eine angenommene Tochter hat. Ich selber habe auch 2 Stiefkinder. Ich betrachte die als meine Kinder und diese Kinder betrachten mich auch als ihren Vater. Die haben halt 2 Väter. Also ich finde, da sollte man schon ein bisschen mehr Empathie walten lassen.
0: Hm. Herr Pex, wie stehen Sie dazu? Also die Empathie auch Politikerinnen und Politikern gegenüber?
1: Empathie jederzeit. Nur wir sind ja da nicht irgendwo in einem privaten Umfeld, sondern das wird wirklich hier ein Arbeits- oder Wirtschaftsministerium geleitet. Und dort sind wichtigste Entscheidungen zu treffen. Und wenn ich nicht arbeitsfähig bin, dann bin ich nicht arbeitsfähig.
0: Ja, da hat sie ja auch die Konsequenz gezogen und jetzt ihren Rücktritt eingereicht. Genau. Das finden Sie dann auch positiv, Herr Pex, oder?
1: Das finde ich positiv. Das muss dann geordnet werden. Ob das ein besserer Nachfolger oder schlechterer wird, das sei dahingestellt. Das ist toll, dass diese Frau diese Konsequenz gezogen hat. Und allen Respekt davor. Mhm. Nur, dass sie jetzt zum Beispiel das Bundestagsmandat nicht zurückgibt. Sie hat auch Verantwortung für ihren Bundestagskreis.
0: Herr Pex, jetzt hören Sie schon die Schlussmusik. Das war sozusagen das Schlusswort von Ihnen. Herzlichen Dank, dass Sie noch angerufen haben bei uns. Und Jörg Söhn danken wir auch, der gerade noch mal eine Replik darauf gegeben hat. Besonders großer Dank natürlich auch an unseren Gesprächspartner heute hier im Tagesgespräch, Professor Stefan Marschall, Politikwissenschaftler von der Uni Düsseldorf, zu unserer Frage nach dem Rücktritt von Bärbel Baas. Ist das ein Tiefschlag oder eine Chance für die Bundesregierung? Ihnen allen vielen Dank fürs Zuhören, Zuschauen und besonders fürs Mitmachen hier im Tagesgespräch. Am Mikrofon verabschiedet sich Stefanie Heinzeller.
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2: Um 13 Uhr mit Marlene Reichert. Bärbel Baas hat aus persönlichen Gründen ihren Rückzug von den Ämtern als Bundesarbeits- und Sozialministerin und als SPD-Co-Chefin bekannt gegeben. Ihren Ministerposten soll der frühere Ministerpräsident von Rheinland-Pfalz, Alexander Schweizer, übernehmen. SPD-Co-Chef Klingbeil dankte Baas für ihre Arbeit und kündigte an, dass ein Parteitag über die Nachfolge der gesamten Parteiführung entscheiden wird.
3: Wir werden um den Jahreswechsel rum, das kann der Dezember sein, das kann der Januar sein, einen Bundesparteitag durchführen, also kein Konvent, sondern ein Bundesparteitag. Und das Zweite, auch auf meinen Vorschlag hin, dort wird die gesamte Führungsriege der SPD dann zur Wahl anstehen und es wird dort eine Führung der Partei gewählt.
2: Die EU verhängt neue Sanktionen gegen Unterstützer der russischen Kriegsmaschinerie. Nach Angaben der Außenbeauftragten Kallas belegten die EU-Außenminister fast 1600 Personen, Unternehmen und andere Organisationen mit Strafmaßnahmen. So viele auf einmal wie noch nie seit Kriegsbeginn. Kallas kritisierte, wie auch viele Außenminister, den Dieseldeal von US-Präsident Trump mit Kreml-Chef Putin sowie die dazugehörige Lockerung der US-Sanktionen gegenüber Russland. Für den Ingolstädter Autobauer Audi läuft es weiterhin schlecht. Von Juli bis September wurden fast ein Fünftel weniger Autos ausgeliefert als zur gleichen Zeit im letzten Jahr. Im zweiten Quartal hatte der Rückgang der Auslieferungen noch bei 8% gelegen. Besonders auf dem chinesischen Markt lief das Geschäft für die Ingolstädter schlecht. Auch der Audi-Mutterkonzern VW steckt immer tiefer in der Krise. Europas größter Autobauer verzeichnete im dritten Quartal den stärksten Absatzrückgang seit gut 4 Jahren. Der jahrelange Rechtsstreit zwischen einem ehemaligen Ministranten und dem Erzbistum München und Freising ist beendet. Der Betroffene hat einem Vergleich zugestimmt und erhält Schmerzensgeld, wie das Landgericht Traunstein jetzt mitgeteilt hat. Die Höhe der Summe wurde nicht veröffentlicht. Einzelheiten von Nabila Abdelaziz.
4: Andreas Pehr hatte 2022 wegen sexuellen Missbrauchs durch den ehemaligen Priester Peter H. geklagt. Die Taten sollen sich 1995 und 1996 in Garching an der Alz ereignet haben. Internationale Aufmerksamkeit erhielt der Fall, weil auch der frühere Papst Benedikt XVI. Mit bürgerlichem Namen Josef Ratzinger unter den Beklagten war. Als Erzbischof von München und Freising hatte er dem Wechsel des Priesters nach München zugestimmt. Ein psychiatrisches Gutachten kam 2025 zu dem Schluss, dass die spätere Drogensucht von Andreas Pehr auf den Missbrauch zurückzuführen sei.
2: Die Polizei hat bei einer Kontrolle bei Osterhofen in Niederbayern auf einem Anhänger mehrere Schafe entdeckt, einige davon tot. Nach ersten Erkenntnissen sollen die Tiere in dem Fahrzeug geschlachtet worden sein. Die Beamten entdeckten neben Tierteilen auch Schlachtzubehör und Blutspuren. Nun besteht der Verdacht, dass bei der Schlachtung Vorschriften zur Betäubung und Hygiene missachtet worden sein könnten. Die Polizei hat Ermittlungen aufgenommen. Das Wetter in Bayern, viel Sonne mit wenigen lockeren Quellwolken, die Höchstwerte erreichen 10 bis 16 Grad. In der kommenden Nacht bildet sich in Flussniederungen wieder Nebel. Bei Tiefstwerten zwischen plus 6 und minus 3 Grad ist stellenweise Reifglätte möglich. Morgen und übermorgen teils freundlich, teils bewölkt, örtlich auch Regen. Am Donnerstag mehr Sonne, meist trocken und bis zu 20 Grad. Soweit die Nachrichten, es ist 13.04 Uhr. Die Verkehrsübersicht: A8 Salzburg Richtung München, zwischen Achenmühle und Rosenheim 6 Kilometer Stau an einer Baustelle, es ist nur eine Spur frei. A9 Nürnberg Richtung München in Höhe Kreuz München Nord ein Unfall. A93 Weiden Richtung Holledau zwischen Regenstauf und dem Kreuz Regensburg 10 Kilometer stockender Verkehr. Und B10 Augsburg Richtung Ulm zwischen Brandstätter See und der Ausfahrt Otto-Hahn-Straße in Neu-Ulm ein Unfall mit mehreren Fahrzeugen. Soweit der Service.
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5: Mit Jochen Wopser am Mikrofon herzlich willkommen zur Sendung. Heute mit diesen Themen: der lange und dunkle Schatten des Josef Mengele, des Todesengels von Auschwitz. Geboren wurde Josef Mengele in Schwaben, in Günzburg. Als KZ-Arzt in Auschwitz war er für seine völlige Skrupellosigkeit gefürchtet.
0: Er sieht sich selber immer als Wissenschaftler.

0: Wissenschaftler und er betreibt diese Wissenschaften natürlich mit maximaler Kälte und Empathielosigkeit. Josef Mengele sieht da keine Menschen, sondern das ist Material, das er für seine Forschung verwenden kann.
1: Der Historiker Sven Keller war das. Mit ihm gehen wir auf Spurensuche in Mengeles Geburtsstadt Günzburg auf Basis eines Dossiers, das der Schweizer Geheimdienst jetzt über Mengele veröffentlicht hat. Dann geht unser Blick in Bayerns Regionen nach Nürnberg. Da lernen Grundschulkinder eine Woche lang, wie Umwelt, Ernährung und Gesundheit zusammenhängen, ganz lebenspraktisch, bei einem Aktionsprogramm namens Bumperl gesund. Und wir lernen Lorena Hallmeier kennen. Für die Biologin beginnt die Arbeit, wenn es dunkel wird, wenn andere schlafen gehen. Sie ist Fledermaus-Expertin und macht sich regelmäßig mit dem Detektor auf die Pirsch.
2: Ja, da kommt jetzt auch die erste Fledermaus. Ich sehe sie gerade noch nicht, aber ich habe sie schon auf dem Detektor drauf. Vielleicht, wenn wir 2-3 Meter zur Wiese vorgehen, dass wir den Baum nicht mehr über uns haben, dann sehen wir sie vielleicht besser.
1: In München hat sie jetzt den ersten Fledermauspark der Stadt umgesetzt und zusammen mit ihr streifen wir durchs Biotop.
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1: Und mit Musik von George Benson, ein Virtuose an der Gitarre und mit der Stimme. Das hier ist eine Aufnahme von seinem wegweisenden Live-Doppelalbum Weekend in L.A. aus dem Jahr 1978 on Broadway.

0: George Benson auf Bayern 2 on Broadway. Josef Mengele war einer der meistgesuchten Verbrecher der NS-Zeit. Der gefürchtete Lagerarzt im KZ Auschwitz-Birkenau konnte zu Lebzeiten nicht gefasst werden. Er starb 1997 in Brasilien. Nun ist ein Dossier über ihn, über Josef Mengele, veröffentlicht worden durch den Schweizer Geheimdienst und auf Druck von Historikern. Welche Erkenntnisse liefert es über den Mann, dieses Dossier, der im schwäbischen Günzburg geboren wurde? Mein Kollege Peter Allgeier hat sich auf Spurensuche begeben, auch am Marktplatz von Günzburg.
1: Der Name Mengele, verbinden Sie damit was?
2: Als KZ-Arzt. Der hat Experimente an den Häftlingen vorgenommen.
3: Früher aus der Nazi-Zeit eben war er da ja auch mit beteiligt.
4: Sagen Passanten am Günzburger Marktplatz. Josef Mengele, auch Todesengel genannt, entschied im Konzentrationslager Auschwitz, wer weiterleben durfte, und führte grausame medizinische Versuche an Gefangenen durch.
5: Er sieht sich selber immer als Wissenschaftler und er betreibt diese Wissenschaften natürlich mit maximaler Kälte und Empathielosigkeit. Josef Mengele

0: sieht da keine Menschen mehr, sondern das ist Material, das er für seine Forschung verwenden kann.
1: So Historiker Sven Keller. Er hat auch die Folgen für Mengeles Heimatstadt Günzburg untersucht. Denn nach der Flucht des KZ-Arztes nach Südamerika stellen Journalisten den Ort unter eine Art Generalverdacht. Sie glauben damals, dass viele in Günzburg wissen, wo sich der international gesuchte NS-Verbrecher aufhält. Mengele wurde aus der Heimat von seiner Familie finanziell unterstützt.
0: Das aber eben ein kleiner Kreis war und niemals auf die Idee gekommen wären, eine ganze Stadt, diese Familiengeheimnisse einzuweihen. Dieser Josef Mengele wird nie aufgespürt, weil es eben keine breite Mitwisserschaft gibt.
1: Mengele reist sogar zurück nach Europa. 1956 war er für einen Skiurlaub in der Schweiz und vermutlich auch wieder in Günzburg. 1961 erhielt der Nachrichtendienst des Bundes in der Schweiz den Hinweis, dass sich Mengele im Land aufhalten könnte. Vor kurzem wurde ein Dossier des Geheimdienstes veröffentlicht, Historiker Jakob Tanner.
2: Der Nachrichtendienst war nicht sehr professionell. Er war auf dem rechten Auge blind. Er hat in dieser Zeit des Kalten Krieges versucht herauszufinden, ob es eine kommunistische Bedrohung in der Schweiz geben könnte, was jetzt mit diesen Nazis passiert. Dafür hatte man eigentlich kein großes Sensorium.
1: Das Dossier enthält viele Zeitungsartikel und auch Polizeiakten, die teils geschwärzt sind. Belegte Fakten, dass der KZ-Arzt noch einmal in der Schweiz oder womöglich gar in Günzburg war, gibt es nicht. Dort weckt der Name Mengele noch andere Erinnerungen.
3: Zu Mengele? Ich kenne halt nur die Landmaschine, aber mehr kenne ich echt nicht.
4: Ja, waren schon gute Geräte, sage ich jetzt mal, qualitativ hochwertige Geräte.
5: Ja, Mengele hat schon gegeben, so die blaue Ladewagen.
1: Und lange war Mengele einer der größten Hersteller in ganz Deutschland. Die Belegschaft stieg auf fast 2000 Mitarbeiter.
6: Es hatte so einen Tabustatus. Also das gibt's. Jede Familie in Günzburg weiß das. Aber man spricht nicht drüber, weil viele bei Mengele beschäftigt waren und da auch ein gutes Leben hatten. Also das muss man der Familie ja schon lassen. Die, die hier waren, haben ja wirklich Gutes bewirkt. Und deswegen war das so ein zwiegespaltenes Thema.
1: In Sippenhaft sollte niemand genommen werden, sagt Stadträtin Ruth Niemetz. Sie hatte sich aber für ein Mahnmal eingesetzt, das an die Opfer des Josef Mengele erinnert, damit seine Taten nie in Vergessenheit geraten.
7: Der lange Schatten des Nazi-Verbrechers Josef Mengele. Das war ein Bericht von Peter Allgeier. Und das hier ist Bayern 2 Heimatsound aus der Schweiz. Aus Zürich kommen Fräulein Luise. Die Band hat sich bei der Namensfindung von einer Figur aus Dürrenmatt, der Besuch der alten Dame, inspirieren lassen. Dieser Titel von ihrem aktuellen Album. Das Album heißt Vielleicht nicht für immer. Und der Titel heißt Weißwein und Eis.

0: Fräulein Luise aus Zürich auf Bayern 2, Weißwein und Eis. Im November und Dezember sind sie auf Tour und geben auch in Bayern Konzerte. Am 30. November zum Beispiel in Regensburg in der Musikbar Heimat und am 2. Dezember in München im Kult 9. Und wir bleiben in München, einer Stadt der Superlative, wenn es um die Lebenshaltungskosten geht. München ist die teuerste Stadt Deutschlands und das zeigt sich zum Beispiel auf dem Wohnungsmarkt. Viele Studierende etwa haben große Schwierigkeiten, eine Unterkunft zu finden und zu bezahlen, wenn sie denn was gefunden haben. Unser Reporter David Herting hat sich umgehört zum Thema, hat recherchiert und bei seinen Recherchen ist er zum Beispiel auf den Studenten Chris gestoßen, der von Hessen nach München gezogen ist.
1: Vor einem Jahr ist der heute 21-jährige Chris aus seiner hessischen Heimatstadt nach München aufgebrochen. Studienplatz Ingenieurswissenschaften an der Exzellenzuniversität. Klingt toll, ein neues, aufregendes Leben in der Landeshauptstadt. Das beginnt für Chris allerdings in seinem eigenen Auto, weil er keine Wohnung findet.
2: Das heißt Rückbank umgeklappt und naja, dann hat man schon so circa die 1,80 Länge. Und 2 Wochen habe ich dann auf dem Parkplatz in Garching am Forschungszentrum verbracht.
1: Das Übernachten im Auto ist nur der Beginn einer fast einjährigen Odyssee mit vielen Stationen. Er kommt bei einem Kommilitonen unter, dann geht es in die hygienisch fragwürdige Notunterkunft des Studierendenwerks. Danach wohnt Chris kurz zur Untermiete und landet für ein paar Monate bei einer älteren Dame, die ihn für ein bisschen Hilfe bei sich wohnen lässt. Aber auch dort kann Chris nicht länger bleiben. Ständig auf der Suche zu sein, daneben versuchen zu studieren, lässt Chris fast verzweifeln. Ortswechsel. Mitten in Schwabing, Spatenstich für ein neues Studierendenwohnheim mit 185 Wohnplätzen, großem Innenhof, Mutter-Kind-Wohnungen, WGs und rollstuhlgerechten Wohnungen. Und das zu deutlich niedrigeren Mieten als auf dem freien Markt. 30 Millionen Euro kostet der Neubau. Die Hälfte zahlt der Freistaat. Eine Perle in der teuren Stadt München, in der seit Jahrzehnten auch verzweifelte Normalmieter um nicht-studentischen Wohnraum kämpfen. Wissenschaftsminister Markus Blume sagt auf der Baustelle, München stehe im Vergleich zu anderen deutschen Großstädten eigentlich gut da.
3: Ich verstehe jeden, der sagt, er wünscht sich mehr, denn München ist das teuerste Pflaster der Republik. Umso wichtiger ist, dass wir günstigen Wohnraum hier schaffen. Der Freistaat hat 500 Millionen hier in den letzten 10 Jahren investiert und wir machen weiter. Das ist das Entscheidende.
1: Ein paar hundert Meter weiter vor dem Uni-Hauptgebäude, der 21-jährige Politikstudent Alex versucht Erstsemester dafür zu begeistern, sich beim Aktionskreis Wohnen zu engagieren. Für Alex und seine Mitstreiter ist das Wohnthema mehr als akut. 850 Euro kostet das WG-Zimmer im Schnitt in München. In ganz Bayern warten 20.000 Studierende auf Wohnheimplätze. Viele wohnen bei den Eltern oder weit außerhalb und müssen pendeln. Die neu gebauten Wohnheime seien wichtig, sagt Alex. Es müsse aber noch mehr gebaut und Leerstand genutzt werden. Wichtig sei aber auch, dass Studenten mehr Geld in der Tasche haben, um sich das Wohnen überhaupt leisten zu können.
4: Es ist meiner Ansicht nach auch eine Aufgabe des Staates, den Studierenden zu zeigen, ihr seid berechtigt auf BAföG. Wir vereinfachen euch jetzt diesen Prozess, damit mehr Leute mehr Geld haben und sich das Studieren besser leisten können.
1: Die lange Suche von Chris hat vorher erst ein Ende genommen. Seit September wohnt er in einer 6er-WG im Norden der Stadt.
2: Man könnte sagen, ich bin nach fast einem Jahr in München angekommen. Die Umstände in diesem Jahr haben mich den Erfolg meines Studiums gekostet und natürlich sehr viel Zeit, Energie.
1: Und trotz eines sehr schwierigen Jahres freut sich Chris ein bisschen auf Ruhe und ein geregeltes Studentenleben in der neuen WG.
0: Und jetzt Bayern 2 Heimatsound aus Mittelfranken. Die Gruppe A Tale of Golden Keys besteht aus 3 tiefenentspannten Menschen, heißt es auf der Homepage der Band. Dieser Song hier, der kommt schon im Titel ohne Hektik daher. Slow Motion.

0: A Tale of Golden Keys mit Slow Motion, Heimatsound aus Mittelfranken auf Bayern 2. An den bayerischen Schulen, da beginnt heute die Woche der Gesundheit. Bis Freitag geht es in vielen Formaten um unterschiedliche Aspekte von Gesundheit. Vom bewussten Umgang mit sozialen Medien zum Beispiel bis zur Stressprävention bei jungen Menschen. Um gesunde Ernährung geht es in einer Veranstaltungsreihe, die heute in Nürnberg beginnt, in der Kulturwerkstatt auf AEG im Nürnberger Westen. Bumbal gesund, Ernte, Essen, Energie heißt diese Reihe und ich habe dazu vor der Sendung mit Britta Waldhelm sprechen können. Sie leitet bei der Stadt Nürnberg das Referat für Umwelt und Gesundheit. Frau Waldhelm, das klingt ja nach jeder Menge Trubel und Gewusel, was diese Woche da ansteht. Steht mit 400 Grundschulkindern bei der Aktionswoche Bumbal gesund. Was ist denn da konkret geplant an Veranstaltungen? Geben Sie uns gerne mal ein paar Beispiele.
1: Ja, es wird bestimmt ganz toll und das Wuseln wird da sein. Wir haben auch ganz tolle verschiedene Programmpunkte. Wir machen 6 verschiedene Angebote und die Schulklassen können dann bis zu 30 anschauen. Was mir super gefällt, ist der Weg des Pfannkuchens. Da wird gemeinsam Pfannkuchen gebacken, aber auf die Zutaten geguckt. Also woher kommt denn eigentlich das Ei, Mehl und Milch her? Wie viel Energie verbraucht das? Was hat das mit Umweltschutz zu tun? Also so von einer ganz konkreten Alltagssituation werden die Themen erläutert.
0: Bei diesem Pfannkuchen machen gemeinsam, da merkt man es schon ein bisschen, es geht auch ums Mitmachen und auch ums sinnliche Erleben. Also Lernen funktioniert ja dann besonders gut, wenn es eben nicht nur einseitige Stoffvermittlung ist, sondern wenn man auch selbst was machen kann. Ist es bei allen Formaten, die da angeboten werden, so, dass es immer auch so einen partizipativen Aspekt gibt?
1: Auf jeden Fall, das ist ein ganz wichtiger Punkt in dem Programm. Aus der Schule raus, woanders hingehen und es steht das haptische Erleben, das sinnliche Erleben sehr im Vordergrund. Also zum Beispiel auch mal ein Küken in der Hand zu halten oder mit dem Mikroskop Bodentierchen anzugucken. Also es ist wirklich ganz, ganz praktisch gedacht alles.
0: Meine 2 Kinder, die haben die Grundschule noch ziemlich frisch hinter sich. Ich erinnere mich noch sehr gut im HSU-Unterricht zum Beispiel. Da geht es ja durchaus mal um gesunde Ernährung, da geht es um Gemüse und Co. Dann gibt es auch Einheiten zum Thema Energie. Aber inwiefern geht es in Ihrer Reihe jetzt in Nürnberg auch darum, wie das alles zusammenhängt, also welche Verbindungen es gibt?
1: Mir fällt ein Beispiel ein vom Abfallwirtschaftsbetrieb. Da starten wir mit einem Apfelsnack, aber dann gucken wir dann, was passiert denn aus den Resten vom Apfel, den wir nicht essen. Wo geht es dann hin? Am Ende wird wieder Erde draus und dazwischen können wir auch noch Energie aus dem Kompost gewinnen. Und so hat man ja das ganze Bild zusammen.
0: Also so werden Verbindungen hergestellt. Es heißt ja immer wieder, dass Kinder gerade in Großstädten mitunter nur noch wenig Bezug haben zu frischen Lebensmitteln, zu Obst und Gemüse, wie das angebaut wird, wie es geerntet wird. Inwiefern erwarten Sie in Nürnberg in der Hinsicht besondere Herausforderungen jetzt bei der Aktionswoche?
1: Also es

0: Es ist ganz klar, dass wir eine sehr große Nachfrage haben, gerade aus Schulen, die so in der Innenstadt, in der dicht bebauten Stadt liegen, die dieses Angebot gerne nutzen. Und ich sehe es aber nicht als Herausforderung. Aus der Erfahrung der letzten Jahre hat sich gezeigt, dass die Kinder wirklich dann auch begeistert sind, wenn sie mal sehen, wie Honig geschleudert wird und dass sie total begeistert mitmachen. Also ich würde sagen, das ist eher eine Inspiration als eine Herausforderung.
1: Was sollen die Kinder denn bestenfalls mitnehmen von dieser Woche dann mit rein in ihren Alltag?
0: Ich bin sehr froh, wenn Sie den einen oder anderen Tipp mitnehmen und vielleicht auch mal Mama und Papa oder Geschwister drauf ansprechen. Zum Beispiel auch, was das Thema Müllvermeidung betrifft. Da haben wir sehr gute Erfahrungen gemacht. Wenn das Kind einen anspricht, kommt man vielleicht doch mal ins Grübeln.
1: Ja, das kenne ich auch von meinen Kindern. Also diese Hoffnung ist berechtigt, dass da was entsteht. Bumperl gesund, Ernte, Essen, Energie heißt eine Veranstaltungsreihe, die heute in Nürnberg beginnt, in der Kulturwerkstatt auf AEG und mit rund 400 Grundschulkindern. Das waren Informationen von Britta Waldhelm von der Stadt Nürnberg. Herzlichen Dank an Sie.
0: Sehr gerne.
1: Und das hier ist Musik aus Südamerika. Bia Ferreira gilt als eine der wichtigsten Stimmen der zeitgenössischen brasilianischen Musik. Das ist sie mit dem Titelsong ihres Albums von 2022, Faminta.

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1: Bia Ferreira aus Brasilien, Faminta. 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Sie hören Stadt, Land, Leute. Halb zwei ist es gleich. Und jetzt geht es in die Luft mit Hightech am Himmel im Auftrag der Polizei.

0: Polizei. Im mittelfränkischen Roth, da gibt es seit dem Sommer 8 hochmoderne Polizeihubschrauber. Die heißen Airbus H145 und kommen in ganz Nordbayern zum Einsatz. Bei Übungen zum Beispiel, wenn die Polizei für Vermisstensuchen trainiert oder auch bei Entführungen. Bei einem solchen Einsatz war Isabel Pogner dabei, aber nicht bei einer Übung, sondern es war ein Ernstfall.
1: Kilian Burgau kommt zu seiner Spätschicht an der Otto-Lilienthal-Kaserne in Roth an und muss sich direkt beeilen.
2: Ich ziehe mich jetzt um, schmeiß meine Klamotten an und dann geht's in den Hubschrauber und dann fliegen wir in den Einsatz.
3: Was für ein Einsatz?
2: Geht um eine Entführungsgeschichte, ist noch nicht so ganz bekannt, wie das läuft. Da ist die Frühschicht gerade schon da und wir lösen die raus.
1: Der 28-Jährige ist Co-Pilot bei der Hubschrauberstaffel Bayern. Normalerweise suchen er und seine Kollegen nach Vermissten oder löschen Brände. Der heutige Einsatz ist anders. Kilian zieht sich den schwarzen Flieger-Overall über, holt seinen Helm und seine Pistole aus der Waffenkammer und läuft aufs Flugfeld. Seine Crew sitzt schon im Hubschrauber.
4: Hi Jonas.
5: Servus Kili, hi.
4: So.
2: Hi Max.
4: Welche Info hast du schon?
2: Grob Entführungslage bei Ebermann Stadt.
4: Genau, mobile Bedrohungslage. Jetzt geht es darum, den Suchbereich eben noch ein bisschen einzugrenzen.
2: Jawohl.
4: Würde ich sagen, machen wir los, oder?
2: Ja.
1: Der Hubschrauber hebt ab und fliegt nach Nürnberg. Verena Ott begleitet das Team aus der Einsatzzentrale heraus. Sie sieht auf ihren Bildschirmen das, was das Team aus dem Hubschrauber aus filmt. Wald, Straßen, Autos, von oben. Und Verena hört den Funk mit.
3: Ja, verstanden. Wo geht ihr genau runter?
6: Wir gehen tatsächlich auf den großen Sportplatz an dem kleinen Baustelle.
3: Ja, verstanden, geht klar. So genau wissen wir das noch nicht. Also es ist im Moment nur raus, dass eine Bedrohungslage heute Morgen war, vielleicht auch mit dem Messer und Kinder involviert sind.
1: Ein Mann soll seine Frau verletzt und zusammen mit einem Kind im Auto verschleppt haben. Die andere Tochter hat den Notruf gewählt. Wie schwer die Frau verletzt ist, wissen die Polizisten nicht. Ihr Auftrag? Das Auto finden, damit das SEK den Fahrer stoppen kann. Doch das Auto ist schwarz und unauffällig und davon gibt es viele im Straßenverkehr.
2: Da haben wir uns auch gedacht, das wird eine ganz schön große Nummer, den aus der Luft zu finden.
1: Immerhin hat die Polizei den besten Support. Sie sitzen schließlich im weltweit modernsten Polizeihubschrauber, dem Airbus H145. 8 davon hat die Bayerische Hubschrauberstaffel erst in diesem Sommer bekommen. Und die können so einiges, was die alten Modelle nicht können. Michael Waldmüller ist Flugtechniker und kennt die neuen Maschinen besonders gut.
7: Das technisch Neue ist, dass der jetzt einen 4-Achsen-Autopilot hat. Der kann jetzt selbstständig schweben, kann selbstständig verschiedene Start-Procedures durchführen. Er kann mehr Gewicht heben. Er ist aber auch schwerer. Der hat jetzt fast 4 Tonnen, der andere hat 3 Tonnen gehabt. Und jetzt können wir so ungefähr 400-500 Kilo mehr mitnehmen.
1: Und der Bordcomputer ist für KI ausgelegt. Die soll in Zukunft zum Beispiel bei der Kennzeichensuche helfen. Bei der Entführung geht dann alles ganz schnell. Nicht die KI findet das Auto, sondern Crewmitglied Jonas Pröbsting.
2: Auf einmal hat er dann gesagt, ja, ich habe das Kennzeichen. Dann habe ich noch gesagt, so niemals. Und er hat gesagt, doch. Und dann habe ich es auch gesehen. Wir waren alle total perplex. Wir konnten das gar nicht richtig glauben.
1: Auf der Autobahn zwischen Nürnberg und Bamberg entdeckt die Hubschraubercrew das Auto. Das Team gibt den Standort an das SEK weiter. Aus der Luft beobachtet Kilian den Zugriff. Die SEK-Wagen blockieren das Entführerauto. Die Beamten schlagen die Scheibe ein und zerren den Mann aus dem Auto. Der Frau und dem Kind geht es gut. Sie haben die Entführung überstanden. Und für Kilian Burgau und sein Team geht es zurück nach Roth und schon bald zum nächsten Einsatz.
0: Isabel Pogner hat berichtet und in Zusammenarbeit mit Annalena Sippel ist auch eine Filmreportage zum Thema entstanden. Zu sehen zum Beispiel im YouTube-Kanal des Bayerischen Rundfunks. Und das ist Bayern 2 Heimatsound mit Django 3000. Die Band kommt aus dem Chiemgau, hat sich nach dem Jazzgitarristen Django Reinhardt benannt. Selbst nennen sie sich die Bayerischen Gypsies. Hier sind sie mit Wenn ich schlaf.

0: Django 3000 auf Bayern 2. Ab Ende Oktober sind sie auf Unplugged Tour in Bayern unterwegs. Mit Konzerten von Ebersberg bis Erlangen. Ja, und Ende Oktober, das ist ein sehr gutes Stichwort, denn am 31. Oktober ist es wieder soweit. 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Aber welche Band kommt denn überhaupt heuer in den Studioclub? Mein Kollege Tobias Ruhland hat die Antwort.
1: Hallo liebe Bayern 2 Hörer, hier spricht Moritz Krämer von der Band Die Wiester Eisenbahn. Wir dürfen am 31.10. ein Konzert bei euch spielen.
2: Na, das klingt doch schon mal nicht schlecht. Ist aber nur die halbe Wahrheit. Beziehungsweise nur ein Viertel der Stammbelegschaft der höchsten Eisenbahn. Die Band geht nämlich auf Expansionskurs.
3: Hallo, hier ist Francesco von der Band Die Höchste Eisenbahn. Wir freuen uns sehr, sehr, sehr auf die Zusammenarbeit mit dem Münchner Rundfunkorchester.
2: Okay, das ist mal eine Ansage, beziehungsweise eine Aussicht. Die Höchste Eisenbahn spielt zusammen mit dem Münchner Rundfunkorchester auf. War wohl auch schon wieder höchste Zeit für was Neues für die Band um die umtriebigen Herren Francesco Wilking und Moritz Krämer. Ohne hier jetzt groß übertreiben zu wollen, die Mitglieder der Eisenbahncrew gehören seit Jahren zu den fleißigsten, bestvernetzten Aktivposten in der deutschen Independent-Szene. Und die Höchste Eisenbahn ist gewissermaßen das Mutterschiff für die Bandmitglieder, die nebenher alle möglichen Band- und Musikprojekte unterhalten oder unterhielten. Die Crookie Gang, Tele, Arthur und Vanessa und. Ja, und jetzt kommt dazu die Höchste Eisenbahn featuring Münchner Rundfunkorchester.
3: Was mich total interessiert an diesem Projekt ist, ob der Charakter der Songs derselbe bleibt, auch wenn sich drumherum alles verändert. Also wenn wir nicht mehr die Band sind mit unseren Gitarre, Bass, Kinder-Keyboard, Schlagzeug, sondern wenn da irgendwie eine größere Gruppe ist, die das spielt.
1: Und darauf bin ich auch neugierig, man dann selbst auch eine andere Haltung zu dem Text hat. Vielleicht wird was fühliger oder ganz im Gegenteil, vielleicht wird was auch kälter. Darauf bin ich sehr gespannt.
2: Die vielleicht wichtigste Regel für eine Gitarrenband, die mit Orchester spielen will: weniger ist mehr.
1: Und wir müssen natürlich darauf achten, dass wir nicht zu viele Gitarreneffekte anmachen, damit da möglichst viel Platz noch ist für all diese Instrumente, die jetzt neu dazukommen.
2: Ja, welche Stücke eignen sich denn besonders gut für eine rundfunkorchestrale Erweiterung?
1: Da sind teilweise auch auf der Aufnahme schon Streicher oder Bläser und manchmal aber auch gar nicht. Und bei manchen Liedern zum Beispiel weiß ich, dass wir viele Gitarrenlinien eingespielt haben und die auch was Orchestrales haben, was wir aber live gar nicht spielen können.
4: Das Orchester bietet natürlich die Möglichkeit, mit einer Vielzahl an Klangfarben zu spielen. Und dadurch lässt sich dann vielleicht doch nochmal einiges rausholen und tiefer gehen in die Kontraste und in die Emotionalität von den Songs.
2: Verspricht Ulrich Pluter. Er ist Leiter künstlerische Planung vom Münchner Rundfunkorchester. Und das kann jetzt zurückgreifen auf die Arrangements, die Felix Weigt, der Bass- und Keyboardspieler von der Höchsten Eisenbahn, für das E- und U-musikübergreifende Projekt angefertigt hat. Wie klassikaffin ist die Höchste Eisenbahn eigentlich? Frage an Francesco Wilking.
3: Ich bin kein Klassikexperte, aber wenn wir früher in die Berge gefahren sind, in den Urlaub zum Wandern und mein Vater hat vorne Gustav Mahler laufen lassen und ich mochte das sehr gerne, weil das für mich so chaotisch und sehr lebendig und sehr dynamisch klang.
2: Die Höchste Eisenbahn mit der höchsten Orchesterquote der Bandgeschichte. Ulrich Pluter vom Rundfunkorchester freut sich schon auf das erste Aufeinandertreffen mit den Eisenbahn-Boys.
4: In den Proben wird es, denke ich, zunächst sehr technisch zugehen. Also es trifft eine verstärkte Band auf ein akustisch spielendes Orchester. Und da muss man dann sicher gehen, dass sich alle gut hören. dass man eine gute Klangbalance herstellt und kreiert aus den beiden musikalischen Einheiten einen Klangkörper.
2: Ja, und wenn erstmal das Technische geklärt ist, dann wird's emotional. Wenn die wunderbaren Songs der höchsten Eisenbahn mit ihren kleinen Geschichten dann mit großem Orchester zum Klingen gebracht werden.
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0: Am Staatstheater Nürnberg ist gestern die Opernsaison 2026/27 eröffnet worden mit einer Wagner-Oper, Tannhäuser und der Sängerkrieg auf der Wartburg. Der Legende nach hatte Tannhäuser ja eine enge Verbindung zu Nürnberg und dem Nürnberger Raum. Und Verbindungen zu Nürnberg hat jetzt auch Barbara Horáková-Jolie. Die tschechisch-schweizerische Opernregisseurin hat Regie geführt beim Tannhäuser und damit ihren Einstand gegeben in Nürnberg. Zugeschaltet aus Nürnberg ist mir mein Kollege Detlef Krenge aus der Musikredaktion von BR Franken. Detlef, du hast den Saisonstart miterlebt. Wie sind deine Eindrücke? Inwiefern hat dieser Opernabend überzeugen können?
6: Ja, er hat absolut überzeugen können. Dem Staatstheater Nürnberg ist mit diesem Tannhäuser tatsächlich ein echter Coup gelungen. Und der erschließt sich eigentlich von hinten, vom Ende her. Denn da sollte Tannhäuser eigentlich tot zusammengebrochen sein, dafür aber erlöst und reingewaschen von allen seinen Verfehlungen. Stattdessen steht er noch ganz munter und lebendig auf seinen zwei Beinen, als der Schlussvorhang fällt. Er sieht mit leerem Blick und schmerzverzerrtem Gesicht in die Ferne.
0: Detlef, die Oper, die dreht sich ja eigentlich genau darum, um die romantische Heldenfigur Tannhäuser, um Schuld, um Sühne und wie er dann davon erlöst wird. Und das passiert hier gar nicht, das wird ausgespart.
6: Genau, dieses Reinwaschen, dafür sind bei Wagner immer die Frauen zuständig. Beim Tannhäuser ist das die Figur der Elisabeth, angelehnt an die heilige Elisabeth. Aber Barbara Horáková-Jolie verweigert diese Vergebung und stellt dafür in den Mittelpunkt, dass gerade Elisabeth, die eigentlich Leidtragende und damit auch das Opfer von Tannhäusers Verhalten ist. Und er wird dann schließlich mit seiner Schuld konfrontiert und er kann es nicht aushalten. Er zerbricht daran. Damit demontiert Horáková-Jolie den Typ des romantischen Helden und katapultiert die Geschichte ins 21. Jahrhundert.
0: Und wie hat sie das in ihrer ersten Regie in Nürnberg jetzt auf die Bühne gebracht? Wie hat sie das gemacht?
6: Ja, wirklich sehr überzeugend. Eine

0: Wucht ist zum Beispiel gleich das Bühnenbild im ersten Akt. Das ist der sogenannte Venusberg, die Lasterhöhle. Die ist sehr ansprechend, dämmerig, in warmen Grüntönen gehalten. Und dann entsteht so eine Art Tunnel durch zwei große Ringe, die sich aus Spiegeln zusammensetzen und langsam rotieren. Das ist ein Venustunnel, wenn man so will. Und das wirkt sehr sinnlich, hat aber auch etwas von einer Traumlandschaft. Die Gegenwelt dazu ist dann die ganz sachlich und real angelegte Sängerhalle auf der Wartburg.
1: Detlef, die Rolle des Tannhäusers, die hat ja den Ruf einer sehr schweren Partie. Von wem und vor allem wie wird diese Rolle hier denn ausgefüllt?
0: Genau, Brian Register hat diese Rolle als Gastsänger übernommen und er war voll präsent vom ersten bis zum letzten Ton. Er durchlebt buchstäblich die Seelenzustände dieses tief zerrissenen Charakters und das ist eben auch deswegen, wie du eben angemerkt hast, eine bemerkenswerte Leistung, weil es eben grandios schwierig zu singen ist und dazu auch noch sehr lang. Und auch Emily Newton als Elisabeth kann ihre Stärken voll ausspielen. Das ist einmal ihr darstellerisches Talent und das verbindet sie eben sehr gekonnt mit ihrer gesanglichen Aussagekraft. Dadurch verleiht sie der in dieser Inszenierung ja sehr zentralen Figur der Elisabeth eine große Authentizität und damit auch das nötige Gewicht.
1: Und dann ist da natürlich noch die Musik. Bei Richard Wagner trägt ja nicht zuletzt die Musik einen Großteil der dramatischen Spannung bei.
0: Genau. Und damit ist natürlich das Orchester auch sehr wichtig. Roland Böhr stand am Dirigentenpult und er hat diese langen Spannungsbögen von Wagners ja immer durchgehender Musik sehr klar und sehr durchhörbar gestaltet. Insgesamt ist ja gerade die Ensembleleistung eine große Stärke vom Nürnberger Opernbetrieb und das geht eben vom Orchester bis hin auch zum Chor, von den kleinen Nebenrollen bis etwa hin zum stimmlich herausragenden Seok-Jung Kim als Landgraf. Alles greift perfekt ineinander und es überträgt sich einfach auch eine große Spielfreude.
1: Also soweit deine Eindrücke. Wie sind denn die Reaktionen des Publikums ausgefallen? Waren die auch entsprechend positiv?
0: Das Publikum war völlig hingerissen, geradezu enthusiastisch könnte man sagen und das völlig zu Recht.
1: Also mit dem Tannhäuser ist am Wochenende die Opernsaison gestartet am Staatstheater Nürnberg. Zum nächsten Mal zu erleben am kommenden Sonntag, am 18. Oktober. Dann gibt es noch viele weitere Termine. Und für meinen Kollegen Detlef Krenge ein lohnenswertes Erlebnis. Herzlichen Dank für deine Eindrücke von dieser Premiere.
0: Sehr gerne.

0: 1967 war auch diese Interpretation ein kommerzieller Erfolg.
1: 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Menschen in Bayern. 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
0: 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Ja, und etwas verändern in der Welt zum Besseren, das will eine Biologin aus Bayern, Lorena Heilmeier aus München. Seit fast 20 Jahren beschäftigt sie sich mit Fledermäusen und sie hat mitten in München den ersten Fledermauspark der Stadt geschaffen. Als Schutzzone für die Fledermäuse, aber auch um Menschen für diese besonderen Tiere zu begeistern. Meine Kollegin Christina Dumas hat sich begeistern lassen auf einer Fledermauspirsch zusammen mit der Expertin und selbstverständlich nach Einbruch der Dunkelheit.
2: Ja, da kommt jetzt auch die erste Fledermaus. Ich sehe sie gerade noch nicht, aber ich habe sie schon auf dem Detektor drauf. Vielleicht, wenn wir 2-3 Meter zur Wiese vorgehen, dass wir den Baum nicht mehr über uns haben, dann sehen wir sie vielleicht besser.
3: Lorena Heilmeier hält einen Fledermausdetektor in der Hand. Das Gerät, etwa so groß wie ein Smartphone, macht die hochfrequenten Rufe der Fledermäuse für unsere Ohren hörbar. Es ist kurz vor 19 Uhr, die Sonne ist untergegangen, es ist dunkel und die ersten Fledermäuse verlassen ihre Quartiere.
2: Genau, ich habe sie erst gehört und dann habe ich sie gesehen. Da ist sie wieder.
3: Wo?
2: Da, direkt an den Bäumen. Jetzt kommt sie mir vor. Okay, über unserer Wiese jagt sie jetzt.
3: Okay. Ganz schnell.
2: Seht sie tatsächlich, jetzt hier schon die zweite, genau.
3: Lorena Heilmeier ist in München aufgewachsen und hat sich als junge Frau in Fledermäuse quasi verliebt. Während ihres Biologiestudiums in Panama lernte sie unterschiedlichste Fledermausarten kennen.
2: Ich finde es total faszinierend, dass es überhaupt auch so eine diverse Gruppe ist. Also es sind da Säugetiere und es gibt unglaublich viele, weit über 1000 Arten auf der ganzen Welt. Und wie sich die alle spezialisiert haben, finde ich total interessant. Wir in Deutschland haben ja nur die Insekten fressen, also wirklich reine Insektenvertilger. Aber weltweit gibt es ja ganz verschiedene. Es gibt welche, die sind auf Frösche spezialisiert. Manche fischen tatsächlich mit ihrer Schwanzflughaut kleine Fischchen. Es gibt welche, die sind auf Nektar spezialisiert, auf Früchte. Also da gibt es fast nichts, was es nicht gibt. Und das finde ich total interessant.
3: In ihrer Geburtsstadt etwas für Natur und Biodiversität zu tun, erfüllt die junge Biologin. Vor gut einem Jahr hat sie für den Landesbund für Vogelschutz in den Frühlingsanlagen unweit der Isar den ersten Fledermauspark in München umgesetzt. Auf mehr als 1000 Quadratmetern ist mitten in der Stadt ein Biotop entstanden mit Pflanzen, die auch nachts Nahrung für Insekten und damit für Fledermäuse bieten.
2: Da sind verschiedene Blüharten drin und uns war es besonders wichtig, dass auch Arten dran vorkommen, wie zum Beispiel die Nachtviole oder Nachtkerze, die auch am Abend ihre Blüten öffnen und dann für die nächtlichen Bestäuber, also Falter beispielsweise, Nachtfalter zur Verfügung stehen. Weil viele andere heimische Arten blühen tatsächlich tagsüber und nachts sind die Blüten zu. Und das ist natürlich für einen Nachtfalter dann schlecht, weil dann kommt er halt da auch nicht an den Nektar dran. Und unsere Fledermäuse brauchen viel zu essen, da gehören Nachtfalter dazu. Also wenn man da natürlich für mehr Futter sorgt, dann geht es auch den Fledermäusen gut.
3: An einer großen Metallsäule werden die Rufe der Fledermäuse, die in einer für Menschen nicht hörbaren Frequenz liegen, ebenfalls hörbar gemacht. Immer wieder bleiben Menschen stehen und schauen in den dunklen Nachthimmel.
4: Das ist toll mit dieser Blumenwiese. Also es ist wirklich sehr, ich finde das sehr gelungen.
2: Und gerade die Fledermäuse sind so verborgen. Also das hören wir bei den Untersuchungen draußen, bei den Kartierungen total oft. Also man steht da und sucht nach einem Quartier und dann kommen Menschen vorbei und sagen, ah nee, hier haben wir keine. Und man sagt mir wirklich ganz oft, ach eigentlich fliegt genau über sie gerade eine drüber. Aber der Blick fehlt halt, da musst du halt immer in den Himmel starren.
3: Die Biologin arbeitet oft nachts. Sie zählt Fledermäuse, kümmert sich um den Fledermauspark und organisiert Unterschlüpfe für die Tiere. Neben Artenschutz und dem Erhalt der Biodiversität geht es Lorena Heilmeier vor allem darum, den Blick für die Natur zu schärfen und für das Wunder, das direkt vor unserer Haustür passiert. Denn Fledermäuse balzen nicht etwa im Frühling, sondern jetzt im Herbst. Die Männchen sitzen in ihren Quartieren, senden spezielle Rufe aus und versuchen damit, die Weibchen anzulocken.
2: Genau, da war eine.
3: Die paaren sich jetzt, also die sind jetzt dabei und balzen.
4: Oder auch im Frühjahr?
2: Nee, tatsächlich nur im Herbst und dann speichern die Weibchen die Samen. Die Befruchtung findet dann erst nach dem Winterschlaf im Frühling statt mit dem gespeicherten Samen, damit sie da keine Zeit verlieren, weil die Paarung und die Balz, das dauert so ein bisschen, bis man dann den richtigen gefunden hat, dass das alles so passt. Und genau, damit sie dann im Frühling, wenn es wirklich mal wärmer wird, dann gleich loslegen können mit der Schwangerschaft.
3: Seit knapp 20 Jahren lebt und beschäftigt sich Lorina

0: Heilmeier mit Fledermäusen. Als 37-jährige Biologin will sie nicht nur die Tiere schützen, sondern auch andere Menschen dazu ermuntern, sich für die Natur in der Stadt einzubringen.
1: Wir haben Totholzhaufen aufgestellt, aber was auch total wichtig war bei dem Projekt, ist, dass man halt auch wirklich über das Thema ein bisschen was erzählt, über das aufklärt und damit eben zum Beispiel auch Ehrenamtliche gewinnen kann, die sich dem Thema widmen. Und dann hat man natürlich eine krasse Multiplikatorwirkung, dass da einfach was vorwärts geht. Ne? Dann hat man ganz viele kleine Inseln, Biotopinseln in so einer Stadt, dass viele Bürgerinnen und Bürger halt auch wirklich auf ihrem Balkon, auf ihrem Garten was machen. Das ist enorm wichtig.

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4: Soweit Stadt, Land, Leute für heute. Vielen Dank für die Aufmerksamkeit. Schön, dass Sie Bayern 2 hören. Nach den Nachrichten geht es hier weiter mit dem Kulturleben mit Knut Kortzen und mit der Frankfurter Buchmesse. Knut, mit einer Nachlese.
5: Ja, so ist es. Wir haben mit vielen Autorinnen und Autoren dort sprechen können. Unter anderem mit dem Dichter und Liedermacher Wolf Biermann, der in wenigen Tagen 90 Jahre alt wird und aus diesem Anlass eine Kompilation seiner Tagebücher herausgebracht hat aus den Jahren 1961 bis 1990. Ihr löscht das Feuer mit Benzin, so heißen sie. Und darüber habe ich mit ihm reden können, gleich zu hören nach den 14 Uhr Nachrichten.

0: Reaktionen auf den Rücktritt von Birte Sönnigsen.
1: Der Bundeskanzler Friedrich Merz, der hat sich bei ihr bedankt für eine vertrauensvolle Zusammenarbeit. Er schreibt, ihre Entscheidung verdiene Respekt. Als Vater und Großvater könne er nur erahnen, wie schwer dieser Verlust wiege. Lars Klingbeil, der SPD-Co-Parteichef, hat gesagt, dass dieser Rücktritt eben auch zeigt, dass hinter den Ämtern Menschen stehen, an denen Hass und Hetze, persönliche Diffamierung nicht spurlos vorbeigehen und dass insbesondere Frauen in herausgehobenen Positionen davon betroffen seien. Und er sagt auch, das ist nicht akzeptabel und alle sollten jetzt darüber nachdenken, was in den letzten Wochen passiert sei.
0: Bundeskanzler Merz hat in Berlin angekündigt, für mehr Entlastungen für die Menschen in Deutschland sorgen zu wollen. Dafür solle neben dem Tankrabatt nun auch die Stromsteuer auf das europäische Minimum abgesenkt werden, sagte der CDU-Chef nach der Sitzung des Parteipräsidiums.
2: Sie wissen, das ist eine Zusage, die wir bis heute nicht eingehalten haben. Wir wollen damit nicht nur Entlastung ermöglichen, sondern wir wollen auch die Glaubwürdigkeitslücke schließen, die sich aus dieser Entscheidung im letzten Jahr für uns alle ergeben hat.
0: Die Königlich Schwedische Akademie der Wissenschaften hat am Mittag die diesjährigen Gewinner des Wirtschaftsnobelpreises bekannt gegeben. Er geht in diesem Jahr an die beiden amerikanischen Ökonomen Robert E. Hall und Michael Woodford.
3: Die beiden Forscher haben untersucht, warum Volkswirtschaften schwanken, warum sie manchmal schnell wachsen und dann wieder in Schwierigkeiten geraten. Dafür entwickelten sie Modelle, die bei den Entscheidungen von Menschen und Unternehmen ansetzen. Wie viel geben Familien aus? Wie viel sparen sie? Wann ändern Firmen ihre Preise? Auch die Erwartungen an die Zukunft spielen eine wichtige Rolle. Ihre Forschung hilft Regierungen und Zentralbanken, die Wirtschafts- und Geldpolitik besser zu planen, etwa bei Zinsen und staatlichen Ausgaben. Arne Bartram, Stockholm.
0: Der Fall hat im Jahr 2005 für Entsetzen gesorgt und ist bis heute ungeklärt. Eine junge Frau aus Unterfranken wird in Australien getötet. Verdächtigt wird der frühere Freund der damals 25-jährigen Simone Strubel. Die Staatsanwaltschaft stellt das Mordverfahren aber schließlich ein. Jetzt verklagt der Ex-Freund die Polizei des Bundesstaates New South Wales. Er wirft den australischen Ermittlern vor, ihn zu Unrecht und aus unlauteren Motiven strafrechtlich verfolgt zu haben, wie seine Anwälte mitteilten. Das Zivilverfahren in Australien ist für Ende Januar angesetzt. Wo ist der Puma oder gibt es ihn überhaupt gar nicht? In Oberbayern hat die Polizei am Wochenende alle Hebel in Bewegung gesetzt, um die Raubkatze zu finden, die auf dem Video eines Jägers zu sehen gewesen war. Mit Reiterstaffel und Hubschrauber samt Wärmebildkamera waren Einsatzkräfte im Landkreis Erding unterwegs, ohne Erfolg. Gefunden wurden lediglich unzählige Rehe, wie es hieß. Katzenarten oder Beutereste habe man nicht gefunden. Auch die Auswertung der Bilder von Wildkameras hat nichts ergeben. Das Wetter in Bayern, viel Sonne mit wenigen lockeren Quellwolken. Die Höchstwerte erreichen 10 bis 16 Grad. In der kommenden Nacht bildet sich in Flussniederungen wieder Nebel. Bei Tiefstwerten zwischen plus 6 und minus 3 Grad ist stellenweise Reifglätte möglich. Morgen und übermorgen teils freundlich, teils bewölkt, örtlich auch Regen. Am Donnerstag mehr Sonne, meist trocken und bis zu 20 Grad. Soweit die Nachrichten, es ist 14.04 Uhr. Die Verkehrsübersicht: A3 Nürnberg Richtung Passau zwischen Laber und Nittendorf. Ein Unfall auf der linken Spur. Mehrere Fahrzeuge sind in den Unfall verwickelt. A8 Salzburg Richtung München zwischen Fraßdorf und Rosenheim. 6 Kilometer Stau. A93 Weiden Richtung Holledau zwischen Regenstauf und dem Kreuz Regensburg. 9 Kilometer stockend. B10 Augsburg Richtung Ulm zwischen Brandstätter See und der Ausfahrt Otto-Hahn-Straße in Neu-Ulm. Ein Unfall mit mehreren Fahrzeugen. Und B85 Passau Richtung Regen zwischen Angerstraße und Patriching, ein Unfall mit zwei Fahrzeugen. Soweit der Service.
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5: Am Mikrofon Knut Carlsen. Willkommen zum Büchermagazin. Die Frankfurter Buchmesse ist gestern zu Ende gegangen. Wir haben dort viele Gespräche führen können und drei davon hören Sie in dieser Stunde. Mit dem Dichter und Liedermacher Wolf Biermann über seine soeben erschienenen Tagebücher »Ihr löscht das Feuer mit Benzin«. Mit der Radikalisierungsforscherin Julia Ebner über ihre ebenfalls frisch veröffentlichten Überlegungen zum Thema von Fitness zu Faschismus, über die Gefahren extremer Männlichkeit. Und sie erwartet ein Gespräch mit dem Geschichtenerzähler Rafik Shami über seinen wohl letzten Roman »Das Mosaik der Frauen«, also ein Frankfurter Buchmesse-Spezial heute.

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1: Warhouse ist das Soloprojekt von Maarten de Voldere, dem Frontmann der bekannten belgischen Indie-Band Balthasar, Simple Pleasures.

0: 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Wolf Biermann wird man mit Fug und Recht eine Jahrhundertfigur nennen dürfen. Der Dichter und Liedermacher feiert am 15. November seinen 90. Geburtstag und aus Anlass dieses runden Geburtstags ist eine Auswahl aus seinen Tagebüchern der Jahre 1961 bis 1990 erschienen. Die zentrale Figur darin ist sein 1943 von den Nazis in Auschwitz ermordeter Vater Dagobert Biermann. Ein Kommunist und ein Jude, über den er 1981 in seinem Tagebuch notiert: Das ist vielleicht mein größtes Glück, dass mein Vater das Privileg hatte, als Märtyrer am Hakenkreuz zu sterben. So lebte er weiter und ließ auch mich leben. Die Tagebücher Wolf Biermanns sind ein so erhellendes wie bewegendes Zeitzeugnis. Und es ist nicht ohne Ironie, wenn er darin am 27. November 1988 einmal festhält: Ich muss bei Interviews aufpassen, ich monologisiere und das nervt und ärgert. Kurz und diffus antworten, Luft lassen für Missverständnisse. Am vergangenen Donnerstag habe ich mit Wolf Biermann auf der Literaturbühne von ARD, ZDF und Dreisat auf der Frankfurter Buchmesse gesprochen. Ich liebe Dichter, die mir zeigen, wie verrückt die Welt ist und wie das Abbild in ihrer Seele. Das schreibt Wolf Biermann 1986 in sein Tagebuch. Hier auf der Literaturbühne der Frankfurter Buchmesse sitzt jetzt dieser Dichter, dieser Liederdichter, Liedermacher. Das Wort hat er selbst vor vielen Jahrzehnten mal geprägt, der uns seit vielen, vielen Jahren zeigt, wie verrückt die Welt ist und wie sich das in seiner Seele abbildet. Wolf Biermann, der singende Träumer, wie er sich selbst nennt in seinen Tagebüchern, die soeben erschienen sind. Ihr löscht das Feuer mit Benzin. Herzlich willkommen. Ja. Sie werden in wenigen Tagen 90 Jahre alt, Herr Biermann. Das wirkt fast unglaubwürdig, so springlebendig im Wortsinne, springlebendig, wie Sie hier gerade auf die Bühne gesprungen sind.
1: Das aber es nur, stimmt. Nur gemacht, um Sie zu täuschen.
0: Seit vielen, vielen Jahrzehnten führen Sie Tagebuch und das ist jetzt eine Auswahl der Jahre 1961 bis 1990, die hier kompiliert vor uns liegt. 1963, relativ früh, also als Sie knapp zehn Jahre schon dran waren am Tagebuch schreiben, da notieren Sie mal: Ich weiß nicht, ob ich mich mit diesem Fummelbüchlein anfreunden kann. Mir ist, als gingen da nur DIN A5 Gedanken rein. Aber Sie sind dem Fummelbüchlein treu geblieben.
1: Es ist noch komplizierter. Als ich 17 Jahre war, im ersten Jahr in der DDR, Sie wissen, ich geriet nach Gradebusch bei Schwerin am Ende der Welt in Mecklenburg und sollte Abitur machen und habe aus Gründen, die ich nicht weiß, alles aufgeschrieben. Tagebuch. Wozu, war mir nicht bewusst. Und unter uns, ich weiß es heute noch nicht. Alle wichtigen Nichtigkeiten, aber auch nichtige Wichtigkeiten. Und was wichtig und was nichtig ist, weiß man selber gar nicht. Weil irgendwelche Nebensachen sind später aus 40 Jahren Entfernung interessant und wichtig. Und alles, was man mal wichtig gehalten hat, kannst du vergessen. Also, das hat sich so eingespielt. Du denkst ja auch nicht jedes Mal nach, ob du noch mal Luft holst. Das ist das vegetative Nervensystem. Ich habe es einfach gemacht, im Grunde wie ein Stasi-Spitzel, der alles aufschreibt, aber ohne Führungsoffizier. Also nur für mich selber. Aber im Grunde auch nicht für mich selber, weil ich brauchte es gar nicht. Es war im Grunde unnötig. Aber diese Tagebücher, die sich dann angesammelt haben,
0: 250 sind es mittlerweile.
1: Ja, die kriegten dann plötzlich eine sehr große Wichtigkeit. Als ich vor, wann war das, ungefähr 10 Jahren meiner Frau den kleinen Gefallen tat und endlich mal ein dickes Prosabuch schrieb. Ich bin ja ein Sprinter, ich laufe 100 Meter und 200 Meter, also Gedichte und Lieder und nicht Marathon. Ich kann gar nicht Marathon mit meinen kurzen Beinen. Aber meine Frau Pamela hatte es auch satt, dass sie 100-mal dieselben Geschichten hören muss, wenn neue Freunde kommen, denen man dann seine Geschichten erzählt. Und das kennt sie ja schon alles. Das ist für die Ehe auch nicht besonders erotisch, unter uns gesagt. Also habe ich dann doch dieses Buch geschrieben, das den Titel hat, Warte nicht auf bessere Zeiten, wie mein Lied. Und als ich diese Memoiren schrieb, las meine Frau natürlich alles Korrektur. Die hat bei uns alles unter Kontrolle. Und dann waren die Bücher plötzlich wichtig, weil sie sagte, Wolf, das steht in deinem Tagebuch ganz anders. Das stimmt gar nicht, was du hier schreibst. Nein, wieso? Das stimmt. Nein, das stimmt gar nicht. Guck mal. Das heißt, plötzlich waren diese unnützen Tagebücher doch zu was gut. Und nun, wieder 10 Jahre später, hat der Historiker Ilko Kowalczuk, der jünger ist als ich, der mehr versteht über Deutschland, weil das sein Fach ist, er ist Historiker, er hat nicht diesen schmalen Blick wie ich, er hat mit seinem Sohn Max und seinem Freund Polzin, die drei haben, wie sie wollten, in meinen Tagebüchern das rausgezogen, was hier gebündelt ist in einem Buch. Also freue ich mich, dass das jetzt erschienen ist. Und ich muss selbstkritisch zugeben, nicht schlecht. ja. Da stehen auch Sachen drin, die ich vollkommen vergessen habe. Und manches sehe ich mit Entsetzen. Idiot! Wie kannst du? Aber wenn du Tagebuch schreibst, denkst du doch nicht daran, dass das mal veröffentlicht wird. Oder dass das mal Leute lesen, die mehr Urteilskraft und Erfahrung haben als man selber. Mhm. Und die billige Klugheit derer, die später kommen, die nichts kostet. Aber nun gibt es dieses Bündel hier und ich hoffe, es ist gut genug und ist in diesem Sinne, Sie haben schon längst verstanden, was ich meine, eine Art Pendant, ein Gegenstück zu meinen Memoiren.
2: Es gibt eine schöne Notiz darin in Ihren Tagebüchern aus dem Jahr 1978. Da schreiben Sie über sich in der dritten Person, Biermann ist sich treu geblieben und er hat sich auch geändert. Das erinnert natürlich an Ihre berühmte Liedzeile von 91. Nur wer sich ändert, bleibt sich treu.
1: Ja, den Gedanken habe ich von mir selber abgeschrieben. Ich schrieb dann später im Westen, war das schon, nur wer sich ändert, bleibt sich treu. Ich schwamm durch Blut in das große Licht. Neugierig kam ich aus dem Bauch, die Geburt, 1936. Ich war ein Tier und ich war ein Mensch von Anfang an und lernte auch bei der Gestapo im Verhör, zoff ich am Busen ohne Scheu die Wahrheit mit der Muttermilch. Nur wer sich ändert, bleibt sich treu. Das habe ich beim Verhör der Gestapo, wo meine Mutter mich im Bauch hatte und gelogen hat, habe ich gelernt schon früh. Man kann nur das verteilen, was man hat. Und ich hatte das Glück, so eine Mutter zu haben. Mein Vater, der ja verhaftet wurde, als ich 3 Monate alt war, der konnte ja sich nicht mehr für mich nützlich machen. Aber meine Mutter war mein Vater. Die hat mir jeden Tag meinen lieben, lieben Papa geliefert. Ich bin wahrscheinlich intensiver mit meinem Vater aufgewachsen als die allermeisten Kinder. Weil das war der private Krieg meiner Mutter Emma gegen Adolf Hitler. Indem sie ihr Kind ausrüstet mit der Wahrheit, die sie im Kopf hat. Die Wahrheit großgeschrieben hat kein Mensch im Kopf. Aber ihre Wahrheit war es auf jeden Fall. Und das ist das Pfund, mit dem ich eben wuchern muss. Ist das nicht toll? Ich freue mich darüber.
2: Herr Biermann, eine letzte Frage habe ich noch. Und ich erinnere Sie nur an das, was Sie in Ihren Tagebüchern selbst mal schreiben, dass Sie dazu neigen, zu monologisieren und Sie sich selbst ein bisschen einbremsen müssen vielleicht.
1: Lügen. Sie haben es selbst erlebt. Er lügt.
2: Von vielen Begegnungen zeugen diese Tagebücher auch mit anderen großen Figuren des 20. Jahrhunderts. Zum Beispiel auch mit Jean-Paul Sartre, dem Philosophen, den Sie in Paris getroffen haben.
1: Ja.
2: Der Sie sehr beeindruckt hat mit einem seiner Sätze: Wir wollen Menschen danach beurteilen, was sie aus dem gemacht haben, was die Verhältnisse aus ihnen gemacht haben. Das ist ja auch so ein schöner dialektischer Satz.
1: Ein sehr philosophischer Satz.
2: Und am 25. Mai 1981 notieren Sie nach der Begegnung mit Sartre: Ich will mal genauer rauskriegen, was mich gemacht hat und dabei die Punkte begreifen, wo ich mich selbst gemacht habe. So ein Tagebuch dient ja auch immer der Selbstvergewisserung und Selbstbefragung, aber aus dem Satz spricht vor allen Dingen auch eine enorme Selbstbestimmtheit, also gerade kein Fatalismus. Das zeichnet Sie, glaube ich, auch seit jeher aus, oder?
1: Ich kann mir Fatalismus nicht leisten angesichts der vielen Toten, die gekämpft haben im Freiheitskrieg der Menschheit und die kaputt gegangen sind. Da kann man sich den Luxus von lähmender Traurigkeit nicht leisten. Man ist verurteilt zur Tapferkeit im Streit der Welt. Ich bin eben kein Hund, ich bin ein Wolf. Ich ziehe nicht den Schwanz ein. Ich habe falsch gemacht manches und mich geirrt und mich korrigiert, soweit ich es endlich besser wusste. Dazu war ich nie zu feige, aber ich habe nie mich verpisst in die Idylle, in irgendein Spießerleben. Das konnte ich mir auch, das versteht doch jeder, angesichts des Schicksals meiner Familie, die alle ermordet wurden, überhaupt nicht leisten. Da komme ich gar nicht gegen an, selbst wenn ich es will. Aus Feigheit, aus Bequemlichkeit, aus Eitelkeit, alles möglich. Aber das ist mir verdorben. Das kann ich nicht. Leider. Das ist mal ein schönes Beispiel für dieses Nebelwort Schicksal. Ja, das ist wirklich sowas wie Schicksal. Und das kann kein Mensch, ihr auch nicht. Niemand kann sich das aussuchen. Und deswegen ist der Satz von Sartre auch prima,
2: ja,
1: der zu mir sagte: Herr Biermann, wir beurteilen die Menschen nicht nach dem, was aus ihnen gemacht wurde. Er sprach übrigens Deutsch. Der konnte natürlich viel besser Deutsch als ich Französisch. Wir haben uns gut verstanden. Wir beurteilen die Menschen nicht nach dem, was aus ihnen gemacht wurde, sondern danach, was sie aus dem gemacht haben, was aus ihnen gemacht wurde. Und als er diesen tollen Philosophensatz mir geliefert hatte, war ich ein bisschen übermütig und sagte zu ihm: Wissen Sie was, Herr Sartre, das kenne ich schon, das habe ich bei Ihnen gelesen. Und da ärgerte er sich und blaffte mich an und sagte ein wunderbares Wort, das ich mir gemerkt habe. Er sagte: Sie singen ja auch immer dieselben Lieder.
2: Wolf Biermann, Ihr löscht das Feuer mit Benzin. Tagebücher erschienen bei Penguin. Herzlichen Dank für das Gespräch.
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0: Sie hören das Büchermagazin mit einem Spezial von der gestern zu Ende gegangenen Frankfurter Buchmesse. Wie prägen uns die Menschen, die wir lieben? Welche Spuren hinterlassen sie in uns? Diese Fragen haben den aus Damaskus stammenden Schriftsteller Rafik Shami zu seinem Roman Das Mosaik der Frauen inspiriert. Auch er war unser Gast auf der Literaturbühne auf der Frankfurter Buchmesse und die war für ihn eine durchaus besondere. Rafik Shami hat nämlich in diesem Sommer Abschied genommen von seinen besonderen öffentlichen Buchvorstellungen, Erzählabende, von denen er rund 2800 in den vergangenen fast 45 Jahren absolviert hat. Nils Beindke hat mit ihm über diesen Roman, den neuen und vermutlich letzten, gesprochen und den 80-jährigen Rafik Shami zunächst gefragt, wie er auf das Bild des Mosaiks kam, das die Menschen, mit denen wir unser Leben teilen, in uns hinterlassen.
1: Also ich war in Italien in einer Kirche, eine historisch alte Kirche, und ich habe auf den Boden geguckt, wie die einzelnen Steine für sich gar nichts bedeuten, aber in der Summe geben sie ein Gemälde, ein Leben. Und ich habe gedacht, als Parallel zu unserem Leben, wie viele kleine Stücke sich zusammengefügt haben, dass ich das geworden bin, was ich heute bin, in Italien damals. Und das war nur ein Gedanke, habe ich notiert. Ich habe immer ein Heft mit Bleistift dabei, ich nehme nie meinen Laptop, sondern schreibe ich die Notizen. Manch eine Notiz bringt etwas, manche nicht. Also.
2: Und die und dann, hat lange geschlummert dann.
1: Ja, so kam die Idee.
2: Und das Mosaik hier im neuen Roman entsteht im Erzählen. Es gibt eine Rahmenhandlung und eben einen zentralen Erzähler, Nadim Suri. Er erzählt uns seine Geschichte, er erzählt sie einem Menschen, der wie er aus Syrien geflohen ist, Said Mardini, am Krankenbett. Und er erzählt eben diese Geschichte uns, zwei Menschen, zwei Dichter, die im Exil sind. Wie kam dieser Nadim Suri zu Ihnen?
1: Also ich muss etwas erzählen. Mein Vater wollte nicht, dass ich das Land verlasse. Ich wusste, wenn ich da bleibe, werde ich verhaftet. Dann bin ich auf eigene Faust nach Deutschland gekommen. Also ich habe 10 Universitäten geschrieben, von Australien bis Kanada. Und die Deutschen waren die schnellsten. Ich bin dann gekommen und fing ich an zu arbeiten.
2: Anfang der 70er Jahre.
1: Ja, das ist 54 Jahre her. Und ich habe dann alle Jobs gemacht, am Fließband in Mannheim, im Restaurant in Heidelberg. Und dann, als mein Deutsch sehr gut geworden ist, bekam ich edle Arbeiten, nämlich simultan übersetzen bei Verhandlungen und auch Betreuung von reichen Patienten aus Arabien, die sich im Krankenhaus lange behandeln müssten und sich langweilen. Und da bin ich hingegangen, das war ein toller Job, pro Tag 300 D-Mark. Wissen Sie, was das war? Das war meine Ernährung im ganzen Monat. Und dann habe ich mit denen gesprochen über Kultur, über die Dichtung, über Abenteuer. Und das hat mich dann animiert, das aufzuschreiben. Das waren Prinzen manchmal, manchmal Multimillionäre. Also ich habe immer alles aufgeschrieben. Und einer von denen hat sehr bewegtes Leben. Das ist ungefähr in Nadim Suri. Also ich bin bei Nadim Suri nur der Erzähler, aber die Rahmenhandlung ist aus meinem Leben. Also.
2: Ja, ja, Nadim Suri erzählt seine Geschichte. Sie wird auf Tonband aufgezeichnet und auch sein Zuhörer Said Mardini. Sie stammen beide aus Damaskus. Und Nadim erzählt eben von diesem Mosaik, das verschiedene Frauen in seinem Leben, in ihm haben entstehen lassen. Beginnend mit der Mutter Elisabeth, Mona Lisa, eine Jüdin aus Deutschland, die nach Syrien vor den Nazis geflohen ist. In welchen Umständen wuchs Nadim auf in Damaskus?
1: Sie müssen wissen, ich komme aus der christlichen Minderheit und aus der aramäischen Minderheit. Also ich bin Minderheitensammler. Die anderen sammeln Briefmarken, ich Minderheiten. Also. Und in diesem Viertel habe ich viele andere Nationen und Kulturen kennengelernt. Kurdische, Jesiden. Habe ich gelernt zu respektieren. Habe ich gelernt, von meiner Mutter Frauen zu achten. Das musste ich nicht in Deutschland lernen. Also. Und in diesem Viertel wuchs auch Nadim Suri, indem er auch eine gute Mutter hatte, auch eine erste Freundin, die ihn geliebt hatte und ihr Leben für ihn geopfert hat. Und das hat mich wirklich fasziniert. Um diese Person zu schreiben, habe ich viele Zitate von anderen Patienten zusammengestellt. Also er ist nicht das ganze Abenteuer. Ich will nicht lügen jetzt. Ich lüge in den Büchern genug. Aber hier auf der Bühne nicht. Also ich habe auch wirklich wie ein Mosaik von vielen Erzählungen von einem Experten, von einem Ölscheich, von einem, habe ich eingetragen und habe ich ihm das in die Schuhe geschoben. das ist die einzige Kunstarbeit, alles Nadim Suri zu schieben.
2: Aber es geht eben um die Frauen in seinem Leben und der ganze Roman ist ja auch eine große Hommage an starke, prägende, wichtige Frauen. Und wenn man das liest, also mir ging es jedenfalls immer so, lieber Rafik Shami, würde ich so denken, wären diese Frauen an der Macht, würden sie über die Geschicke der Welt bestimmen, ging es uns allen so viel besser.
1: Das weiß ich nicht. Das weiß ich nicht. Ich habe früher gesagt, wenn Frauen Autos fahren, sind sie besser. Das ist nicht wahr. Die sind gut und schlecht, genau wie wir. Also, nein, nein, aber ich verdanke in meinem eigenen Privatleben, ich will nicht ausführen, vieles, mehrere Frauen. An erster Stelle meine Mutter. Ich war sehr krank als Kind. Meningitis, eitre Meningitis, Lungenentzündung. Und die hat mich keine Sekunde allein gelassen. Und meine jetzige Frau, also ich bin mit ihr seit 35 Jahren, ohne sie wäre ich nicht das geworden, was ich bin. Dafür allein muss man danken. Ich habe gelernt im Leben, Dankbarkeit verlangt gute Seele und starke Persönlichkeit. Die Schwachen werden nie dankbar. Die fühlen sich beschuldigt und verschuldet und hassen denjenigen, der ihnen geholfen hat. Ich habe wirklich ein paar Niederlagen erlebt, dass ich jemand geholfen habe, auch sogar finanziell, und am Ende hatte er Feindseligkeiten gegen mich. Ich habe gesagt, warum denn eigentlich? Ich habe ihm noch nichts getan. Das ist seine schwache Persönlichkeit, die zwingt ihn zu Undankbarkeit. Und daher habe ich gelernt, dankbar zu sein.
2: Verbunden mit Nadims Geschichte, aber auch mit der anderen ist die Geschichte Syriens in der zweiten Hälfte des 20. Jahrhunderts, die Geschichte einer Diktatur, die Geschichte von Unfreiheit, politischer Gewalt. Nadim Suri wie auch sein Zuhörer Said Mardini müssen beide fliehen aus politischen Gründen und Nadim erzählt dann eben, und da bin ich doch bei den mutigen Frauen, die auf ihre Weise der Diktatur entgegengetreten sind. Salma wäre eine davon, die ihm ein zweites Leben verschafft. Das entdecke ein jeder, der den Roman von Rafik Shami liest, selbst. Aber was bedeutet Ihnen die Auseinandersetzung mit einer solchen Figur wie Salma zum Beispiel?
1: Das ist wirklich eine sehr bewegende Abteilung des Romans oder Teil des Romans. Eine Frau, die sehr, sehr bewusst war und die liebt ihn abgöttisch und die rettet ihm sein Leben eigentlich. Die rettet sein Leben, nicht ahnend, dass einer sie verpetzen wird. Ihr Cousin, der verliebt ist in sie und die wollte ihn nicht. Und er hat sie angezeigt, dass sie diesen Nadim geschmuggelt hat über die Grenze in den Libanon, vom Libanon nach Deutschland. Das hat ihr das Leben gekostet. Erstmal gefoltert, hat sie gar nichts verraten. Und dann haben sie sie erhängt oder hat sie sich erhängt durch diesen vielen Quälereien. Das weiß man nicht. Diese Frau ist für mich ein Symbol für viele Frauen auf der Welt. Nicht unbedingt, dass sie hingerichtet werden, aber ihr ganzes Leben für die Liebe einsetzen. Auf Augenhöhe, nicht als Sklavin. Als Sklavin, viele werden versklavt, aber auf Augenhöhe hat sie das nicht nötig. Die kommt aus einer ganz bekannten Familie. Ihr Vater hat ihr ein Auto geschenkt und sie hat studiert, Chemie studiert, als Frau in den 50er Jahren.
2: Und fährt als eine der ersten Auto in Damaskus.
1: Die erste

0: Führerscheinbesitzerin war sie.
1: Und fährt eigentlich ganz gut, finde ich.
0: Und trotzdem sagt sie, nein, niemand fasst dich an. Niemand, kein Geheimdienst und niemand. Du gehst in den Libanon und von dort, ich folge dir dann. Und leider Gottes wurde sie erwischt danach und gefoltert dann.
1: Und der Roman, das Mosaik der Frauen von Rafik Shami, spielt einerseits in Syrien, andererseits aber auch in Deutschland. Er ist also auch ein Roman über das Exil, über den tiefen Schnitt und Bruch. Damaskus, die Stadt der Kindheit und Jugend, ist an einem Augenblick des Romans dann nur noch im Herzen und in der Erinnerung präsent. Und auch der Raum, den man bekommt, um zu leben und zu arbeiten in der Fremde, aber auch um Gedichte zu veröffentlichen. Uns wird deutlich, wie schwierig das für beide auch ist. Diese Frage hat mich immer wieder beschäftigt. Wissen wir eigentlich, was es bedeutet, im Exil zu sein und zu leben? Wollen Sie uns, Rafik Shami, auch dafür sensibilisieren, was es heißt, im Exil zu sein?
0: Ich hoffe das, aber ich habe das geschrieben aus innerem Bedürfnis. Ich habe nie gedacht, dass ich Damaskus, meine Lieblingsstadt neben Rom, verlasse. Aber ich musste sie verlassen. Und diese verlassen müssen, tut weh. Tut weh. Also ich bin in Deutschland beglückt. Ich habe Glück, ich habe Freiheit, ich habe mich entfaltet hier. Ich habe meinen Doktor gemacht, ich habe bei einer großen Firma gearbeitet. Also ich habe wirklich Glück. Ich bin fleißig zwar, aber Fleiß und Geduld reichen nicht. Da müssen Sie Glück haben. Ich habe Glück. Und trotzdem, jeden Morgen, Sie hören richtig, jeden Morgen denke ich, was machen Sie jetzt in Damaskus? Trinken Sie Kaffee oder lästern über die Nachbarn oder belügen Sie einander? Also das sind meine Beschäftigungen, jeden Tag. Und das ist etwas, was Exil zwingt, dann darüber zu reden, um diese Rassisten dann vor die Fresse zu hauen. Was seid ihr denn? Niemand kommt, verlässt auch ein Loch in seinem Land freiwillig. Niemand. Also es ging mir so gut als Kind in der Demokratie in Syrien. Es ging mir so gut, dass meine Eltern wohlhabend sind. Ich musste gar nichts. Ich bin in eine Elite-Schule der Christen geschickt worden. Alles war wunderbar und da kam die Diktatur. Ja, Entschuldigung, ich will schreiben. Ich will nicht mehr, dass jemand das Wort verbietet. Mein Vater hat das nicht verstanden. Er sagte, ach was, dann brauchst du nicht zu schreiben. Und dann habe ich gesagt, dann verlasse ich die Stadt.
2: Und seitdem erzählt er uns. Rafik Shami war das im Gespräch über seinen neuen Roman »Das Mosaik der Frauen«, der bei Hansa erschienen ist. Eines der Gespräche, die wir auf der Literaturbühne der Frankfurter Buchmesse führen konnten. Alle Videos der vergangenen Buchmessentage finden Sie in der ARD-Mediathek. Das ist die Augsburger Band Das Kitsch, Spiel mit der Angst.

0: 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Wer über immer extremere Ränder unserer Gesellschaft redet und über zunehmende Gewalt, der muss auch über unsere Vorstellung vom Mannsein reden und insbesondere über Jungs im Fitnesscenter. Das sagt die Radikalisierungsexpertin und Extremismusforscherin Julia Ebner. Ihr neues Buch erklärt, warum. Provozierend heißt es: Von Fitness zu Faschismus. Gefahren extremer Männlichkeit. Judith Heidkamp hat sie auf der Frankfurter Buchmesse zum Gespräch getroffen.
1: Also grundsätzlich ist Fitness natürlich mal was Gesundes und ich mache selbst auch gerne, also bin auch selbst Fitness und auch Kampfsport begeistert und habe deswegen vor allem in den letzten Jahren es immer mehr mit Schock mitverfolgt, wie stark teilweise diese Fitness- und auch Kampfsport-Subkulturen gekapert werden von extremistischen Bewegungen, die das teilweise für ihre Rekrutierung verwenden und immer mehr auch in eine ideologische Richtung treiben und politisieren für die eigenen Zwecke.
2: Sie haben das mitverfolgt, haben Sie gesagt. Das heißt, es ist Ihnen selbst begegnet bei Ihrer eigenen Praxis im Fitnessstudio?
1: Also ich wähle natürlich meine Fitnessstudios entsprechend aus, dass es nicht in einem radikalen Umfeld ist, aber vor allem ja in meiner Forschung in Oxford und auch als Co-Direktorin beim Institute for Strategic Dialogue, da haben wir immer mehr gesehen, dass vor allem Jugendradikalisierung in Hobbykulturen, in Hobby-Communities stattfindet. Zum Teil auch natürlich die Gamer-Szene, aber jetzt auch immer mehr diese Fitness-, Wellness-, Ernährungs-Podcasts, Influencer und eben auch teilweise diese Kampfsport-Communities.
2: Gesund sein und auch stark sein, das heißt ja noch nicht sofort gewalttätig sein. Aber tatsächlich sagen Sie ja in diesem Buch über Sport und besonders über manche Kampfsportturniere, da wird wirklich richtig Werbung für Gewalt gemacht. Nämlich wie?
1: Es gibt eine ganze Reihe an Bewegungen, zum Beispiel auch weißnationalistische Bewegungen wie die Active Club-Netzwerke, die Sport in den Mittelpunkt stellen und dann aber als Nebenprodukt extreme Ideologien liefern. Es geht dann auch darum, sich auf einen Kampf, auf einen vermeintlichen Endkampf vorzubereiten. Und das gibt leider auch vielen jungen Männern, die vielleicht schon Fitness- und Kampfsport begeistert sind, eine Art Zweck, der dann dahinter steckt. Weil natürlich kann sich manchmal Gewichte stemmen im Gym oder vielleicht Kampfsport ohne klare Philosophie dahinter, kann sich manchmal etwas leer anfühlen. Und da ist dann leider auch dieses Angebot besonders attraktiv.
2: Und auch, dass man immer der Gewinner sein wird, wenn man nur stark genug ist. Da schwingt doch das Recht des Stärkeren mit.
1: Genau, es geht auch sehr stark um diese körperliche Dominanz, eine Lösung anzubieten für das Gefühl, auf der Verliererseite zu sein und auch einige andere Themen, die, denke ich, viele junge Männer beschäftigen. Und das ist mir auch immer wieder aufgefallen, dass es um ein sehr ähnliches Vakuum geht, das gefüllt wird. Also diese Kampfsport-Communities sind nur eine Form, diese rechtsextremen Active Clubs zum Beispiel. Natürlich gibt es dann diese ganzen Manosphere-Influencer, die auch die jüngsten Generationen ansprechen in ihrer Identitätsfindung als Mann. Auch die Incel-Community, aber auch teilweise sektenartige Coaching-Unternehmen, die eher aus kommerziellen Interessen da mitmachen. Oder auch christlich-fundamentalistische Bewegungen, die zwar nicht für Gewalt werben, aber auch dafür werben, dass man angeblich verlorene Privilegien der Männer zurückerobert, indem man die Rechte von Frauen, zum Beispiel auch das Wahlrecht von Frauen, rückgängig machen soll.
2: Ich habe mich an vielen Stellen gegruselt beim Lesen Ihres Buches, aber da zum Beispiel auch an dieser Stelle, wo Sie von Communities berichten, wo es eindeutig darum geht, den Frauen das Wahlrecht wieder wegzunehmen.
1: Ja, es ist teilweise diese Recherche für dieses Buch ist mir näher gegangen als die bisherigen Recherchen. Weil man als Frau hier sich auch in Foren und in Communities begibt, in denen man selbst der Feind ist. Und deswegen war dieses Projekt wahrscheinlich persönlicher und ich habe auch deutlich mehr von mir selbst hineingesteckt als in den vorigen Projekten.
2: Was heißt persönlicher? War schwieriger für Sie, damit umzugehen?
1: Einerseits dieses Feindbild Frau und teilweise auch zu Gewalt aufrufenden Inhalten, also dem ständig ausgesetzt zu sein und da mitzulesen, teilweise auch zu interagieren mit diesen Männern. Und andererseits auch, weil ich selbst zwei kleine Jungs habe und die sind zwar noch sehr klein, aber mich das trotzdem sehr beschäftigt.
2: Vielleicht sagen Sie noch mal, worin dieses extreme Männlichkeitsbild besteht, das all die Szenen, die Sie gerade genannt haben, verbinden kann.
1: Ich habe den ursprünglichen Titel für das Buch gehabt, Meat, Money and Muscles, also Fleisch, Geld und Muskeln. Das sind so immer wiederkehrende Männlichkeitsmythen. Ich meine, die sind alle nicht neu Die sind auch nicht notwendigerweise in Maßen schädlich, aber das Comeback dieser gefährlichen Männlichkeit, das ist schon was, was wir sowohl in Schulen als auch auf Social Media als auch auf der politischen Bühne sehen. Und da geht es eben schon vor allem darum, dass eine komplett falsche Vorstellung an junge Männer vermittelt wird von einer angeblichen Männerhierarchie, wo man nach oben aufsteigen muss und am besten aggressiv dominant sein muss, um der Alpha-Male zu sein, der Alpha-Mann, der natürlich dann auch andere unterdrücken kann.
2: Wobei es ja sogar eben kippt in diese Verherrlichung von Gewalt. Und auch die wird von ganz verschiedenen Seiten befeuert. Auch das konnte ich nicht glauben, wie weit es geht, dass Gewalt als solche erwünscht und gewünscht ist. Vielleicht können Sie dazu gleich noch ein bisschen was erzählen. Besonders interessant auch, dass jemand wie Donald Trump diese Fighting Championship selber unterstützt und sogar zum 250. USA-Geburtstag mit zum Weißen Haus geholt hat. Auch das ihre Verbindung eigentlich.
1: Auf jeden Fall. Mir war es deswegen auch so wichtig, das als Teil derselben Geschichte zu sehen. Donald Trump, der die Ultimate Fighting Championships im Weißen Haus einen Käfigkampf durchführen lässt, und das ist schon die brutalste Art von Mixed Martial Arts. Es gibt teilweise noch brutalere, die ich mir zum Teil auch angesehen habe, aber es geht sehr stark darum, dass Blut fließt. Ich war auch selbst bei so einer Veranstaltung in London im O2 und war schon schockiert. Einerseits, dass es eben schon sehr brutal ist, und andererseits, wie stark das auch fast schon als politische Machtdemonstration ausgenutzt wird. Ich finde, das ist sehr nah dran an den Gladiatorenkämpfen am Ende des Tages.
2: Selbst bei denen gab es Regeln, während das Signal dieser gewaltverherrlichenden Turniere ja eigentlich ist, es gibt gar keine Regeln mehr. Es geht nur noch darum, den anderen zu verletzen.
1: Das stimmt. Bei der UFC gibt es schon noch Regeln, weil sie sonst nicht international so viel Erfolg gehabt hätten. Aber es gibt zum Beispiel die Vendetta Fight Nights und andere Kampfsport-Communities, in denen es gar keine Regeln gibt, bis einer komplett K.O. geht und nur noch am Boden liegt und sich nicht mehr rührt.
2: Kann man mit extremen Männlichkeitsbildern darüber hinaus Geld verdienen?
1: Ja, es steckt dahinter einerseits sehr oft ein politisches Interesse, andererseits stecken aber auch kommerzielle Interessen dahinter. Wenn man zum Beispiel auch an die ganzen Zusatzprodukte, auch die Testosteronspritzen denkt, die dann auch gleich verkauft werden.
2: Wenn Sie das zusammenfassen, wie groß ist denn die Bedeutung dieser neuen Männlichkeitsbilder bei unseren jungen Männern?
1: Die Bedeutung ist ganz stark, vor allem in der Art und Weise, wie junge Männer das Selbstbild und das Bild von Männlichkeit entwickeln. Und das sind leider vor allem die radikalsten Masculinity-Influencer, die den Ton angeben und die in den Algorithmen am lautesten gehört werden. Teilweise plädieren die für ein Zurück in die Urzeit, wo sie dann irgendwie mit nur noch rohe Leber und rohes Fleisch essen. Und teilweise geht es dann eher um die körperliche Ästhetik, um das Looks-Maxing oder wie man zum Beispiel Frauen zum Sex manipuliert. Ich habe auch Gespräche mit Lehrerinnen und Lehrern gehabt und auch mit Schülern, die dem ausgesetzt sind, wo immer mehr Männer und Jungs auch die Ideen wiedergeben von diesen gefährlichen Masculinity-Influencern und zum Teil die gleiche Sprache verwenden, die gleichen Narrative und Verschwörungsmythen wiedergeben.
2: Und was heißt das politisch in der Lage, wo die extreme Rechte so viel Zulauf bekommt?
1: Politisch hat das auch große Auswirkungen. Zum Beispiel ein Putin oder ein Trump wird dann auch als dieser Alpha-Mann gesehen. Und natürlich auch oft dieses Versprechen, wir geben euch eure verloren gegangenen Privilegien zurück. Das heißt, ja, auch die AfD hat gerade in diesen Communities zum Teil sehr großen Erfolg, und ich denke, dass das sehr stark mit auch dem Bild von Männlichkeit und auch von generell von Familie, von Gender, von Sexualität auch zusammenhängt.
2: Kann man diesem Angebot, haben Sie ja jetzt gerade gesagt, kann man dem ein anderes Angebot entgegensetzen?
1: Das würde ich mir sehr wünschen, und ich denke auch, dass es durchaus möglich ist. Der erste Schritt wäre auf jeden Fall auch auf technologischer Ebene oder auf regulatorischer Ebene, dass auch die Stimmen von moderateren Influencern und von vielleicht positiven Männlichkeitsinfluencern

0: Influencern besser gehört werden, dass das Spielfeld wieder ein faires ist in den sozialen Medien, weil derzeit eben die radikalsten Stimmen am meisten priorisiert werden von den Algorithmen. Andererseits, um wirklich an den Ursachen anzusetzen, wäre es enorm wichtig, in der Bildung auch einen größeren Fokus zu legen auf sich selbst besser im Umgang mit Krisen, mit Stress zu verstehen, vor allem auch was digitale Resilienz betrifft und Digitalkompetenz. Und letzten Endes denke ich auch, dass jeder in seinem eigenen Umfeld schauen kann, dass die Jungs, die zu Männern werden, gute männliche Vorbilder haben. Also wo sie auch sehen, dass man nicht auf Stress unbedingt mit Aggression oder Gewalt reagieren muss.
1: Sie haben gerade gesagt, Sie haben selber Kinder. Nach dieser ganzen Recherche, nach diesem Buch, wie blicken Sie denn nach vorne? Beklommen?
0: Also ich bin kurzfristig schon eher pessimistisch. Das sagt auch einiges über die Zukunftstrends aus und wo wir auch eventuell in 5 oder 10 Jahren stehen. Und gleichzeitig dieser internationale Aufschwung von autoritären Strongman-Politikern, die auch genau das repräsentieren, diese Kombination dann mit noch den neuen Technologien und KI macht mir Sorgen. Ich denke allerdings, dass wir aus der Vergangenheit auch wissen und aus der Geschichte, dass insbesondere schnelle technologische Entwicklungen, Krisenzeiten auch zu einer großen Anfälligkeit in der Bevölkerung führen, was Verschwörungsmythen betrifft, was Anti-Minderheiten-Ressentiments betrifft, was auch eben dieses Comeback von gefährlichen Männlichkeitsmythen betrifft. Und dass wir hoffentlich da längerfristig auch wieder hervorkommen aus dieser größeren gesellschaftlichen Krise.
1: Sagt Julia Ebner, Radikalisierungsexpertin, im Gespräch über ihr neues Buch, das heißt Von Fitness zu Faschismus und ist erschienen in der Reihe Surkamp Nova. Ich sage Ihnen vielen Dank für dieses Gespräch.
0: Danke Ihnen auch.

0: Die Französin Melanie Payne war das, Mitglied der Coverband Nouvelle Vague, solo unterwegs mit Ignore Moi. Und jetzt noch ein kleiner Hinweis in eigener Sache.
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0: Am 29. Oktober wird wieder der Bayerische Buchpreis ermittelt und verliehen in München in der Allerheiligenhofkirche live und vor Publikum. Wir übertragen das Ganze hier auf Bayern 2 und meine Kollegin Miriam Fendt, mit der zusammen ich unseren ARD BookTok-Kanal

0: 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Und damit sind wir schon fast wieder am Ende unseres Büchermagazins angelangt und am Ende steht auch heute unser literarisches Rätsel. Am vergangenen Montag suchten wir nach der Literaturnobelpreisträgerin Pearl Seidenstricker Buck. Gewusst hat's neben vielen anderen Astrid Wupper aus Fürstenfeldbruck. Gratulation, Ihr Wunschbuch geht Ihnen zu. Auf zu einem neuen Gast in der Hotellobby, einer Gästin. Erraten Sie, welche Autorin hier an der Rezeption steht?
1: Willkommen in der Villa Vera. Wie kann ich behilflich sein?
2: Wir machen einen Ausflug nach Salerno. Da ist mir ein kleines Hotel aufgefallen. Es ist wunderschön.
1: Ah, ein paar Zimmer sind noch frei.
2: Danke, ich möchte mich nur ein wenig umsehen.
1: Ma volentieri. Sie kommen aus Deutschland?
2: Bei mir durchdringen sich vor allem 3 Orte. Das badische Dorf, meine Heimat, das mittelgroße Frankfurt und Rom, wo wir gerade wohnen.
1: Dann sind Sie gerade nicht auf Urlaub?
2: Es ist schwer, in Rom das eigene Leben zu finden, in dieser brüllenden, ratternden Verkehrshölle.
1: Ja, vor dem Krieg war das anders.
2: Inzwischen hat man nicht einmal in der Campagna seine Ruhe. Und das Schöne stirbt uns unter der schreibenden Hand.
1: Oh, Signora, sind eine Poetessa?
2: Ja, nur ein Wort und ein Wort und ein Wort. Wahllos aus dem Sprachnetz gerissen, zueinander geschleudert.
1: Und worüber schreiben Sie?
2: Über die ewige Stadt. Über die Engelsbrücke.
1: Ja, die ist wirklich wunderschön.
2: Wussten Sie, dass der heilige Michael auf der Engelsburg sein Schwert in die Scheide steckt? Als gelte es nicht nur der Pest des Mittelalters, sondern auch allen Kriegen und Schrecken ein Ende zu setzen.
1: Nie wieder Krieg. Ja, das wünschen wir uns alle.
2: Was ist es, das an diesen Ort mich bannte und immer neu das Bild mich deuten ließ, da ich die Absichten immer mehr erkannte, die solche Fülle schuf und leben ließ.
1: Fahren Sie heute noch nach Rom zurück?
2: Ja, mein Mann ist Direktor des Deutschen Archäologischen Instituts.
1: Vielleicht möchten Sie ja wieder einmal nach Salerno kommen.
2: Bestimmt. Ihr Haus könnte auch Hotel Paradiso heißen.
1: Zu freundlich, Signora.
2: Ich habe vor, es für ein Hörspiel zu verwenden.
1: Tatsächlich?
2: Es ist kein Garten so fern abgelegen, dass nächtens nicht der wilde Schrei der Welt gleich einem wunderbaren Feuerregen vernichtend auch auf seine Saaten fällt.
0: Erraten, nach wem gesucht ist? Ihre Antwort schreiben Sie bitte an den Bayerischen Rundfunk, Redaktion Kultur Aktuell, Kulturleben 8111 München oder an kulturleben@br.de. Vergessen Sie bitte nicht, uns Ihr Wunschbuch aus dieser Sendung zu nennen. Das Büchermagazin gibt's auch in ARD Sounds. Hier finden Sie auch eine Liste aller in dieser Ausgabe besprochenen Titel.
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0: Heute Abend werden alle Kandidatinnen und Kandidaten dieses Bayerischen Buchpreises, 6 Titel sind nominiert, nochmal vorgestellt in Rosenheim von Sprecherinnen und Sprechern des Bayerischen Rundfunks. Wenn Sie Lust haben, schauen Sie gerne vorbei. Es geht auf 15 Uhr zu, dann kommen die Nachrichten und danach die 2. Stunde des Kulturlebens. Unter anderem dann ein Gespräch mit dem Publizisten und Philosophen Richard David Precht über sein neues Buch zum Thema KI.
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6: Um 15 Uhr mit Marlene Reichert. Nach dem Rücktritt von Bärbel Baas von ihren Spitzenämtern sortiert sich die SPD. Das Amt des Bundesarbeits- und Sozialministers wird der frühere Ministerpräsident von Rheinland-Pfalz, Alexander Schweizer, übernehmen. Baas Job als Parteichefin soll aber nicht einfach neu besetzt werden, wie der Co-Vorsitzende Klingbeil angekündigt hat.

0: zweitägigen Führungsklausur nach Auswegen aus der Krise gesucht, nach den schweren Niederlagen bei den Landtagswahlen. Bundeskanzler Merz stellte anschließend Entlastungen für die Menschen in Deutschland in Aussicht. Er kündigte an, die Stromsteuer werde für alle auf das europäische Mindestmaß gesenkt, wie von der Koalition ursprünglich zugesagt. Dafür sollten finanzielle Spielräume im Haushalt genutzt werden. SPD und Grüne in Berlin rief er auf, keine Koalition mit der Linken einzugehen und die Gespräche sofort zu beenden. Hitze, Trockenheit und Brände machen Bayerns Wälder mehr und mehr zu schaffen. Die Folgen des Klimawandels werden künftig hohe Kosten verursachen. Das zeigt die aktuelle Geschäftsbilanz der Bayerischen Staatsforsten, die heute in Regensburg vorgestellt wurde. Der Aufsichtsratsvorsitzende und bayerische Wirtschaftsminister Aiwanger sprach von einer Rekordzahl an Waldbränden. Dies mache deutlich, dass man bei Waldumbau, Prävention und moderner Brandbekämpfung weiter anpacken müsse. Positiv ist laut Aiwanger, dass es weniger Schäden durch Borkenkäfer gibt. Ob Kinder und Jugendliche mit ihrem Smartphone verantwortungsvoll umgehen können, wird auch hierzulande heiß diskutiert. Stichwort Social-Media-Verbot für unter 14-Jährige. Eine neue Studie zeigt nun, auch bei vielen Erwachsenen ist die Handynutzung problematisch. Sylvain von Liebe berichtet.
1: 32% der Männer und 29% der Frauen zwischen 18 und 65 Jahren zeigen ein pathologisches, suchtartiges Nutzungsverhalten ihres Smartphones. Das ist das Ergebnis des Forschungsprojekts Kikunu, das unter anderem vom Bundeswirtschaftsministerium gefördert wurde. Je jünger die Befragten waren, desto mehr sind betroffen. Die meisten geben in der Befragung an, durch den Gebrauch ihres Smartphones Nacken- und Rückenschmerzen sowie Gedächtnisprobleme und Konzentrationsschwierigkeiten zu haben.
0: Offenbar hat ein selbstorganisierter Bungee-Sprung in Warstein in Nordrhein-Westfalen einer 21-Jährigen das Leben gekostet. Die junge Frau war in einem ehemaligen Steinbruch beim Sprung mit dem Kopf gegen eine Felswand geprallt und noch am Unfallort verstorben. Nach ersten Erkenntnissen hatten die Frau und vier Begleiter die Vorrichtung für den Bungee-Sprung selbst an zwei bereits gespannten Seilen angebracht. Das Wetter in Bayern. Meist freundlich und trocken, nur im Hoferland leichte Schauerneigung. Die Höchstwerte erreichen 10 bis 16 Grad. In der kommenden Nacht bildet sich in Flussniederungen wieder Nebel. Bei Tiefstwerten zwischen plus 6 und minus 3 Grad ist stellenweise Reifglätte möglich. Morgen und übermorgen teils freundlich, teils bewölkt, örtlich auch Regen. Am Donnerstag mehr Sonne, meist trocken und bis 20 Grad. Soweit die Nachrichten, es ist 15.04 Uhr. Die Verkehrsübersicht, A7 Würzburg Richtung Ulm, zwischen Würzburg-Istenfeld und Kreuzbibelried Sperre. Dort muss ein umgekippter LKW geborgen werden. Bis etwa 18 Uhr dauert die Sperre, es gibt eine Umleitung über die U68. A8 Salzburg Richtung München, zwischen Fraßdorf und Rosenheim, 6 Kilometer Stau. Und B17 Augsburg Richtung Landsberg, zwischen Uniklinikum Kriegshaber und Zentrum Kriegshaber Süd, ein Unfall auf der linken Spur, aktuell 4 Kilometer Stau vor der Unfallstelle. Soweit der Service.
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3: Am Mikrofon ist nach wie vor Knut Kautzen und das bieten wir Ihnen in der zweiten Stunde des Kulturlebens. Ein Gespräch mit Richard David Precht über sein neues Buch Auserzählt, wie künstliche Intelligenz die Kultur abschafft. Gegen kurz nach 3:30. Davor aber geht es im Radio-Wissen-Feature um das Volk der Kogi, das in den Bergen an der kolumbianischen Karibikküste lebt und sich als Hüter der Erde versteht.
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3: Die Kings mit Lola.

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1: Das Volk der Kogi lebt in den Bergen an der kolumbianischen Karibikküste. Und ihre Kultur gilt als letztes Relikt der südamerikanischen Hochkulturen vor der Kolonisation. Jahrhundertelang verbargen sich die Kogi, die sich als Hüter der Erde verstehen und bewahrten ihre spirituellen und ökologischen Traditionen. Nun aber gehen sie in Kontakt mit der modernen Welt und fordern eine ökologische und kulturelle Wende, um sich und den gesamten Globus zu schützen. Gesiko von Lübcke.
2: Es ist ein besonderes Fleckchen Erde. Die Wellen der türkisblauen Karibik schlagen auf dem palmengesäumten Sandstrand von Santa Marta auf. Nahe der Küste steigt die Landschaft steil an in die Sierra Nevada de Santa Marta. Der Hauch einer kühlen Brise weht von den schneebedeckten 5000ern dieses höchsten Küstengebirges der Welt in das schwülwarme Santa Marta, der ältesten Stadt des modernen Kolumbiens.
3: Wer von hier hochblickt zum eisigen Berg Pico Cristobal Colón, benannt nach dem Eroberer Kolumbus, schaut auf ein Kaleidoskop aus Grün. Alle Klimazonen der Welt sind hier gleichzeitig sichtbar, belebt von einer unendlichen Vielfalt von Arten. Irgendwo in dieser grünen Wand aus Leben liegt die geheimnisvolle Ciudad Perdida, die in den 70er Jahren wiederentdeckte antike, verlorene Stadt der uralten präkolumbianischen Tairona-Kultur Südamerikas.
2: Darüber, hoch oben hinter eisigen Gebirgsflüssen und Schluchten, lebt ein Volk, das sich einst, als vor 500 Jahren die spanischen Conquistadores im Goldrausch eine blutige Spur an Kolumbiens Küste hinterließen, wohl aus dieser antiken Metropole in die steilen Täler und auf die kleinen Plateaus des Gebirges zurückgezogen hat. Lange Zeit ein fast vergessenes, fast unerreichbares indigenes Volk, die Kogi, Kagaba oder älteren Brüder, wie sie sich selbst bezeichnen. Die Sierra Nevada de Santa Marta teilen sie sich mit den Völkern der Arhuaco, Viva und Cancuamo. Alle anderen Nicht-Indigenen nennen sie Hermanos Menores, die jüngeren Brüder, die aus ihrer Sicht den Kontakt zur Erde verloren haben und die Gesetze der Natur nicht länger respektieren.
4: Wir sind die Kogi. Wir sind die Erstgeborenen. Und wir denken noch die ersten Gedanken. Die jüngeren Brüder haben angefangen, immer mehr Land zu nehmen. Die jüngeren Brüder haben die Tiere nicht geachtet. Sie haben die Flüsse und die Quellen nicht geachtet. Das hat sich die letzten 500 Jahre nicht geändert. Wir haben gewartet. Vor einiger Zeit haben wir gesehen, dass es so nicht weitergehen kann. Denn uns wurde das Herz der Erde gegeben, damit wir uns darum kümmern. Wenn wir uns nicht um das Herz der Erde, die Sierra, kümmern, dann wird es sterben. Es wird sterben, und da es das Herz ist, wird die ganze Welt sterben.
2: Mama José Gabriel ist ein kleiner, hagerer, älterer Mann mit sonnengegerbtem Gesicht, schwarzen, langen Haaren, wachen Augen. Seine Haltung strahlt Autorität und Tiefe aus. Er ist ganz in blendend weiße, grobe Baumwollstoffe gekleidet. Seine weiße Mütze mit vier horizontalen Linien, welche die Klimazonen seiner Heimat symbolisieren, ist das Zeichen dafür, dass er zur sozialen Schicht der Mamos gehört. So heißen die Schamanen, die spirituellen Anführer, die traditionellen Wissensträger dieser letzten indigenen Hochkultur Lateinamerikas mit einem noch lebendigen Hohepriestertum.
3: Zwischen 16.000 und 22.000 Kogis leben in den kühlen, regnerischen Regionen unterhalb der schneebedeckten Gipfel in Dörfern mit bis zu 300 Bewohnern weit verteilt in der Bergwildnis. Von oben sehen ihre runden Häuser auf den wenigen ebenen Flächen aus wie Pilze. Lehmverputzte Kegeldachhütten aus Stein mit runden Dächern aus Stroh. Jedes Dorf besitzt zudem große Frauen- und Männerhäuser für zeremonielle Zusammenkünfte, deren Architektur das lebendig schlagende Herz der Welt verkörpern. In einem dieser Zeremonialhäuser haben die priesterlichen Mamos der Kogi vor rund 40 Jahren, nach Jahrhunderten der ängstlichen Isolation, beschlossen, sich für den großen Rest der Welt ganz vorsichtig zu öffnen. Als allerersten luden sie den Filmemacher Alan Arreira von der britischen BBC ein, der damals einen weltweit beachteten Dokumentarfilm über die Botschaft der älteren Brüder an die Welt drehte. Der emeritierte Professor an der Universität von Wales erinnert sich an den Moment, wo er das verborgene Land der Kogis über eine wackelige Hängebrücke erstmals betrat und von den Mamos in Empfang genommen wurde.
5: It was very similar to a science fiction experience. I was in effect on another planet.
6: Das war wie eine Science-Fiction-Erfahrung. Es war wie auf einem anderen Planeten, wo ich mich in eine Welt versetzt fühlte, die vielleicht dem alten platonischen Griechenland des 5. vorchristlichen Jahrhunderts ähnelte. Ich erwartete ein primitives Indiodorf und traf stattdessen ausdrucksstarke, selbstsichere Persönlichkeiten, wie aus einem Kinofilm, weiß gekleidete, freundliche, feine Menschen. Analphabeten einerseits, aber sehr ernsthaft, hochintellektuell und tief philosophisch. Es war wie das Betreten eines mythischen Landes, über das wir nichts wussten, dessen Existenz unbekannt war, die nun vor uns standen und uns mitteilten, dass sie uns seit Jahrhunderten beobachten.
7: Tatsächlich war es dem Volk der Kogi gelungen, tief verborgen in den Wäldern des schwer zugänglichen Gebirges in selbstgewählter Isolation über 400 Jahre ihre mindestens 4000 Jahre alte vorkolumbianische Kultur zu bewahren. Und sie konnten von ihren verborgenen Bergdomizilen, dem langsamen Zerfall der modernen Welt mit ihren sozialen und ökologischen Krisen, wie von oben zuschauen. Nicht aber weltabgewandt und desinteressiert, sondern voller Sorge darüber, was außerhalb des Herzens der Erde passierte.
3: Denn die Kogi schreiben sich seit jeher eine ganz besondere Rolle auf diesem Planeten zu. Sie sehen sich als Hüter der Erde, als kosmische Verwalter des universellen Gleichgewichts, als Heiler einer bedrohten Biosphäre und als Mahner des richtigen uralten Weges, um das Leben weiter blühen zu lassen, erzählt Lukas Buchholz. Der Friedens- und Konfliktforscher folgte einer Einladung des indigenen Volkes, schrieb nach seiner Forschungsreise das Buch Kogi, wie ein Naturvolk unsere moderne Welt inspiriert und organisiert mit dem Verein Lebendige Zukunft kulturelle Brückenschläge zwischen hier und dort.
8: Die Kogi verstehen sich als Volk als diejenigen, die noch die ursprüngliche Bedienungsanleitung der Erde kennen, die noch wissen, wie wir als Menschen gut im Gleichklang mit dem Planeten leben können. Und das ist etwas, was sie sagen, dass wir das vergessen haben als jüngere Brüder und Schwestern. Die Essenz der Kultur der Kogi ist, die Intelligenz oder die Genialität der Natur ins Zentrum zu stellen. Angefangen von den Läufen der Flüsse, der Form der Berge, die Art, wo welche Bäume wachsen, welche Nahrungsmittel angebaut werden sollen, wie Architektur gestaltet werden soll. Das ist etwas, was wir uns anschauen können, was wir lernen können, auf der tiefer liegenden Ebene dessen, wie sie die Natur betrachten.
7: Es herrscht Frieden zwischen Menschen und Natur auf den Bergen der Kogi. Die Selbstversorger kennen jede Pflanze und die Funktion jedes Schmetterlings im Netz des Lebens, ihren jeden Fluss, fühlen sich mit allen Spezies verbunden. All ihr Denken, ihre Identität, ihre Rituale, all ihre gesellschaftlich-kulturellen Handlungen sind ausgerichtet auf das, was wir ökologische Verantwortung nennen. Für sie ist es die lebensfördernde Entwicklung ihrer Heimat, die sie das Herz der Erde nennen. Das ist mehr als nur eine Metapher. Wer für das Herz verantwortlich ist, der muss den ganzen Körper im Blick haben. Deshalb sind die Kogi überzeugt, ihr altes Wissen über den richtigen Umgang mit der Erde in Zeiten der globalen Krise mit den Milliarden der jüngeren Brüder teilen zu müssen. Und das globale Interesse an der ganz anderen Weltsicht der Kogi wächst.
3: In der Kosmovision dieses Volkes ist die Erde kein durchs All taumelnder Gesteinsbrocken mit ein bisschen Leben drauf, das zufällig entstanden ist, sondern der Planet ist ein bewusstes, fühlendes Lebewesen mit Organen, Blutbahnen, Bewusstsein. kein Objekt der Ausbeutung, sondern ein Subjekt mit Willen, Absicht und tiefem Sinn, ein Gegenüber, mit dem sie pausenlos in Kontakt treten, erklärt Arregoses Coronado, einer der wenigen modern ausgebildeten Kogi, Lehrer an den eigenen Schulen und Übersetzer der Mamos im Kontakt mit der Außenwelt.
9: Okay, para nosotros, la madre tierra.
6: Für uns ist Mutter Erde ein Lebewesen, ein lebendiges Geschöpf. Was heißt das? Sie hat Empfindungen wie ein Lebewesen, auch wie wir Menschen. Sie hat Organe, Gehirn, Venen, Adern. Auch wir Menschen haben ein Hirn, Organe und alles, was Mutter Erde eigen ist. Genau aus diesem Grund gehen wir davon aus, dass Mutter Erde eine Mutter ist. Deshalb ist es für uns von so großer Bedeutung, das zu ehren und zu bewahren, was in und unter der Erde ist. Mineralien, Kohle, Minen und Steinbrüche. All das wird ja aus der Erde rausgeholt. Aber es gehört zum Körper von Mutter Erde. Aus diesem Grund geben wir immer wieder eine Botschaft an die jüngeren Brüder, dass sie damit aufhören sollen, die Erde zu zerstören. Hören wir damit auf, unsere Mutter zu zerstören.
3: Aus dieser lebendigen Verbundenheit entstehen keine mechanischen Naturgesetze, mit denen die Erde kontrolliert und manipuliert oder wie ein Warenhaus geplündert wird, sondern ökologisch-partnerschaftliche Prinzipien des Umgangs. Tatsächlich wie unter engen Verwandten oder in Beziehungen. Und es entsteht ein Weltbild mit komplexen weltanschaulichen Strukturen, die der Ökologie dieses Volkes eine gedankliche Matrix geben.
10: Falk Parawitte, deutsch-kolumbianischer Ethnologe, hat Jahre bei den Kogis verbracht, ihre Denkweise und ihr Wissen erforscht. An der Universität von Cambridge promovierte er über ihr ökologisches Weltverständnis. Im Mittelpunkt der Kogi-Kosmologie stehen für ihn vier Grundregeln. Erstens hat alles, jenseits jeden Zufalls, Sinn, Grund und Ursprung. Zweitens hat alles seine vorgegebene intelligente Ordnung und seinen festen Platz. Daraus folgt drittens, dass jedes Teil seine Funktion, seine

0: Aufgabe und feste Rolle im Ganzen hat. Viertens schließlich wird alles als miteinander verbunden gesehen und muss im Gleichgewicht gehalten werden. In diesem lebendigen Gewebe steht aber nicht das Materielle im Vordergrund. Es ist nur der Schatten der geistigen und spirituellen Welt, sagt er.
1: Der Ursprung der Dinge, das, was wirklich wertvoll ist, auch ihre Tradition, liegt in der spirituellen Dimension dieser Wirklichkeit. Die materielle Welt wird von der spirituellen durchwoben. Die Landschaft selbst, dieser Körper der Allmutter, das ist die Materialisierung von der spirituellen Welt, von ihren Gedanken. So wird das ausgedrückt, ja. Die Allmutter hat erstmal die Welt gedacht und dadurch auch gewoben, ein ganz großes Stück Stoff. Und dieser Stoff, das ist die Erde selbst. Alles ist ein tief durchdachter Teil dieses Ganzen. Alles war erst eine Idee, ein Gedanke. Und somit steckt dieser Geist, Aluna wird er genannt, in allen Dingen. Darum sind auch alle Dinge bewusst.
0: Und über tausende von Jahren haben die Kogi Methoden und Rituale entwickelt, um mit dieser intelligenten Schöpfungskraft Aluna ständig zu kommunizieren.
2: Aluna ist es, welche die Hohepriester, die männlichen Mammus und die weiblichen Sagas befragen. Sie ist das Orakel in strittigen Fragen. Sie gibt dem Volk seinen Auftrag als Hüter der Erde. Sie gibt die Regeln vor, wann gepflanzt und geerntet wird. Der BBC-Filmemacher und Anthropologe Alan Arreira hat seinen jüngsten Film über die Kogi Aluna genannt.
3: Aluna ist sowas wie das kosmische Bewusstsein in der lebendigen Welt, die ja selbst ein Körper ist. Aluna ist der Lebensfluss in diesem Körper. Aber es ist zugleich die Gedankenstruktur, die unter der materiellen Realität liegt. Für die Kogi ist alles, was existiert, die Spur dessen, was zuerst als Gedanke von Aluna erschaffen wurde. Und so ist diese Kraft die Realität von allem, was ist. Aluna ist gleichermaßen die grenzenlos komplexe Gedankenstruktur wie die Vitalität der Welt. Das ist etwas sehr Elementares.
2: Und weit entfernt vom Weltbild jener, welche die Kogi die jüngeren Brüder nennen. Und doch ist Aluna vielleicht nur ein anderes Wort für das, was in westlichen Religionen als Heiliger Geist genannt oder in der Wissenschaft als Urformel umschrieben wird. Doch die Kogis haben dieses Geheimnis des Lebens zum Mittelpunkt ihrer Kultur gemacht.
0: Und mit den Mammos und Sagas, ihren Priestern und Priesterinnen, eine ganz andere Form von Wissenschaft und Wissenden etabliert. Mammo heißt so viel wie Sonne. Ein Mammo transportiert das innere Licht zu seiner Gemeinschaft, gilt selbst als erleuchtet. Und um mit dem großen Geheimnis des Universums verbunden zu sein, durchlaufen die Mammos die wohl unvorstellbarste und längste Ausbildung der Welt. Werden sie als Kleinkinder für diese Funktion ausgewählt und erkannt, dann verbringen sie die kommenden 18 Jahre in absoluter Dunkelheit, in tiefer Meditation und werden von den Ältesten des Volkes ausgebildet, abseits aller Ablenkung. In Alan Arreras Film Aluna erzählt der Mama Manuel:
3: Ich kam im Alter von 7 Monaten in die Dunkelheit und blieb dort, bis ich zum Mann wurde. Und in der Dunkelheit lernte ich alles, was einen Mama ausmacht. Da gibt es keine Ablenkung und der Geist ist völlig konzentriert. Mir wurde gezeigt, wie ich auf meine Füße blicke, in die Versenkung gehe, mich mit Aluna verbinde, mich nicht ablenken zu lassen und nie den Faden zu verlieren. Als ich nach 18 Jahren aus der Dunkelheit kam, erschien mir die Welt blendend weiß. Alles sah fremd und eigenartig aus.
0: Die Ausbildung zum Bewahrer der Traditionen, zum Mittler zu Aluna, zum hochsensiblen Schamanen, zum Philosophen, zum Berater und Heiler des Volkes, zum Leser der Landschaft, ja zum indianischen Universalgelehrten, fand lange Zeit in Höhlen statt. Für die Kogis das Jenseits im Bauch der Erde. Das hat sich gelockert. Aber noch heute lernen die Mamos und Sagas jahrelang im Dunkeln.

0: für sie der Ursprung aller Dinge, um das Licht der Welt völlig zu verstehen und zu sein. Nicht immer sind die Weisheiten der indianischen Erleuchteten für die Menschen der Moderne verständlich. Zu unterschiedlich sind Welterfahrung, Sozialisation und Einsicht in die innere Struktur der Welt.
1: Was Besuchern jedoch auffällt, ist die würdevolle Autorität dieser Wissensträger und Priester. Und tatsächlich erhalten sie die Kultur und das ursprüngliche und so fremde Weltbild mehr als alle anderen indigenen Völker Südamerikas. Und überzeugen. Die Biotope an den Hängen der Sierra blühen voller Leben. Zerstörte Regionen werden unter der Aufsicht der weisen Mamos renaturiert, die über Aluna die Natur selbst befragen, was sie braucht. Die Identität der Kogis ist ungebrochen, ihre friedliche Kraft spürbar, ihre Botschaft an die Welt eindeutig und kompromisslos.
2: Der Mutter Erde geht es immer schlechter. Das sich vergrößernde Ungleichgewicht in der Natur zeigt, dass das Ungleichgewicht unserer Gedanken immer größer wird. Die Veränderung des Klimas ist ein Zeichen der spirituellen Unterernährung der Mutter. Wenn die Erde gesund ist, sind auch wir Menschen gesund. Ihr erforscht nur das Sichtbare. Das Leben funktioniert jedoch so gut, weil es unsichtbaren Gesetzen folgt. Die Lösungen sind die ursprünglichen Prinzipien. Wir sind alle gleich. Die Tiere, die Pflanzen, der Fluss. Wir sind alle Natur. Wir kommen aus der Natur. Wenn wir denken, dass alle Mineralien, Metalle und Bodenschätze uns gehören, dann haben wir uns gewaltig geirrt. In Wahrheit sind wir es, die ihnen gehören.
0: Von uns fordern die ökologischen Weisen aus den Bergen Kolumbiens, Großprojekte zu stoppen, die Erde zu respektieren, die intelligente Natur nicht länger zu manipulieren, kommenden Generationen statt Zerstörung mehr Leben zu hinterlassen und dafür zerstörte Ökosysteme jetzt zu regenerieren. Solche Aussagen haben bei manchen westlichen Sinnsuchern dazu geführt, die Indios zu Ökoheiligen und jeden Mama zu einem grünen Messias zu machen. Die Kogi weisen solche Projektionen zurück, wollen aber, dass die Menschen der modernen Welt ihre Handlungen, ihr Wachstum und ihren Materialismus in Frage stellen und korrigieren.
1: Dieser Ruf hat Ökologen, Kultur- und Naturwissenschaftler angelockt, die versuchen, von den Kogi zu lernen. Die UN-Organisation UNESCO erforscht mit ihrem Projekt Bridges, Brücken, gemeinsam mit Falk Witte und Alan Arreira, wie die Kogi so erfolgreich wiederbeleben und so ganze Ökosysteme regenerieren, zerstörte Wasserläufe renaturieren. Akademisch trainierte Wissenschaftler versuchen, jenseits der Vorurteile, die geistige Kosmologie des alten spirituellen Wissens der Kogi zu begreifen und mit ihren eigenen Methoden in einen Dialog zu bringen. Der Friedens- und Konfliktforscher Lukas Buchholz will sogar eine Akademie für die Weitergabe des ursprünglichen Wissens gründen und ist doch zugleich unsicher, ob der Brückenbau gelingen kann.
3: Ob wir die Kultur der Kogi jemals in der Tiefe verstehen werden können, weiß ich nicht. Wir können bis zu einem gewissen Grad einander erfassen, sehen, begegnen, in den Dialog treten. Es geht aber nicht darum, so zu werden wie die Kogi, sondern es geht darum, sich zu erinnern, wieder zu schauen, wo diese Prinzipien, die eben jenseits der Kultur sind, bei uns zu finden sind, wo sie zu finden waren, vielleicht in der Vergangenheit, und wo wir sie in zukünftigen Projekten, Arten und Weisen, unsere Gesellschaft, unsere Wirtschaft zu gestalten, wieder anwenden können, einbinden können. Das können uns die Kogi nicht sagen. Das ist unsere Aufgabe.
1: Die Kogis, die sich nach dem Trauma der Kolonisierung 400 Jahre verborgen hatten, um ihre Traditionen zu schützen, haben gewagt, für die Überwindung der globalen Krisen einen Dialog zu eröffnen, der auch sie, die älteren Brüder, verändern wird.
0: Bleibt abzuwarten, ob die Moderne und mit ihr die aus der Sicht der Kogi naiven jüngeren Brüder den Ruf verstehen werden, der aus der indianischen Vergangenheit kommt und die globale Zukunft sichern will. Alan Arreira, britischer Anthropologe, Autor und Filmemacher, ist durch den Kontakt zu den archaischen Weisen aus den Bergen Kolumbiens tief verändert worden. Sein Fazit lautet:
4: Well, the core of what we can learn from them is actually it's an attitude rather than a knowledge.
2: Was wir von ihnen im Kern lernen können, ist weniger Wissen, sondern vielmehr die Haltung intellektueller Demut.

0: Wir müssen aufhören zu glauben, wir wüssten, was wir tun. Für die Kogis sind wir die Verrückten. Also gilt es, durch diese Begegnung anzuerkennen, dass es enorm viel gibt, was wir nicht wissen. Und das uns zur Vorsicht mahnen sollte, anstatt weitere Zerstörung anzurichten. Sie fordern uns auf, stattdessen wieder die Erde selbst zu fragen, was gebraucht wird. Und dann zu lernen, zuzuhören. Anstatt die Welt zu einer Projektion dessen zu machen, wer wir sind. Denn das machen wir pausenlos. Und es muss einen anderen Weg geben.
1: Into a projection of yourself, which is what we're busy doing all the time. It needs to go the other way.
2: Gesiko von Lübkes Feature über das Volk der Kogi finden Sie so wie alle Radiowissen-Folgen in ARD Sounds. 15.32 Uhr, Sie hören Bayern 2. Und jetzt kommt die kolumbianische Elektro-Cumbia-Band Bomba Estereo zusammen mit der venezolanischen Tropical-Rockband Ravayana Fogata.
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0: Sie hören das Kulturupdate mit Knut Kortzen. Eine Intelligenz, kalt und unpersönlich wie das Mondlicht. Das ist für Richard David Precht die künstliche Intelligenz. Von ihren Fürsprechern gleichsam zur Religion, wenn nicht zu einer mächtigen, numinosen Gottheit erhoben, wirft der Philosoph und Publizist einen ungleich nüchterneren Blick auf die Folgen des Einsatzes künstlicher Intelligenz, gerade im Bereich der Kultur. Denn die maschinelle KI, davon zeigt sich Richard David Precht überzeugt in seinem neuen Buch, verneine den Wert des Unverfügbaren, der menschliche Kreativität erst stimuliert. Sie steht für das, was er Abenteuerlosigkeit nennt, für eine Verödung der Neugierde. Und sie verändert auch die politische Kultur. Auserzählt, wie künstliche Intelligenz die Kultur abschafft. So hat Richard David Precht sein neues Buch genannt, das in diesen Tagen erscheint. Und ich habe mit ihm darüber vor der Sendung gesprochen und ihn zunächst gefragt, Sie schreiben, die KI könne alles außer Lebensweisheit. Ist sie damit nicht der natürliche Feind aller Philosophie?
1: Naja, gerade der Philosophie geht es ja noch eine Weile gut, weil die Philosophie sich zumindest in ihrem traditionellen, nicht mehr in ihrem aktuellen Rollenverständnis als die Lehre von der Lebensweisheit versteht. Und da muss man sagen, wenigstens das Terrain wird der Philosophie noch nicht streitig gemacht, im Gegensatz zu so vielen anderen Berufen, deren Terrain streitig gemacht wird.
0: Was ja auch Ihr Buch beweist, die Widerstandskraft des Erzählens der Philosophie gegen eben jene Übermacht oder auch nur vermeintliche Übermacht der künstlichen Intelligenz. Sie diagnostizieren in Ihrem Buch, Herr Precht, eine kulturelle Demenz, welche Sie befürchten als Auswirkung der künstlichen Intelligenz und erzählen über Ihren Vater zum Zeitpunkt der Niederschrift des Buches, Ihren 93-jährigen Vater, der seinerseits an Demenz erkrankt ist. Diese beiden Dinge gehören zusammen in Ihrem Buch. Sie gehören auch deshalb zusammen, weil das Kulturverständnis Ihres Vaters, mit dem Sie groß geworden sind, diametral dem entgegensteht, wofür die KI steht, wenn ich das richtig interpretiere.
1: Genau. Also mein Vater war Jahrgang 1933. Und als er 12 Jahre alt war, war der Zweite Weltkrieg vorbei. Und er sah dann die Bilder aus dem KZ Bergen-Belsen, die Engländer in Göttingen in der Innenstadt plakatiert hatten. Und daraus entstanden natürlich für ihn ganz, ganz viele Fragen. Und Zeit seines Lebens ist er ein Fragender gewesen. Er ist jemand gewesen, der verstehen wollte. Ich glaube, der zentrale Begriff im Leben meines Vaters war Verstehen. So, damals gab es keine KI. Das heißt also auf die Frage, warum gab es Nazis, konnte die KI ihm keine kurze und prägnante Antwort geben und sagen, willst du das noch ein bisschen genauer wissen? Sondern er musste sich auf eine lange Reise begeben. Und eine lange Reise, die ihn in viele verschiedene Gebiete geführt hat, mit Menschen zusammengeführt, die sich mit dieser Frage eben auch beschäftigt haben, in allen erdenklichen Bereichen, mit Leuten aus der Kunstszene und so weiter. Und diese lange, lange Reise, die muss man heute nicht mehr machen, wenn man neugierig ist, sondern man bekommt mit Hilfe erst des Internets, jetzt erst recht der KI, eine schnelle Antwort. Und man muss sich auch diese Antwort nicht mehr merken. Man kann ja jederzeit wieder neu nachschlagen. Und damit bildet sich heute bei vielen jüngeren Menschen nicht mehr dieser Reichtum an innerer Welt aus, der für meinen Vater charakteristisch war.
0: Sie haben mit Ihrem Vater und mit Ihrem Bruder Georg zusammen mal einen Kollektivroman geschrieben vor vielen Jahren. Das heißt, jeder hat seinen Teil dazu beigetragen. Hans-Jürgen Precht, Richard David Precht und eben Georg Precht, Ihr Bruder. Kann die KI nicht auch so etwas, einen Kollektivroman schreiben?
1: Ja, grundsätzlich gesehen kann sie so inzwischen fast alles. Die Frage ist, ob es jetzt genauso gut wird und genauso tief und genauso witzig. Da bin ich mir noch nicht ganz sicher, aber ich prognostiziere mal, es ist nur eine Frage der Zeit, bis sie das auch kann.
0: Warum trainiert der Mensch eigentlich lieber eine KI, womit ja nichts anderes gemeint ist, als dass er sie mit Daten füttert, als seinen eigenen Körper?
1: Naja gut, der eigene Körper wird heute auch in einem Ausmaß trainiert wie noch nie zuvor. Aber man könnte natürlich den eigenen Geist trainieren. Und ich glaube, es gibt Leute, die immer schon ein bisschen eifersüchtig waren auf die Leute, die kreative und künstlerische Talente hatten. Und die haben jetzt mit Hilfe der KI dafür gesorgt, dass diese künstlerischen Talente nicht mehr exklusiv sind und auch nicht mehr exklusiv menschlich. Es ist natürlich jetzt, wie ich das gerade sagte, etwas ironisch und zynisch formuliert, aber im Grunde genommen erleben wir gerade die Abschaffung des Wertes von geistiger Kreativität.
0: Ich musste beim Lesen Ihres Buches an ein anderes aktuelles Buch denken, nämlich an das neue Buch von Botho Strauß, Bleiben und Blicken, welches dieser Tage auch erschienen ist. Und darin schreibt Botho Strauß unter anderem auch voller Gegenwartsekel über die von ihm sogenannten KI-Puppen, die er in unserer Zeit erblickt, und stellt fest, er wolle nicht an der Gegenwart krepieren. Das ist der Straußsche Ausdruck, ein Zitat. Bei ihm ist als Gegenreaktion auf diese Überforderung die komplette Abkehr von der Gegenwart. Er lebt ja auch sehr zurückgezogen. Diese Abkehr ist aber dem Normalmenschen ja gar nicht möglich. Wir müssen einen Umgang finden mit der KI, die uns an allen Ecken und Enden entgegenkommt. Für welchen Umgang plädieren Sie?
1: Ja, es wäre also gut, wenn wir Räume schaffen, die nicht von der KI besetzt werden, indem wir diese wichtigen kulturellen Fähigkeiten im Umgang mit den Dingen und mit uns selber trainieren können, ohne die Abkürzung der KI zur Verfügung zu haben. Diese Räume müsste eigentlich das Bildungssystem zur Verfügung stellen, und damit bekommen die Schulen eine neue Aufgabe. Früher hatten die Schulen die Aufgabe, den Menschen auf das Leben und auf das Berufsleben vorzubereiten. Das Leben und das Berufsleben besteht aber heute darum, dass ich mit Hilfe von KI auf jede Frage sofort eine schnelle Antwort finde und sich deswegen keine Verstehensstrukturen mehr aufbauen. Also muss die Schule der Raum sein,

0: in die Urteilskraft noch geschult und gestärkt wird, die intrinsische Neugier bewahrt wird, die Kunst des Fragens dadurch kultiviert wird, dass es nicht auf jede Frage eine schnelle Antwort gibt. Also im Grunde genommen eine völlige Neudefinition oder Beschreibung der Aufgabe von Schulen. Weil wir sind nicht alle in dem Alter von Botho Strauß, der eben schon ein gesegnetes Alter erreicht hat und können uns in ausreichender finanzieller Sicherheit aufs Altenteil zurückziehen. Also werden wir lernen, Umgang damit finden zu müssen.
1: Sie reden mit dem Bayerischen Rundfunk, deshalb muss ich diese Frage natürlich auch stellen. Der bayerische Kunst- und Wissenschaftsminister Markus Blume hat unlängst dafür plädiert, die KI in gewissem Sinne zu legalisieren oder zu normalisieren, indem man eben keine Verbotsschilder mehr aufstellt und sagt, nein, ihr dürft keine Hausarbeiten mit Hilfe von KI schreiben. Halten Sie das für den richtigen Schritt?
0: Nee, halte ich nicht. Ich weiß aber, dass es längst der Fall ist. An sehr vielen deutschen Universitäten darf man seine Hausarbeiten mit Hilfe von ChatGPT machen. Man muss nur hinten kenntlich machen, dass man es benutzt hat. Ich frage mich natürlich, was ist der Sinn einer solchen Universität? Weil dann kann ich sehr lange studieren, ohne irgendwas zu können. Und dann wird in der Magisterarbeit dann 3 Jahre später oder 4 Jahre später von mir verlangt, dass ich etwas kann, was ich nie geübt habe. Und da ist natürlich die Wahrscheinlichkeit, dass da auch gefuscht wird, aber intelligenter gefuscht wird, natürlich besonders groß. Und da ja der ganze Sinn einer Uni nicht darin bestehen sollte, irgendwie da geschickt durchzukommen, sondern in dieser Zeit auch wirklich etwas zu lernen, was man fürs Leben gebrauchen kann, steht natürlich die freie Verwendung von ChatGPT oder von Claude oder von allen anderen LLMs dem Bildungserfolg entgegen.
1: Eine Formulierung in Ihrem Buch hat mir besonders gut gefallen. Da schreiben Sie nämlich, die KI karnevalisiere das Internet. Das ist natürlich klar, dass das ein Kölner schreiben muss. Aber es stimmt ja auch. Diese Karnevalisierung stellt man ja fest bei dem ganzen AI-Slop, bei den Memes, die so unterwegs sind im Netz, bei diesen ganzen seltsamen Fake-Bildern, die uns da entgegenschlagen. Und das dient der Unterhaltung, aber eben auch der Desinformation. Und diese Karnevalisierung führt ja auch dazu, dass wir gar nicht mehr merken, wie unser Verstand, unser Denken ja korrumpiert wird auch dadurch.
0: Oder? Da bin ich nicht ganz sicher. Also es ist immer interessant, wenn alte Leute, also Leute in meinem Alter, sich Sorgen um die junge Generation machen, weil wir denken, ach, diese ganze Welt der Fake News, von der die umzingelt sind, die fallen jetzt alle auf Fake News rein. Also die Generation, die auf Fake News reinfällt, ist eigentlich meine Generation. Und für die Junge ist typisch gar nichts mehr zu glauben. Da entsteht nämlich die Haltung des grundsätzlichen Misstrauens. Alles kann KI sein, alles kann Fake sein, alles kann falsch sein, alles kann manipuliert sein. Nur, ich meine, auf der einen Seite ist es gesund, dass man so eine starke Skepsis entwickelt, aber auf der anderen Seite frage ich mich, wie soll eine Demokratie mit Menschen funktionieren, die grundsätzlich keiner Information mehr trauen, weil sie ständig Angst haben, dass sie gelingt werden, sei es auf maschinelle Art und Weise, sei es auf nicht durch KI, sondern einfach durch menschliche Interessen. Also das löst einiges aus.
1: Ja, weil zur Demokratie eben das Vertrauen gehört und nicht das Misstrauen.
0: So ist es. Und wir kultivieren natürlich maximales Misstrauen im KI-Zeitalter.
1: Eine weitere Formulierung aus Ihrem Buch lautet, die, glaube ich, sogar mehrmals auftaucht, das Spazierengehen der Intelligenz. Was für ein Spazierengehen, was für ein Perambulieren meinen Sie da, was eben die KI nicht imstande ist zu leisten?
0: Es geht mir einfach darum, den Kulturbegriff, über den ich rede, ein bisschen zu präzisieren. Also wenn man jemand mit der These kommt und sagt, die KI sorgt mittelfristig dafür, dass wir mehr und mehr Kultur abschaffen, dann kann man darauf verweisen, das tut eigentlich Amun-Ausstellungen heute mehr Besucher anlocken als zu allen Zeiten und dass immer noch genauso viele Leute in die Zauberflöte gehen wie eh und je. Das ist eben nicht das, was ich mit Kultur meine, sondern mit Kultur meine ich, dass Menschen sich aus freien Stücken, ohne dafür jetzt unbedingt nur finanzielle Zwecke zu verfolgen oder weltberühmt werden zu wollen, aus Lust an den Dingen, aus Lust an der Welt sich mit etwas beschäftigen und versuchen, einen mystischen Funken aus Dingen zu schlagen. So, und das ist jetzt ein Denken, das dem kulturellen Kapitalismus, der Matrix, in der wir fast alle funktionieren, entgegengesetzt ist. Es ist also nicht nach dem Motto, wie kann ich so effektiv und schnell wie möglich an irgendein Ziel kommen, sondern der Weg ist das Ziel selber. So, und das ist ja das Bezeichnende am Spazierengehen. Gegenüber einem schnellen Ankommen trägt das Spazierengehen oder das Wandern den Wert in sich selbst. Und diese Art von Auseinandersetzung mit den Dingen, die den Wert in sich selbst tragen, die sind elementar dafür, dass es so etwas gibt wie Kultur, lebendige Kultur. Das ist das Herz der Kultur. Und in dem Zusammenhang benutze ich das Bild.
1: Das sagt Richard David Precht. Sein neues Buch Auserzählt, die künstliche Intelligenz, wie künstliche Intelligenz die Kultur abschafft, erscheint bei Goldmann. 15.46 Uhr. 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

0: 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Was bleibt von der Liebe nach fast 40 gemeinsam verbrachten Jahren? Elke Heidenreich und ihr einstiger Lebensgefährte Bernd Schröder haben darüber schon 2009 den Roman Alte Liebe geschrieben. Der Regisseur Andreas Dresen und die Drehbuchautorin Laila Stieler haben diese Geschichte nun fürs Kino adaptiert und ihre Figuren dabei von West nach Ost versetzt, auch weil ihnen diese Lebenswelt näher ist. Entstanden ist ein ebenso komischer wie melancholischer Kinofilm über das Altwerden zu zweit, besetzt mit Dagmar Manzel und Joachim Kroll als altes Ehepaar. Gesa Berg und Christoph Schäffer über den Film Alte Liebe.
1: Dieses abfällige Gequatsche von dir, das reicht mir.
2: Wieso? Ich bin berühmt für meine Freundlichkeit.
1: Ja. Das bist du nicht.
2: Hier, nimm schon.
1: Nee, seitdem du zu Hause bist, sitzt du nur noch da und meckerst.
3: Seit seiner Pensionierung verzieht sich Harry in den Garten. Lore klammert sich an ihren Job als Bibliothekarin und träumt von Aufbruch. Alte Liebe heißt der neue Film von Andreas Dresen über eine 40-jährige Ehe und die Frage, kommt da noch was?
4: Naja, bei jedem kommt diese Frage, war das schon alles sicherlich zu einem anderen Zeitpunkt. Manche haben eine ganz große Midlife-Crisis, da stellt sich die Frage schon mit Ende 40. Ja. Bei manchen kommt es ein bisschen später. Ich glaube, früher oder später treibt es jeden Menschen mal um. Ob er vielleicht zu genügsam war, ob man mehr für seine Träume hätte kämpfen müssen.
5: Einfach eine Einladung und zack. Übrigens, ich heirate. Wir kennen den nicht mal.
1: Siehst du unsere Tochter, Harry?
3: Ihre Tochter heiratet zum dritten Mal.
5: Warum muss sie eigentlich ständig heiraten? Wie spießig ist das denn?
1: Ja, wir haben doch auch geheiratet.
5: Ja, einmal, damals, aus Liebe.
1: Liebe?
5: Ach, jetzt war es nicht mal mehr Liebe.
1: Ja, darüber diskutiere ich nach 40 Jahren wirklich nicht mehr mit dir.
3: Was bleibt, wenn der größte Teil des Lebens hinter einem liegt? 2008 hat Andreas Dresen schon mal einen Film über Liebe im Alltag gemacht.
4: Man vergisst manchmal, dass eine gemeinsam zurückgelegte Wegstrecke im Leben einen großen Wert hat. Die gemeinsame Erinnerung ist eine Schönheit, glaube ich, die man manchmal nicht genug wertschätzt. Ja. Und dahin zurückzufinden, das anzuerkennen, dass auch das Lebensleistung ist und wichtig ist.
3: Alte Liebe. Das sind doch kleine Rituale, die verbinden.
2: 100% robuster.
4: Das ist in gewisser Weise auch eine kleine Hymne an den Alltag einer Beziehung. Und ich finde Alltag etwas sehr Unterschätztes. Meistens wird das etwas abfällig betrachtet, weil man sucht das Außergewöhnliche, das Besondere. Ich suche gerne beim Erzählen die kleinen Dinge zwischen den Menschen, nicht das Spektakuläre. Ja.
1: Weißt du noch, wie Julia immer geheult hat, wenn sie verloren hat?
2: Ja.
1: Hilfst du mir bitte mal mit dem
3: Eisverschluss? Ein versöhnlicher Blick auf die Zumutungen und das Glück einer langen Ehe.
2: Weißt du, was das Schöne ist am lange Zusammensein?
1: Was?
2: Das weißt du noch. Das habe ich nur mit dir.
4: Bei ihrem Zweifeln, bei ihrem Kämpfen, aber auch bei ihrer Nähe, die sie miteinander haben, weil bei allen Verletzungen, die sie sich auch zufügen in dieser Geschichte, ist danach immer wieder die Liebe da, die die beiden trägt. Und das ist was Schönes, finde ich. Man kann sich letztendlich bei allem Hadern aufeinander verlassen. Und wenn die Menschen ins Kino gehen und diesen beiden einen Moment lang zuschauen und das spüren in ihrer eigenen Partnerschaft vielleicht und den Wert erkennen, den es vielleicht auch hat, wenn etwas in die Jahre gekommen ist oder unspektakulär ist, dann würde ich das sehr, sehr schön finden.
2: Lore,
1: mhm.
2: Ich möchte um Entschuldigung bitten.
1: Wieso, hast du was ausgefressen?
2: Nein, weil ich neben dir so ein sturer alter Zausel geworden bin.
1: Die Entschuldigung nehme ich an.
0: Seit vergangenem Donnerstag im Kino der Film Alte Liebe. 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Eine Kunstausstellung ist nie neutral. Welche Werke wo nebeneinander hängen, verändert ihre Bedeutung und unseren Blick auf sie. In der Pinakothek der Moderne in München wird der erste Stock deshalb neu geordnet. Can You Imagine stellt Kunst, Design und Architektur in neue Zusammenhänge. Ein neuer Rundgang durch eine Sammlung, die man eigentlich zu kennen glaubt. Stefan Mikiska berichtet.
6: Dank des Engagements vieler Stifterinnen und Stifter verfügt die Pinakothek der Moderne trotz magerer öffentlicher Ankaufsetats über eine Weltklasse-Sammlung. Jetzt werden im ersten Stock die letzten 100 Jahre wieder als Highlight-Schau vermessen. Kurator Oliver Kase blickt stolz auf sein All-Star-Team.
7: Es geht erstmal darum, die Kunstgeschichte wieder sichtbar zu machen mit den Meisterwerken, die wir haben, von der modernen Avantgarde bis zur Gegenwart. Die Sammlung stärken, die Schwerpunkte wieder auszuspielen. Es wird Künstlerräume wieder geben, Beckmann, Beuys, Palermo etc.
6: Von Beuys zeigt man neben der Großinstallation Das Ende des 20. Jahrhunderts viel bisher überhaupt noch nie Gesehenes. Von frühen Bronzefiguren über die weltberühmten Zeichnungen bis zu den Filzanzügen. Alles zusammengefasst unter der Überschrift Wärme. Oder Max Beckmann, eine weltweit nahezu einmalige Parade von Hauptwerken, jetzt noch ergänzt durch Leihgaben aus der Sammlung des Medienmoguls Leo Kirch aus Anlass von dessen 100. Geburtstag. Der Raum Rätsel und Geheimnis enthält Hauptwerke von Dalí, Ernst und Magritte. Doch die chronologische Reihung wird auch gezielt unterbrochen.
7: Mit Interventionen, mit Störern, mit Erweiterungen in die Gegenwart sichtbar zu machen, wie relevant diese Positionen sind, welche Gegenwartskünstler auf die Moderne schauen und dadurch einfach humorvolle, interessante Dialoge zu schaffen und immer wieder neue Blicke auf die Sammlung zu werfen.
6: Allein durch die Strickbilder der Zeitgenossin Rosemarie Trockel wird der Rundgang schon weiblicher und der tiefe Ernst von körperlicher Gewalt bei Francis Bacon und Georg Baselitz ironisch-spielerisch unterlaufen. Besucherinnen und Besucher können sich vor jedem Werk vertieft informieren oder auch nur die Kunst auf sich wirken lassen. Oliver Kase beschreibt das neue Informationskonzept.
7: Es ist wichtig für uns, dass wir sehr, sehr viel mehr Beschriftung in den Sälen haben als vorher. Wir haben sehr viele Erläuterungen und wir haben QR-Codes, auf denen wir unterschiedlichste Informationen zugänglich machen. Das heißt, es wird sehr, sehr viele Informationen zur Provenienz geben, Provenienzketten, Provenienzgeschichten. Wir werden einzelne Sammler porträtieren, wir werden das Thema entartete Kunst in den Mittelpunkt stellen. Es wird Kinderwalks geben, es wird Walks in leichter Sprache geben. Also, dass wir verschiedene Zielgruppen auf verschiedenen Ebenen gut erreichen können und dafür gibt es auch ein neues Beschriftungssystem.
6: Vor genau 50 Jahren starb der abstrakte Maler Fritz Winter am Ammersee. Parallel zur Neueinrichtung widmet ihm die Pinakothek der Moderne eine eigene Ausstellung. Anna Rühl von der Fritz-Winter-Stiftung.
8: Zum 50. Todesjahr wollte ich das Allerschönste zeigen, was es von Fritz Winter gibt. Das ist die Werkgruppe der Triebkräfte der Erde, die er 1944 nach einer Kriegsverletzung in wenigen Wochen in seinem Atelier in Diesen am Ammersee gemalt hat.
6: Als Techniker hatte Fritz Winter vor dem Krieg unter Tage gearbeitet. Dann war er Schüler am Bauhaus. Die Nazis erteilten ihm Malverbot. 20 von insgesamt 60 Triebkräften der Erde sind jetzt zu sehen. Licht bricht auf DIN-A4-Blättern von oben in ein meist diffuses Dunkel. Bei den noch kleineren Zeichnungen aus dem Krieg, Postkarten groß nur, wollte Fritz Winter seiner Frau in einer Botschaft der Hoffnung von der Natur erzählen, ohne Worte.
8: Aber da kommen die Themen des Krieges auch rein. Fritz Winter war an der Südostfront stationiert, den größten Teil der Zeit auf dem Gebiet der heutigen Ukraine, wo auch wieder gekämpft wird. Und diese alltäglichen Schrecken sind natürlich nicht in naturalistischen Zeichnungen zu sehen. Er war ja Schüler von Klee und Kandinsky am Bauhaus schon gewesen, sondern in stark abstrahierter Form.
6: In dieser Form ist die Pinakothek der Moderne mit ihrer großen Sammlung ein absoluter Hingucker.
0: Can you imagine? In der Münchner Pinakothek der Moderne. Damit sind wir am Ende angelangt. Danke fürs Zuhören, sagt Knut Kortzen.
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16: 1:1, der Talk auf Bayern 2, heute mit einer Anwältin, Muse, Autorin, Elfe, Kunstsammlerin, Liebesbriefschreiberin, Mutter, Sachverständigen. Habe ich was vergessen?
17: Im Moment fällt mir gar nichts weiteres ein.
16: Auf alle Fälle hat sie Talent zum Glück, so heißt ihr erster Roman. Und auch über den erzählt gleich nach den Nachrichten Sasa Hanten.
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18: Um 16 Uhr mit Marlene Reichert. Alexander Schweizer wird neuer Bundesarbeits- und Sozialminister. Das hat die SPD nach dem Rücktritt von Bärbel Baas erklärt. Wer Baas Posten an der Spitze der Partei übernimmt, das soll auf einem Parteitag im Dezember oder Januar entschieden werden, so der SPD-Chef Klingbeil.
19: Da soll dann aber nicht nur die Baas-Nachfolge geklärt werden, sondern die gesamte Führungsriege der SPD soll sich dort zur Wahl stellen. Klingbeil hat nicht gesagt, ob er selber nochmal antritt als Parteichef. Auch er stand ja in den letzten Wochen immer wieder in der Kritik. Wie die SPD-Spitze also im kommenden Jahr aussehen wird, das ist Stand heute offen. Klingbeil sagt, dieser Parteitag, der soll Klarheit bringen, was das Personal angeht, aber auch den Kurs der Partei.
18: Die CDU will nach dem schlechten Abschneiden bei den Landtagswahlen inhaltlich nachsteuern. Laut Bundeskanzler Merz soll das Leben bezahlbarer werden durch Entlastungen.

0: müsste für das selbstgesteckte Ziel einer Klimaneutralität bis zum Jahr 2045 laut einer Studie 6 Billionen Euro aufbringen. Das zeigen Berechnungen des Beratungsunternehmens Prognos, wie die Förderbank KfW mitgeteilt hat. Demnach sind von Unternehmen, Staat und privaten Haushalten pro Jahr 290 Milliarden Euro nötig. KfW-Vorstandschef Wintels sprach von einer anspruchsvollen, aber machbaren Herausforderung. Der Großteil, nämlich 45%, werde im Bereich Verkehr anfallen. In Dänemark sorgt ein Gesetzentwurf der Regierung für Diskussion. Lehrer sollen die Möglichkeit bekommen, notfalls auch körperlich einzugreifen, wenn Schüler sich aggressiv verhalten. Was genau geplant ist, dazu Skandinavien-Korrespondent Arne Bartram.
1: Die dänische Regierung, die will jetzt klarer regeln, wann Lehrer körperlich überhaupt eingreifen dürfen. Bis jetzt ist das nur erlaubt, wenn Schüler sich selbst oder andere gefährden. In Zukunft soll das auch möglich sein, wenn Schüler den Unterricht zum Beispiel erheblich stören oder andere Kinder psychisch fertig machen, also zum Beispiel massiv beleidigen. Lehrer könnten dann körperlich eingreifen, indem sie einen Schüler bzw. eine Schülerin zum Beispiel aus dem Klassenraum rausführen. Und es geht also ausdrücklich nicht darum, dass jetzt zum Beispiel die Prügelstrafe wieder eingeführt werden soll.
0: Zum Tennis. Nachdem Jannik Sinner sein vorzeitiges Saisonaus verkündet hatte, war es schon so gut wie sicher. Nun ist klar, dass Alexander Zverev in den kommenden Wochen die Nummer 1 der Tennis-Weltrangliste sein wird. Das vorzeitige Aus von Carlos Alcaraz beim ATP-Turnier in Shanghai beseitigte letzte minimale Restzweifel. Spätestens zum Saisonende wird Zverev auf Platz 1 des Rankings stehen. Damit ist er erst der zweite Deutsche nach Boris Becker, der dieses Ziel im Herrentennis erreicht. Das Wetter in Bayern. Meist freundlich und trocken, nur im Hofer Land leichte Schauerneigung. In der kommenden Nacht bildet sich in Flussniederungen wieder Nebel. Es kühlt ab auf plus 6 bis minus 3 Grad. Stellenweise ist Reifglätte möglich. Morgen und übermorgen teils freundlich, teils bewölkt, örtlich auch Regen. Am Donnerstag mehr Sonne, meist trocken und bis 20 Grad. Soweit die Nachrichten, es ist 16.04 Uhr. Die Verkehrsübersicht: A7 Würzburg Richtung Ulm zwischen Würzburg-Estenfeld und Kreuzbibelried Sperre. Dort muss ein umgestürzter LKW geborgen werden. Bis etwa 18 Uhr dauert die Sperre. Es gibt eine Umleitung über die U68. A7 Würzburg Richtung Ulm zwischen Gollhofen und Uffenheim-Langensteinach. Behinderungen nach einem Unfall. A8 Salzburg Richtung München zwischen Fraßdorf und Rosenheim. 6 Kilometer Stau. A96 München Richtung Lindau in der Ausfahrt Germering Süd. Ein Unfall. Und B300 Eichach Richtung Schrobenhausen in der Einfahrt Schrobenhausen. Ebenfalls ein Unfall. Soweit der Service.
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3: Grüß Sie, mein Gast heute ist Sasa Hanten. Frau Hanten, wie teuer war das teuerste Bild, das Sie jemals in Händen hatten?
4: Ja, ich sag mal, das Bruttosozialprodukt einer kleineren Gemeinde.
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5: Sasa Hanten, Autorin, Rechtsanwältin, Kunstgutachterin.
3: Schön, dass Sie da sind. Also da sind wir im zweistelligen Millionenbereich.
4: Ja, ich freue mich, dass ich da bin.
3: Reden Sie nicht gern drüber?
4: Doch, ich rede gerne über Kunst. Am liebsten rede ich aber darüber, dass die Kunst ein Gedankenfänger ist. So wie man sich einen Traumfänger übers Bett hängt, einen Gedankengegenstand. Und das mit den Euro und Cent, das muss halt gemacht werden. Aber da muss ich gar nicht so viel drüber reden.
3: Aber das ist ja Ihr Geschäft als Sachverständige. Oder was tun Sie da? Das schätzen Sie doch. Sie unterscheiden sehr zwischen Wert und Preis.
4: Genau. Also für einen Preis braucht man mich nicht. Der Preis ist ja das, was man bezahlt. Dann weiß man ja, wie viel das war. Und der Wert ist eine objektivierte Vorstellung von etwas, passend zu einem Bewertungsanlass. Und die Anlässe sind ja meistens ungut. Meistens ist ja einer gestorben. Also ich bin ja eine Spezialistin für den Generationsübergang. Und entweder hat man das vor oder es ist schon passiert. Und dann geht es eben darum, da Ordnung reinzubringen.
3: Das heißt, da tauchen Sie dann automatisch auch ganz tief an den Familiengeschichten, logischerweise. Weil gerade wenn so Sammlungen aus Familienimperien übergeben werden, wird es ja oft ziemlich schneidig.
4: Genau, deswegen, es geht halt mehr um die Emotionen und um

0: eine Art seelsorgerische Begleitung als um die Zahlenwerke, denn ich habe ja ein Orchideenfach, da sind viele Sachen für mich ganz klar, wie das laufen soll. Die Frage ist, wie vermittle ich es?
1: Das gilt auch für Ihren Roman, den Sie geschrieben haben, Das Talent zum Glück, dass es in erster Linie um die Emotionen geht, aber Sie benutzen da ja auch Familiengeschichten.
0: Ja, es geht um das innere Bild von der Welt. Und je mehr Welterfahrung ich sammle, umso mehr verstehe ich, dass jeder in seiner eigenen Welt lebt. Und Eintritt zum Glück ist, viel von der Welt von anderen zu verstehen.
1: Da saugen Sie.
0: Ja, da schlage ich jetzt echt Kapital draus in diesem Buch, dass ich so viele Menschen kenne, speziell auch aus Gegenden der Welt, also aus Milieus, die unbekannt sind, wie dem Schaustellermilieu.
1: Sie sind nicht nur Sachverständige, Sie sind auch selbst Sammlerin.
0: Ja, also genauso wie man schreiben soll über Dinge, von denen man Ahnung hat, ist die Bereitschaft, mein Urteil anzunehmen, größer, wo ja alle wissen, dass ich selber im selben Boot sitze.
1: Worum geht's Ihnen, wenn Sie Kunst sammeln, wenn es also nicht der Wert ist, wenn das keine Geldanlage ist? Sie sagen, glaube ich, generell, Kunst als Geldanlage ist eine ganz blöde Idee.
0: Ja, also unmittelbar für Euro und Cent eine ziemlich blöde Idee. Ich erinnere an Blumenzwiebeln, Tulpenzwiebeln und Teppiche, die auch mal als ganz tolle Anlage geriert wurden. Mit der Kunst ist es echt ein bisschen komplizierter. Es lohnt sich, Kunst zu sammeln, auch für Unternehmen, als interessanter Arbeitgeber und als Ideenpool. Aber so direkt für Geld würde ich es nicht empfehlen. Und ich selber habe zunächst gesammelt als eine Art Trophäensammlung, also als Beleg meiner Arbeit, wen ich kenne, mit wem ich zu tun hatte. Das Trophäenhafte ist so eine Art Entlarvung des Vorurteils, das man da dann eh abbekommt. Ich brauche diese Arbeiten um mich rum, um mich zu erinnern an meine Arbeit, um daraus zu lernen. Und je mehr Erfolg dann kam, habe ich mir das auch zugestanden, lustbetonter, assoziativer zu sammeln.
1: Das heißt, wenn man als Sammler ein, bleiben wir wieder beim Talent zum Glück, wenn man als Sammler ein Talent zum Glück haben will, sollte man eher das Ideal betrachten und nicht auf den Glücksfall hoffen, dass man den einen Künstler entdeckt hat mit dem einen Werk, das sich dann explosionsartig entwickelt.
0: Ja, ist gut, wie Sie das fragen. Dass diese Frage wird, glaube ich, zu selten gestellt. Was will ich eigentlich von der Kunst? Und wenn man sich selber was vormacht und sagt, ich will der Gesellschaft was zurückgeben, ja, dann könnte man ja direkt dem Museum was schenken. Dann kann das nicht glücklich machen, weil man ja dann immer gesehen werden will. Besser, man weiß, was man sich erwartet von einer Sammlung, von überhaupt, vielleicht auch von einem Haus oder von einem Boot oder von irgendwas anderem, was man sich ja auch kaufen könnte, ein Wald oder so. Was will ich davon? Was macht mich daran satt oder reicher über das geldmäßige Reichwerden hinaus?
1: Aber das geldmäßige Reichwerden spielt ja auch immer mit einer Rolle. Also in Ihrem Roman drückt sich das Glück weniger finanziell aus als emotional. Allerdings, die Protagonisten, Ebi und Charlotte, von denen wir nachher noch hören werden, finanzielle Sorgen müssen die sich keine machen, sondern die sind aus reichen Familien. Haben es Ihrer Erfahrung nach reiche Menschen leichter oder schwerer, glücklich zu sein?
0: Ich glaube, sie haben es ungefähr gleich schwer. Und ihre Sorgen werden nur nicht ernst genommen, weil man sagt, naja, also der Soziologe weiß ja, arme Leute glauben, dass Geld glücklich macht und der Mittelstand glaubt, dass Bildung glücklich macht und die Reichen macht glücklich, wenn sie Manieren haben.
1: Es gibt ja so diese Erkenntnisse, ne? Dass bis zu einer bestimmten Schwelle das Glück noch ansteigt, also bis zu einer bestimmten Schwelle Kontostand. Und ab da stagniert es dann.
0: Das waren früher mal $60,000, jetzt ist es ein bisschen mehr wahrscheinlich, aber danach steigt das Glücksempfinden in Bezug auf materiellen Reichtum nur noch ganz marginal. Und das hat was damit zu tun, dass man nur ein Schnitzel essen kann oder jedenfalls sollte.
1: Gleichzeitig.
0: Also, man wird dann nicht satter automatisch. Und wenn man quasi Luxussorgen hat, also obwohl man einen hochqualifizierten Beruf hat und in materieller Sicherheit lebt, sich dann trotzdem leer fühlt, dann bekommt man das zum

0: Vorwurf gemacht, dass man nicht glücklich genug ist, wo doch alles so schön ist. Das ist, wie strenge Mütter sagen, wenn einem ein Geschenk nicht gefällt, andere Kinder hätten sich gefreut.
1: Oh Gott.
0: So ungefähr ist
1: das. Haben Sie solche Sprüche Ihren Kindern jemals reingedrückt?
0: Sicher nicht. Deswegen sind meine Kinder wahrscheinlich originell und machen einen ziemlich glücklichen Eindruck auf mich. Ich habe versucht, aus Dingen, die in meiner Erziehung, also das war ja eine Rudelerziehung, also von vielen Leuten, die da mir rumgearbeitet haben. Ich war ja selber auch ein Internatskind. Ich habe versucht, das Gute mitzunehmen und das Schlechte, wie andere Kinder hätten sich gefreut, zu kabarettisieren.
1: Sie sind große Worterfinderin insgesamt auch. Habe ich auch einige schöne gefunden in Ihrem Buch, Das Talent zum Glück. So, jetzt stehen bei den Zuhörern schon mal einige Fragezeichen im Raum, wenn es ums Rudel geht, um die Erziehung und so weiter. Diese Fragezeichen verwandeln wir in Ausrufezeichen.
0: Ja.
1: Mit Sasa Hanten in 1:1 der Talk auf Bayern 2 nach Musik von Manic Street Preachers' People Ruin Paintings.

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1: Sasa Hanten, orakelndes Feenwesen.
2: Hat ihr Opa über sie gesagt, oder?
3: Ja, manche Sachen beginnen gar nicht so gut. Ich war nicht der ersehnte Sohn, letzter Versuch. Und dann hat der Opa immer zitierfähig gesagt, jetzt ist es kein Bub geworden, aber auch kein Mensch. Gerade noch die Kurve gekriegt mit, sondern eine Elfe.
2: Stelle, an der Stelle zu lachen, ist wahrscheinlich unhöflich.
3: Aber ja, ich war halt so durchscheinend und habe so vor mich hin orakelt, wie schon angeteasert. Ja.
2: Was heißt denn vor sich hin orakelt?
3: Ja, mein Gehirn scheint an vielen Stellen irgendwie anders zu funktionieren und meine Neugier treibt mich an seltsame Orte und ich konnte das heute früh einer Freundin erzählen, als ich 8 Jahre alt war. Ich bin da auf einem ganz einsamen Gehöft aufgewachsen, sind da Zeugen Jehovas aufgeschlagen und haben versucht, mich zu missionieren. Wir sind ja katholisch, wir missionieren auch, wir nehmen auch jeden. Und die wollten mir also erst eine Kinderbibel andrehen mit Bildern drin, die wollte ich nicht, ich wollte mir mein eigenes Bild machen. Dann tauchte mein Vater im Hintergrund auf und wollte schon dazwischen gehen. Also Geschäftsunfähige von irgendwas zu überreden, das fand er nicht gut. Und ich habe dann aber zu denen gesagt, also an ihrer Stelle würde ich das für mich behalten mit den 40.000. Denn wenn sie das jedem erzählen, dann ist es doch immer weniger wahrscheinlich, dass sie dabei sind. Also halten sie doch einfach den Mund. Und ja, so ungefähr hat es angefangen.
2: Also solche Menschen irgendwie platt zu reden, ist ja nicht so leicht. Da sind einige andere schon dran gescheitert. Wir müssen kurz nachreichen, warum der verzweifelte Versuch endlich ein Bub, weil der Opa war auch schon Bauer?
3: Ja, und also sein Stammhalter wäre halt irgendwie schön gewesen, aber das hat sich halt nicht ergeben. Und dass ich eine Elfe geworden bin, ist vielleicht auch ganz gut. Dann habe ich das nicht so als Nachteil empfunden.
2: Mhm. Wie viele Generationen Landwirtschaft war da vorher? Und als Elfe oder auch als Frau könnte man es auch? Ich meine, Jahrgang 71.
3: Naja gut, meine Eltern waren schon auch in der Wolle gefärbte Bildungsfetischisten und haben das dann auch gut gefunden, dass ich Anwältin geworden bin.
2: Kam für Sie also nie in Frage, die Situation fortzuführen. So, wie sehen Sie denn heute, weil Sie sich ja immer noch als Elfe auch bezeichnen, wie sehen Sie denn da Ihre Kernkompetenzen?
3: Ich weiß manchmal ein bisschen mehr als andere Leute, nicht weil mir das irgendwie eingegeben wird, sondern weil ich gelernt habe, ohne große Beeinflussung neugierig zu sein und mir Notizen zu machen. Also ich bin im 103. Band Tagebuch. Und wenn man eine aufmerksame Beobachterin ist und seine Intuition fortwährend gut schult, dann fallen einem Sachen ein. Und als Sachverständige muss ich ja immer zu unabhängig sein. Also ich soll ja nicht für eine Partei sprechen, sondern mein Urteil soll ja unbeeindruckt sein. Und in einem unregulierten Luxusmarkt ein unabhängiges Urteil zu haben, da braucht man schon ein ganz schönes Ego. Und das habe ich, glaube ich.
2: Aber die, ich meine, es ist schon ein Spagat zwischen auf der einen Seite die Sachverständige, auch wenn das in dem Markt so ist, wie Sie sagen. Aber ja, trotzdem ein Urteil, von einem Urteil erwarte ich ja irgendetwas Objektivierbares, Objektives. Ja. Dagegen bei der Elfe, wie Sie ja gesagt haben, da leben Sie ja ganz viel von Intuition und von Spontanität.
3: Naja, aber was ist Intuition? Also das ist geschulte Erfahrung.
2: Okay.
3: Und nicht mehr und nicht weniger. Und ich bin ja ein sehr verspielter Mensch und das hilft mir, meine Arbeit zu machen. Ich muss mir ja auch Bilder merken von Auktionen und Ausstellungen von vor 20, 30 Jahren. Und das passiert mir auch manchmal, dass ich bei Leuten bin und die sagen, ja, sie schenken das dem Museum. Das hat die ganze Zeit hier über dem Sofa gehangen, seit wir es gekauft haben, 1978. Und dann sage ich, nein, ich kenne dieses Bild. Ich habe das schon irgendwo mal gesehen. Mhm. Und dann dabei zu bleiben, sich sicher zu sein und es dann irgendwo in einem uralten Katalog wieder zu finden, der nicht digitalisiert ist, in irgendeiner Bibliothek und zu sagen, ja, ja, ich weiß, das wurde schon mal ausgestellt. Und dann sagen die, ach ja, stimmt, als wir neu gestrichen haben, da war das mal eine Weile weg. Mhm. Und so funktioniert das. Das
2: sind so Chaka-Momente für Sie, oder?
3: Das macht Spaß. Ja.
2: Was für einen Chaka-Moment haben Sie denn in Ihrer anderen Beschäftigung als Muse?
3: Es gibt Leute, die machen Mode, weil ich inspirierend für sie bin. Und es gibt Leute, die machen Kunst, also Bilder, Collagen, Malerei. Und das ist natürlich eigentlich das Ziel für ein junges Mädchen, dass man irgendwann die Muse von irgendjemandem ist, ohne selber unproduktiv zu sein. Also das nicht nur so auf dem Podest zu stehen und irgendwen zu inspirieren, sondern mehr, auch selber was zu können. Das macht mir große Freude, dass das so ist.
2: Mit 8 haben Sie die Zeugen Jehovas vertrieben. Zu Hause, dass Sie dann mit 10 ins Internat gekommen sind, hatte damit nicht stringent was zu tun, oder? War das Fluch oder Segen für Sie?
3: Das Internat war ein großer Segen, deswegen freue ich mich ja auch, dass ich das meinen Kindern auch ermöglichen konnte. Meine Eltern haben gemerkt, dass ich die kognitive Hochbegabung, die sporadisch in der Familie vorkommt, dass mich das auch ereilt hat und ich habe viele Fragen gestellt. Dann haben sie sich vorgestellt, dass ich am besten in einem Umfeld bin, wo viele Fragen gut beantwortet werden können. Und ich sollte eigentlich in eine Jesuitenschule geschickt werden. Das war so ein Saying in der Familie, du alter Jesuit. Und damit war eben gemeint, dass ich so in Logeleien unterwegs bin. Und es wurden dann Franziskanerinnen und das war ein ganz großes Glück, dieses Internat in Kaiserslautern.
2: Wie ist es dann anders gewesen in der Perspektive, als Sie dann eben als Mutter Ihre eigenen Kinder dann nach Salem geschickt haben? War das dann auch gleich euphorisch? Weil ich meine, es ist ja nicht nur, man fragt immer die Kinder, ah, wie fandst du es dann weg von der Familie? Aber es ist ja für die Mütter entsprechend auch oder für die Väter ein Einschnitt, ne?
3: Also erfahrene Internatsleiter sagen, das Problem sind nie die Kinder, das Problem sind die Mütter, die die Kinder nicht gehen lassen können. Aha. Und ich bin ja Kölnerin, also die meiste Zeit meines Lebens habe ich ja auch einen Wohnsitz in Köln. Und Kölner können ja bekanntlich gönnen. Und ich habe es meinen Kindern so sehr gegönnt, dass ich sie habe ziehen lassen. Und sie waren zuerst Wiener Sängerknaben und dort im Internat schon im ganz jungen Alter. Und haben da sowas von unabhängig von mir eine fette Kinderkarriere hingelegt. Und das hat ihnen so, es war natürlich auch harte Arbeit, aber das hat ihnen wahnsinnig Spaß gemacht. Und als die Stimme dann weg war, also nach dem Stimmbruch, sind sie selber auf die Idee gekommen, dass sie gerne in Deutschland leben würden, dass sie gerne Fahrrad fahren würden, dass sie gerne in einem See schwimmen würden. Und dann habe ich gesagt, naja, für mich klingt das für die perfekte Beschreibung von Salem. Dann rufen wir da doch mal an.
2: Wie man das halt so macht.
3: Ja, genau. So war's.
2: Und die haben dann auch gesagt, kommt sofort.
3: Ja, das war ja in der Zeit der Pandemie. Da mussten wir ein bisschen kämpfen, dass wir da hinfahren durften. Und dann sind sie ja rumgelaufen und haben gesagt, ja, das ist genau mein Laden. Da will ich hin.
2: Jetzt hat man das mit der Rudelerziehung, glaube ich, teilweise schon ein bisschen erklärt, was Sie vorhin gesagt haben. Rudel spielt aber noch eine ganz andere Rolle ja bei Ihnen. Kommen wir auch noch drauf. Jetzt machen wir erstmal weiter bei der Liste. Also mit 8 hatten wir, mit 10 ins Internat. Und als 14-Jährige im Internat haben Sie dann die Kunst für sich entdeckt.
3: Ja, das wurde im Internat wahnsinnig begünstigt durch eine Ordensschwester, die so ein Kunstlager unterhalten hat. Und man konnte sich da was aussuchen und es wurde disputiert, was zu wem in welches Zimmer passt. Und dann war ich im Museum Pfalzgalerie in einer Ausstellung. Das hat mir gefallen. Und wir sind als Mädchen dort zur Tapferkeit und Souveränität erzogen worden. Ich habe das völlig normal gefunden, da anzurufen und nach einem Atelierbesuch zu fragen. Und in völliger Abwesenheit von Datenschutzgesetzen wurde mir die Telefonnummer des Künstlers gegeben, habe ich den angerufen und bin ich dahin.
2: 14-Jährige?
3: Ja, und so hat es angefangen.
2: Mhm. Und haben dann gleich investiert?
3: Naja, dieser nette Mann war natürlich erstmal enttäuscht, als ein Kind vor der Tür stand. Der hatte natürlich auf Umsatz gehofft und das ist ja auch richtig so. Künstler leben davon, dass sie was verkaufen und nicht davon, dass sie nur mit netten Fans rumstehen. Das ist auch schön, aber ernährt einen halt nicht. Und ich habe als beginnende Krämerseele Also da schien das zum ersten Mal wirklich auf, ihm 3 Monatseinkommen angeboten, um seine Erwartungshaltung irgendwie zu framen.
2: Moment, 3 Monatseinkommen von?
3: 30 Mark Taschengeld.
2: Ach so.
3: Und der hat das so skurril gefunden, dass er es dann gemacht hat.
2: Das war der Beginn ihrer Kunstsammlung.
3: Zack,
2: zum Beispiel.
3: Waren sie
2: Zack.
3: Im Geschäft.
2: Super. Die Internatserfahrungen sind auch sehr eingeflossen in das Buch, in das Talent zum Glück, wo das auch eine große Rolle spielt. Reden wir gleich weiter drüber. Erstmal Cat Power featuring Lana Del Rey mit Woman.

0: 1:1, der Talk auf Bayern 2 mit Sasa Hanten, die gerade erzählt hat, dass sie als 14-Jährige 3 ihrer eigenen Monatsgehälter in ein erstes Bild investiert hat. Haben Sie das denn heute noch?
1: Ja, das gibt's noch.
0: Na also, hervorragend. Inzwischen wahrscheinlich immer noch 3 Monatsgehälter wert, aber dann in anderen Kriterien. So kunstbegeistert, wie Sie dann waren, offensichtlich schon als Teenie, und Sie haben ja vorhin auch schon gesagt, wie das ist als Muse, eigentlich legt es ja vermutlich nahe, selbst auch bildende Kunst zu versuchen und zu machen. Haben Sie da auch mal irgendwelche Schritte hingemacht oder sind Sie immer in der anderen Perspektive geblieben?
1: Ich bin immer beim Wort geblieben. Ich habe ja dann auch so eine Jugendschauspielausbildung gemacht und hinterher habe ich Kabarett gemacht. Es stellte sich heraus, dass ich ein komisches Talent habe, ach was. Und mit dem konnte man eigentlich nicht so viel anfangen, weil in der Zeit Frauen, die witzig waren, das nicht mit Absicht waren. Und also da sah ich gar keine Perspektive für mich. Und in der bildenden Kunst, ich habe so einen Respekt vor Leuten, die Ideen in Bildnerisches umsetzen können, da habe ich immer das Gefühl gehabt, ich kann dem nichts dazu tun, aber ich kann nützlich sein. Und ich war eben immer in Ateliers nützlich bis zum heutigen Tag. Also ich leite ja auch weiter ein großes Atelier von Angela Gleitzer, der Bildhauerin. Ich habe ihr Werkverzeichnis herausgegeben und so. Und diese Dienstleistungspersönlichkeit, die ich eben auch habe, das hat mir auch immer gut gefallen und mich sehr genährt. Also nicht nur finanziell, sondern es hat mich satt gemacht zu sehen, ein künstlerisches Werk wirklich signifikant voranzubringen. Das gefällt mir.
0: Bei dem Sattmachen Bild zu bleiben, also Sie essen da ja von wahnsinnig, oder haben ja immer von wahnsinnig vielen verschiedenen Tellern dann auch gegessen.
1: Ja.
0: Also Theaterspielen haben Sie erwähnt, gemodelt haben Sie lange, Kabarett eben gemacht, das ja. Aber dann kommt ja noch dazu eben die andere Seite, Jura, Politologie, Philosophie studiert. Die Sorge, sich zu verzetteln, hatten Sie nie?
1: Gar nicht. Ich verstehe das, dass vom Außenblick auf meine Welt Leute denken, ja, was macht sie denn jetzt noch alles? Ich habe aber das Gefühl, erstens immer Zeit zu haben für irgendwas. Also das ist vielleicht mein Talent zum Glück, dass ich gefühlt immer Zeit habe, Dinge zu tun, die mir sinnvoll erscheinen oder nahrhaft erscheinen, wenn wir in dem Nutrifizierungsbild bleiben wollen. Und eines hat sich immer aus dem anderen ergeben. Ich wollte, dass das mit dem Atelier gut läuft, dass es den Künstlern gut geht. Dann sollte man mitreden können, dann sollte man Ahnung haben von Urheberrechten, von Bildrechten, von Verträgen. Und Künstler sind ja Einzelpersonen, haben aber die rechtlichen Probleme eines Konzerns, wenn sie Erfolg haben, weil sie in der ganzen Welt ausstellen und weil alles so kompliziert ist mit Doppelbesteuerungen und Zoll und so weiter und so fort. Und da hat Jura gepasst. Und wenn man ein bisschen originell aussieht, dann wird man auch mal gefragt, hast du nicht Zeit, mal zu modeln oder dich malen zu lassen? Wir brauchen ein Gesicht für irgendwas. Und das habe ich dann eben auch gemacht. Und so kam eins zum anderen.
0: Und wann und wie haben Sie angefangen, Liebesbriefe als Ghostwriterin zu schreiben?
1: Tja, das habe ich als Teenager schon angefangen. Ich habe ja viele Romane gelesen und mir viele gute Dinge gemerkt. Und in eigenen Dingen ist man ein schlechter Anwalt. Und wo kommt es mehr drauf an als bei höchstpersönlichen Schreiben?
0: Die dann gar nicht höchstpersönlich sind?
1: Und naja, die waren schon höchstpersönlich. Sie waren halt wirklich professionell. Und Ghostwriting als Liebesbriefeschreiberin, das habe ich schon cool gefunden. Und einer meiner besten Kunden, so Mandanten, Klienten, weiß ich nicht, wie man das in dem Metier dann nennt, der war vor kurzem auch bei einer Lesung und hat sich nochmal bedankt, denn er ist forthin glücklich verheiratet.
0: Sind es da dann eher Männer oder Frauen, die Kunden sind in dem Liebesbriefbereich?
1: Die Strategen sind Männer und die, die verzweifelt mitten in der Nacht anrufen und weinen und sagen, jetzt kann mir nur noch ein gescheiter Brief helfen, das sind Frauen. Mhm. Und beide mit

0: Wir sind wichtig.
1: Ja, und diesen Dienstleistungsgedanken aufgreifend, wenn ich das richtig weiß, Sie berechnen die gleiche Zeit, den gleichen Stundensatz für ein Gutachten wie für einen Liebesbrief, oder?
0: Ja, ist auch gleich wichtig.
1: Ja. Wie läuft dieser Geschäftsbereich heute im Augenblick so?
0: Also zuletzt war im Liebesbriefbereich nicht so viel los, weil die Leute jetzt einfach aus dem Roman schöpfen und Sachen abschreiben. Dann haben sie es schon.
1: Sie machen sich ihr eigenes Geschäftsmodell kaputt.
0: Ja, verrückt, nicht wahr?
1: Aber da gibt's ganz viel da drin.
0: Ich vampirisiere mein eigenes Geschäft, verrückt.
1: Gott.
0: Ich ziehe den Roman zurück nach der vierten Auflage, die jetzt schon draußen ist.
1: Wann und warum ist denn die Kölner Anwältin dann nach Wien gekommen? Also die Jungs waren bei den Sängerknaben, aber war das der Anlass?
0: Ja, genau.
1: Das war der Anlass.
0: Der Große ist losgezogen und ein Jahr lang ging das hin und her und dann wollte der Kleine auch hin. Und dann habe ich gedacht, ich muss den Kindern nachfolgen. Ich brauche da einen Standort in Wien, weil die so viel gearbeitet haben, dass sie wenig Zeit hatten, heimzukommen. Und ich wollte auch gerne was mitbekommen von den Konzerten, wenn sie in Wien sind. Und ich wurde dann auch gebraucht, also ich hoffe, dass jetzt alles verjährt, als Fälscherin von Hausaufgaben, also auch wieder so eine Art Ghostwriting für die Kinder und ihre
1: ohne
0: Kollegen. Die haben für mich gesungen.
1: Okay.
0: Das war die Bezahlung.
1: Es sind ja zwei ganz besondere Städte. Also wir sind ja so irgendwie mittendrin. Was kann Wien, das Köln nicht kann und umgekehrt?
0: Also beide Städte machen glücklich, wenn man sich drauf einlässt. Und ich liebe beide Orte so sehr und ich bin so froh, dass mein Leben ist ja und statt oder. Das ist vielleicht so ein Wahlspruch von mir, und statt oder, also Suppe und Dessert. Und so gehe ich auch mit den beiden Städten um. Sie sind beide wahnsinnig liebenswert und lebenswert.
1: Da gibt es ein schönes Zitat auch aus dem Buch. Nie wieder wird jemand so kölsch reden und so wienerisch denken wie Charlie. Das ist der Vater von einem der Protagonisten. Es ist wahnsinnig viel Liebe, merkt man daraus, die sie für die beiden haben. Es gab, weil sie der Untyp sind, dann auch noch Dresden, Berlin, Hamburg als Stationen. Wie verteilen sie sich heute?
0: Halb und halb, ein bisschen Tendenz nach Köln und weil mein älterer Sohn da jetzt auch wieder lebt, in einem wahnsinnig lustigen Rudel, an dem ich gerne teilhabe. Das ist mein Ideal, sind gute Wohngemeinschaften, generationsübergreifend, berufübergreifend.
1: Wir sind immer wieder beim Rudel, aber wo fühlen Sie sich zu Hause?
0: Da, wo meine Leute sind.
1: Nee, falsch, nochmal. Wo fühlen Sie sich zu Hause?
0: Da, wo meine Leute sind, bin ich daheim. Ja?
1: Also ich habe in einem Roman gelesen, eine wunderbare Definition von Zuhause. Wo ist Zuhause? Zuhause hat eine gewisse Sasa Handen geschrieben in Talent zum Glück. Zuhause ist da, wo man zum Kühlschrank geht, ohne zu fragen.
0: Ja, und nicht den Bauch einziehen muss. Das sagt, natürlich ist das so ein Charlie, eine Charlie-Vorstellung von der Welt. Das finde ich auch richtig. Aber ich habe so viele Freunde, bei denen ich an den Kühlschrank gehen kann. Ich hatte ja 20 Wohnungen und ich bin immer dann zu Hause, wenn da meine Leute sind.
1: Dass Sie Essays über Kunst, über Sammeln, dass Sie diese Werkkataloge geschrieben haben, das liegt ja ein bisschen auf der Hand und ist ganz logisch in dem aus dem Beruf raus und aus der Vita raus, wie wir gerade besprochen haben. Aber jetzt kommen wir wieder zum Und-Menschen. Wie ist es denn jetzt zu einem 500-Seiten-Roman gekommen, bei dem Kunst eigentlich allerhöchstens als Lebenskunst eine Rolle spielt?
0: Ja, die Familien sammeln schon auch Kunst, oder also jedenfalls die kultivierten Schausteller, die sammeln Kunst. Ich wollte nicht festgelegt werden auf dieses Kunstding, denn überall, wo ich hinkomme, will man natürlich über Kunst reden. Wäre ich Hautarzt, würden alle über ihre Ekzeme reden wollen wahrscheinlich.
1: Und seien Sie froh.
0: Augen auf bei der Berufswahl. Aber dann habe ich gedacht, ich möchte so viel erzählen von innerem Geschehen in Menschen und wie das geht, wie man ein sattes, erfülltes, wohlgenährtes Leben führen kann. Da habe ich Angst gehabt, wenn das zu sehr im Kunstding spielt, dass ich mit meiner Nachricht gar nicht durchdringe, weil alle wieder nur auf die Bilder springen.
1: Und dann kam es eben zum Talent zum Glück. Und wenn du Radiofritze bist, dann wirst du immer über Musik reden. Deswegen tun wir das jetzt. Portugal, The Man, Grim Generation.

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2: Sagt sie über sich selbst. Haben wir auch schon ein bisschen gespürt in der Stunde bis jetzt. Talent zum Glück heißt der Roman. Kommt Glück von außen oder von innen?
3: Glück kommt von überall her. Aber zunächst einmal braucht man einen Landeplatz dafür. Den sollte man bereithalten und dann kommt das.
2: Es ist aber nicht die Übersetzung von Talent, oder? Talent heißt ja eine Grundanlage. Das andere ist ja, ich muss das Glück auch möglich machen. Aber da muss ich ja schon wieder was machen, das ist ja kein Talent.
3: Ja, Talent ist ein Muskel, der geschult sein will, der trainiert sein will. Das ist so wie mit dem Singen. Jeder Mensch kann eigentlich singen, so wie jeder Mensch grundsätzlich Talent zum Glück hat. Die Frage ist, was man daraus macht. Und wenn man es so ganz aus den Augen verliert, dann wird das wohl eher nichts.
2: Also man muss das Talent auch pflegen.
3: Ja.
2: Sie haben vorhin, während die Musik lief, gesagt, dass der Roman ein Wimmelbild ist. Das fand ich so wunderschön. Vielleicht erklären Sie das nochmal.
3: Das ist wie das Milieu, in dem es spielt. Also Schaustellermilieu, das Pratermilieu, Volksfestmilieu. Ein Leben in Gleichzeitigkeit. Es passieren ja viele Dinge, die auf den ersten Blick nicht nach Glück aussehen. Also Demenz und Trauer und Trennung, also die Liebe des Lebens wird dann doch nichts. So etwas, das klingt ja nicht nach einem sehr optimistischen und, wie ich finde, auch utopischen Roman.
2: Nee, das sind zwei ganz unglückliche Figuren. Also
3: an sich, ja.
2: An sich.
3: Und die Frage ist halt, was man draus macht.
2: Sind aber die beiden, also Ebi, der Protagonist, dessen demenzkranker Vater eben verstorben ist und der von seinem Geliebten verlassen worden ist, und Charlotte, die als coole, sachliche Notarin Emotionen eigentlich überhaupt nicht zulässt, sind das Paradebeispiele für unsere Gesellschaft, in der Glück nur am Rande eine Rolle spielt und dieser Landeplatz, von dem Sie sprechen, geschlossen ist?
3: Ja, die sind natürlich so wie Puzzleteile angelegt. Also sie kommen beide von unterschiedlichen Seiten in Richtung Flughafen sozusagen. Und jetzt geht's drum, schaffen die es aus dem Flughafengebäude auf den Landeplatz. Und das sind ja intelligente Leute, die bisher den Fehler machen, dass sie denken, dass sich das naturgemäß einstellt, wenn man alles richtig macht, wenn man brav Normen erfüllt. Also der eine übernimmt das Familienunternehmen und pflegt seinen Vater auf eine ganz besonders originelle und nährende Art. Und die andere entspricht den Erwartungen eines vernünftigen akademischen und hinterher auch Erwerbslebens. Und die denken naturgemäß, stellt sich dann ein geeigneter Partner ein, wenn man in dem geeigneten Lebensalter ist, um eine Familie zu gründen oder sich irgendwie festzulegen auf die nächste Zeit. Und sie sind aber auch schlau genug zu wissen, dass sie diesen Schritt gehen müssen, sich quasi fallen zu lassen in ihre Intuition. Also sie haben jetzt genug gelernt, sodass die Intuition eigentlich geschult sein könnte. Aber es fehlt immer dieser Funken von Wärme und Nestsicherheit, um sich drauf einzulassen. Und diese Nestsicherheit kommt halt aus der Rudelerziehung, die sie zusammen im Internat
2: hatten. Da ist wieder die Rudelerziehung.
3: Jetzt genau. Haben wir den Bogen endlich gekriegt.
2: Weil die auch auf dem Internat waren. Daher kennen die sich ja. Nein, stimmt gar nicht. Sie kannten sich schon vorher. Weil sie Nachbarn waren.
3: Ja, genau. Und hässliches Missgeschick aus der Sicht der Eltern von der Charlotte, dass sie dann ausgerechnet zusammen im Internat waren. Und das ist eine der wenigen, wenn man will, autobiografischen Teile. Meine Eltern haben gehofft, als ich in diesem strengen Mädcheninternat vor Anker gegangen bin, dass meine Neigung zu Schaustellern damit erledigt sein würde. Und dann zog in mein Zimmer eine Zirkustochter ein.
2: Oh.
3: Und dann hatte sich für mich die Welt wieder geklärt.
2: Woher kommt das? Daher kommt dann die Begeisterung für Schaustellerei?
3: Naja, die war oder? Schon vorher da.
2: Ja?
3: Meine Eltern haben für meine große Schwester ein Haus gebaut. Also ich muss immer lachen, wenn ich nur dran denke. Und sie haben begriffen, was es heißt, eine Immobilie anzuschaffen. Also, dass die unbeweglich ist. Und die Nachbarn kann man sich dann nicht mehr aussuchen, wie auf dem Campingplatz, dass man sagt, ich gehe woanders hin. Und die Nachbarn waren eben Schausteller. Und die haben so einen Schwan im Garten aufgestellt, aus dem Karussell, einen Autoscooterwagen. Dann haben die da drin gesessen und parliert. Und das hat ihnen nicht gefallen. Und ich fand die ganz toll.
2: Ja, aber es ist ja schon, wenn man sich das anschaut, wie die auch unterwegs sind. Ich weiß nicht, waren Sie auf dem Oktoberfest?
3: Dieses Jahr noch nicht.
2: Also es ist aber ja bei diesem, es ist schon auch ein teilweise sehr romantisch verklärender Blick auf die Schaustelle, oder? Weil es ist ja schon auch ein ganz brutal hartes Gewerbe.
3: Vielen Dank dafür. Ich lerne jetzt, seit ich das Buch geschrieben habe, immer noch mehr Schausteller kennen, die sagen, sie sind so froh mit dem Buch, weil sie jenseits der Nostalgie beschrieben werden. Das ist ein ganz normales mittelständisches Unternehmen. Und wie auch im Baugewerbe oder in anderen Branchen auch, gibt es natürlich schwarze Schafe und einen harten Wettbewerb gibt es auf den allermeisten Märkten, auch einen Verdrängungswettbewerb und immer das Risiko von Korruption und so weiter, alles, woran man da so denkt. Aber sie sehen sich als Kaufleute, als ehrenwerte, gottesfürchtige Kaufleute gesehen und als wichtige Unternehmer, als sinnvolle Mitglieder der Gesellschaft. Und dass man denkt, das ist so Milieu und prekär. Ich versuche das so runterzubrechen auf, kauf dir doch mal eine Achterbahn und find mal eine Sparkasse, die sie dir finanziert. Und dann weißt du, wie solide diese Unternehmen sein müssen, um das machen zu können, was sie da machen.
2: Da könnten sie ja auch gut Dienstleistungen machen. Ich meine, auch als Anwender, ist ja ähnlich wie in der Kunst. Also der Schausteller an sich freut sich vielleicht auch dann über eine Agentur, wie auch immer. Wie haben Sie es denn dann gebaut? Wie haben Sie dieses Wimmelbild dann zusammengesetzt, der die beiden dann zu einem neuen Glück streben? War Ihnen der Schluss von Anfang an klar? Oder wie strategisch sind Sie es angegangen? Oder hat sich das während des Schreibens alles erst entwickelt?
3: Das ist ziemlich strategisch gegangen, weil ich wusste, worauf die Geschichte hinlaufen soll, auf ein utopisches Bild einer zukünftigen Lebensform. Einer Rudellebensform, ganz unabhängig von sexueller Orientierung oder vom Alter oder vom Beruf, sich vorzustellen, wie will ich alt werden? Mit wem will ich leben und mit wem fühle ich mich auf Jahrzehnte verbunden? Und das habe ich weniger in einer klassischen romantischen Beziehung, wie man sie aus dem Hollywood-Film kennt, gesehen, als in etwas, was trägt. Und die Grundidee geht auf ein Buch zurück von Janosch Schobin, dem Soziologen, der sagt, dass Freunde Familie ersetzen. Und an dieser These lang habe ich Jahrzehnte gedacht und auch gelebt. Und das war der Zielpunkt, auf den das an einer Stelle hinlaufen sollte. Und so ist das gegangen. Und es gibt für alles eine Technik, genauso wie man den Wert von Kunst mit objektivierbaren Parametern bestimmen kann, kann man auch einen Roman schreiben. So Sekundärtugenden sind gar nicht so blöd, so wie Ordnung, Fleiß und so Kram.
2: Muss man unglücklich sein können, um glücklich zu werden?
3: Manche Leute brauchen das. Der Autor, mit dem zusammen ich ein Theaterstück geschrieben habe, der Hans-Peter Horner, hat gesagt, man sagt, Leute schwanken im Verlauf des Tages in Sachen Glück zwischen 1 und 10 auf dieser Skala. Und er kennt mich jetzt schon 15 Jahre und er hat das Gefühl, ich komme nie unter 8.
2: Ja, Sie sagen ja auch, Sie sind einer der glücklichsten Menschen überhaupt. Musik spielt auch eine wichtige Rolle in dem Buch,
3: ja,
2: immer wieder mal.
3: Macht auch glücklich.
2: Ja, bei dem Song, über den wir jetzt reden, beschreiben Sie mal, warum, wie kommt genau dieser Song, also Annemarie Kantereit, vielleicht, wie kommt genau der in das Buch und um was geht's da?
3: Da geht es um eine Beziehung zwischen dem Sänger und einer Frau, also eine klassische romantische Beziehung. Und es wird aber das vielleicht ausgesprochen. Das könnte hinhauen und er beschreibt die Punkte, an derer lang er glaubt, dass es vielleicht klappen kann. Und die sind gar nicht so naheliegend und rosarot, sondern die geben die möglichen Untiefen einer Beziehung auch preis. Und das ist darüber hinweg funktionieren kann. Das hat mir wahnsinnig gut gefallen. Und also Kölner brauchen ja Hymnen. Und der kann Hymnen in einer Art, das ist so moderne Poesie. Ich bin immer wieder beeindruckt, wie der das macht.
2: Annemarie Kantereit, vielleicht.

0: Sasa Hanten heute in 1:1 der Talk auf Bayern 2. Ein Erstlingsroman dazu, Talent zum Glück. Jetzt kommt dann so ein 500-Seiten-Debüt. Wird gefeiert von der Kritik, Buchmesse, Vorbestellungen. Ich meine, bis jetzt hat noch kein Mensch ihre Werkskataloge gelesen oder nur ein sehr interessiertes Fachpublikum. Bricht jetzt nochmal was ganz Neues für Sie aus und an?
1: Ja, das fühlt sich so ein bisschen Rockstar-mäßig an gerade. Also jede
0: Nacht. Sind schon die ersten Groupies.
1: Ja.
0: Wie bei Celine Dion. Sie warten vorm Hotel schon. Oder?
1: Es passieren wahnsinnig lustige Sachen und super charmantes Zeug kommt da gerade auf mich zu. Und ganz unterschiedliche Menschen sind berührt. Also es gibt in Deutschland 8 Millionen Angehörige von Demenzerkrankten. Und das ist eigentlich bei jeder Lesung sind 1, 2 dabei, die sagen, dass es ein Trost für sie ist. Dann gibt es junge Leute, die sagen, das mit ihrer Studienwahl, das überlegen sie sich nochmal. Und es gibt Eltern, die sagen, sie hören sofort auf, ihre Kinder so zu quälen, was vernünftig ist.
0: Sie verändern die Welt, Frau Hanten.
1: Ja, also.
0: Das ist unfassbar.
1: Das ist
0: gerade ein paar Wochen raus.
1: Ja, und ich bin schon in der 4. Auflage. Ja, also offenbar wollen viele Leute das lesen. Da freue ich mich natürlich. Und ich freue mich, dass ich auf so einer langen Tour bin und so viele Leute treffe, denn warum schreibt man, um mit Menschen in Kontakt zu kommen?
0: Und das ist eine interessante Motivation. Ich weiß nicht, ob das die allgemeine Motivation ist. Warum schreibt man, um mit Menschen in Kontakt zu kommen? Man könnte auch sagen, warum schreibt man, um möglichst wenig mit Menschen in Kontakt zu kommen? Gibt's, glaube ich, sicher auch.
1: Da sieht
0: Aber
1: man,
0: ist nicht ihr's.
1: Ja, da sieht ja. man. Ich bin halt der Ebi aus dem Roman. Ich funktioniere ja wie eine Sonnenuhr und negative Sachen, die nehme ich womöglich gar nicht so richtig wahr.
0: Ja, aber da gibt's ja auch so einen Trend, ne? Sie waren vorhin schon bei der Glücksgada, wo Sie sich immer zwischen 8 und 10 bewegen, wie Menschen sagen, die mit Ihnen zusammen was machen. Aber auf der anderen Seite gibt's ja auch wirklich den Trend, dass man vieles vielleicht auch ganz zwanghaft schön reden will. Also, dass grundsätzlich jedes Glas nur noch halb voll ist, statt auch halb leer. Also, ein Teil der Wahrheit ignoriert man einfach immer weg. Sehen Sie da einen Spagat zwischen Optimismus und Realismus oder?
1: Ich glaube, dass optimistisch sein zurzeit der gefragte Realismus ist, also um anpackend zu sein. Also ich bin ja auch in diesem Optimisten-Club von jungen deutschen Unternehmern, Verantwortungsträgern und Trägerinnen, dass wir uns als Teil der Lösung sehen. Und das ist so, wenn ein Kind sich die Knie aufschürft und man sagt, das ist doch nichts, oder ist es ganz schlimm, ist beides falsch, weil es für das Kind keine Hilfe ist. Trost funktioniert anders, zu sagen, wir schmieren da jetzt drauf und ich sehe deinen Schmerz jetzt. Ich bin aber ganz sicher, dass das in ein paar Minuten schon besser ist, dass das nach einem gemeinsamen Lied und nach einer Tasse Tee eh noch mal besser ist und morgen ist es schon fast vergessen und dann geht's wieder weiter und das nächste Mal überlegst du dir mal, ob so ein Rollbrett wirklich deine Zukunft ist. Und diese Art, mit der Welt umzugehen, das heißt nicht, Sachen schön zu reden oder schlecht zu reden, sondern mit Witz und Würde mit Dingen umzugehen, die man nicht ändern kann.
0: Das ist auch so diese Differenzierung zwischen diesem Optimismus oder umgekehrt zwischen diesem Zwangsoptimismus und Hoffnung. Das ist ja auch so ein ganz positiver, anderer positiver Begriff. Ganz viel aus dem Roman hat auch mit Ihrem Leben zu tun. Das sind nicht nur die Handlungsorte, sondern eben auch, Sie haben es vorher schon kurz gesagt, das Thema Demenz. Sie sind Gründungsmitglied der Deutschen Gesellschaft für Frontotemporale Degeneration, von der ich bis zu diesem Buch noch nie was gehört hatte. Wie kommt's und was sollte man darüber wissen?
1: Die frontotemporale Degeneration ist eine besondere Demenzform, die viele Patienten erwischt in einem ganz jungen Alter, also während sie noch voll im Beruf stehen, kleine Kinder haben. Und das ist eben nicht so, wie man sich Demenz vorstellt, dass man die Schuhe in den Kühlschrank stellt, sondern das Erste, was kaputt geht, ist die Empathie und ist die Planungssicherheit. Und ich bin damit in Verbindung gekommen, weil mir aufgefallen ist, dass Leute, die eigentlich gerissene Kaufleute sind, plötzlich zu den Leuten, die mal ihre Statthalter werden sollen, so Sachen sagen wie, du bist ja faul und Vaterschaft habe ich überhaupt nicht erlebt. Das erlebe ich jetzt erst mit den kleinen Kindern, also aus der so und so vielten Ehe. Mhm. Und da habe ich gedacht, naja, selbst wenn er das denkt oder fühlt, das ist so ein toller Kaufmann immer gewesen, wie kommt er denn auf die bescheuerte Idee, das jetzt zu sagen? So kommt man sicher nicht weiter. Und dann bin ich drauf gekommen, ich habe das dann gegoogelt, sozial unangepasstes Verhalten, komische Bemerkungen. Also so habe ich das gegoogelt und dann bin ich drauf gestoßen. Und in Ulm an der Universitätsklinik gibt es da ein Zentrum, wo man sich damit befasst. Und dann habe ich die natürlich sofort antelefoniert und mich informiert. Das Ding ist, dass man mit der Zeit, wenn Leute irgendwas Komisches sagen, man schon denkt, da würde ich gerne mal ein MRT sehen, weil man sich das gar nicht erklären kann, dass man so einen ungünstigen Blick auf die Welt hat oder dass man so unfair ist zu den Leuten, die um einen rum sind. Und da die Krankheit unbekannt ist und das schafft viel Leid, weil auch falsche Krankheiten behandelt wird. Depression, Midlife Crisis, Burnout. Ja. Und wenn man dann endlich weiß, worum es geht, ist es eigentlich immer schon zu spät für die direkten Beziehungen.
0: Jedenfalls, wer dieses Buch liest, findet einen wunderbar zärtlichen und vermutlich auch medizinisch adäquaten, weil Sie kennen sich ja aus, Umgang, den da der Sohn mit dem Vater hat, bis der dann tatsächlich stirbt. Auch eine Facette vom Talent zum Glück gehört auch dazu. Wir könnten noch ein Stündchen weitermachen oder zwei über das Leben im Rudel sprechen. Wie sieht das für Sie konkret praktisch aus? Wie groß sind die Wohngemeinschaften, in denen Sie da sind?
1: Also in Köln sind wir zu viert und in Wien gibt es eine neue Struktur mit einer WG, die wohnungenübergreifend funktioniert. Also wir essen jeden Abend zusammen, aber mehrere Leute haben eigene Wohnungen. Und das ist mein Konzept für die nächsten Jahrzehnte mit ganz unterschiedlichen Leuten, Nachbarschaften. Das kann jeder, mehr Mikrokommunikation mit Nachbarn. Also es gibt ja das schöne Karnevalslied bei uns im Veedel und das Egalitäre, was es ja auch am Biertisch gibt oder in der Kneipe um die Ecke, darum geht's.
0: Darum geht's und darum geht's auch in das gute Zusammenleben in den Talent zu Glück von Sasa Handen, die heute bei uns zu Gast war. Ganz herzlichen Dank für den Besuch. Ah, zwei Termine noch. Im November im Pfaffenhofen, Lesebühne am 20. im Dezember, am 17. im Bergs und in München lesen Sie. Und wer vorbeikommt, kriegt auch vielleicht ein Jeton von Ihnen in die Hand gedrückt.
1: Unbedingt.
0: Dankeschön.
1: Vielen Dank für die schöne Einladung.
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0: Die nächste Ausgabe von 1:1 der Talk gibt's morgen. Kabarettist und Schlachthofmoderator Michael Altinger ist dann da, der sich vom Bauernhof auf die Bühne und jetzt zur eigenen Personality-Show gearbeitet hat. Und jetzt die Welt am Abend.

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1: Um 17 Uhr mit Marlene Reichert. Arbeitsministerin Bärbel Baas hat ihren überraschenden Rücktritt heute mit persönlichen Motiven begründet. Nach dem Tod ihrer Stieftochter habe sie festgestellt, dass sie Zeit brauche, um die Trauer zu verarbeiten, schrieb Baas. Die SPD-Politikerin beklagte sich aber auch über öffentliche Angriffe gegen sie, auch vom Koalitionspartner CDU. Bundeskanzler Merz wies das zurück.
2: Er habe eingefordert, Rücksicht zu nehmen. Die CDU habe ihr Mitgefühl mit Frau Baas zum Ausdruck gebracht. Friedrich Merz sagte, Meinungsverschiedenheiten seien in der Sache ausgetragen worden. Sehr gut und vertrauensvoll habe er mit Bärbel Baas zusammengearbeitet. Er bedauere die Entscheidung, respektiere sie selbstverständlich, so Friedrich Merz. Merz kündigte an, er werde noch heute dem Bundespräsidenten vorschlagen, dass Alexander Schweizer neuer Bundesarbeitsminister werde. Der ehemalige Ministerpräsident von Rheinland-Pfalz übernehme eine große Verantwortung. Gabor Hallas, Berlin.
1: Die EU hat neue Sanktionen gegen Unterstützer der russischen Kriegsmaschinerie verhängt. Die EU-Außenminister beschlossen, eine Rekordzahl von knapp 1600 Personen, Unternehmen und Organisationen mit Strafmaßnahmen zu belegen. Wie die EU-Außenbeauftragte Kallas mitteilte, sind von den Sanktionen unter anderem Akteure betroffen, die mit der Produktion von ballistischen Raketen zu tun haben. Die Betroffenen dürfen nicht mehr in die EU einreisen und ihre Vermögen in der Union werden eingefroren. Die Justiz

0: Nachfolger gewählt sind. So soll sichergestellt werden, dass die Justiz weiterarbeiten kann, auch falls eine Schöffenwahl blockiert werden sollte. Ehrenamtliche Richterinnen und Richter ohne juristische Ausbildung spielen im deutschen Justizsystem eine wichtige Rolle. Gemeinsam mit Berufsrichtern entscheiden sie über Schuldspruch und Strafbemessung. Bianca Schwarz, Berlin.
1: Die Deutsche Post darf Anfang nächsten Jahres ihr Porto erhöhen. Sollte sie den Plänen der Bundesnetzagentur folgen, die diese heute veröffentlicht hat, könnte das Briefporto so stark steigen wie noch nie, um gut 20%. Ein Brief von Privatkunden würde dann bis zu 1,14 € kosten. Pakete und von Privatkunden dürfen demnach um fast 11% steigen. Die Post entscheidet selbst, wie sehr sie die Vorgaben ausschöpft. Bisher tat sie das aber immer maximal. Auf der italienischen Insel Sardinien läuft eine große Rettungsaktion für einen Höhlenforscher. Der 31-Jährige sitzt seit gestern in 10 Metern Tiefe fest in einer Höhle, deren Eingang durch einen Hangrutsch verschüttet wurde. Wie die italienischen Behörden mitteilten, liefen die Rettungsarbeiten die ganze Nacht und werden weiter fortgesetzt. Die Einsatzkräfte konnten inzwischen Kontakt zu dem Mann aufnehmen. Er sei am Leben und bei Bewusstsein. Das Wetter in Bayern meist freundlich und trocken, nur im Hofer Land leichte Schauerneigung. In der kommenden Nacht bildet sich in Flussniederungen wieder Nebel. Es kühlt ab auf +6 bis -3 °C. Stellenweise ist Reifglätte möglich. Morgen und übermorgen teils freundlich, teils bewölkt, örtlich auch Regen. Am Donnerstag mehr Sonne, meist trocken und bis 20 Grad. Soweit die Nachrichten, es ist 17.04 Uhr. Die Verkehrsmeldungen. Die A7 Würzburg Richtung Fulda ist zwischen Bad Kissingen, Obertulba und Bad Brückenau Wildflecken nach einem Unfall gesperrt. A7 Würzburg Richtung Ulm zwischen Würzburg-Estenfeld und Kreuzbibelried Sperre. Dort wird ein umgestürzter LKW geborgen. Es gibt eine Umleitung über die U68. A8 Salzburg Richtung München zwischen Fraßdorf und Rosenheim. 6 Kilometer Stau wegen Bauarbeiten. Dort ist nur eine Spur frei. Und A99 Westumfahrung München Richtung Lindau zwischen Neuherberg und Dreieck Allach. 8 Kilometer stockender Verkehr. Soweit der Service.
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3: 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Die neue Woche hat begonnen. Zur Welt am Abend hier auf Bayern 2. Herzlich willkommen. Ein Rücktritt, der für viele Diskussionen sorgt in Berlin. Bärbel Baas hört als Bundesarbeitsministerin auf und an der SPD-Spitze auch. Ihr bisheriger Co-Vorsitzender Lars Klingbeil sagt:
4: Das ist für mich heute kein leichter Tag, das ist ein schwerer Tag. Bärbel Baas und ich haben in der letzten Woche mehrere Male miteinander geredet. Und sie hat mich am Samstag dann endgültig darüber informiert, dass sie mit dem heutigen Tag als SPD-Vorsitzende und als Bundesarbeitsministerin zurücktreten wird.
3: Die Hintergründe dieser Entscheidung und was das für die Regierungskoalition bedeutet, dazu schalten wir gleich nach Berlin. Nach 17:30 geht's um den Diesel-Deal zwischen Donald Trump und Wladimir Putin. Und weil immer mehr Jugendliche zur E-Zigarette greifen, häufen sich auch die Warnungen.
5: Um einen bestimmten Geschmack zu erzeugen, braucht man schon 10 bis 20 oder auch mehr verschiedene dieser einzelnen Aromasubstanzen. Und einige Aromasubstanzen stehen auch im Verdacht, diese Abhängigkeit nochmal zu erhöhen, diese Nikotinabhängigkeit.
3: Die Gesundheitsgefahren des Vapens, auch dazu mehr in der nächsten Stunde.
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3: Blues, Folk und Country. In diesen Bereichen hat sich Lucinda Williams als Songwriterin profiliert in den USA. Hier ist sie mit Still I Long for Your Kiss.

0: Zur besten Songwriterin der USA wurde sie immerhin schon mal gewählt vom Time Magazine. Lucinda Williams war das mit Still I Long for Your Kiss hier auf Bayern 2, 17.10 Uhr. Das kam doch überraschend für viele im politischen Berlin. Bärbel Baas, eine der zentralen Figuren in der Bundesregierung, hat heute Morgen angekündigt, dass sie ihre Ämter aufgibt. Sowohl als Bundesarbeitsministerin als auch als Co-Vorsitzende der SPD. In einem Statement begründet sie das mit dem Tod ihrer Stieftochter. Ein Trauerfall, der ihr nicht mehr die nötige Kraft lasse für ihre Arbeit. Außerdem beklagt Baas öffentliche Angriffe auf sie, auch aus den Reihen des Koalitionspartners. Hier die Reaktion von CDU-Bundesaußenminister Johann Wadephul.
1: Und wenn jemand wie Bärbel Baas sagt, sie ist in einer Überforderungssituation, dann muss man das zunächst einmal respektieren, ihre Trauer verstehen und auch berücksichtigen, dass diese Ämter uns allen sehr, sehr viel abverlangen.
0: In Berlin bin ich mit meiner Kollegin Kirsten Gierschig verbunden im ARD-Hauptstadtstudio. Hallo Kirsten.
2: Hallo.
0: Politiker und Politikerinnen geben ja selten Einblick in so Privates oder räumen ein, dass ihre Kräfte nicht mehr reichen. War das insofern eine besondere Erklärung von Bärbel Baas heute?
2: Ja, da hast du recht, das war schon eine besondere Erklärung und man sollte dazu auch wissen, dass Bärbel Baas ihre Stieftochter eigentlich gezielt aus der Öffentlichkeit heraushalten wollte. Die tauchte zum Beispiel nicht in offiziellen Lebensläufen auf und am Anfang wurde Baas auch einfach mit familiären Gründen entschuldigt, wenn sie zum Beispiel bei Sitzungen gefehlt hat. Aber sie hat sich offenbar entschieden, eben nicht nur von einem Trauerfall im engsten Familienkreis zu sprechen, sondern konkreter zu werden.
0: Sie ist konkreter geworden. Sie hat auch erklärt, dass dieser Trauerfall ihr sehr viel Kraft raubt und dass sie da weitere Zeit brauchen wird, um das zu verarbeiten. Und gleichzeitig hat sie auf öffentliche Angriffe auf sie hingewiesen, die es auch aus den Reihen des Koalitionspartners gegeben habe, gerade in dieser letzten schweren Zeit. Was genau meint sie damit?
2: Naja, es gibt ja seit Sommer viel Kritik aus der Union daran, dass aus dem Arbeitsministerium noch keine Gesetzentwürfe eben zur Rente oder zur Arbeitsmarktreform vorliegen. Da hat Gordon Schnieder, der rheinland-pfälzische CDU-Ministerpräsident, gesagt, naja, das allein sei ja jetzt kein persönlicher Angriff, das würde ich auch so teilen. Allerdings gab es rund um den Koalitionsausschuss vergangene Woche dann noch einmal sehr viel Kritik an ihr aus der Union von Frau Reiche, aus der jungen Gruppe und so weiter. Und da konnte sie eben wegen des Trauerfalls nicht am Koalitionsausschuss teilnehmen. Und das hätte die Union auch wissen können und sich ein bisschen zurückhalten können. Ich denke, das kommt daher.
0: Die Nachfolge im Bundesarbeitsministerium, die hat die SPD heute schnell geklärt. Alexander Schweizer soll dieses Amt übernehmen, also der frühere Ministerpräsident von Rheinland-Pfalz. Warum fiel die Wahl gerade auf ihn?
2: Naja, der setzt Lars Klingbeil auf einen Mann, der sich ja schon offensiv für einen Job in Berlin in Stellung gebracht hat, nachdem die SPD die Wahl in Rheinland-Pfalz gegen die CDU verloren hatte. Der hat extra da die Parteitag mit der Neuwahl des Landesvorsitzenden ein Stück weit nach hinten verschoben. Und inhaltlich gesehen hat Schweizer nun mal Regierungserfahrung als Ministerpräsident und als Arbeits- und Sozialminister kennt er sich eben auch fachlich aus.
0: Also das ist die eine Personalie, die jetzt neu geklärt werden muss, aber auch die Spitze der SPD muss sich neu aufstellen nach dem Rücktritt von Bärbel Baas. Ihr bisheriger Co-Vorsitzender Lars Klingbeil, der hat ja heute angekündigt, dass es um den Jahreswechsel herum einen Sonderparteitag geben soll und dass dort die gesamte SPD-Führung neu gewählt wird. Was bedeutet es denn dann für die künftige Doppelspitze der Partei? Wie könnte die aussehen?
2: Naja, das ist momentan völlig offen. Also die beiden Ministerpräsidentinnen Manuela Schwesig aus Mecklenburg-Vorpommern und Anke Rehlinger aus dem Saarland könnte man sich als natürliche Nachfolgerinnen vorstellen. Aber Anke Rehlinger hat heute schon mitgeteilt, dass sie kein Interesse hat. Und Manuela Schwesig ist der Frage heute ausgewichen. Und manche bringen auch noch die frühere Familienministerin Franziska Giffey ins Spiel. Was den männlichen Teil der Doppelspitze angeht, Lars Klingbeil hat heute quasi das Rennen um seine Nachfolger eröffnet. Die Frage ist eben, wer ihn herausfordern würde. Viele sehen da schon Hubertus Heil in den Startlöchern, aber es könnte eben auch sein, dass in dieser schwierigen Situation niemand gegen ihn antreten will.
0: Also eine zumindest in Teilen neue Führungsspitze der SPD wird es da geben. Ein neuer Bundesarbeitsminister tritt in jedem Fall an. Sowas verändert natürlich auch das Gefüge innerhalb der schwarz-roten Koalition. Ist denn da schon absehbar, welche Folgen das alles hat für die Regierungsarbeit, für die anstehenden Reformen?
2: Naja, einerseits wird es in der SPD jetzt wohl ein gewisser parteiinterner Wahlkampf ausbrechen, dass sich da alle versuchen zu positionieren. Das ist jetzt für einen super stabiles Zusammenarbeiten in der Koalition nicht ganz die optimale Voraussetzung. Und dann, was den neuen Arbeitsminister Schweizer angeht, der könnte einerseits seinem Ministerium natürlich neuen Schwung verleihen, zu mehr Tempo bei den Gesetzentwürfen kommen. Andererseits hat er ganz speziell bei der Rente schon klar gemacht, er will die abschlagsfreie Frührente nach 45 Beitragsjahren, also die sogenannte Rente mit 63, beibehalten. Und die Union will sie ja, wie von der Rentenkommission vorgeschlagen, vollkommen abschaffen, bis auf ein paar wenige Ausnahmen. Und das könnte also wiederum zu Streit führen.
0: Ein Rücktritt in jedem Fall mit politischen Folgen. Bärbel Baas gibt ihre Ämter auf. Und das waren Einschätzungen dazu von Kirsten Gierschig aus unserem Hauptstadtstudio in Berlin. Vielen Dank.
2: Danke auch.

0: Anderson .Paak war das, zusammen mit dem Rapper Corday. Nächste Woche erscheint ihr gemeinsames neues Album. Und das war daraus der Titel A Good Day. So langsam werden die Laubbäume bei uns herbstlich bunt, wobei manche schon im Sommer völlig vertrocknete Blätter hatten. Die Hitze, der Wassermangel, das hat den Wäldern ziemlich zugesetzt, auch hier in Bayern. Wie sehr die Bäume dadurch geschädigt sind, das wird sich in den kommenden Monaten oder auch Jahren noch zeigen. Momentan läuft das Geschäft mit dem Holz allerdings noch ziemlich gut. Das haben die bayerischen Staatsforsten heute vermeldet, die also die staatlichen Wälder im Freistaat bewirtschaften. Bayerns Wirtschaftsminister Aiwanger nutzte diese Gelegenheit für eine forstpolitische Positionierung.
1: Eine große Bitte hatte Wirtschaftsminister Hubert Aiwanger in Richtung Berlin und Brüssel.
2: Lasst die Waldbesitzer in Ruhe.
1: Damit meint er auch die bayerischen Staatsforsten, wo er Chef des Aufsichtsrats ist. Ihnen gehört in Bayern etwa ein Zehntel der Landesfläche und ihnen steht in den kommenden Jahren eine große Aufgabe bevor. Der Waldumbau in Richtung eines klimaresistenten Mischwaldes. Doch wie der aussehen soll, da gehen die Meinungen offenbar auseinander.
2: Der stabilste Wald auch in Zeiten des Klimawandels ist der bewirtschaftete Wald, wo man kranke Bäume rechtzeitig entfernt, wo man Licht in den Boden lässt, wo man neue Baumarten einbringt, die klimaresistenter sind. Also der bewirtschaftete Wald ist der richtige Wald. Stilllegung ist eine Sackgasse.
1: Doch die EU wolle mit ihrer bei vielen Waldbesitzern gefürchteten Verordnung zur Wiederherstellung der Natur etwas anderes. Große Teile der Wälder in ihren natürlichen Zustand zurückbringen, sagt Aiwanger. Davon hält er wenig.
2: Ich bin überzeugt, wenn von oben bürokratisch eingegriffen wird, dann wird's noch schlechter.
1: Klar ist, Hitze, Trockenheit und Waldbrände werden Bayerns Wälder langfristig begleiten. Zu offensichtlich waren die vielerorts herbstlich anmutenden braunen Baumkronen bereits im Juli. Zu präsent sind noch immer die Bilder der brennenden Wälder, wie beispielsweise am Saurüsselkopf bei Ruhpolding im Mai. Vorstand Rudolf Blochmann.
3: Ich habe schon ein paar Trockenjahre erlebt. 2003 war es sehr trocken und heiß. 2013 war es trocken und heiß. Aber das, was heuer war, habe ich so noch nicht erlebt. Also extrem außergewöhnlich.
1: Deshalb wurden im letzten Jahr fast 6 Millionen Jungbäume gepflanzt, die meisten davon heimische Laubbäume. Und um Waldbränden besser vorzubeugen, soll investiert werden. Nicht nur in Aufklärungsmaßnahmen, auch in Hightech. Schließlich koste jeder Waldbrand mit Helikoptereinsatz mehrere Millionen, so Aiwanger. Apropos Geld. Hier hatte der Wirtschaftsminister gute Nachrichten zu verkünden. Mit einem Jahresüberschuss von 72 Millionen Euro war es für das Unternehmen Bayerische Staatsforsten eines der besten Geschäftsjahre überhaupt. Es finanziert sich vor allem durch den Verkauf von Holz aus dem Staatswald. Das dürfte in diesem Jahr besonders gute Qualität haben, denn der Anteil an schadhaftem Holz, also das kranker Bäume, ist um mehr als die Hälfte gesunken. Die Message dahinter, man habe den Borkenkäfer derzeit im Griff, so die Verantwortlichen. Das liege aber vor allem am Sommer des letzten Jahres, der kühl und nass war und es dem Borkenkäfer schwer gemacht hat. Fest steht nach diesem Rekordsommer, aber bereits jetzt, das nächste Jahr wird anders.
3: Unsere Sorge ist, dass er dann wieder in viel größeren Zahlen auftritt und sehr viel größeren Einfluss hat auf unsere Fichtenbestände. Das ist die große Sorge.
1: Der Borkenkäfer und der Klimawandel, beides bleibt. So viel ist klar. Und trotzdem hat der Vorstand der Staatsforsten zum Schluss noch einen Wunsch.
3: Ansonsten wünsche ich uns allen einen verregneten Sommer nächstes Jahr. Dann sieht die Situation vielleicht auch wieder erfreulicher aus.
0: Die Hoffnung auf Regen. Über die Bilanz der Bayerischen Staatsforsten berichtete Rebecca Reinhardt. Un homme et une femme, ein Mann und eine Frau. So hieß ein Film aus den 60er Jahren. Das hier ist der Titelsong, den Thomas Dutronc und Stacey Kent vor ein paar Jahren nochmal neu aufgenommen haben.

0: Önom, Eun Pham, Thomas Dutronc und Stacey Kent waren das hier auf Bayern 2, gleich 17.25 Uhr. Sie sehen oft ganz bunt aus. Vapes, also E-Zigaretten, Pastellpink, Grellgrün oder Eisblau. Und dann auch noch mit Blaubeer- oder mit Vanillegeschmack. Und so sprechen sie gerade auch Jugendliche an und werden dort immer beliebter. Die Drogenaffinitätsstudie des Bundesinstituts für öffentliche Gesundheit aus dem Jahr 2025 zeigt, 12- bis 17-Jährige konsumieren inzwischen fast dreimal so häufig nikotinhaltige Mehrweg-Vapes wie noch ein paar Jahre davor. Dabei zeigt die Forschung, E-Zigaretten sind alles andere als ungefährlich. Über die Folgen für die körperliche und auch mentale Gesundheit, gerade von Kindern und Jugendlichen, berichtet Sidia Dabbas.
1: Husten, Röcheln, mehr Angststörungen, Depressionen oder Panikattacken. Das sind die häufigsten Folgen vom Vapen, also vom Konsum von E-Zigaretten. So das Ergebnis einer neuen Studie von Forschern des Royal College of Pediatrics and Child Health, gemeinsam mit weiteren Universitäten und Krankenhäusern in Großbritannien. Für die groß angelegte Metastudie wurden Ergebnisse aus 81 Studien zum Vapen bei Kindern und Jugendlichen zwischen 12 und 19 Jahren miteinander verglichen. Katharina Sternberg ist Mitarbeiterin der Tabakambulanz an der Ludwig-Maximilians-Universität in München. Dort sollen Raucher und RaucherInnen von nikotinhaltigen Produkten wie Zigaretten, Nikotinpouches oder Vapes entwöhnt werden. Oft kommen Personen in die Ambulanz, die erst nach dem Rauchen mit dem Vapen angefangen haben.
2: Die versuchen natürlich damit mit dem regulären Tabakrauchen aufzuhören und kaufen sich dann Vapes, weil sie davon ausgehen, dass die gesünder sind und stellen dann aber fest, dass die sie genauso abhängig machen.
1: Vapes bzw. E-Zigaretten enthalten zwar keinen Tabak, aber dafür Nikotinsalze. Die sind laut der britischen Studie einerseits angenehmer zum Inhalieren, schädigen aber andererseits genauso die Gesundheit. Denn genauso wie Nikotin aus Tabak führen auch diese Nikotinsalze bei Jugendlichen und Kindern zu Sucht- und Entzugserscheinungen, Irritationen und Konzentrationsstörungen. Gleichzeitig sind in den E-Zigaretten noch zahlreiche andere Inhaltsstoffe, Metalle wie Blei und künstliche Aromastoffe. Eine Vape schmeckt oft nach Erdbeere, nach Käsekuchen oder frisch nach Menthol. Damit wird der Nikotingeruch und der Geschmack verdeckt und macht die Vape besonders für Jugendliche noch attraktiver. Und das kann die Abhängigkeit noch verstärken, sagt Chemikerin Dr. Elke Pieper des Bundesinstituts für Risikobewertung.
3: Um einen bestimmten Geschmack zu erzeugen, braucht man schon 10 bis 20 oder auch mehr verschiedene dieser

0: einzelnen Aromasubstanzen. Und einige Aromasubstanzen stehen auch im Verdacht, diese Abhängigkeit nochmal zu erhöhen, diese Nikotinabhängigkeit.
1: In diesen Aromastoffen und dem positiven Marketing der Vapes sieht Katharina Sternberg deshalb auch eines der größten Risiken für Jugendliche.
2: Wenn wir davon ausgehen, dass das ein Produkt sein soll, was Menschen helfen soll, mit dem Rauchen aufzuhören, dann brauchen wir diese ganzen süßen Aromen nicht. Wir brauchen diese wunderschöne Verpackung dazu nicht. Also man kann das einfach ganz neutral gestalten wie ein Medizinprodukt. Und das wäre überaus sinnvoll, zumal die in Social-Media-Plattformen massiv beworben werden. Und da müssen wir ganz, ganz dringend ran, weil die Kinder und Jugendlichen halten sich vor allem leider dort auf und sehen das.
1: Und noch etwas zeigt die britische Studie. Jugendliche, die E-Zigaretten nutzen, haben ein dreifach höheres Risiko, später regelmäßig klassische Zigaretten zu rauchen. Vapen ist also nicht nur mit gesundheitlichen Risiken verbunden, sondern ist nicht selten auch der Einstieg zum klassischen Tabakkonsum. Und der hat in Deutschland weiterhin gravierende Folgen. Nach Angaben des Deutschen Krebsforschungszentrums starben 2023 rund 131.000 Menschen an tabakbedingten Erkrankungen. 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
3: Die CDU hat eine Serie von Wahlniederlagen hinter sich und nun hat die Parteispitze beraten darüber, wie sie das Vertrauen der Menschen wieder zurückgewinnen kann. Über die Ergebnisse berichten wir gleich. Jetzt die Nachrichten mit Marlin Reichert.
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13: Klingbeil kündigt Neuwahl der SPD-Spitze an. Dazu soll es nach den Worten des SPD-Vorsitzenden einen Bundesparteitag zum Jahresende geben. Anlass war der überraschende Rücktritt von Bärbel Baas als Co-Chefin, die zudem ihr Amt als Bundesarbeitsministerin niederlegte. Sie begründete den Schritt mit dem Tod ihrer Stieftochter und öffentlichen Angriffen von Seiten der Union. Nachfolger als Arbeitsminister soll der frühere rheinland-pfälzische Ministerpräsident Schweizer werden. CDU will Stromsteuer für alle senken. Nach den schweren Niederlagen bei den Landtagswahlen setzt die Partei auf mehr Entlastung, Gerechtigkeit und Sicherheit. Das erklärte Kanzler und Parteichef Merz nach dem Ende der CDU-Präsidiumsklausur in Berlin. Deshalb solle die Stromsteuer für alle auf das europäische Minimum abgesenkt werden, wie von der Koalition ursprünglich zugesagt. Wirtschaftsnobelpreis geht an 2 US-Ökonomen. Die schwedische Akademie der Wissenschaften ehrt Robert E. Hall und Michael Woodford für ihre Entwicklung neuer makroökonomischer Modelle. Auf deren Grundlage können Zentralbanken und Finanzministerien die Wirtschaft besser stabilisieren. Alexander Zverev wird Nummer 1 der Tennis-Weltrangliste. Der deutsche Tennisprofi und Sieger der French Open und US Open profitiert von einer Niederlage des Spaniers Carlos Alcaraz beim Masters in Shanghai. Dadurch übernimmt der 29-Jährige rein rechnerisch spätestens zum Saisonende die Spitze der Weltrangliste. Soweit die Nachrichten um 19:30.
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13: Das Wetter zum Abend freundlich und bis 16 Grad, in der Nacht örtlich Nebel und Frost. Und die Verkehrsübersicht: A7 Würzburg Richtung Fulda, zwischen Bad Kissingen, Obertulba und Bad Brückenau Wildflecken, Bergungsarbeiten nach einem Unfall. Der Verkehr wird an der Unfallstelle vorbeigehen.

0: geführt. A8 Salzburg Richtung München zwischen Fraßdorf und Rosenheim 6 Kilometer Stau wegen Bauarbeiten. Dort ist nur eine Spur frei. A9 München Richtung Nürnberg zwischen Dreieck Nürnberg-Feucht und Raststätte Nürnberg-Feucht-Ost. Ein Unfall im Baustellenbereich. Und A99 Westumfahrung München Richtung Lindau zwischen Neuherberg und Dreieck Allach. 8 Kilometer stockender Verkehr. Es ist 17.33 Uhr.
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2: Am Mikrofon ist Christoph Perenboom. Dass die CDU mal an der 5%-Hürde scheitert und in einem Landtag überhaupt nicht mehr vertreten ist, so wie in Mecklenburg-Vorpommern, das hätte sich bis vor kurzem wahrscheinlich kaum jemand vorstellen können. Auch bei anderen Wahlen haben die Christdemokraten teils schmerzliche Niederlagen erlitten und liegen auf Bundesebene in den Umfragen deutlich hinter der AfD. Die Partei steckt also in einer tiefen Krise. Welcher Weg da herausführen könnte, darüber hat der engste Führungszirkel der CDU 2 Tage lang beraten, gemeinsam mit Parteichef und Bundeskanzler Friedrich Merz. Über die Ergebnisse Jakob Mayer aus Berlin.
3: Man kann eine Partei nicht einfach mal so eben über ein Wochenende neu erfinden, sagt CDU-Chef und Bundeskanzler Friedrich Merz. Trotzdem musste schnell etwas geschehen. Zu groß ist die Verunsicherung in der CDU nach den jüngsten Wahlschlappen.
4: Wir müssen uns aus einem Tief herausarbeiten. Auch aus einer Vertrauenskrise. Wir steuern nach. Wir wollen zeigen, dass wir veränderungsbereit sind.
3: 2 Tage lang hat der engste CDU-Führungszirkel darüber beraten. Das Ergebnis: Die Partei will Vertrauen von Bürgerinnen und Bürgern zurückgewinnen. Dabei seien Maßnahmen entscheidend, die sich auf deren Alltag auswirken. Niedrigere Preise an der Supermarktkasse, bezahlbare Wohnungen, günstige Energie. Bisher hat die schwarz-rote Koalition die Stromsteuer nur für bestimmte Wirtschaftsbereiche gesenkt. Das soll nach dem Willen der CDU künftig für alle Bürgerinnen und Bürger gelten. Sie will dafür finanzielle Spielräume im Haushalt nutzen. Merz setzt dabei auf gestiegene Wachstumserwartungen fürs laufende und für das kommende Jahr von 1,3 bzw. 1,1%.
4: 1% Wachstum sind in Deutschland ungefähr 10 Milliarden Euro höhere Steuereinnahmen. Das heißt, davon fallen 5 Milliarden auf den Bund. Das ist genau das 1% Wachstum, was uns diese Spielräume geben würde.
3: Die CDU-Führung verlangt, Bauen und Sanieren günstiger zu machen, unnötige Regelungen und Bauvorgaben streichen, vereinfachte Baustandards zur Regel erklären. Berichtspflichten für die Wirtschaft sollen wegfallen. Politik müsse verlässlich, nachvollziehbar und gerecht sein, heißt es im Beschluss. Pflegende Angehörige nennt die CDU Heldinnen und Helden des Alltags. Deshalb bleibe die Anrechnung der Pflegezeit auf die Rente bestehen. Und wer einen Facharzttermin braucht, müsse ihn auch bekommen. Völlig unabhängig davon, ob er oder sie privat oder gesetzlich versichert ist. Eigentlich eine Selbstverständlichkeit, erklärt CDU-Generalsekretärin Franziska Hoppermann. Und sie wird grundsätzlich.
5: Es braucht Politik auf der Grundlage des christlichen Menschenbildes. Wenn Elon Musk kritisiert, die große Schwäche Europas und Deutschlands sei die Empathie, dann ist das genau diese Kritik am christlichen Menschenbild und an der Politik ausgerichtet am Menschen. Und das ist das, um was wir uns jetzt kümmern wollen.
3: Nach den Worten von Parteichef Merz setzt die CDU-Führung darauf, Beschlüsse besser zu begründen und zu erklären und sie in einen größeren Zusammenhang zu stellen. An den geplanten Änderungen in den Bereichen Rente, Gesundheit, Pflege und Einkommensteuer will die CDU aber festhalten, um die Sozialsysteme zu stabilisieren und die Wirtschaft wettbewerbsfähiger zu machen. Die Priorität muss auf wirtschaftliches Wachstum in Deutschland ausgerichtet sein, heißt es im Papier. Merz setzt darauf, dass der Koalitionspartner SPD dabei mitzieht.
4: Der Streit bringt Unruhe nicht nur in die Parteien und in die Regierung, sondern auch in die Bevölkerung. Aber wenn wir diese Entscheidung getroffen haben, dann wird im Land auch wieder etwas mehr Ruhe einkehren.
3: Die Klausur sollte auch nach innen wirken, hinein in eine zutiefst verunsicherte Partei. Mehrere Teilnehmer sprachen von einer konstruktiven Atmosphäre. Merz kündigte einen stärkeren Austausch mit der CDU-Basis in den kommenden Monaten an, auf einer Tagung der Kreisvorsitzenden und bei Regionalkonferenzen.
2: Und das hier ist der US-Blues-Musiker Pokey LaFarge. Sein neues Album ist gerade erschienen, daraus der Titel The Thing.

0: Pauki Lafarge war das hier auf Bayern 2 in der Welt am Abend. Donald Trump präsentiert sich mal wieder in seiner Rolle als Dealmaker, in der er sich so gut gefällt. Mit Kreml-Chef Putin hat sich der US-Präsident auf eine Sonderlieferung Diesel geeinigt. 300.000 Tonnen sofort und später vielleicht noch mehr soll Russland liefern in die USA, um dort bei den hohen Spritpreisen für Entspannung zu sorgen. Allen Sanktionen und allen fortdauernden russischen Angriffen auf die Ukraine zum Trotz. Die Sorge vor dem Wählerunmut bei den Midterms in 3 Wochen scheint groß zu sein bei Donald Trump.
1: Ich danke Präsident Putin, denn genau diesen Diesel brauchen wir.
0: Der Diesel-Deal, seine Hintergründe und Folgen wollen wir jetzt analysieren mit unserem Außenpolitik-Experten und langjährigen USA-Korrespondenten Clemens Fehrenkotte. Hallo, guten Abend.
2: Hallo, guten Abend auch.
0: Hat denn Donald Trump näher begründet, warum er jetzt hunderttausende Tonnen Diesel von Russland kaufen will? Ist das wirklich schlicht ein Wahlkampfmanöver, weil die Energiepreise eben so viele Menschen in den USA umtreiben?
2: Das ist auf jeden Fall ein Anliegen, das ihm wirklich nah am Herzen liegt, denn mit jedem weiteren Tag zu dem Wahltermin am 3. November ist ihm immer klarer, dass die Bevölkerung mehrheitlich, zu großer Mehrheit, jedenfalls ihm die Schuld gibt und auch dem Iran-Krieg und der Zustand der US-Wirtschaft. Und das wird zurückgeführt auf die Spritpreise, vor allen Dingen Dieselpreise, das ganze Transportwesen. Und dann sagte Trump, jetzt habe ich am Freitag vergangener Woche mit Putin, wir haben es eben gehört, telefoniert und der hat mir geholfen. Kurze Bemerkung noch zu dem Volumen. Trump sagte, das würde sofort 200 Millionen Barrel pro Tag russischen Diesel bekommen. Das entspricht nicht einmal dem Tagesverbrauch an Dieseltreibstoff in den USA.
0: Also die Preise werden dadurch vermutlich kaum sinken. Kann Donald Trump denn trotzdem mit diesem Deal politisch punkten in der US-amerikanischen Öffentlichkeit? Denn massive Kritik gab es ja auch sofort, sogar von Republikanern.
2: Von Republikanern und Demokraten ohnehin. Denn es gibt seit 2022, seit Beginn des russischen Großangriffs auf die Ukraine, im US-Kongress eine Resolution, die ebenfalls diesen Import von russischen Treibstoffen verbietet. Darüber setzt sich der US-Präsident hinweg. Er sagt, das sei eine besondere Situation. Aber es ist vor allen Dingen für die Republikaner, die gegenwärtig in einem harten Wahlkampf stehen, sehr, sehr schwierig zu erklären, warum, ist es eben erwähnt worden, trotz der massiv gewordenen Angriffe, der russischen Luftangriffe auf die Ukraine, auf Energieversorgung und ähnliche Einrichtungen, das jetzt passiert. Und es gab und gibt auch einen gemeinsamen Appell von 7 US-Senatorinnen und Senatoren, davon 4 Republikaner, die sagten, das ist nicht nur moralisch falsch, es ist politisch falsch und dürfte vermutlich auch gegen das Gesetz verstoßen.
0: Und das alles hat natürlich auch bei der ukrainischen Regierung massive Verstimmung ausgelöst. Es sei eine Investition in den Krieg, so hat es Präsident Zelensky gesagt, woraufhin Trump wiederum die Ablösung von Zelensky gefordert hat. Was bedeutet denn dieser Schlagabtausch für das weitere Verhältnis der USA zur Ukraine?
2: Das ist die tiefste Krise, die wir erleben in dem bilateralen Verhältnis USA-Ukraine seit jenem legendär katastrophalen Begegnungstag Ende Februar 2025, als dann Trump den ukrainischen Präsidenten damals richtiggehend vor laufender Kamera rund gemacht hat, wenn man das so salopp sagen kann. Das ist ein tiefer Einschnitt. Die ukrainische Regierung und auch Präsident Zelensky waren völlig davon überrascht. Sie verhandelten am Freitag noch, letzter Woche in Miami, mit Unterhändlern von Trump, mit einem Versuch erneut eine Friedenslösung zu finden. Und erfuhren dann tatsächlich über Nacht und dort auch in Miami, dass sie auf einmal gewahr wurden, dass der US-Präsident, mit dem sie verhandelten, Putin, dem Kriegsgegner und Angreifer, ein großes Entgegenkommen macht. Das war für sie sehr, sehr verstörend. Und gegenwärtig versucht Zelensky dann halt auch die Wogen ein wenig zu glätten, weil, das darf man nicht vergessen, die US-Regierung offenbar über das Wochenende, so berichten das übereinstimmend die Nachrichtenagentur Reuters und die Financial Times unter Berufung auf Regierungsquellen in Europa, dass die US-Regierung übers Wochenende Europäern ganz deutlich gesagt hat, üben Sie Druck auf die Ukraine aus, dass die Ukraine nicht weiter russische Erdölraffinerien angreift. Falls das nicht geschieht, werden wir die Geheimdienstinformationen einstellen und vor allen Dingen auch das Waffenkaufsprogramm, mit denen die Europäer seit Trump II die Waffen in den USA kaufen für die Ukraine. Und das wäre sehr, sehr verhängnisvoll.
0: Das heißt, dieser Schlagabtausch, diese neuen Spannungen, die haben ganz direkt auch Folgen für die Europäische Union, für die Europäer, die ja inzwischen die größten und fast alleinigen Unterstützer der Ukraine noch sind.
2: Das ist richtig, denn die Europäer können trotz aller Bemühungen nicht etwa Waffensysteme, wir denken alle an Patriot-Abwehrraketen, die einzigen sind, die die ballistischen Raketen und Gleitbomben der russischen Angreifer abwehren können, ersetzen können. Da gibt es viele Dinge, die nicht da sind und vor allen Dingen, was die Geheimdienstinformationen angeht, letztes Wort dazu, das ist entscheidend, nicht nur allein für die ukrainische Luftabwehr, rasch zu erkennen, von wo und aus welcher Richtung, in welcher Höhe russische Angriffsraketen kommen, sondern vor allen Dingen auch für die Zielerfassung, wenn es darum geht, ukrainische Langstreckendrohnen in Russland anzugreifen und vor allen Dingen dort in die Infrastruktur zu lenken. Das ist zentral. Wenn das wegfällt, können die Europäer nicht sehr viel helfen.
0: Trumps Dieseldeal mit Russland und sein neuer und wieder verschärfter Ton gegenüber der Ukraine. Das alles hat also Folgen auch für Europa, eingeschätzt von Clemens Fehrenkotte, BR-Außenpolitik-Experte und langjähriger USA-Korrespondent. Dankeschön.
2: Gerne.
0: Bayern 2, die Welt am Abend, jetzt mit Heimatsound aus Österreich. Hier sind Magdalena Wawra und Spilliff. Alles ist gut, heißt der Titel.

0: Alles ist gut. Ein Song, über den Magdalena Wawra gesagt hat, der ist wie ein Zufluchtsort, an den man sich hindenken kann, wenn einem alles zu viel ist. Und das passt ganz gut zu unserem nächsten Thema. Denn manchmal scheint es, als sei die ganze Welt voller Krisen. So kann es im eigenen Alltag auch sein. Eine Trennung, eine Krankheit, der Tod eines nahen Menschen. Es gibt viele Schicksalsschläge oder Probleme, die uns massiv belasten können. Darauf weist die Woche der seelischen Gesundheit hin, die gerade begonnen hat und die helfen soll, Anzeichen für psychische Krisen rechtzeitig zu erkennen. Während manche Menschen an solchen Krisen zu wachsen scheinen, werden andere dadurch völlig aus der Bahn geworfen. Und genau da kommt das Zauberwort Resilienz ins Spiel. Was sich dahinter verbirgt und wie wir resilienter werden können, dazu Hintergründe von Silke Mehring.
1: Stellen wir uns vor, wir sind ein elastischer Gummiball. Wenn Stress oder Krisen Druck auf uns ausüben, verformt sich dieser Gummiball vorübergehend. Danach aber kehrt er wieder in seine Ursprungsform zurück. Dieses Bild veranschaulicht die Wirkung von Resilienz. Sie sorgt dafür, dass wir gut und stabil durch Krisen kommen. Rund 150 sogenannte Resilienzfaktoren hat die Forschung mittlerweile ausgemacht. Sie alle tragen dazu bei, uns in Krisenzeiten zu schützen, erklärt Professor Klaus Lieb vom Leibniz-Institut für Resilienzforschung in Mainz.
2: Ein ganz wichtiger ist die soziale Unterstützung. Also kann man sich auf andere in Zeiten von Krisen verlassen. Zum Zweiten aber auch so psychologische Faktoren wie zum Beispiel die Selbstwirksamkeit, also die eigene Überzeugung zu haben, so eine Krise ist eine Herausforderung, die kann ich bewältigen, daran kann ich wachsen.
1: Zwar beruht Resilienz zum Teil auf Veranlagung, aber wir können sie vor allem lernen und trainieren. Wer schon Krisen aktiv bewältigt hat, weiß, dass die einmal entwickelten Mechanismen ihm auch aus der nächsten Krise heraushelfen können.
2: Wir haben gesehen, dass die Menschen, die in der Vergangenheit, auch in der Jugendzeit, jungen Erwachsenenalter verschiedene Krisen hatten, dass die gegenüber denen, die eigentlich nie sowas zum Bewältigen hatten, eigentlich besser zurechtkommen. Ja, das heißt, wenn man schon mal die Erfahrung gemacht hat, Krisen sind bewältigbar, dann hilft es einem im späteren Leben.
1: Doch was, wenn uns der Stress akut überrollt? Achtsamkeitscoach Jasmin Saribaf hat Antworten. Denn auch Achtsamkeit, also die Fähigkeit, bewusst im Hier und Jetzt zu sein, kann Resilienz stärken. Die Achtsamkeitstrainerin greift ein berühmtes Zitat des Psychiaters Viktor Frankl auf.
3: Der sagt, zwischen Reiz und Reaktion ist ein Raum und in diesem Raum liegt unsere Freiheit und die Macht zur Wahl unserer Reaktion. Also da scheint dann auch gleich durch, dass durch die Haltung der Achtsamkeit die Resilienz wachsen kann. Wir können also unseren eigenen Zustand und unsere Reaktion bemerken und dadurch erkennen, wo Stress entsteht und die Lücke nutzen, um anders und resilienter mit Stresssituationen umzugehen.
1: Achtsamkeit hilft uns also dabei, diesen Raum zu nutzen und so unsere Widerstandskraft zu stärken. Natürlich bewahrt auch Resilienz uns nicht vor Krisen. Wichtig ist, sie zu akzeptieren, sie aktiv anzugehen und dabei auch einen mitfühlenden Umgang mit sich zu finden. Denn Selbstmitgefühl stärkt uns, sagt Jasmin Saribaf.
3: Mich selbst zu umsorgen, mich zu trösten, zu gucken, was ich brauche, vielleicht einfach eine Hand aufs Herz, um mir was Liebevolles zu sagen, wie möge ich loslassen oder liebevoll sein. Und manchmal hilft auch eine Kugel Vanilleeis.
0: Also gut für sich selbst sorgen, ob mit Eis oder mit anderem. Auch das kann helfen, um besser durch Krisen zu kommen. Ein Beitrag von Silke Mehring war das.

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1: Um 17.52 Uhr ist Dirk Filzmaier aus der Wirtschaftsredaktion hier ins Bayern 2 Studio gekommen. Dirk, und wir schauen gleich auf die Deutsche Post, denn die darf ihre Briefpreise wohl deutlich anheben.
2: Ja, das liegt daran, dass immer weniger Briefe verschickt werden. Die Post muss aber weiterhin flächendeckend zustellen. Dadurch steigen die Kosten pro Brief. Die Bundesnetzagentur hat der Deutschen Post deshalb jetzt recht großzügige Spielräume für Preiserhöhungen eingeräumt. Noch ist allerdings nichts fest beschlossen. Zunächst läuft noch bis Ende Oktober eine Einspruchsfrist. Aus Bonn, Anne Burkhardt.
3: E-Mails statt Briefe, so ist der Trend, und die zunehmende Digitalisierung sorgt für steigende Portokosten. Damit die nicht unangemessen in die Höhe schießen, reguliert das die Bundesnetzagentur mit Sitz in Bonn, sowohl für die Privatpost als auch für Geschäftsbriefe und ebenso für Pakete. Das bisherige Ergebnis: Briefe dürfen etwas mehr als 20% teurer werden, Pakete nahezu 11%. Das ist wesentlich mehr als bei der Portoerhöhung vor 2 Jahren. Das bedeutet aber nicht automatisch, dass sich Briefe und Pakete genau in diesem Maß verteuern, sondern es ist ein Spielraum, den die Bundesnetzagentur der Deutschen Post AG einräumt. In der Berechnung enthalten seien die allgemeine Preissteigerung, die sogenannte Produktivitätsfortschrittsrate und ein angemessener Gewinnzuschlag sei auch berücksichtigt, so die Bundesnetzagentur. Die Deutsche Post AG ist ein eigenständiger Tochterkonzern des internationalen Unternehmens DHL. Die Post hatte einen höheren Spielraum für Preisanpassungen gefordert, vor allem wegen der gesunkenen Briefmengen, aber auch, weil sie weitere Mehrkosten geltend macht. Die Bundesnetzagentur hatte diese aber nicht in vollem Umfang anerkannt. Der neue Portorahmen soll ab dem 1. Januar 2027 für 2 Jahre gelten.
1: Ja, dann schauen wir als nächstes auf die Autoindustrie, denn die EU und China haben sich geeinigt auf Importbeschränkungen für chinesische Hybridfahrzeuge.
2: Ja, nach der Ankündigung in der vergangenen Woche kam jetzt die Abmachung. Damit will die EU die heimischen Hersteller vor zusätzlichem Konkurrenzdruck schützen. In China herrscht ein massiver Preiskampf unter den Autobauern und deshalb versuchen viele Hersteller, ihre Fahrzeuge verstärkt im Ausland zu verkaufen und dort ein bisschen höhere Margen zu erzielen. Die EU sieht dadurch Wettbewerbsnachteile für die europäischen Autohersteller, und die Beschränkungen wurden jetzt nötig, nachdem chinesische Produzenten eben immer mehr Hybridfahrzeuge nach Europa exportiert haben. Auf reine Elektroautos aus China erhebt die EU schon seit 2024 Sonderzölle.
1: Und das war die Welt der Wirtschaft mit Dirk Filzmaier. Danke.

0: Klassiker von David Bowie, This is Not America, zusammen mit dem legendären amerikanischen Jazzgitarristen und Komponisten Pat Metheny.
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0: Wer privat etwas erbt, etwa ein Haus von den Eltern oder einer Tante, muss darauf oft Steuern zahlen, während die Erben von Großunternehmen da viele Privilegien in Anspruch nehmen können. Wie gerecht ist die Erbschaftssteuer momentan? Darüber wird nun in Karlsruhe verhandelt. Wir sprechen mit einem Steuerrechtler, mit Roman Seer, in der nächsten Stunde. Jetzt aber erstmal die Nachrichten auf Bayern 2 um 18 Uhr.
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5: Um 18 Uhr mit Johannes Hitzelberger. Alexander Schweizer wird neuer Bundesarbeits- und Sozialminister. Das hat die SPD nach dem Rücktritt von Bärbel Baas erklärt. Wer Baas Posten an der Spitze der Partei übernimmt, das soll auf einem Parteitag im Dezember oder Januar entschieden werden, wie der SPD-Chef Klingbeil angekündigt hat.
6: Da soll dann aber nicht nur die Baas-Nachfolge geklärt werden, sondern die gesamte Führungsriege der SPD soll sich dort zur Wahl stellen. Klingbeil hat nicht gesagt, ob er selber nochmal antritt als Parteichef. Auch er stand ja in den letzten Wochen immer wieder in der Kritik. Wie die SPD-Spitze also im kommenden Jahr aussehen wird, das ist Stand heute offen. Klingbeil sagt, dieser Parteitag, der soll Klarheit bringen, was das Personal angeht, aber auch den Kurs der Partei.
5: Birte Sönnigsen berichtete. Die CDU will nach dem schlechten Abschneiden bei den Landtagswahlen inhaltlich nachsteuern. Laut Bundeskanzler Merz soll das Leben bezahlbarer werden durch Entlastungen. Außerdem wolle seine Partei für mehr Gerechtigkeit und Sicherheit sorgen, kündigte Merz nach einer zweitägigen Führungsklausur an.
7: Merz sagte, das Leben sei in den letzten Jahren deutlich teurer geworden und man müsse es ernst nehmen, dass viele Menschen dies als Ungerechtigkeit wahrnehmen würden. Die CDU wolle diese Themen ernst nehmen und die Probleme Schritt für Schritt lösen. Die Entlastungen bei den Spritpreisen seien ein wichtiges Zeichen. Außerdem kündigte Merz an, auch die Stromsteuer für alle auf das europäische Minimum zu senken. Dies hatte die Regierung eigentlich schon vor einem Jahr versprochen. Nun wolle man das nachholen, um so eine Glaubwürdigkeitslücke zu schließen. Uwe Berndt, Berlin.
5: Die EU verhängt neue Sanktionen gegen Unterstützer der russischen Kriegsmaschinerie. Nach Angaben der Außenbeauftragten Kallas belegten die EU-Außenminister fast 1.600 Personen, Unternehmen und andere Organisationen mit Strafmaßnahmen. So viele auf einmal wie noch nie seit Kriegsbeginn. Kallas kritisierte, wie auch viele Außenminister, den Dieseldeal von US-Präsident Trump mit Kreml-Chef Putin sowie die dazugehörige Lockerung der US-Sanktionen gegenüber Russland. In hunderten Supermärkten in Frankreich

0: schaffen. Die Folgen des Klimawandels werden künftig hohe Kosten verursachen. Das zeigt die aktuelle Geschäftsbilanz der Bayerischen Staatsforsten, die heute in Regensburg vorgestellt wurde. Der Aufsichtsratsvorsitzende und bayerische Wirtschaftsminister Aiwanger sprach von einer Rekordzahl an Waldbränden. Dies mache deutlich, dass man bei Waldumbau, Prävention und moderner Brandbekämpfung weiter anpacken müsse. Positiv ist laut Aiwanger, dass es weniger Schäden durch Borkenkäfer gibt. Das Wetter in Bayern. Meist freundlich und trocken, nur im Hofer Land leichte Schauerneigung. In der kommenden Nacht bildet sich in Flussniederungen wieder Nebel. Es kühlt ab auf plus 5 bis minus 3 Grad. Stellenweise ist Reifglätte möglich. Morgen und übermorgen teils freundlich, teils bewölkt, örtlich auch Regen. Am Donnerstag mehr Sonne, meist trocken und bis 20 Grad. Es ist 18 Uhr und 4 Minuten. Zur Verkehrslage. A3 Passau Richtung Nürnberg zwischen Laber und Beratzhausen, 4 Kilometer Stau nach einem Unfall. A7 Würzburg Richtung Fulda zwischen Bad Kissingen, Obertulba und Bad Brückenau, Wildflecken. Bergungsarbeiten nach einem Unfall, der Verkehr wird an der Unfallstelle vorbeigeführt. A8 Salzburg Richtung München zwischen Fahrstorf und Rosenheim, 6 Kilometer Stau wegen Bauarbeiten. Dort ist nur eine Spur frei. A73 Nürnberg Richtung Bamberg zwischen Möhrendorf und Beiersdorf Nord, Behinderungen nach einem Unfall. A81 Würzburg Richtung Heilbronn zwischen dem Dreieck Würzburg West und Gerchsheim, Stau nach einem Unfall. Und A99 Westumfahrung München Richtung Lindau zwischen Neuherberg und dem Dreieck Allach, 8 Kilometer stockender Verkehr. Soweit der Service.
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2: Mit Christoph Perenboom. Willkommen zur zweiten Stunde der Welt am Abend hier auf Bayern 2. Wegen der fortdauernden Angriffe auf die Ukraine hat die EU eine neue Sanktionsrunde eingeläutet gegen Russland. Zahlreiche Personen und Unternehmen sind betroffen, sagt die EU-Außenbeauftragte Kaja Kallas.
3: That's why we are, of course, continuing our path. We are.
4: Wir setzen unseren Weg unbeirrt fort. Wir setzen weitere 1600 Einträge auf die Sanktionsliste, weil eines ist klar, nur immer stärkerer Druck auf Russland wird Wirkung zeigen.
2: Wie die Europäische Union die russische Kriegswirtschaft dadurch treffen will, dazu gleich mehr. Um 6:30 geht es um die Erbschaftssteuer, die gerade beim Bundesverfassungsgericht auf dem Prüfstand steht. Wen diese Steuer womöglich zu hart trifft und welche Erben fast gar nichts zahlen, dazu ein Gespräch mit dem Steuerrechtler Roman Seer. Und wir begleiten die Menschen, die unsere Städte sauber halten. Straßenreiniger wie Ali Demir.
5: Wenn ich nochmal auf die Welt komme, dann mache ich nochmal diesen Job.
2: Ja, und das sagt er, obwohl er immer mehr Müll beseitigen und dazu auch noch sehr früh aufstehen muss.
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2: Und das hier ist ein neuer Titel von Taylor Swift, erst Ende September erschienen, Patient Zero.

0: Taylor Swift hier auf Bayern 2. Es wirkt wie die symbolische Gegenposition zu den Dieselgeschäften von US-Präsident Trump. Während der mit Kreml-Chef Putin wieder Deals macht, haben die EU-Außenminister heute Rekordsanktionen verhängt. Betroffen davon sind so viele Unterstützer der russischen Kriegswirtschaft wie noch nie zuvor. Vor allem Personen und Unternehmen, die am Bau von Drohnen oder Raketen beteiligt sind. Aus Brüssel berichtet Katrin Schmidt.
1: Für die Europäische Union ist es durchaus ein bedeutender Tag. Sie verabschiedet das größte individuelle Sanktionspaket seit Beginn des russischen Angriffskriegs vor 5 Jahren. Und was lange geplant war, wirkt jetzt auch noch wie eine klare Antwort auf den Kurs der USA. Kurz nachdem Präsident Trump den Diesel-Deal mit Kreml-Chef Putin verkündet und die dazugehörigen US-Sanktionen gegen Russland gelockert hat. Die EU aber hält Kurs, so die Außenbeauftragte Kaja Kallas.
2: That's why we are, of course, continuing our path. We are.
1: Wir setzen unseren Weg unbeirrt fort. Wir setzen weitere 1600 Einträge auf die Sanktionsliste, weil eines ist klar, nur immer stärkerer Druck auf Russland wird Wirkung zeigen. Der größte Teil dieser Einträge, also Personen und Organisationen, zielt auf den militärischen Komplex Russlands. Rund die Hälfte davon sind Akteure, die mit der Produktion von ballistischen Raketen zu tun haben, die Russland jeden Tag einsetzt, um ukrainische Zivilisten zu töten, so Kallas. Viele weitere Einträge gehören zu Unternehmen, die wichtige Komponenten für moderne russische Drohnen und Flugzeuge liefern, also etwa Radargeräte, Antennen und Sendeempfänger, Sprengstoffe und Munition sowie Optik- und Navigationssysteme. Insofern zielt die neue Sanktionsrunde jetzt direkt auf die Kriegsmaschine von Präsident Putin, so Europastaatsminister Gunter Kriechbaum, der in Vertretung für Außenminister Wadefuhl nach Luxemburg gereist ist.
3: Jeder Euro, jeder Dollar, der hier durch Energiekäufe in die Kasse von Putin, in die Kasse von Russland gespült wird, wird dazu dienen, dass Russland diese Vermögen, dieses Geld dazu nutzt, um neue Waffen gegen die Ukraine produzieren und einsetzen zu können. Insoweit gehen wir hier einen anderen Weg.
1: Die sanktionierten Personen können nicht mehr in die EU einreisen und hier Geschäfte tätigen. Dazu wird ihr Vermögen eingefroren. Mit Sanktionen belegt wurden heute auch 77 Personen, denen vorgeworfen wird, in von Russland besetzten Regionen der Ukraine an den sogenannten Scheinwahlen mitgewirkt zu haben. Alles in allem ist diese Listung im Rahmen des Sanktionsregimes zum Schutz der territorialen Unversehrtheit der Ukraine, wie es offiziell heißt, 984 Seiten lang. Sie wurde heute im Amtsblatt der EU veröffentlicht und ist damit in Kraft. Sie listet auch ausführlich die Begründung für die jeweils sanktionierten Einheiten auf, unter denen sich auch 7 nordkoreanische Personen befinden, die am Krieg gegen die Ukraine beteiligt sind. Über die Jahre gesehen wächst damit die Liste der sanktionierten Personen und Organisationen aus Russland auf gut 4.500 Einträge an. Daneben haben die Europäer in den vergangenen Jahren bereits 21 umfangreiche Sanktionspakete gegen Russland beschlossen. Und auch wenn der Krieg von Moskau aus mit voller Härte weitergeführt wird, sei der Effekt dieser EU-Entscheidungen deutlich spürbar, so die Außenbeauftragte Kallas.

0: the sanctions have deprived them of 1 trillion euros, and this 1 trillion euros is not going to fund this war.
1: Die Sanktionen haben die Russen um mehr als 1 Billion Euro gebracht. Und diese 1 Billion Euro wird nicht in die Finanzierung dieses Krieges fließen. Und zudem erschweren unsere Maßnahmen gegen die Schattenflotte ihre Bemühungen, diesen Krieg zu finanzieren, ganz erheblich. Natürlich lassen sie sich auch immer neue Wege einfallen, um die Sanktionen zu umgehen. Doch auch wir reagieren jetzt immer flexibler und schneller bei der Umsetzung der neuen Maßnahmen.
0: But we are also more agile in putting this with on the table.
1: Deshalb gilt auch weiterhin, nach der neuen Sanktionsrunde ist bereits vor der nächsten, denn ausführlich haben die EU-Außenministerinnen und Minister heute auch über die russischen Sabotageakte auf europäischem Boden diskutiert. Im Zusammenhang mit dem vereitelten Drohnenanschlag von Leipzig bringt die Bundesregierung nun rund 25 neue Namen ins Spiel, die künftig sanktioniert werden sollen. Die Abstimmung dazu läuft, ebenso wie die Beratungen in Brüssel über ein 22. Sanktionspaket.
2: Bayern 2, die Welt am Abend, jetzt mit Musik aus Frankreich, ist Manu Chao und Bongo Bongo.

0: Manu Chao auf Bayern 2, 18.16 Uhr. Schon letzte Woche hatte Bärbel Baas alle öffentlichen Termine als Bundesarbeitsministerin abgesagt. Wegen eines Todesfalls im engsten Familienkreis, so ihr Ministerium damals. Heute nun hat Baas selbst in einem Statement mitgeteilt, was passiert ist. Ihre Stieftochter ist verstorben. Um diese Trauer zu verarbeiten, so schrieb die Politikerin weiter, brauche sie Zeit und gab daher ihren Rücktritt bekannt. Sowohl als Ministerin wie auch als Co-Vorsitzende der SPD. Und zugleich warf sie dem Koalitionspartner der Union auch persönliche Angriffe auf sie selbst vor. Thema war dieser Rücktritt heute im Tagesgespräch auf Bayern 2 mit vielen Wortmeldungen von Hörerinnen und Hörern.
1: Ich habe Verständnis für diesen Rücktritt, ständig unter Druck zu sein und dann jemanden noch zu verlieren. Sie hat sich halt eingesetzt für die Arbeitnehmerschaft, aber mir kommt es auch manchmal vor, dass die Frau Baas der Prügelknabe gewesen ist, so wie der Herr Merz der Prügelknabe ist, auch von den Journalisten gesehen und von der Presse. Und so kann es nicht sein, wie man miteinander umgeht.
2: Ich habe mal den Werdegang der Frau Baas gelesen. Und da muss ich sagen, allen Respekt. Ich muss dazu sagen, ich bin Mitglied keiner Partei. Aber trotzdem sage ich, so eine SPDlerin wünscht man sich mit diesem Werdegang, dass sie das alles hart erarbeitet haben, die nicht auf der Brennsuppe hergeschwungen ist oder mit dem silbernen Löffel im Mund.
0: Reaktionen im Bayern 2 Tagesgespräch auf den Rücktritt von Bärbel Baas. Dass die SPD-Politikerin nicht nur auf ihre Trauer verweist, sondern auch auf die vielen Anfeindungen im Politikbetrieb, das sollte zu denken geben, meint Georg Schwarte aus Berlin.
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4: Jetzt ist wieder eine weg. Bärbel Baas. Wundgescheuert, verschlissen von dem, was wir Politik nennen. Ist halt so? Hartes Geschäft eben? Nein, ist halt nicht so. Sollte nie so sein. Wir alle, nicht nur die Politik, sollten heute mal kurz innehalten, nachdenken. Wollen wir so miteinander umgehen, in unserem Land, als Gesellschaft, als Mitmenschen, unerbittlich, über den Tod eines engsten Familienmitglieds hinaus? Ist halt so? Wenn eine erfahrene Bundespolitikerin der Mann, buchstäblich Mann, nicht erklären muss, dass es in der Politikküche heiß werden kann, wenn die hinwirft, weil sie keine Kraft mehr hat, dann stimmt etwas ganz grundsätzlich nicht mehr in dieser deutschen Politikküche. Wie dick, bitte, soll das Fell werden, das es braucht, um die Erbarmungslosigkeit zu ertragen? Wie hartleibig hätten wir unsere Politikerinnen und Politiker denn gern? Diese Bärbel Baas wurde von Unternehmern öffentlich ausgelacht, von Koalitionspartnern angefeindet, selbst von eigenen Leuten gab es die stille Frage, ob die Bärbel das wohl kann? Ist das wirklich Berufsrisiko, Zyniker zu werden, all das schlucken zu müssen? Wenn eine Bundesministerin und Co-Vorsitzende der SPD hinwirft, weil wir alle ihr nicht mehr die Zeit geben, zu weinen, zu trauern über einen geliebten Menschen, dann sollte dieser Politikbetrieb heute einmal innehalten. Nicht für ein stilles Gedenkminütchen, sondern für eine Neujustierung im Umgang miteinander. Nicht nur die Parteien, auch die Menschen, die im Netz immer so schnell, so meinungsstark und erbarmungslos urteilen. Naiv? Möglicherweise. Wahrscheinlich gilt schon jetzt bis hierhin und so weiter. Morgen schon. Dann sind diese Bärbel Baas und ihre Trauer vermutlich Geschichte. Manche werden möglicherweise zu Recht sagen, naja, sie hat auch Fehler gemacht, war nicht alles Gold, war nicht die beste Co-Vorsitzende. Und trotzdem sind wir alle, wir Menschen, wir Journalisten, der Politikbetrieb, jetzt ja schon wieder eine Personalie weiter. Wer wird Co-Chefin? Wie geht's mit der Koalition weiter? Bleibt Klingbeil oben? Ist die SPD noch zu retten? Solche Fragen halt. Aber sind wir noch zu retten? Wollen wir so sein? So unerbittlich, so gnadenlos? Wenn die SPD jetzt die Union attackiert, Manuela Schwesig diese CDU unmenschlich und rücksichtslos nennt, geht's ja gleich munter weiter. Mit diesem Teufelskreis aus Maßlosigkeit und Wut. Eine Frau ist heute zurückgetreten, weil sie nicht mehr konnte. Man könnte natürlich sagen, ist doch niemand gestorben. Aber irgendwie eben doch. Und das macht diesen Fall zu mehr als einer Randnotiz im Allerlei des deutschen Politikbetriebes.
0: Ein Kommentar war das von Georg Schwarte, 18.21 Uhr.
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0: Jetzt aktuelle Meldungen aus der Forschung. Veronika Bräse ist aus der Wissenschaftsredaktion hier ins Bayern 2 Studio gekommen. Und Veronika, los geht's mit großen Hunden und warum die nicht so alt werden wie kleine Hunde.
5: Ja, weil normalerweise ist das andersrum. Also je größer ein Säugetier, desto länger lebt es. Das Rekordalter des Grönlandwals, das liegt bei über 200 Jahren. Und so eine kleine Hausmaus, die lebt oft nur ein Jahr. Bei Hunden ist es aber so, die riesige deutsche Dogge, die wird höchstens 8 Jahre alt. Und so ein kleiner Chihuahua oder so ein kleiner weißer Malteser, der lebt 15 Jahre oder sogar länger.
0: Und wie kommt das?
5: Also es gibt eine aktuelle Studie mit 900 Hunden und die legt nahe, dass es nicht an den Genen direkt liegt, aber an den chemischen Anhängseln der DNA. Da gibt es am Ende so springende Gene. Das sind DNA-Abschnitte, die sich selbst kopieren und dann an anderer Stelle im Erbgut wieder einfügen. Und sie stören so die Funktionen wichtiger Gene. Das Erbgut wird mit diesen springenden Genen irgendwie instabil. Es kommt dann zu Krebs oder auch zu anderen Alterserkrankungen, die nehmen dann zu. Und diese Störfaktoren in Form dieser springenden Gene, die kommen bei großen Hunden öfter vor als bei kleinen. Und die großen altern damit schneller. Das gilt übrigens für alle Hunde, also egal ob jetzt Mischling oder teurer Rassehund.
0: Und gibt es sowas auch bei Menschen?
5: Ja, ja, auch wir haben solche springenden Gene. Die haben aber nicht nur Nachteile, sie treiben auch die Evolution voran und sie sorgen für genetische Vielfalt, aber sie greifen eben auch negativ ein. Und Forschende überlegen jetzt, ob sich

0: diese Anhängsel der DNA nicht so verändern lassen, dass Menschen vielleicht länger gesund leben könnten? Weil, also offenbar liegt es ja nicht nur an den Genen, wie alt jemand wird, sondern auch an diesen DNA-Anhängern mit diesen springenden Genen.
1: Schauen wir noch auf ein zweites Thema aus der Wissenschaft. Es geht ums Salz in der Suppe. Da ist zu viel nichts, aber zu wenig eben auch nicht.
0: Ja, also zu viel Salz, also Natriumchlorid, das treibt, wie wir wissen, den Blutdruck in die Höhe. Das kann dann später zu Herzproblemen führen oder auch zu Schlaganfall. Und wenig Salz ist natürlich gut fürs Herz, aber das schadet dem Gedächtnis. Da gibt es ein Experiment jetzt mit Mäusen und das zeigt, die können bei salzlosem Essen sich an nichts mehr erinnern. Das heißt, sie finden geübte Wege in einem Labyrinth, nicht mehr. Und das liegt daran, dass Natrium aus Kochsalz notwendig ist, um in den Zellen für Spannung zu sorgen. Also nur so übertragen sich Signale zwischen Nervenzellen und nur so kann man sich an was erinnern. Und umgekehrt zeigt sich, wenn Mäuse zu viel Salz ins Essen bekommen, dann haben sie auch Probleme, also dann auch verlieren sie die Orientierung.
1: Das heißt, auch beim Salzen ist am besten ein Mittelweg.
0: Genau, für Maus und Mensch gilt es. Also wir sollten nicht mehr als so 3 bis 6 Gramm pro Tag essen. Das ist ein gestrichener Teelöffel voll. Das hat man schnell zusammen, weil Salz ist ja überall drin, auch im Brot, in der Wurst, im Käse. Und Männer nehmen im Schnitt 10 Gramm Salz pro Tag zu sich, also viel zu viel. Bei Frauen sind es 8 Gramm, also auch noch zu viel.
1: Und ich nehme an, Fastfood geht beim Thema Salz gar nicht.
0: Ja, also Fertigpizza oder eine Fertiglasagne, da ist natürlich ganz viel Salz drin, weil Salz ein guter Geschmacksträger ist. Von den gesalzenen Erdnüssen oder Chips will ich jetzt gar nicht reden. Besser ist es auf jeden Fall selber zu kochen und Vorsicht eben beim Salz und lieber mit Gewürzen für mehr Geschmack sorgen.
1: Und das war Veronika Bräse mit den aktuellen Wissenschaftsmeldungen. Dankeschön.
0: Bitteschön.

0: Isabel Campbell zusammen mit Mark Lanegan und ihr Titel Lately. Um die Erbschaftssteuer wird viel gestritten gerade, ob sie zu hoch ist oder zu niedrig und ob sie überhaupt die Richtigen trifft. Ein Gespräch dazu gleich nach den Nachrichten mit Johannes Hitzelberger.
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2: SPD lässt Parteispitze neu wählen. Das kündigte Parteichef Klingbeil nach dem Rücktritt von Arbeitsministerin Baas an. Dafür soll es zum Jahreswechsel einen Parteitag geben. Neuer Arbeitsminister soll der ehemalige rheinland-pfälzische Ministerpräsident Schweizer werden. Baas hatte angekündigt, ihre Ämter als Parteivorsitzende und Ministerin niederzulegen. Sie begründete das mit einem Todesfall in ihrer Familie und persönlichen Attacken gegen ihre Person, auch vom Koalitionspartner. Bundeskanzler Merz wies die Vorwürfe zurück. Er könne nicht feststellen, dass die CDU Baas keine Rücksicht entgegengebracht habe. Merz stellt Ergebnisse der CDU-Klausur vor. Er wolle die Stromsteuer für alle auf die europäische Mindesthöhe senken. Gleichzeitig hoffe er auf eine zügige Verabschiedung der Gesetzesvorhaben der Regierung. Nur so würden die Bürger entlastet. Verfassungsschutz warnt vor verdeckten Angriffen aus Russland. Diese nehmen an Intensität, Tempo und Reichweite zu, sagte Präsident Seelen. Russland setze gezielt auf Destabilisierung, um Deutschland zu schwächen und zu verunsichern. Innenminister Dobrindt will deshalb die deutschen Nachrichtendienste weiterentwickeln und Fähigkeiten erweitern. Bayern will Sicherheitswacht weiter ausbauen. Laut Innenminister Herrmann sollen es in den kommenden Jahren 2000 Mitglieder sein. Im Moment sind mehr als 1400 Männer und Frauen im Einsatz. Die Sicherheitswacht unterstützt die Polizei ehrenamtlich, etwa bei der Bekämpfung von Straßenkriminalität. Soweit die Nachrichten um halb.
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2: In der Nacht meist klar und trocken, örtlich Nebel bei plus 5 bis minus 3 Grad. Zur Verkehrslage: A7 Würzburg Richtung Fulda zwischen Bad Kissingen, Obertulbau und Bad Brückenau Wildflecken. Bergungsarbeiten nach einem Unfall. Der Verkehr wird an der Unfallstelle vorbeigeführt. Und A8 Salzburg Richtung München zwischen Fraßdorf und Rosenheim 6 Kilometer Stau wegen Bauarbeiten. Dort ist nur eine Spur frei. Es ist 18.32 Uhr.
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0: Im Studio Christoph Perenboom. Wer etwas erbt, ob Geld, ein Haus, gar eine Firma, kann sich zunächst mal freuen über diesen materiellen Gewinn. Allerdings werden oberhalb eines gewissen Freibetrags dann auch Steuern darauf fällig. Und die sind umstritten. Die einen finden sie zu hoch, andere halten sie für viel zu niedrig, weil gerade die Erben von millionenschweren Unternehmen oft kaum Steuern zahlen müssen. Ob das fair ist, darüber verhandelt das Bundesverfassungsgericht ab morgen. Und heute schon hat sich Karlsruhe mit einer anderen Klage in Sachen Erbschaftssteuer befasst und die kommt aus Bayern.
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3: Seit 2009 sind die Freibeträge für Erbschaften oder Schenkungen unverändert. Dabei habe sich inzwischen der Wert von Immobilien vervielfacht, sagt Bayerns Finanzminister Albert Füracker. Der CSU-Politiker würde die Freibeträge gerne anheben, auch wegen der unterschiedlichen Entwicklung der Immobilienpreise im Freistaat im Vergleich zu den meisten anderen Bundesländern. Politisch ist Bayern mit diesem Anliegen im Bundesrat gescheitert. Nun versucht es die Staatsregierung mit einer Verfassungsklage. Das Ziel ist, die Regeln für die Erbschaft und die Schenkungssteuer zu regionalisieren. Da die Steuern den Ländern zugutekommen, müssten auch die Länder darüber entscheiden. Deutlicher Widerspruch dazu kommt aus dem Bundesfinanzministerium. Der parlamentarische Staatssekretär Michael Schrodi verweist auf den Grundsatz der Gleichwertigkeit der Lebensverhältnisse. Deshalb müsse es auch bundeseinheitliche Regeln geben. Bayern dürfe durch Sonderregeln nicht zur Steueroase für Superreiche werden, so der SPD-Politiker.
0: In Karlsruhe hat Roman Seer den Verhandlungsauftakt mitverfolgt. Er ist Professor für Steuerrecht an der Ruhr-Universität Bochum und er wird morgen bei der Klage auch als Sachverständiger der Deutschen Steuerjuristischen Gesellschaft mit dabei sein. Schönen guten Abend.
4: Ja, guten Abend.
0: Versuchen wir, die Knackpunkte in Sachen Erbschaftssteuer mal aufzudröseln. Diese erste Klage heute kommt, wie gehört, von der bayerischen Staatsregierung. Die will die Freibeträge selbst festlegen können und sagt, wer das viel zitierte Häuschen von der Oma etwa in Oberbayern erbt, der muss momentan viel mehr Steuern darauf zahlen als anderswo, weil eben die Immobilienpreise so unterschiedlich stark gestiegen sind in einzelnen Regionen. Was halten Sie von diesem Standpunkt?
4: Ja, das hört sich erstmal sehr schlüssig an, aber man muss andererseits sehen, die Erbschaftssteuer greift eben auch in die Substanz, die jemand erbt, ein und nimmt das auch als solches in Kauf. Wenn er also das Grundstück veräußert, erhält er auch einen entsprechend höheren Veräußerungspreis. Ein Problem ist natürlich, wenn der Erbe jetzt selbst darin wohnt und das Ganze der Familie als Wohneigentum über die Generation hinweg gesichert werden soll. Da sieht allerdings das Erbschaftssteuergesetz in 13 Absatz 1 Nummer 4 mit einigen Buchstaben entsprechende sachliche Freistellungen sowieso vor. Also die haben dann gar nichts mit dem Freibetrag zu tun. Das heißt, der Freibetrag käme sogar noch on top, sodass also so das typisch angesprochene Beispiel des kleinen Häuschen im Grünen oder so etwas nicht ganz das Problem trifft.
0: Und wenn Bayern Erfolg hätte mit dieser Klage und wenn die Bundesländer dann künftig die Freibeträge, die Steuersätze selbst regeln könnten, welche Folgen hätte das? Denn es gibt ja Kritiker, die da schon von so einem Unterbietungswettbewerb zwischen den einzelnen Bundesländern warnen.
4: Ja, das war heute auch, das muss man wirklich sagen, der Kern der ganzen mündlichen Verhandlung. Im Artikel 72 Absatz 2 Grundgesetz hat an sich der Bund eine konkurrierende Gesetzgebungskompetenz, allerdings nur dann, wenn das zur Wahrung der Rechts- oder Wirtschaftseinheit erforderlich ist oder eben zur Wahrung, was eben der Staatssekretär angesprochen hatte, der zur Herstellung gleichwertiger Lebensverhältnisse erforderlich ist. Also es sind die zwei Merkmale, wenn es sich um eine reine Landessteuer handelt. Also wenn diese Erforderlichkeit nicht nachgewiesen werden kann, dann würde in der Tat diese Sperrwirkung der Bundesgesetzgebung entfallen. Und der Freistaat Bayern könnte in der Tat das eigenständig regeln. Hier hat allerdings, das muss man wirklich sagen, in der mündlichen Verhandlung vor allem auch das Gutachten des Max-Planck-Instituts aus München, meines Kollegen Wolfgang Schön und seiner Mannschaft, der ein großes vergleichendes Gutachten auch mit anderen Ländern vorgelegt, gezeigt, dass der Steuerwettbewerb in der Tat dort entfacht würde und dass es sich über ganz erhebliche Verwaltungsvollzugsprobleme damit zusammenhängen. Also Beispiel, Bayern würde wirklich jetzt die Erbschafts- und Schenkungssteuer drastisch senken und wäre praktisch so etwas wie eine Erbschaftssteuer- oder Schenkungssteuer-Oase. Dann würde es einen großen Anreiz geben, den Wohnsitz als alter Mensch auf einmal in einem Pflegeheim in Bayern zu gründen, um dort praktisch dann die gesamte Erbschaftssteuer anfallen zu lassen.
0: Also da merkt man da steckt einiger politischer Zündstoff allein schon in dieser einen Klage, die da heute verhandelt wurde in Karlsruhe. Und noch gibt es eine zweite, die dann morgen auf die Tagesordnung kommt. Die zielt vor allem darauf, dass die Erben von wertvollen Unternehmen oft weitgehend verschont werden von der Besteuerung, mit dem Argument, es würde sonst den Fortbestand dieser Firma und damit auch die Arbeitsplätze gefährden. Halten Sie diese bisherige Praxis, also diesen Unterschied zwischen dem privat ererbten Vermögen und dem Firmenvermögen, das man erben kann, halten Sie den für fair oder doch für verfassungswidrig?
4: Also die derzeitige Regelung, wie wir sie haben, ist extrem komplex und ist in vielen Bereichen auch nicht wirklich zielgenau. Das heißt also, es werden auch Fälle erfasst, wo der Erbe eines Unternehmensanteils überhaupt nicht auf das Unternehmensvermögen zugreifen muss, um die Erbschaftssteuer zu bezahlen und trotzdem begünstigt wird, ganz erheblich sogar begünstigt wird. Und das würde jetzt unsere Zeit sprengen, um die ganzen Fallgruppen dort mal durchzugeben. Aber da sehe ich persönlich ein viel stärkeres Problem, ein Gerechtigkeitsproblem. Und man muss sagen, offenbar hat auch das Bundesverfassungsgericht, wenn ich allein sehe, dass morgen also eine Fülle von Fragen auf die Tagesordnung gesetzt worden ist, offenbar auch Skrupel und Bedenken. Man muss allerdings sehen, es gibt Entscheidungen des Bundesverfassungsgerichts, die also erstmal im Grundsatz diese Förderung des Unternehmensvermögens durchaus gerechtfertigt haben. Das heißt,
0: also man will ja auch, glaube ich, da sagen wahrscheinlich ja auch alle Experten, dass man ja auch nicht möchte, dass Betriebe wegen einer Vererbung dann aufgelöst werden. Aber wie könnte ein Urteil oder wie könnte eine Reform eine sinnvolle aussehen, die eben Unternehmen erhält, aber trotzdem nicht dazu führt, dass Erben gar nichts zahlen müssen und das als so unfair empfunden wird?
4: Richtig. Also Ziel muss an sich sein, Regeln zu entwickeln, die also den, wenn der Zugriff auf das Unternehmensvermögen notwendig ist, um die Erbschaftssteuer zu bezahlen, dass dann zumindest Stundungsregelungen und Entlastungsregelungen vorgenommen werden. Und dann gibt es einen zweiten Bereich aus meiner Sicht, das ist die Bewertung des Unternehmensvermögens. Oftmals sind es ja mittelständische Unternehmen, die in Personengesellschaften und nicht am freien Kapitalmarkt, an der Börse oder so gelistet sind, wo also in den Gesellschaftsverträgen Einschränkungen der Übertragbarkeit der Vermögensanteile existieren und dass das auch bei der Bewertung stärker berücksichtigt wird, dass der Wert gar nicht so hoch ist, wie er dort nominal vielleicht angesetzt wird. Ja, und schließlich wäre es auch vernünftig, überhaupt die recht hohen Steuersätze, die die Unternehmensinhaber treffen können, hier an der Stelle insgesamt gesenkt würden. Also wir sind in der Steuerklasse 3 bei nicht miteinander Verwandten, kann die Steuerlast bis 50% gehen. Und das muss man sagen, das ist zu viel.
0: Da werden also bald wichtige Entscheidungen fallen beim Bundesverfassungsgericht in Sachen Erbschaftssteuer. Zum Auftakt der Verhandlungen war das der renommierte Steuerrechtler Roman Seher, Professor an der Ruhr-Universität Bochum. Danke Ihnen für das Gespräch.
4: Ja, gern geschehen. Wünsche Ihnen was. Tschüss.

0: 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Love is a losing game. Amy Winehouse war das auf Bayern 2, 18.43 Uhr. Die Wirtschaft ist ein komplexes System, in dem alles mit allem zusammenhängt, wie bei den Einzelteilen einer Maschine. An den großen Stellschrauben drehen zum Beispiel die Zentralbanken mit ihren Zinsen oder die Regierungen mit ihrer Wirtschaftspolitik. Aber es gibt eben auch die einzelnen Betriebe, die über Investitionen oder Preiserhöhungen entscheiden. Und es gibt uns als Verbraucher, die wir mal mehr und mal weniger Geld ausgeben. Dieses Zusammenspiel haben zwei US-Ökonomen untersucht und dafür heute den Wirtschaftsnobelpreis erhalten. Arne Bartram stellt diese Forschungen vor.
1: Warum reagieren Preise, Löhne und die Wirtschaft unterschiedlich schnell auf Krisen? Und wie können Regierung und Zentralbank verhindern, dass aus einem Schock eine lange Wirtschaftsflaute wird? Mit solchen Fragen haben sich Robert E. Hall und Michael Woodford beschäftigt. Die beiden US-Forscher bekommen den Wirtschaftspreis für ihre Grundlagen der sogenannten makroökonomischen Stabilisierung. Timo Boppart, Mitglied des Nobelkomitees.
2: Sie haben explizit analysiert, wie Privathaushalte und Firmen Mikroentscheidungen treffen und dann Vorhersagen daraus generiert.
1: Aus den Entscheidungen einzelner Haushalte und Unternehmen lassen sich Rückschlüsse auf die gesamte Wirtschaft ziehen. Für Regierungen und Zentralbanken ist dabei wichtig zu verstehen, wie Menschen und Firmen auf Veränderungen reagieren. Denn Unternehmen ändern ihre Preise nicht unbedingt sofort. Auch Preisanpassungen kosten Geld und sorgen für Aufwand, erklärt Timo Boppart vom Nobelkomitee. Zum Beispiel, wenn eine Eisdiele ihre Preise erhöhen will.
2: In diesem Beispiel von diesem Eismenü ist es so, dass wir ein neues Menü drucken müssen oder zumindest Kleber mit dem neuen Preis auf dieses Eiscreme-Menü tun. Deshalb werden die Preise nicht immer angepasst und das ist wichtig in diesem Modell.
1: Solche Zusammenhänge helfen zu erklären, warum die Wirtschaft nicht immer sofort auf Veränderungen reagiert. Wie wichtig das für die Geldpolitik sein kann, zeigte sich während der Finanzkrise 2008. Die Zentralbanken senkten die Zinsen, um Kredite günstiger zu machen und die Wirtschaft anzukurbeln. Doch selbst als die Zinsen nahe Null lagen, blieb die Nachfrage schwach und die Arbeitslosigkeit hoch. Es brauchte zusätzliche Instrumente. Michael Woodford, einer der beiden Preisträger.
3: Making more explicit statements about the likely future path.
1: Ein wichtiger Ansatz war, klarer zu kommunizieren, wie sich die Zinspolitik in Zukunft voraussichtlich entwickeln wird. Das hat meiner Ansicht nach zu einer besseren Stabilisierung beigetragen. Es hat das Problem nicht auf magische Weise gelöst, war aber ein wichtiger Beitrag. Die Zentralbanken müssen also nicht nur auf die aktuelle Lage reagieren, sie müssen auch vermitteln, was sie für die Zukunft planen. Der Wirtschaftspreis ist streng genommen kein echter Nobelpreis, denn er war im Testament von Alfred Nobel nicht vorgesehen. Er wird seit 1969 von der schwedischen Reichsbank verliehen, in Gedenken an Alfred Nobel. Dotiert ist er wie die anderen Nobelpreise mit umgerechnet mehr als 1 Million Euro. Er wird auch zusammen mit ihnen am 10. Dezember verliehen.
0: Arne Bartram aus Stockholm über den heute verkündeten sogenannten Wirtschaftsnobelpreis. Bayern 2 mit der Welt am Abend. Dass die Straßen und Plätze in den Stadtzentren morgens halbwegs sauber sind, dahinter steckt ein ganz schöner Kraftakt. Denn was wird nicht alles weggeworfen, tagsüber oder beim Feiern bis in die Nacht hinein? Zigaretten, Verpackungen, Flaschen, alles Mögliche landet einfach auf dem Boden, bis dann die Straßenreiniger anrücken und versuchen, das alles wieder in Ordnung zu bringen. Ein ziemlich harter Job, bei dem man zudem früh aufstehen muss. Stephanie Mercier hat das nächtliche Reinemachen in München beobachtet.
4: Schönen Abend. Für die einen geht die Nacht zu Ende. Für Ali Demir fängt der Arbeitstag erst an. Kurz nach 4 Uhr morgens, mitten in München-Schwabing. Die letzten Nachtschwärmer ziehen nach Hause. Ali ist unterwegs. Orangene Warnjacke, Glatze, klein, sportlich. In der Hand ein großer Besen aus Kunststoff. Vor ihm Zigarettenkippen, To-Go-Tüten, leere Flaschen. Die Reste vom Fest.
5: Es sieht jeden Tag so aus, jeden Tag. Also am Wochenende sogar viel mehr, weil halt viel mehr noch in der Nacht unterwegs ist. Aber eigentlich, das ist heute nicht so viel.
4: Mit schnellen Bewegungen schiebt Ali den Müll vom Gehweg auf die Straße. Dort sammeln ihn später die Kehrmaschinen ein. Nur bei den Pfandflaschen passt er auf. Die stellt er extra zur Seite.
5: Da kommen die Obdachlosen später und die sammeln die einfach. Bevor man die wegschmeißt,

0: Doch, schade.
1: Ali Demir stammt aus der Türkei. Seit 1997 arbeitet er bei der Münchner Straßenreinigung. Fast 30 Jahre. Für seine Arbeit steht er um 3 Uhr auf. Denn bis 5:30 müssen die großen Straßen und Plätze in Schwabing sauber sein, bevor der Berufsverkehr beginnt.
0: Es ist schon hart. Viele wollen natürlich nicht mehr so in der Früh um 4 Uhr kommen. Das ist, aber die Kollegen, die ich hier habe, die sind halt auch genauso wie ich. Also die kommen freiwillig, die machen das gern in der Früh.
1: Erst kehren, dann waschen und jeden Morgen das Ganze wieder von vorne. Ali und seine Kollegen arbeiten sich in Richtung Leopoldstraße vor. Die Stadt schläft noch, nur die Straßenreiniger sind schon längst in Bewegung. Und Ali, der kann sich keinen anderen Job vorstellen.
0: Wenn ich nochmal auf die Welt komme, dann mache ich nochmal diesen Job.
1: Dabei ist die Arbeit nicht leicht. Im Herbst das Laub, im Winter der Schnee. Manchmal müssen Ali und seine Kollegen ganze Plätze mit der Hand freischaufeln. Etwa den Vorplatz der Münchner Freiheit. Und im Sommer? Da bleibt nach lauen Partynächten besonders viel Müll zurück. Er zeigt ein Foto vom Wedekindplatz, einem Partyspot. Im Sommer mehr Abfall als Asphalt.
0: Mehr Aktion, also das stört mich aber auch nicht.
1: Ja, ich habe auch. Kurz nach 6 Uhr, Kaffeepause. Ali und seine 5 Kollegen reden dann gerne über Fußball. Die Türkei hat mal wieder verloren. Für die Bäckereiverkäuferin Samira sind die Männer häufig die ersten Kunden. Und auch Ali lässt kurz hinter die Fassade blicken.
0: Ich kehre einfach die Straße, ich bin fast fertig, dann höre ich von hinten ihn, ein Jugendlicher mit Glasscherben. Ja, die Flasche, da muss ich nochmal zurückgehen.
2: Warum machen das die Leute?
0: Wenn ich mir das beschwere, was habe ich davon? Ich muss das trotzdem rauskehren und alles sauber machen.
1: Ja. Rund 22 Tonnen Abfall sammeln die Straßenreiniger täglich im Münchner Innenstadtbereich ein. Dazu gehören auch Laub und Kies. Etwa 450 Mitarbeiter beschäftigt die Stadt. Sie sind bei Wind und Wetter unterwegs, jeden Tag. Die ersten Sonnenstrahlen fallen auf das Siegestor. Ali hält kurz inne, schaut nach oben und lächelt.
0: Also wenn ich das so sehe, dann habe ich mehr Kraft, habe ich mehr Lust. Und das gefällt mir einfach so ohne Ende. Deswegen bleibe ich auch bei meinem Job. Ich würde es auch jedem empfehlen.
1: Noch bis 12 Uhr geht seine Schicht. Dann hat Ali Demir 8 Stunden lang die Spuren anderer beseitigt. Und morgen früh, wenn Schwabing noch schläft, steht er wieder da.
3: Straßenreiniger im Einsatz für eine saubere Stadt. Bayern 2 jetzt mit Heimatsound. Aus Südtirol stammt Max von Milland. Hier ist er zusammen mit seiner Band Die brennenden Herzen mit dem Song Rucksack.
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0: Max von Milland und die brennenden Herzen. 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Und das war die Welt am Abend an diesem Montag. Am Mikrofon verabschiedet sich Christoph Perenbohm.
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2: Wir waren 10 Jahre alt und brauchten das Geld. Für unsere Reitstunden. Deshalb haben wir einen Zettel in den Hof gehängt. Babysitter-Service Ronja und Elif. Ronja bin ich. Und Elif ist heute noch meine beste Freundin. Heute werdet ihr keine Probleme haben, Hanna und Lena zu unterscheiden, zwinkerte Frau Bremer uns zu, als sie ihre Zwillinge bei uns ablieferte. Normalerweise glichen sich die beiden wie ein Ei dem anderen. Aber diesmal war Lena unverkennbar. Sie hatte große rote Flecken am Hals. Eine Allergie, sagte sie, und ihre Mutter reichte uns eine rosa Tube. Bitte cremt Lenas Flecken alle halbe Stunde damit ein, sagte sie und ging. Elif und ich klatschen unsere rechten Hände gegeneinander. Ja, heute keine Verwechslungsprobleme, dachten wir. Aber das war ein Irrtum. Wir haben selber was zum Spielen mitgebracht, sagte Hanna und zeigte uns stolz ihr Einhorn, das sie im Arm trug. Lena hatte auch ein Einhorn. Es sah genauso aus wie das Stofftier ihrer Schwester. Regenbogenbuntes Fell, lila Glitzerhorn und Wimpern wie Spinnenbeine. Ruckzuck hatten die beiden Mädels mein Zimmer in eine Einhorn-Zauberwelt verwandelt. Ich flüsterte Elif zu, komm, wir machen uns einen Kakao. Aber kaum waren wir in der Küche, da dröhnte lautes Geschrei aus meinem Zimmer. Hanna und Lena zerrten beide an einem Einhorn. Lena zog an der rosa Mähne und Hanna an dem Glitzerhorn. Das ist mein Einhorn, schrie Lena und Hanna brüllte, nein, das ist mein Einhorn. Elif hob das andere Einhorn in die Luft. Für jede ist ein Tier da. Aber Hanna rief, das da will ich nicht, das ist Lenas Einhorn. Und Lena zeterte, nein, das ist Hannas Einhorn. Alle mal hinsetzen, sagte Elif streng und nahm in jede Hand ein Einhorn. Sie hob das rechte hoch und fragte, wem gehört das? Keine Antwort. Sie hob das andere hoch. Wem gehört das? Mir, schrien beide Mädchen wie aus einem Mund. Elif vertauschte die Stofftiere hinter dem Rücken und hob jetzt das in die Luft, das eben noch keine wollte. Wem gehört das? Mir, schrien Hanna und Lena wie im Chor. Es ist doch egal, wer welches Einhorn hat, sagte ich. Sie sehen doch haargenau gleich aus. Aber ich hab meinem schon so viel erzählt, sagte Lena. Und Hanna murmelte, und ich hab meins schon so lieb gehabt. Und woher wisst ihr so genau, welches Einhorn eures ist? Ich spüre das, sagte Lena. Und Hanna flüsterte, ich fühle das. Lena kratzte sich an ihrer Allergie. Es war höchste Zeit, sie einzucremen. Ich holte die Tube. Die Salbe roch nach Heu und Sommerblumen. Da kam mir eine Idee. Ich schnupperte an den Einhörnern. Das hier ist Lenas Einhorn, sagte ich bestimmt. Es riecht nach der Allergiesalbe. Elif schnüffelte auch. Stimmt! Lena und Hanna rochen auch an dem Stofftier. Und wenig später hatte

0: jede glücklich ihr richtiges Einhorn im Arm. »Du hast eine gute Nase«, sagte Elif, nachdem Frau Bremer die Zwillinge abgeholt hatte. »Ich habe keinen Unterschied gerochen bei den Einhörnern.«
1: »Ich auch nicht«, gab ich zu. »Das war nur ein Trick.«
2: Ein Betthupferl von Ulrike Klausmann. Erzählt hat es
3: Sina Reis.
0: Und jetzt schlaft gut und träumt was Schönes. Gute Nacht.
2: Gute Nacht.
4: Oder Kissenschlacht.
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9: Und nach den Nachrichten geht's hier auf Bayern 2 weiter mit dem Zündfunk. Heute unter anderem mit einem Interview mit Endless Wellness aus Österreich. Wie schön. Und dann geht's auch nach Frankreich. Da geht's um die Proteste. Im Gespräch mit dem Musiker Mal Elivé. Gleich im Zündfunk mit Ralf Summer und Bärbel Wossack.
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10: Um 19 Uhr mit Johannes Hitzelberger. Nach dem Rücktritt von Bärbel Baas von ihren Spitzenämtern sortiert sich die SPD. Das Amt des Bundesarbeits- und Sozialministers wird der frühere Ministerpräsident von der Rheinland-Pfalz, Alexander Schweitzer, übernehmen. Baas Job als Parteichefin soll aber nicht einfach neu besetzt werden, wie der Co-Vorsitzende Klingbeil angekündigt hat.
11: Zum Jahreswechsel soll über die neue SPD-Führung entschieden werden. Dabei geht es nicht nur darum, eine Nachfolgerin für Bärbel Baas als Co-Parteichefin zu finden. Im Dezember oder Januar soll auf einem Parteitag die gesamte SPD-Parteiführung neu gewählt werden. Ob Co-Parteichef Lars Klingbeil dann wieder antritt, ließ er offen. Er werde alles dafür tun, dass die SPD die beste Aufstellung an der Spitze hat und seinen Teil dazu beitragen. Alles Weitere soll jetzt innerhalb der Partei besprochen werden. Birte Sönnigsen, Berlin.
10: Schlechte Ergebnisse bei den Landtagswahlen und schwache Umfragewerte des Kanzlers. Die CDU will mit einem nachgeschärften Profil und Entlastungen Vertrauen zurückgewinnen. Parteichef und Bundeskanzler Merz kündigte nach der Klausurtagung unter anderem an, die Stromsteuer für alle zu senken. Um das Leben bezahlbar zu halten, sollen laut Parteibeschluss zudem das Bauen und Sanieren von Wohnraum günstiger werden. Um den innerdeutschen Flugverkehr zu stärken, sollten Gebühren und die Luftverkehrssteuer gesenkt werden, hieß es von der CDU. Es ist das größte Sanktionspaket, das die EU gegen Russland seit Kriegsbeginn vor 5 Jahren verhängt hat. Nach Angaben der Außenbeauftragten Kallas belegen die EU-Außenminister fast 1.600 Personen, Unternehmen und andere Organisationen mit Strafmaßnahmen. Aus Brüssel, Katrin Schmidt.
12: Der größte Teil dieser Einträge, also Personen und Organisationen, zielt auf den militärischen Komplex Russlands. Rund die Hälfte davon sind Akteure, die mit der Produktion von ballistischen Raketen zu tun haben, die Russland jeden Tag einsetzt, um ukrainische Zivilisten zu töten, so Kallas. Viele weitere Einträge gehören zu Unternehmen, die wichtige Komponenten für moderne russische Drohnen und Flugzeuge liefern, also etwa Radargeräte, Antennen und Sendeempfänger, Sprengstoffe und Munition sowie Optik- und Navigationssysteme. Die sanktionierten Personen können nicht mehr in die EU einreisen und hier Geschäfte tätigen. Dazu wird ihr Vermögen eingefroren.
10: Die Deutsche Post darf Anfang nächsten Jahres ihr Porto erhöhen. Sollte sie den Plänen der Bundesnetzagentur folgen, die diese heute veröffentlicht hat, könnte das Briefporto so stark steigen wie noch nie, um gut 20%. Ein Brief von Privatkunden würde dann bis zu 1,14 € kosten. Pakete von Privatkunden dürfen demnach um

0: verbessert, so das Landratsamt. Das Wetter in Bayern. In der kommenden Nacht bildet sich in Flussniederungen wieder Nebel. Es kühlt ab auf plus 5 bis minus 3 Grad. Stellenweise ist Reifglätte möglich. Morgen und übermorgen teils freundlich, teils bewölkt, örtlich auch Regen. Am Donnerstag mehr Sonne, meist trocken und bis 20 Grad. Soweit die Nachrichten, es ist 19.04 Uhr. Zur Verkehrslage. A7 Würzburg Richtung Fulda zwischen Bad Kissingen, Obertulba und Bad Brückenau Wildflecken. Bergungsarbeiten nach einem Unfall. Der Verkehr wird an der Unfallstelle vorbeigeführt. Und A8 Salzburg Richtung München zwischen Fraßdorf und Rosenheim. 7 Kilometer Stau wegen Bauarbeiten. Dort ist nur eine Spur frei. Soweit der Service.
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2: Herzlich willkommen. Das sagen an diesem Montag Bärbel Wossack und Ralf Summer. Auf geht's zum Zündfunk.
3: Ja, es passiert nicht oft, dass Bands darüber reden, welche anderen Bands sie gerade hören oder welche musikalischen Vorlagen gerade so da sind, an denen sie sich abarbeiten. Aber diese Band, die spricht öffentlich drüber. Bodega, die sind beeinflusst gerade von diesem Sound.

0: einer der größten Alternative-Hits der frühen 90er, Being Caught Stealing von Jane's Addiction.
1: Ja, die Band aus L.A. um den charismatischen Sänger Perry Farrell, der noch bekannter geworden ist, als er das berühmte Lollapalooza-Festival gegründet hat, das es längst auch in Deutschland gibt, aber musikalisch sind die bei diesem Festival ganz woanders angekommen inzwischen nach all den Jahren beim Kommerz. Und hier ist jetzt die Band, die sich bei Jane's Addiction bedient. Das sagen sie ganz offen. Bodega heißen sie. Sie sind aus New York. Und sie orientieren sich eben 2026 an den guten alten Jane's Addiction aus den 90ern.

0: Neuer Sound aus New York vom guten Bekannten Bodega melden sich zurück mit einem neuen Album, auf dem sie dem Alternative Rock von Bands ja wie Jane's Addiction huldigen. Ich bin gespannt, ob ihr auch so ein bisschen parallel raushören konntet bei diesem kurzen Einspieler davor. Das war das neue Stück von Bodega, bei dem man den 90er Jahre Einfluss am meisten hört, nämlich bei diesem Stück All Inside Aquarium. Und ich habe mal geguckt, leider spielen sie auf ihrer Tour nicht im Süden, sondern nur oben Hamburg und Berlin im Winter.
1: Ja, aber dafür touren ja genug andere tolle Acts bei uns. Wir haben es gestern im Zündfunk Interregio gehört, Sonntagabend. Der Konzertkalender im Oktober ist so voll wie selten. Ja, und auch sie beehren uns bald, die vier ÖsterreicherInnen von Endless Wellness. Sie kommen ursprünglich aus Salzburg, inzwischen sind sie in Wien zu Hause. Und ihr erinnert euch vielleicht noch, sie waren 2024 in Zündfunk und Nachtmix die Band mit dem Song des Jahres.

0: Hand im Gesicht von Endless Wellness, das Lied, mit dem Psychologie heute, Zitat, in der Psychologie heute, ihr habt es gesagt, dass deinen hochsensiblen Leuten der Schutzpanzer fehlt, ihr habt es gehört. Und ich habe mich heute mit Endless Wellness über ihr neues Album unterhalten. Das kommt jetzt am Freitag raus, aber als erstes habe ich ihnen die Reaktion auf ihre damalige Songzeile vorgespielt von jemandem, der das wissen muss, ob es stimmt, nämlich der Chefredakteurin des Magazins Psychologie heute.
1: Falsch ist es nicht. Hochsensiblen fehlt der Schutzpanzer. Ganz richtig ist es aber auch nicht. Hochsensible Menschen würden sagen, sie nehmen Umweltreize einfach schärfer und feiner wahr, was eher ein Talent ist als ein fehlender Panzer. Aber wie immer bei solchen Zuschreibungen, lassen Sie sich kein Etikett aufkleben. Ihre Dorothea Siegle, Chefredakteurin Psychologie heute.
2: Das ist toll. Das haben wir noch nie gehört.
0: Also ihr liegt so halb richtig mit eurer Annahme sozusagen. Was sagt ihr dazu?
3: Ich finde ganz gut, wir sind ja nicht Team Wissenschaft, wir sind Team Feelings und Feelings dürfen ganz viele Sachen sein, die auch nicht richtig sind.
0: Psychologisch gesprochen, ihr seid quasi jetzt, habt den ersten Schritt hinter euch, die erste Platte mit diesem wunderbaren Song damals mit Hand im Gesicht, mit dem Psychologie heute Zitat. Psychologisch gesprochen, wie verhält sich denn das neue Album, das jetzt diese Woche erscheint, zu dem Album von vor 2 Jahren, zu eurem Debüt? Habt ihr neue Bewusstseinsebenen erreicht?
4: Sensibel sind wir immer noch, würde ich sagen.
0: Hochsensibel?
4: Wie hat gerade die Chefredakteurin gesagt, das mit der Zuschreibung, man sollte sich keine Etiketten aufzwingen lassen?
5: Ich würde sagen, ein bisschen selbstbewusster, erfahrener, irgendwie auch gemeinschaftlicher sind wir geworden beim zweiten Album im Vergleich zum ersten Album.
0: Der Titel der neuen Platte ist Domino Days. Ist das jetzt so bildlich gemeint, dass bei euch so eins zum anderen führt, dass zurzeit so viel angestoßen wird? Oder wo kommt der neue Titel Domino Days her?
3: Er kommt aus einem Gespräch mit einer Freundin von mir, die hat den etabliert und dann habe ich ihn stehlen dürfen. Er steht auf jeden Fall für eine Fragilität von sehr vielen Sachen. Wir erleben gerade, wie sehr viele Dinge, die sich zumindest sicher angefühlt haben, ins Wackeln kommen können. Und das kann strukturell passieren, das kann privat passieren, im Guten wie im Schlechten. Man kann aus Dingen, die zusammenklappen, ja auch was ganz Neues sich zusammenformen, das vielleicht noch schöner ist als das, was da war. Aber ja, Domino Days beschreibt auf jeden Fall einen Kippmoment.
0: Welche Sachen machen euch Sorgen, wenn sie kippen?
3: Milch.
0: Ernsthaft? Ich dachte jetzt eher gesellschaftlich strukturell. Was macht einem das, wenn ihr Sorgen?
2: Okay, hast du nicht die 7 Milch-Songs auf unserem Album gehört? Ökosysteme, grundsätzliche Übereinstimmungen und Definitionen von Menschlichkeit, Psychen,

0: Also, ob eine Gesellschaft sich um die psychotherapeutische Versorgung bzw. die EntscheidungsträgerInnen, wie zugänglich Psychotherapie ist für Menschen oder eben nicht zugänglich und wie absolute evidenzbasierte Wissenschaft als Humbug abgetan wird. Natürlich der um sich greifende Faschismus, der wieder starkende, also das alles.
1: Und

0: Ein Satz, der in vielen Besprechungen jetzt schon immer wieder zitiert wird von euch, ist die zweite Single gewesen, So allein sollen wir nie wieder sein, wo der Titel natürlich auch schon sehr, sehr gelobt wird, so als Empathie-Schlager sozusagen, So allein wollen wir nie wieder sein, dass sich das jeder sehr gut merken kann. Aber der Satz war, wenn wir gleichzeitig schreien, können wir lauter als das Rattern der Serverräume sein.
1: Ja, prinzipiell, dass es auf jeden Fall einfach einmal wichtig ist, dass wir gemeinsam schreien, in welcher Form auch immer, und dass wir gemeinsam sind und nicht irgendwie immer ein Medium zwischen uns haben.
0: Und Philipp?
2: Natürlich steht da irgendwie eine Vereinsamung über die digitalen Medien da, aber gleichzeitig denke ich da auch an diese großen Tech-Oligarchen und wie sehr viel der Power verteilt ist auf diese ganz wenigen 1%, die nicht das Sagen haben sollten, wie Dinge laufen, sondern eben das Wir und die Gemeinschaft. Es kann nicht sein, dass die Mieten steigen, während so viel Leerstand gibt, während so viel Baugrund verwendet wird eben für Datacenters und für die Projekte der Superreichen, die Städte und die Häuser denen, die drin wohnen.
0: Der Zündfunk präsentiert ja die Deutschland-Tour im Süden. Das sind zwei Termine in Bayern im November und Dezember, am 25.11. im Technikum in München und am 3.12. endet die Deutschland-Tour dann auch wieder in Bayern, nämlich in Nürnberg im ZPAU. Was wird denn live bei euch sich tun? Also gibt es da Unterschiede zur ersten und zweiten Tour, als ihr hier wart?
3: Wir versuchen noch eine Katze zu organisieren, die dann bei dem Song Die Katze übers Klavier läuft. Wir versuchen, vielleicht sollte das nicht klappen, einen Papagei noch zu finden.
2: Und wenn du das im Radio hörst und eine Katze bist, melde dich bei uns.
0: Aber wie ist dann mit den Karpfen? Weil es wird auch über Karpfen gesungen und im ersten Stück wird noch über ein anderes Tier auch nochmal gesungen. Also
3: voll gut, dass du es ansprichst. Daran arbeiten wir auch noch.
2: Es ist leider mit dem Wasser und der Technik nicht so einfach.
1: Aber alle Tiere sind eingeladen.
0: Zündfunk. So, wir hören jetzt nicht den Song Die Katze, der ist erst am Freitag freigegeben, wenn die Platte rauskommt, sondern wir hören ein Stück mit weiblichem Gesang. Bassistin Milena Kleen, die schreibt nun auch Songs mit und singt mit. Und hier ist ihr Lied Kontrolle ist Messer.

0: Vertrauen ist gut, Kontrolle ist Messer, singt und schreit die Bassistin Milena. Sie stellt sich ans Mikro bei Endless Wellness, das ist neu, und sie schreibt nun auch die Lieder.
1: Was mich an dem Wortspiel interessiert hat, war zum einen die große Macht der Veränderung, die ein einziger Buchstabe mit sich bringen kann, nämlich dass es zu einem komplett anderen Wort wird, nämlich eben von besser zu Messer. Was ich vielleicht als Interpretationsansatz mitgeben kann, dass Messer jetzt nicht unbedingt als sprichwörtliches Messer gelesen werden muss, sondern eher als eine Art der Selbstzerstörung, die gewisse Formen von Kontrolle mit sich bringen können.
0: Milena von Endless Wellness zum Stück Kontrolle ist Messer, eins von beiden Stücken, die sie jetzt geschrieben hat, diese Nummern, das ist auch die Single. Und ja, das sind die zwei Neuerungen eigentlich schon, die weibliche Stimme und auch das Schreien beim Singen. Am Freitag erscheint das zweite Album Domino Days, wir haben es gehört, der Zündfunk präsentiert die beiden Konzerte. 25.11. Technikum München, 3.12. Ende der Deutschlandtour Nürnberg im Z-Bau Endless Wellness.
2: Ja, und wir dürfen doch hoffen, dass es genauso toll wird wie auf der letzten Tour. Oder? Das war fantastisch.
0: Mit den vielen tollen Ansagen, auch von der Band, auch politische Ansagen.
2: Also das war eine tolle Sache und es wird sicher wieder gut. Also eine richtig gute Nachricht aus Ex-Salzburg, jetzt Wien. Aus Berlin dagegen kommt heute mal wieder eine schlechte Nachricht, finde ich jedenfalls. Bärbel Baas von der SPD ist als Arbeitsministerin und als SPD-Chefin zurückgetreten. Das kann man jetzt gut finden, wenn man mit ihrer Politik nicht einverstanden war. Aber das war ja nicht der Grund für ihren Rücktritt, der Streit um Inhalte. In ihrer Erklärung heute hat sie gesagt, sie müsse feststellen, Zitat, dass die öffentlichen Angriffe auch mich, leider auch aus den Reihen des Koalitionspartners, in dieser für mich persönlich schwierigen Zeit weiter forciert wurden. Die persönlich schwierige Zeit, das meint die schwere Krankheit und den Tod ihrer Stieftochter. Seit dem 23. September schon hatte Bärbel Baas keine offiziellen Termine mehr wahrgenommen. Vor einer Woche machte sie dann einen Trauerfall im engsten Familienkreis bekannt. Also es war durchaus schon länger klar, im politischen Berlin, da liegt ein enges Familienmitglied im Sterben. Und trotzdem wurde Bärbel Baas weiter mit voller Wucht angegangen. Schon im Juni hatte sie bei einer Veranstaltung in Düsseldorf davon gesprochen, dass es nicht leicht sei, ständig Hasstiraden und Beleidigungen auszuhalten. Ich bin so ein personifiziertes Feindbild geworden, hat sie damals gesagt, was befremdlich ist. Schließlich war sie vorher eine allseits hochgeachtete Bundestagspräsidentin. Dass insbesondere Frauen so brutal angegangen werden, das hat auch Sabine Leuthäuser-Schnarrenberger festgestellt. Die langjährige Justizministerin vom linksliberalen Flügel der FDP, die Älteren werden sich erinnern, sowas gab's mal, die hat in unserem Podcast Ein Zimmer für uns allein erzählt, was sie daran ganz grundsätzlich schlimm findet.
3: Wir erleben ja Einzelfälle, aber es sind in meinen Augen viel zu viele, dass Frauen und auch Männer sagen, ich höre als Politiker oder Politikerin auf. Das tue ich mir nicht an. Und immer bei Frauen, immer werden sie auch sexistisch mitbeschimpft, beleidigt, als Frau. Und wenn wir nicht genug Menschen mehr haben, die sagen, ich empfinde das als meine Aufgabe in der Demokratie, mich einzubringen. Ja, was wird denn aus der Demokratie? Die lebt ja von der Teilhabe möglichst vieler und die auch möglichst die Gesellschaft widerspiegelt. Und ich finde, wir haben nicht so ein aufgeschlossenes, frauenfreundliches Klima in der Gesellschaft. Und das sehe ich mit ganz, ganz großer Besorgnis.
2: Sabine Leuthäuser-Schnarrenberger, das hatte sie lange vor dem Rücktritt von Bärbel Baas gesagt. Ihr könnt es übrigens nachhören im Podcast Ein Zimmer für uns allein. Und in der Folge geht es um Frauen in der Politik. Ja, wie soll eine Demokratie aussehen, wenn Frauen da nicht mehr mitmachen wollen, weil sie ständig krass angegangen werden? Ja, da darf man sich schon fragen, wo soll das hinführen? Diese Aggression und Härte und dieses immer lautere Schreien, also ohne jede kurze Denkpause, ob in der Politik oder auf dem Fahrradweg. Also ich finde das schlimm und traurig und auch gruselig. Du, Ralf, ja. Die Fahrradparallele, kennst du die auch?
0: Natürlich, das ist absolut so schlimm geworden, Bärbel. Und man schämt sich für viele Männer, die einfach denken, sie haben immer im Leben Vorfahrt, das ist zum Haare raufen. Auch diese Musikerin hat hier übelste Erfahrungen mit Männern gemacht. In ihrem Fall ist es P. Diddy gewesen, den sie angezeigt hat, ihren früheren Produzenten wegen Körperverletzung und Nötigung. Die Rede ist von Dawn Richard, aber sie liefert nun das hier ab.
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3: Vorhin hatten wir eine Band, die sich auf den 90er Jahre Alternative Rock besinnt. Hier ist eine Musikerin, die den Dancehall Reggae der 80er schätzt und samplet. In dem Fall ist es Bam Bam gewesen, der jamaikanische Superhit dieser Zeit von Sister. Nancy ist verwurschtelt worden im Song Enough von Dawn Richard. Die stammt aus New Orleans, eine Stadt, die traditionell offen für karibische Einflüsse ist und auch für französische. Das haben wir so ein bisschen am Ende von diesem Song gehört von Enough. Und die neue Platte ist auch dieser ganzen Mischkultur gewidmet. Creole Culture heißt die neue Platte von Dawn Richard.

0: Schall.
1: Ja, die liefert ab heute das Album der Woche im Zündfunk, entstanden mit Hip-Hop-Produzent Catalyst und einigen Leuten aus dem Umfeld von Kendrick Lamar. Ja, und leider sind schon wieder keine Konzerte von Dawn Richard in Deutschland angesetzt.
0: Ja, echt schade. Würde ich auch gerne mal live sehen.
1: Das würde ich auch gerne hören. Super.
0: Der Zündfunk geht auf 7:30 zu, 12. Oktober, fast auf den Tag genau. Es ist jetzt 25 Jahre her, dass ihr erstes Album rausgekommen ist. Nicht das von Dawn Richard, sondern von Miss Kittin, die bekannte Schweizer DJ-Produzentin. First Album hieß die Platte, entstanden zusammen mit The Hacker. Und heute zählt es als eines der ersten und gleich auch wichtigen Werke des Electro Clash. Und bevor wir jetzt zu einem Lied zum Jubiläum von Miss Kittin kommen, was war nochmal alles so Electro Clash?

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1: Ja, Peaches ist es. Und ihr erster Hit Fuck the Pain Away, der Sound der Kanadierin in Berlin, läuft auch unter Electroclash.
2: Und das Stück wurde eben vom amerikanischen Blog Pitchfork als bester Electroclash-Song ever gewählt. Ihr wisst vielleicht, Electroclash, das ist der Sound, der so nach dem Millennium entstanden ist, vor 25 Jahren, als sich so zwei verfeinerte Genres zum ersten Mal angefreundet haben, nämlich Elektro und Punk. Oh, that's right.

Emerge war das von Fischer Spooner aus New York. Platz 2 in der ewigen Electroclash Best of Liste, die jetzt bei Pitchfork veröffentlicht worden ist. Erschienen ist das Stück übrigens hier in München beim Label von DJ Hell. Ja, viele Techno-Leute und viele Rockfans mochten diese Mischung nicht. Irgendwann war das Genre Electroclash ganz weg. Jetzt gibt es wieder so ein Electroclash Mini-Revival und wir nutzen jetzt mal die Chance zum Kitten, Miss Kitten Jubiläum, dass wir wieder mal von ihrer Platte hören. Hier ist der Fischer Spooner eh schon zu Ende. Hier ist vom ersten Album von Miss Kitten und der Hacker der Song Frank Sinatra.

0: Lange nicht mehr gehört. Frank Sinatra von Miss Kitten and the Hacker. Ein Stück über die Dekadenz im Pop. Es landete auf Platz 3 der Best-of-Electro-Clash-Liste von Pitchfork. Ja, vor 25 Jahren rausgekommen bei International DJ Gigolo Records. Also auch wieder eine Entdeckung von DJ Hell, der Electro-Clash mit auf den Weg gebracht hat. Ja, schade, dass die Schweizerin und ihr musikalischer Partner jetzt nicht mehr miteinander arbeiten, aber sie und der Hacker aus Frankreich arbeiten ja solo.
1: Ja, in Frankreich, da gehen die Proteste gegen die schlechte Situation an den Schulen weiter. Für morgen haben Bildungsgewerkschaften und Schülerorganisationen zum landesweiten Streik an Schulen und Hochschulen aufgerufen. Es wird also weiter demonstriert und es bleibt spannend, ob die Demos friedlich bleiben oder nicht. Vor gut 3 Wochen haben die Proteste in Créteil im Norden von Paris angefangen und sich dann aufs ganze Land ausgebreitet. Die Polizei tritt martialisch auf, gerne so mit Tränengaseinsatz, das ist Standardrepertoire. Auch sogenannte Schallgranaten werden eingesetzt und eine davon hat einem 15-Jährigen in Lens vor einer Woche die Hand abgerissen, was die Proteste noch mehr aufgeheizt hat. Ich habe heute mit dem deutsch-französischen Musiker Pablo Charles Moine gesprochen. Als Solokünstler nennt er sich Mal Élevé und geht in diesen Tagen auf Tour. Aber vorher, da war er bei seiner Familie in Frankreich zu Besuch. Und da hat er mir erzählt, was er da so mitbekommen hat.
2: Ich war zufälligerweise, als das anfing, gerade auch in Südfrankreich bei meiner Familie und habe das dementsprechend dann auch mitbekommen, auch über, ich habe ein paar Cousins, die noch im Schulalter sind. So, und das hat es ja relativ schnell dann über ganz Frankreich ausgeweitet, die Proteste. Und dann waren natürlich auch in Montpellier, in Marseille, war ich dann auch selbst mal vor Ort bei einer Demo und habe dann auch gesehen, dass wie rabiat die Polizei da vorgeht. Das hat mich schon sehr schockiert. Und habe gesehen, wie entschlossen die SchülerInnen da sind, habe auch gesehen, wie schon relativ schnell auch andere Generationen mit am Start waren, was ich sehr cool fand. Erstens sind dann natürlich teilweise Eltern irgendwie auch dazu gestoßen, um zu sagen, hey, wir müssen unsere Kinder schützen hier vor der Polizeibrutalität. Und halt auch in Solidarität. Viele LehrerInnen sind auch mit auf die Straße gegangen. Das fand ich auch super. Und dann irgendwann haben eben auch die Gewerkschaften dazu aufgerufen, zu sagen, hey, das ist eigentlich ja auch ein Thema, was uns alle angeht, weil es geht ja darum, dass kein Geld für die Schulen da ist, für die Bildung. Und dann haben die sich solidarisiert und sind mit auf die Straße gegangen. Und das fand ich sehr beeindruckend.
1: Also das ist ja wie so ein Flächenbrand, aber interessant ist es natürlich aufgehängt.
3: Total.
1: Wirklich an der Situation an den Schulen.
2: Genau. Und das finde ich eben vor allem spannend, weil ja auch immer gesagt wird, hey, die Generation Z, so, ah, die sind so faul und dies und das. Da wird ja immer sich beschwert, auch in Frankreich und in Deutschland und der Politik. Und die sind ja auf die Straße gegangen, weil die bessere Bildung wollen. Die wollen, dass ihre Schulen besser sind. Die wollen lernen können. Die wollen nicht, dass ständig Unterricht ausfällt. Das ist wirklich marode. Also da gibt es auch Videos, die dann kursieren. Ne? Also von Toiletten, die komplett kaputt sind, von Klassenzimmern, wo das Wasser tropft. Das heißt, die protestieren eigentlich für ihre Zukunft. Was willst du mehr von der Generation?
1: Wie wurde das denn am Anfang, also als es wirklich noch die Schülerinnen und Schüler waren, so von der Öffentlichkeit, von den Medien begleitet?
2: Zwiegespalten natürlich. Ne? Es kommt drauf an. So die recht konservativen Blätter, die haben natürlich dann sofort die Randalierer, die Les Casseurs und die wollen jetzt eigentlich nur nicht in die Schule und deswegen streiken sie. Und gleichzeitig ganz viele Medien, die natürlich da auch tatsächlich dem Gehör verschaffen haben und auch gesagt haben, hey, hier muss sich wirklich was ändern bei uns.
1: Was ist denn anders an der Protestkultur in Frankreich, wenn man es mit Deutschland vergleicht? Gerade was jetzt so Proteste von jungen Leuten angeht.
2: Generell würde ich sagen, ist einfach ein Riesenunterschied, dass die in Frankreich einfach mehr für ihr Recht einstehen und dass die sagen, hey, wenn uns was nicht passt, ist der Weg, auf die Straße gehen, zu demonstrieren, zu blockieren, zu streiken. Das würde ja hier, glaube ich, ganz große Fragen erstmal. Können wir die Schule blockieren? In Frankreich ist eine ganz andere Streikkultur. Die fragen gar nicht, dürfen wir streiken? Ich weiß noch, mein Vater hat früher immer gelacht, wenn in Deutschland Streiks waren. Er hat gesagt, es ist doch kein Streik, wenn die das vorher ankündigen und sagen, wir streiken dann 3 Stunden. Da lachen sich doch die Arbeitgeber einen Arsch ab, so ungefähr. Das ist halt in Frankreich ganz anders. Die sagen, hey, so, wenn wir streiken, dann richtig. Und so ist es eben halt auch bei den Protesten von den SchülerInnen, dass die gesagt haben, gut, wenn

0: anders finden wir kein Gehör. Ne? Es ist auch ein sehr, muss man dazu sagen, in Frankreich auch ein sehr elitäres Regierungssystem. Die schauen schon sehr von oben herab auch in der Regierung. Warum dann halt auch die Leute viel mehr protestieren und sagen, ey, wenn ihr uns nicht zuhört, dann machen wir hier, dann gibt es Remi Demi, dann knallt es auch mal sozusagen. Das ist da auch gang und gäbe eigentlich.
1: Jetzt ist ja eben auch der Vorwurf aufgekommen, ja, diese Jugendlichen, die wären ja auch wahnsinnig gewalttätig und würden so brutal gegen die Polizei vorgehen.
0: Ich kann ja nur sagen, was ich erlebt habe. Das fängt mit Blockaden an und die werden halt einfach martial geräumt. Und das ist halt natürlich eine Spirale, sage ich mal, eine Spirale, die sich hochschaukelt. In erster Linie kommt es meistens, was ich erlebt habe, von Seiten der Polizei. Die haben sehr wenig deeskalative Strategien und das ist das Problem.
1: Jetzt wurde das Verhalten der Polizei sehr kritisiert, vor allem, weil ihnen ja sehr junge Menschen gegenübergestanden sind und gegenüberstehen. Mhm. Hat sich da was verändert?
0: Das ist schon auch sowas, was natürlich die Gesellschaft sehr spaltet. Die einen fordern immer mehr Repressionen, ne? Gerade die Marine Le Pen, die ist ja ganz vorne mit dabei, mit noch mehr innere Sicherheit als Thema. Und viele sagen, wir kommen bald an so einen Punkt wie in den USA, wo halt einfach die Polizei auch kaum, also die einzige Ausbildung, die die haben, ist, wie greife ich zur Waffe, so nach dem Motto, und überhaupt nicht, zumindest die so geschult werden, dass nicht das einzige Mittel und das erste Mittel Gewalt ist. Und das ist vielleicht so eine einzige Hoffnung, die darin ist, dass es wird schon lange thematisiert. Jetzt sehen halt viele, hey, die gehen sogar mit Jugendlichen, mit Kindern, teilweise also, ne, so 13, 14, 15-Jährigen oder noch jünger, gehen die mit so einer Brutalität vor. Das schockt jetzt schon auch die Leute, die davor gedacht haben, ja, ne, in den Banlieues, da müssen die so vorgehen. Da haben die sich so ein bisschen schön geredet und jetzt sehen die, hey, irgendwo hört es auch mal auf, weil jetzt die Leute sehen, hey, das sind unsere Kinder. Wie kann es nicht so krass gegen die vorgehen?
1: Jetzt hat es ja von Regierungsseite geheißen, das werden wir jetzt alles lösen und in 0, nichts werden genau. Tausende von neuen Lehrern aus dem Hut gezaubert. Glaubst du, dass das funktioniert und dass das die Lage beruhigen wird?
0: Viele sehen das auch als leere Versprechen. Natürlich muss man jetzt erstmal gucken und die Regierung wird daran gemessen werden, was dann wirklich umgesetzt wird. Und ich meine, man muss dazu sagen, das wollte ich noch sagen, das fand ich auch beeindruckend, der Bürgermeister von Saint-Denis, der hat sich dann wirklich auch vor die Polizei gestellt und gesagt, ey, haut hier nicht drauf, Deeskalation. Und hat mit allen Seiten gesprochen, hat zu den Jugendlichen gesagt, hey, macht mal halblang hier. Und zur Polizei halt auch, ey, schlagt jetzt keine Jugendlichen und Kinder hier, was ist los? Ja, fand ich beeindruckend zu zeigen, auch das funktioniert. Er geht in die Schulen und so, das hat ja keiner von den anderen Politikern gemacht. Das wäre ja auch ein guter Move zu sagen, hey, ich gehe da hin, ich höre mir die Situation an, ich schaue mir das auch mal an. Weil die leben ja eine komplett andere Realität, das ist ja oft das Problem. Die haben alle ihre Elite-Schulen und Elite-Unis gehabt. Das heißt, die wissen überhaupt nicht, was das bedeutet, in überfüllten Klassen zu sitzen, in Klassen, wo immer der Unterricht ausfällt, wo das im Wasser von der Decke tropft, wo die Klos überhaupt nicht benutzbar sind und solche Sachen.
1: Also wir schicken Macron in die Schulen von Saint-Denis und dann schauen wir mal, ob sich was ändert.
0: Ja, dann soll er sich das mal angucken, wirklich konkret, und soll sich wirklich überlegen, ob der Kurs, den er fährt, der richtige ist.
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3: Ein neues Stück von ihm jetzt, von diesem Jahr. Hier ist der eben im Interview gehörte Mal Élevé, der schlecht Erzogene, wenn man es übersetzt. Revolution, das Stück muss man nicht übersetzen im Titel.

0: Er postet Aufrufe zur Solidarität mit den französischen Schülerinnen von hier. Mal Elevé aus Berlin mit seinem neuen Stück Revolution. Ende Oktober wird es zu hören sein, dieses neue deutsch-französische Stück von ihm, auch bei seinem Konzert in München. Revolution klingt weniger so nach Reggae, wie man ihn kennt, sondern eher schon für die großen Hallen oder zum Mitstimmen auf der Straße aufgenommen, würde ich mal sagen, dieses Stück. Er ist ab nächster Woche auf Tour in Deutschland, nicht in Frankreich. Einziger Termin hier im Süden ist der 29.10. in München im Ampere.
1: Ja, von dem ganzen Stress mit Demos und Polizei und Schallgranaten und Lärm und Musik in großen Hallen verabschieden wir uns jetzt mal. Und zwar ganz drastisch. Wir gehen jetzt raus in die Natur. Das tun wir ja gerne, Ralf und ich. Und deshalb gibt's jetzt wieder eine Folge unserer kleinen Serie für die Naturbürschin und den Naturfreund.
2: Flori und Fauni. Wir bremsen kurz für Tiere und Pflanzen. Heute
0: der Uhu. Auf Englisch auch Eagle Owl, also quasi die Adlereule.
1: Ja, der Uhu.
3: Oh, das ist das falsche
1: Vogel. Das ist aber nicht der Uhu, der da zwitschert. Also der Uhu, wie du schon sagst, mit dem Adler, die größte Eulenart, und zwar auf der ganzen Welt, und bei uns lebt sie. Günther von Lossow aus Garmisch, der hat zigtausende Stunden damit verbracht, den Uhu in Bayern zu beobachten. Was schwierig ist, denn der Uhu sieht wahnsinnig gut und er hört wahnsinnig gut. Und scheu ist er sowieso. Rufen tut er nur in der Balzzeit, und das ist im Januar, Februar. Also wir müssen uns Günther von Lossow, den vielleicht besten Uhu-Kenner weit und breit, dick eingepackt in der Dämmerung, stundenlang im Schnee kauernd vorstellen. Nur völlig bewegungslos kann man Uhus in der freien Wildbahn beobachten. Günther von Lossow war lange zuständig für die Vogelschutzwarte beim Landesamt für Umwelt, und er erzählt uns jetzt, warum man den Uhu wirklich, wirklich nicht stören darf.
4: Der Uhu hat Aufgabentrennung. Das Männchen bewacht den Brutplatz und sorgt für die Nahrung. Das Weibchen brütet und hutet die Jungvögel, bis sie ungefähr im Alter von 3 bis 4 Wochen mehr und mehr selbstständig werden. Das heißt, wenn man ein Männchen an seinem Schlafplatz stört, dann kann er nicht mehr bewachen. Oder wenn man zu nah an die Brutnische hinkommt und das Weibchen muss auffliegen, die Eier im Januar, Februar, können Sie sich selber vorstellen, da sind die Eier, ohne dass das Weibchen drauf sitzt, relativ rasch unterkühlt oder in der Zwischenzeit von einem Tier ausgeraubt, das halt leidenschaftlich gern Eier frisst, wie der Fuchs zum Beispiel.
1: Warum brüten die denn im tiefsten Winter?
4: Ja, das ist eine gute Frage. Erstmal hält ein Uhu, wie so viele andere Vogelarten, die Temperaturen aus. Zweitens braucht der Uhu sehr, sehr lange für sein Brutgeschäft. Der braucht von 12 Monaten im Jahr 11 Monate. Je früher er anfängt, umso erfolgreicher ist er mit seiner Brut.
1: Wie geht's denn dem Uhu in Bayern?
4: Super. Also aktuell ganz gut. Das war ja im letzten Jahrhundert, hat es anders ausgeschaut. Um 1930 rum ungefähr war der Uhu in ganz Deutschland knapp vorm Aussterben. Da gab es in ganz Deutschland ungefähr 50 Paare noch. Und dann haben wir angefangen, Schritt für Schritt für den Schutz zu sorgen. Wir in Bayern haben dann, das habe ich organisiert, initiiert, ein Artenhilfsprogramm, ein landesweites, 2001 für den Uhu geschaffen. Und das hat dazu geführt, jetzt zum heutigen

0: heutigen Zeitpunkt, dass wir in Bayern allein ca. 800 bis 900 Reviere wieder haben vom Uhu. Und das ist enorm gut. Das ist ein Riesenerfolg in unserem Artenhilfsprogramm.
1: Also es bleibt eine knifflige Geschichte, aber wir freuen uns, dass es tatsächlich wieder mehr Uhus gibt in Bayern.
0: Das freut mich auch. Umso mehr Uhu es gibt, umso mehr Leute können sich auf abendlichen Spaziergängen im Januar und Februar insbesondere, wenn sie auf den Wegen bleiben, am Ruf des Uhus erfreuen. Das ist wirklich, wirklich beeindruckend und was ganz Besonderes.
1: Können Sie uns den nochmal geben, den Ruf?
0: Wollen Sie das Männchen hören oder das Weibchen hören?
1: Beides am besten.
0: Also, das Männchen ruft Uhu. Und das Weibchen antwortet Uhu. Bedeutet, die haben letztendlich den gleichen Ruf, nur dass das Weibchen eine Tonlage etwas höher ruft. Wenn man nur einen einzelnen Vogel rufen hört, dann muss selbst der Fachmann nachdenken, sage ich jetzt einmal. War das jetzt ein Männchen oder war es ein Weibchen?
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1: Günther von Lossow war das. Er hat übrigens ein Buch geschrieben über sein Lebenswerk, muss man ja sagen. Der Uhu in Bayern heißt es, erschienen im Bayerland Verlag. Er hat übrigens mal gezählt, wie viele Federn so ein Uhu hat. Also bei seinem Exemplar waren es handgezupft 3603 Federn. Also insgesamt endlich mal eine gute Nachricht. Dem Uhu geht's gerade ziemlich gut.
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4: Und wir bleiben bei den Tieren, so klingt die Tigerin.
5: Hey.

Le Tigre, das war die zweite Band von Kathleen Hanna, die davor mit Bikini Kill schon Musikgeschichte geschrieben hat, so als Pionierin des Riot Girl Sounds, bei dem Frauen das gespielt und veröffentlicht haben, was sie wollten. Ihr Buch Rebel Girl ist nun auch gerade auf Deutsch erschienen und ich lese diese Biografie mit einer Mischung aus wirklich viel Freude und schlimmem Schrecken, denn gleich am Anfang des Vorworts da steht was von Vergewaltigungen, die sie persönlich erlebt hat. Ganz, ganz heftig. Sie arbeitete in Portland auch als Stripperin, schrieb an Punk-Fanzines mit, wurde Spoken-Word-Artistin und der Songtitel von Smells Like Teen Spirit von Nirvana, den wirklich jeder kennt, der geht auf sie zurück, dieser Spruch. Sie heiratete dann später Ed Rock von den Beastie Boys, aber nach einem Zeckenbiss, das sind wir schon wieder bei den Tieren, leidet sie jetzt unter Borreliose und muss alles langsamer angehen lassen. Umso schöner, dass sie nun zum ersten Mal mit ihrem Mann sogar ein Lied gemeinsam veröffentlicht für den Anti-Ice-Sampler Contra Ice, sprich gegen die Trump-Heimatschutzbehörde.

0: Einer von fast 50 Beiträgen auf dem neuen Benefiz-Sampler Contra Ice. Also lauter Protestlieder, auch wenn sie sich hier vielleicht gar nicht danach anhören. Und Spoken Word-Beiträge gegen die Trump-Behörde, die mit Waffengewalt Einwanderer abschiebt. Deren Ice-Kämpfer haben allein im letzten Jahr bei Abschiebungen über 30 Menschen in den USA getötet. Und darauf will die Compilation Contra Ice hinweisen, mit hauptsächlich kalifornischen Acts, unter anderem dabei von den Bands Rage Against the Machine, The Dead Kennedys oder eben gehört zwei Beastie Boys gleich, nämlich Ed Rock und Money Mark am Klavier hier oder am Keyboard, zusammen mit Eds Frau Kathleen Hanna. Und die covern ihr übrigens Let Me Love im Original von Justin Bieber.
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2: Ja, und wir schauen, wie es heute bei uns weitergeht. Nach 8 auf Bayern 2 kommt das Büchermagazin mit Knut Kortzen und das ist natürlich auf der Frankfurter Buchmesse zu Gast.
0: Im Nachtmix heute unsere Kollegin Ann-Kathrin Mittelstraß mit dem Blue Monday. Da gibt's Folk-Sounds von Johnny Flynn, Laura Marling und Leonard Cohen.
2: Ja, und damit verabschieden wir uns heute. Bärbel Wossack und Ralf Summer wünschen Endless Wellness und sagen Baba.
0: Heute zwar kein Montagsdemo, aber trotzdem neuer Sound aus dem BR-Sendegebiet. Und das ist eine bayerisch-amerikanische Hip-Hop-Kollaboration zwischen, man höre in Staune, Detroit und Wolfratshausen, Frank Nitz und der Bronson mit Next to You. Und Wolfratshausen erkennt man soundmäßig am Gebläse.

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1: Um 20 Uhr mit Johannes Hitzelberger. Gibt es im Nahverkehr der Bahn in Bayern ab 2028 weniger Angebote? In den vergangenen Monaten hatte dies für Befürchtungen gesorgt. Jetzt aber ist klar, es werden keine Verbindungen gestrichen. Im Gegenteil. Einzelheiten von Susan Falkenstein.
2: Es soll sogar deutlich mehr Verbindungen geben als ursprünglich angekündigt, heißt es in einer Mitteilung der Bundesnetzagentur. Aufatmen dürfen vor allem die Passagiere, die täglich die Strecke zwischen München und Augsburg nutzen. Dort sollen ab dem übernächsten Jahr eigentlich 12 Regionalzüge pro Tag wegfallen. Nach Angaben des Bayerischen Verkehrsministeriums verfolgt die Bahn diese Pläne aber nun nicht mehr. Die Grünen im Bayerischen Landtag betonten, dass neben dem Engagement von Politikern auch eine Petition mit mehr als 5000 Unterschriften die Bahn zum Umdenken bewogen habe.
1: Bärbel Baas gibt aus persönlichen Gründen ihre Ämter in der Politik auf. In einem Schreiben erklärt sie ihren Verzicht auf das Amt der Bundesarbeits- und Sozialministerin sowie den Posten der SPD-Co-Chefin. Nach dem Tod ihrer Stieftochter habe sie festgestellt, dass sie Zeit brauche, um die Trauer zu verarbeiten, schrieb Baas. Morgen soll ihr Nachfolger Alexander Schweizer als neuer Arbeitsminister ernannt werden. Er war bis März Ministerpräsident von Rheinland-Pfalz. Finanzminister Klingbeil kündigte an, dass bei einem Bundesparteitag zum Jahresende die Spitze der SPD neu gewählt werden soll. Eigentlich war es schon im Koalitionsvertrag der Bundesregierung vereinbart. Die Stromsteuer soll für alle auf das europäische Mindestmaß sinken. Doch Verbraucher waren davon zunächst ausgenommen. Jetzt will die CDU diese Maßnahme umsetzen. Das kündigte Parteichef Merz nach der Klausur des Präsidiums in Berlin an. Wann genau, ist aber unklar. Laut Merz sollen Spielräume im Haushalt zur Absenkung der Stromsteuer für alle genutzt werden. Finanzminister Klingbeil äußerte derweil Zweifel, ob die Maßnahme so wirklich finanzierbar ist. Die Stadtverwaltung im oberbayerischen Eichstätt ist Opfer eines Cyberangriffs geworden. Das hat eine Sprecherin bestätigt. Genaue Hintergründe sind noch unklar. Ob Daten im Rahmen des Hackerangriffs abgeflossen sind, sei derzeit Teil der Ermittlungen. Vorsorglich habe man den Großteil der EDV-Systeme außer Betrieb genommen. Das Eichstätter Rathaus mit seinen Außenstellen ist bis auf Weiteres geschlossen und auch per E-Mail nicht erreichbar. Bereits vereinbarte Termine im Rathaus entfallen bis auf Weiteres. Eine Notfallhotline ist eingerichtet. Das Wetter in Bayern. In der Nacht klar oder locker bewölkt. Tiefstwerte plus 5 bis minus 3 Grad. Stellenweise ist Reifglätte möglich. Morgen und übermorgen teils freundlich, teils bewölkt, örtlich auch Regen. Am Donnerstag mehr Sonne und bis 20 Grad. Das waren die Nachrichten des Bayerischen Rundfunks. Es ist 20.03 Uhr.
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3: Am Mikrofon Knut Kautzen. Willkommen zum Büchermagazin. Die Frankfurter Buchmesse ist gestern zu Ende gegangen. Wir haben dort viele Gespräche führen können und drei davon hören Sie in dieser Stunde. Mit dem Dichter und Liedermacher Wolf Biermann über sein

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1: Warhouse ist das Soloprojekt von Maarten de Voldere, dem Frontmann der bekannten belgischen Indie-Band Balthasar, Simple Pleasures.

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Wolf Biermann wird man mit Fug und Recht eine Jahrhundertfigur nennen dürfen. Der Dichter und Liedermacher feiert am 15. November seinen 90. Geburtstag und aus Anlass dieses runden Geburtstags ist eine Auswahl aus seinen Tagebüchern der Jahre 1961 bis 1990 erschienen. Die zentrale Figur darin ist sein 1943 von den Nazis in Auschwitz ermordete Vater Dagobert Biermann. Ein Kommunist und ein Jude, über den er 1981 in seinem Tagebuch notiert: Das ist vielleicht mein größtes Glück, dass mein Vater das Privileg hatte, als Märtyrer am Hakenkreuz zu sterben. So lebte er weiter und ließ auch mich leben. Die Tagebücher Wolf Biermanns sind ein so erhellendes wie bewegendes Zeitzeugnis. Und es ist nicht ohne Ironie, wenn er darin am 27. November 1988 einmal festhält: Ich muss bei Interviews aufpassen, ich monologisiere und das nervt und ärgert. Kurz und diffus antworten, Luft lassen für Missverständnisse. Am vergangenen Donnerstag habe ich mit

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1: Ich liebe Dichter, die mir zeigen, wie verrückt die Welt ist und wie das Abbild in ihrer Seele. Das schreibt Rolf Biermann 1986 in sein Tagebuch. Hier auf der Literaturbühne der Frankfurter Buchmesse sitzt jetzt dieser Dichter, dieser Liederdichter, Liedermacher. Das Wort hat er selbst vor vielen Jahrzehnten mal geprägt, der uns seit vielen, vielen Jahren zeigt, wie verrückt die Welt ist und wie sich das in seiner Seele abbildet. Rolf Biermann, der singende Träumer, wie er sich selbst nennt in seinen Tagebüchern, die soeben erschienen sind. Ihr löscht das Feuer mit Benzin. Herzlich willkommen. Ja. Sie werden in wenigen Tagen 90 Jahre alt, Herr Biermann. Das wirkt fast unglaubwürdig, so springlebendig im Wortsinne, springlebendig, wie Sie hier gerade auf die Bühne gesprungen sind.
2: Das aber es nur, stimmt. Nur gemacht, um Sie zu täuschen.
1: Seit vielen, vielen Jahrzehnten führen Sie Tagebuch und das ist jetzt eine Auswahl der Jahre 1961 bis 1990, die hier kompiliert vor uns liegt. 1963, relativ früh, also als Sie knapp zehn Jahre schon dran waren am Tagebuch schreiben, da notieren Sie mal: Ich weiß nicht, ob ich mich mit diesem Fummelbüchlein anfreunden kann. Mir ist, als gingen da nur DIN A5 Gedanken rein. Aber Sie sind dem Fummelbüchlein treu geblieben.
2: Es ist noch komplizierter. Als ich 17 Jahre war, im ersten Jahr in der DDR, Sie wissen, ich geriet nach Gradebusch bei Schwerin am Ende der Welt in Mecklenburg und sollte Abitur machen und habe aus Gründen, die ich nicht weiß, alles aufgeschrieben. Tagebuch. Wozu, war mir nicht bewusst. Und unter uns, ich weiß es heute noch nicht. Alle wichtigen Nichtigkeiten, aber auch nichtige Wichtigkeiten. Und was wichtig und was wichtig ist, weiß man selber gar nicht. Weil irgendwelche Nebensachen sind später aus 40 Jahren Entfernung interessant und wichtig. Und alles, was man mal wichtig gehalten hat, kannst du vergessen. Also, das hat sich so eingespielt. Du denkst ja auch nicht jedes Mal nach, ob du noch mal Luft holst. Das ist das vegetative Nervensystem. Ich habe es einfach gemacht, im Grunde wie ein Stasi-Spitzel, der alles aufschreibt, aber ohne Führungsoffizier. Also nur für mich selber. Aber im Grunde auch nicht für mich selber, weil ich brauchte es gar nicht. Es war im Grunde unnötig. Aber diese Tagebücher, die sich dann angesammelt haben.
1: 250 sind es mittlerweile.
2: Ja, die kriegten dann plötzlich eine sehr große Wichtigkeit. Als ich vor, wann war das, ungefähr 10 Jahren meiner Frau den kleinen Gefallen tat und endlich mal ein dickes Prosabuch schrieb. Ich bin ja ein Sprinter, ich laufe 100 Meter und 200 Meter, also Gedichte und Lieder und nicht Marathon. Ich kann gar nicht Marathon mit meinen kurzen Beinen. Aber meine Frau Pamela hatte es auch satt, dass sie 100-mal dieselben Geschichten hören muss, wenn neue Freunde kommen, denen man dann seine Geschichten erzählt. Und das kennt sie ja schon alles. Das ist für die Ehe auch nicht besonders erotisch, unter uns gesagt. Also habe ich dann doch dieses Buch geschrieben, das den Titel hat, Warte nicht auf bessere Zeiten, wie mein Lied. Und als ich diese Memoiren schrieb, las meine Frau natürlich alles Korrektur. Die hat bei uns alles unter Kontrolle. Und dann waren die Bücher plötzlich wichtig, weil sie sagte: Wolf, das steht in deinem Tagebuch ganz anders. Das stimmt gar nicht, was du hier schreibst.
3: Nein, wieso? Das stimmt.
2: Nein, das stimmt gar nicht. Guck mal. Das heißt, plötzlich waren diese unnützen Tagebücher doch zu was gut. Und nun Wieder 10 Jahre später hat der Historiker Ilko Kowalczuk, der jünger ist als ich, der mehr versteht über Deutschland, weil das sein Fach ist, er ist Historiker, er hat nicht diesen schmalen Blick wie ich, er hat mit seinem Sohn Max und seinem Freund Paul Zien, die drei haben, wie sie wollten, in meinen Tagebüchern das rausgezogen, was hier gebündelt ist in einem Buch. Also freue ich mich, dass das jetzt erschienen ist. Und ich muss selbstkritisch zugeben, nicht schlecht. ja. Da stehen auch Sachen drin, die ich vollkommen vergessen habe. Und manches sehe ich mit Entsetzen. Idiot! Wie kannst du? Aber wenn du Tagebuch schreibst, denkst du doch nicht daran, dass das mal veröffentlicht wird. Oder dass das mal Leute lesen, die mehr Urteilskraft und Erfahrung haben als man selber. Mhm. Und die billige Klugheit derer, die später kommen, die nichts kostet. Aber nun gibt es dieses Bündel hier und ich hoffe, es ist gut genug und ist in diesem Sinne, Sie haben schon längst verstanden, was ich meine, eine Art Pendant, ein Gegenstück zu meinen Memoiren.
4: Es gibt eine schöne Notiz darin in Ihren Tagebüchern aus dem Jahr 1978. Da schreiben Sie über sich in der dritten Person: Biermann ist sich treu geblieben und er hat sich auch geändert. Das erinnert natürlich an Ihre berühmte Liedzeile von 91. Nur wer sich ändert, bleibt sich treu.
2: Ja, den Gedanken habe ich von mir selber abgeschrieben. Ich schrieb dann später im Westen, war das schon, nur wer sich ändert, bleibt sich treu. Ich schwamm durch Blut in das große Licht. Neugierig kam ich aus dem Bauch, die Geburt, 1936. Ich war ein Tier und ich war ein Mensch, von Anfang an. Und lernte auch bei der Gestapo im Verhör, zoff ich am Busen ohne Scheu die Wahrheit mit der Muttermilch. Nur wer sich ändert, bleibt sich treu. Das habe ich beim Verhör der Gestapo, wo meine Mutter mich im Bauch hatte und gelogen hat, habe ich gelernt schon früh. Man kann nur das verteilen, was man hat. Und ich hatte das Glück, so eine Mutter zu haben. Mein Vater, der ja verhaftet wurde, als ich 3 Monate alt war, der konnte ja sich nicht mehr für mich nützlich machen. Aber meine Mutter war mein Vater. Die hat mir jeden Tag meinen lieben, lieben Papa geliefert. Ich bin wahrscheinlich intensiver mit meinem Vater aufgewachsen als die allermeisten Kinder. Weil das war der private Krieg meiner Mutter Emma gegen Adolf Hitler. Indem sie ihr Kind ausrüstet mit der Wahrheit, die sie im Kopf hat. Die Wahrheit großgeschrieben hat kein Mensch im Kopf. Aber ihre Wahrheit war es auf jeden Fall. Und das ist das Pfund, mit dem ich eben wuchern muss. Ist das nicht toll? Ich freue mich darüber.
4: Herr Biermann, eine letzte Frage habe ich noch und ich erinnere Sie nur an das, was Sie in Ihren Tagebüchern selbst mal schreiben, dass Sie dazu neigen, zu monologisieren und dass Sie sich selbst ein bisschen einbremsen müssen vielleicht.
2: Lügen. Sie haben es selbst erlebt, er lügt.
4: Von vielen Begegnungen zeugen diese Tagebücher auch mit anderen großen Figuren des 20. Jahrhunderts, zum Beispiel auch mit Jean-Paul Sartre, dem Philosophen, den Sie in Paris getroffen haben.
2: Ja.
4: Der Sie sehr beeindruckt hat mit einem seiner Sätze: Wir wollen Menschen danach beurteilen, was sie aus dem gemacht haben, was die Verhältnisse aus ihnen gemacht haben. Das ist ja auch so eine schöne dialektische
2: Satz. Ein sehr philosophischer Satz.
4: Und am 25. Mai 1981 notieren Sie nach der Begegnung mit Sartre: Ich will mal genauer rauskriegen, was mich gemacht hat, und dabei die Punkte begreifen, wo ich mich selbst gemacht habe. So ein Tagebuch dient ja auch immer der Selbstvergewisserung und Selbstbefragung, aber aus dem Satz spricht vor allen Dingen auch eine enorme Selbstbestimmtheit, also gerade kein Fatalismus. Das zeichnet Sie, glaube ich, auch seit jeher aus, oder?
2: Ich kann mir Fatalismus nicht leisten angesichts der vielen Toten, die gekämpft haben im Freiheitskrieg der Menschheit und die kaputt gegangen sind. Da kann man sich den Luxus von lähmender Traurigkeit nicht leisten. Man ist verurteilt zur Tapferkeit im Streit der Welt. Ich bin eben kein Hund, ich bin ein Wolf. Ich ziehe nicht den Schwanz ein. Ich habe falsch gemacht manches und mich geirrt und mich korrigiert, sobald ich es endlich besser wusste. Dazu war ich nie zu feige. Aber ich habe nie mich verpisst in die Idylle, in irgendein Spießerleben. Das konnte ich mir auch, das versteht doch jeder, angesichts des Schicksals meiner Familie, die alle ermordet wurden, überhaupt nicht leisten. Da komme ich gar nicht gegen an, selbst wenn ich es will. Aus Feigheit, aus Bequemlichkeit, aus Eitelkeit, alles möglich. Aber das ist mir verdorben, das kann ich nicht. Leider. Das ist mal ein schönes Beispiel für dieses Nebelwort Schicksal. Ja, das ist wirklich sowas wie Schicksal. Und das kann kein Mensch, ihr auch nicht, niemand kann sich das aussuchen. Und deswegen ist der Satz von Sartre auch prima,
4: ja,
2: der zu mir sagte: Herr Biermann, wir beurteilen die Menschen nicht nach dem, was aus ihnen gemacht wurde. Er sprach übrigens Deutsch, der konnte natürlich viel besser Deutsch als ich Französisch. Wir haben uns gut verstanden. Wir beurteilen die Menschen nicht nach dem, was aus ihnen gemacht wurde, sondern danach, was sie aus dem gemacht haben, was aus ihnen gemacht wurde. Und als er diesen tollen Philosophensatz mir geliefert hatte, war ich ein bisschen übermütig und sagte zu ihm: Wissen Sie was, Herr Sartre, das kenne ich schon, das habe ich bei Ihnen gelesen. Und da ärgerte er sich und blaffte mich an und sagte ein wunderbares Wort, das ich mir gemerkt habe. Er sagte: Sie singen ja auch immer dieselben Lieder.
4: Wolf Biermann, Ihr löscht das Feuer mit Benzin. Tagebücher erschienen bei Penguin. Herzlichen Dank für das Gespräch.
0: 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Sie hören Bayern 2 und Joy Crooks, When You Were Mine.

0: Sie hören das Büchermagazin mit einem Spezial von der gestern zu Ende gegangenen Frankfurter Buchmesse. Wie prägen uns die Menschen, die wir lieben? Welche Spuren hinterlassen sie in uns? Diese Fragen haben den aus Damaskus stammenden Schriftsteller Rafik Shami zu seinem Roman Das Mosaik der Frauen inspiriert. Auch er war unser Gast auf der Literaturbühne auf der Frankfurter Buchmesse und die war für ihn eine durchaus besondere. Rafik Shami hat nämlich in diesem Sommer Abschied genommen von seinen besonderen öffentlichen Buchvorstellungen, Erzählabende, von denen er rund 2800 in den vergangenen fast 45 Jahren absolviert hat. Nils Beindke hat mit ihm über diesen Roman, den neuen und vermutlich letzten, gesprochen und den 80-jährigen Rafik Shami zunächst gefragt, wie er auf das Bild des Mosaiks kam, das die Menschen, mit denen wir unser Leben teilen, in uns hinterlassen.
1: Also ich war in Italien in einer Kirche, eine historisch alte Kirche, und ich habe auf den Boden geguckt, wie die einzelnen Steine für sich gar nichts bedeuten. Aber in der Summe geben sie ein Gemälde, ein Leben. Und ich habe gedacht, als Parallel zu unserem Leben, wie viele kleine Stücke sich zusammengefügt haben, dass ich das geworden bin, was ich heute bin, in Italien damals. Und das war nur ein Gedanke, habe ich notiert. Ich habe immer ein Heft mit Bleistift dabei. Ich nehme nie meinen Laptop, sondern schreibe ich die Notizen. Manch eine Notiz bringt etwas, manche nicht. Also.
2: Und die hat lange geschlummert dann.
1: Ja, so kam die Idee.
2: Und das Mosaik hier im neuen Roman entsteht im Erzählen. Es gibt eine Rahmenhandlung und eben einen zentralen Erzähler, Nadim Suri. Er erzählt uns seine Geschichte, er erzählt sie einem Menschen, der wie er aus Syrien geflohen ist, Said Mardini, am Krankenbett. Und er erzählt eben diese Geschichte uns, zwei Menschen, zwei Dichter, die im Exil sind. Wie kam dieser Nadim Suri zu Ihnen?
1: Also ich muss etwas erzählen. Mein Vater wollte nicht, dass ich das Land verlasse. Ich wusste, wenn ich da bleibe, werde ich verhaftet. Dann bin ich auf eigene Faust nach Deutschland gekommen. Also ich habe 10 Universitäten geschrieben, von Australien bis Kanada. Und die Deutschen waren die schnellsten. Ich bin dann gekommen und fing ich an zu arbeiten.
2: Anfang der 70er Jahre.
1: Ja, das ist 54 Jahre her. Und ich habe dann alle Jobs gemacht, am Fließband in Mannheim, im Restaurant in Heidelberg. Und dann, als mein Deutsch sehr gut geworden ist, bekam ich edle Arbeiten, nämlich simultan übersetzen bei Verhandlungen und auch Betreuung von reichen Patienten aus Arabien, die sich im Krankenhaus lange behandeln müssten und sich langweilen. Und da bin ich hingegangen, das war ein toller Job, pro Tag 300 D-Mark. Wissen Sie, was das war? Das war meine Ernährung im ganzen Monat. Und dann habe ich mit denen gesprochen über Kultur, über die Dichtung, über Abenteuer. Und das hat mich dann animiert, das aufzuschreiben. Das waren Prinzen manchmal, manchmal Multimillionäre. Also ich habe immer alles aufgeschrieben. Und einer von denen hat sehr bewegtes Leben. Das ist ungefähr in Nadim Suri. Also ich bin bei Nadim Suri nur der Erzähler, aber die Rahmenhandlung ist aus meinem Leben. Also.
2: Ja, Nadim Suri erzählt seine Geschichte. Sie wird auf Tonband aufgezeichnet und auch sein Zuhörer Said Mardini. Sie stammen beide aus Damaskus. Und Nadim erzählt eben von diesem Mosaik, das verschiedene Frauen in seinem Leben, in ihm haben entstehen lassen. Beginnend mit der Mutter Elisabeth, Mona Lisa, eine Jüdin aus Deutschland, die nach

0: Syrien vor den Nazis geflohen ist. In welchen Umständen wuchs Nadim auf in Damaskus?
1: Sie müssen wissen, ich komme aus der christlichen Minderheit und aus der aramäischen Minderheit. Also ich bin Minderheitensammler. Die anderen sammeln Briefmarken, ich Minderheiten. Also. Und in diesem Viertel habe ich viele andere Nationen und Kulturen kennengelernt. Kurdische, Jesiden, habe ich gelernt zu respektieren. Habe ich gelernt, von meiner Mutter Frauen zu achten. Das musste ich nicht in Deutschland lernen. Also. Und in diesem Viertel wuchs auch Nadim Suri, indem er auch eine gute Mutter hatte, auch eine erste Freundin, die ihn geliebt hatte und ihr Leben für ihn geopfert hat. Und das hat mich fasziniert. Um diese Person zu schreiben, habe ich viele Zitate von anderen Patienten zusammengestellt. Also er ist nicht das ganze Abenteuer. Ich will nicht lügen jetzt. Ich lüge in den Büchern genug. Aber hier auf der Bühne nicht. Also ich habe auch wirklich wie ein Mosaik von vielen Erzählungen von einem Experten, von einem Ölscheich, von einem, habe ich eingetragen und habe ich ihm das in die Schuhe geschoben. Das ist die einzige Kunstarbeit, alles Nadim Suri zu schieben.
0: Aber es geht eben um die Frauen in seinem Leben und der ganze Roman ist ja auch eine große Hommage an starke, prägende, wichtige Frauen. Und wenn man das liest, denkt, also mir ging es jedenfalls immer so, lieber Rafik Shami, würde ich so denken, wären diese Frauen an der Macht, würden sie über die Geschicke der Welt bestimmen, ging es uns allen so viel besser.
1: Das weiß ich nicht. Das weiß ich nicht. Ich habe früher gesagt, wenn Frauen Autos fahren, sind sie besser. Das ist nicht wahr. Die sind gut und schlecht, genau wie wir. Also, nein, nein, aber ich verdanke in meinem eigenen Privatleben, ich will nicht ausführen, vieles, mehrere Frauen. An erster Stelle meine Mutter. Ich war sehr krank als Kind. Meningitis, eitre Meningitis, Lungenentzündung. Und die hat mich keine Sekunde allein gelassen. Und meine jetzige Frau, also ich bin mit ihr seit 35 Jahren, ohne sie wäre ich nicht das geworden, was ich bin. Dafür allein muss man danken. Ich habe gelernt im Leben, Dankbarkeit verlangt gute Seele und starke Persönlichkeit. Die Schwachen werden nie dankbar. Die fühlen sich beschuldigt und verschuldet und hassen denjenigen, der ihnen geholfen hat. Ich habe wirklich ein paar Niederlagen erlebt, dass ich jemand geholfen habe, auch sogar finanziell, und am Ende hatte er Feindseligkeiten gegen mich. Ich habe gesagt, warum denn eigentlich? Ich habe ihm noch nichts getan. Das ist seine schwache Persönlichkeit, die zwingt ihn zu Undankbarkeit. Und daher habe ich gelernt, dankbar zu sein.
0: Verbunden mit Nadims Geschichte, aber auch mit der anderen ist die Geschichte Syriens in der zweiten Hälfte des 20. Jahrhunderts, die Geschichte einer Diktatur, die Geschichte von Unfreiheit, politischer Gewalt. Nadim Suri wie auch sein Zuhörer Said Mardini müssen beide fliehen aus politischen Gründen und Nadim erzählt dann eben, und da bin ich doch bei den mutigen Frauen, die auf ihre Weise der Diktatur entgegengetreten sind. Salma wäre eine davon, die ihm ein zweites Leben verschafft. Das entdecke ein jeder, der den Roman von Rafik Shami liest, selbst. Aber was bedeutet Ihnen die Auseinandersetzung mit einer solchen Figur wie Salma zum Beispiel?
1: Das ist wirklich eine sehr bewegende Abteilung des Romans oder Teil des Romans. Eine Frau, die sehr, sehr bewusst war und die liebt ihn abgöttisch und die rettet ihm sein Leben eigentlich. Die rettet sein Leben, nicht ahnend, dass einer sie verpetzen wird. Ihr Cousin, der verliebt ist in sie und die wollte ihn nicht. Und er hat sie angezeigt, dass sie diesen Nadim geschmuggelt hat über die Grenze in den Libanon, vom Libanon nach Deutschland. Das hat ihr das Leben gekostet. Erstmal gefoltert, hat sie gar nichts verraten. Und dann haben sie sie erhängt oder hat sie sich erhängt durch diesen vielen Quälereien. Das weiß man nicht. Diese Frau ist für mich ein Symbol für viele Frauen auf der Welt. Nicht unbedingt, dass sie hingerichtet werden, aber ihr ganzes Leben für die Liebe einsetzen. Auf Augenhöhe, nicht als Sklavin. Als Sklavin, viele werden versklavt, aber auf Augenhöhe hat sie das nicht nötig. Die kommt aus einer ganz bekannten Familie. Ihr Vater hat ihr ein Auto geschenkt und sie hat studiert, Chemie studiert, als Frau in den 50er Jahren.
0: Und fährt als eine der ersten Auto in Damaskus.
1: Die erste Führerscheinbesitzerin war sie.
0: Und fährt eigentlich ganz gut, finde ich.
1: Und trotzdem sagt sie, nein, niemand

0: fasst dich an. Niemand, kein Geheimdienst und niemand. Du gehst in den Libanon und von dort, ich folge dir dann. Und leider Gottes wurde sie erwischt danach und gefoltert dann.
1: Und der Roman, das Mosaik der Frauen von Rafik Shami, spielt einerseits in Syrien, andererseits aber auch in Deutschland. Er ist also auch ein Roman über das Exil, über den tiefen Schnitt und Bruch. Damaskus, die Stadt der Kindheit und Jugend, ist an einem Augenblick des Romans dann nur noch im Herzen und in der Erinnerung präsent. Und auch der Raum, den man bekommt, um zu leben und zu arbeiten in der Fremde, aber auch um Gedichte zu veröffentlichen. Uns wird deutlich, wie schwierig das für beide auch ist. Diese Frage hat mich immer wieder beschäftigt. Wissen wir eigentlich, was es bedeutet, im Exil zu sein und zu leben? Wollen Sie uns, Rafik Shami, auch dafür sensibilisieren, was es heißt, im Exil zu sein?
0: Ich hoffe das, aber ich habe das geschrieben aus innerem Bedürfnis. Ich habe nie gedacht, dass ich Damaskus, meine Lieblingsstadt neben Rom, verlasse. Aber ich musste sie verlassen. Und diese verlassen müssen, tut weh. Tut weh. Also ich bin in Deutschland beglückt. Ich habe Glück, ich habe Freiheit, ich habe mich entfaltet hier. Ich habe meinen Doktor gemacht, ich habe bei einer großen Firma gearbeitet. Also ich habe wirklich Glück. Ich bin fleißig zwar, aber Fleiß und Geduld reichen nicht. Da müssen Sie Glück haben. Ich habe Glück. Und trotzdem, jeden Morgen, Sie hören richtig, jeden Morgen denke ich, was machen Sie jetzt in Damaskus? Trinken Sie Kaffee oder lästern über die Nachbarn oder belügen Sie einander? Also das sind meine Beschäftigungen, jeden Tag. Und das ist etwas, was Exil zwingt, dann darüber zu reden, um diese Rassisten dann vor die Fresse zu hauen. Was seid ihr denn? Niemand kommt, verlässt auch ein Loch in seinem Land freiwillig. Niemand. Also es ging mir so gut als Kind in der Demokratie in Syrien. Es ging mir so gut, dass meine Eltern wohlhabend sind. Ich musste gar nichts. Ich bin in eine Elite-Schule der Christen geschickt worden. Alles war wunderbar und da kam die Diktatur. Ja, Entschuldigung, ich will schreiben. Ich will nicht mehr, dass jemand das Wort verbietet. Mein Vater hat das nicht verstanden. Er sagte, ach was, dann brauchst du nicht zu schreiben. Und dann habe ich gesagt, dann verlasse ich die Stadt.
2: Und seitdem erzählt er uns. Rafik Shami war das im Gespräch über seinen neuen Roman »Das Mosaik der Frauen«, der bei Hansa erschienen ist. Eines der Gespräche, die wir auf der Literaturbühne der Frankfurter Buchmesse führen konnten. Alle Videos der vergangenen Buchmessentage finden Sie in der ARD-Mediathek. Das ist die Augsburger Band »Das Kitsch – Spiel mit der Angst«.

0: 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Wer über immer extremere Ränder unserer Gesellschaft redet und über zunehmende Gewalt, der muss auch über unsere Vorstellung vom Mannsein reden und insbesondere über Jungs im Fitnesscenter. Das sagt die Radikalisierungsexpertin und Extremismusforscherin Julia Ebner. Ihr neues Buch erklärt, warum. Provozierend heißt es: Von Fitness zu Faschismus. Gefahren extremer Männlichkeit. Judith Heidkamp hat sie auf der Frankfurter Buchmesse zum Gespräch getroffen.
1: Also grundsätzlich ist Fitness natürlich mal was Gesundes und ich mache selbst auch gerne, also bin auch selbst Fitness- und auch Kampfsport begeistert und habe deswegen vor allem in den letzten Jahren es immer mehr mit Schock mitverfolgt, wie stark teilweise diese Fitness- und auch Kampfsport-Subkulturen gekapert werden von extremistischen Bewegungen, die das teilweise für ihre Rekrutierung verwenden und immer mehr auch in eine ideologische Richtung treiben und politisieren für die eigenen Zwecke.
2: Sie haben das mitverfolgt, haben Sie gesagt. Das heißt, es ist Ihnen selbst begegnet bei Ihrer eigenen Praxis im Fitnessstudio?
1: Also ich wähle natürlich meine Fitnessstudios entsprechend aus, dass es nicht in einem radikalen Umfeld ist, aber vor allem ja in meiner Forschung in Oxford und auch als Co-Direktorin beim Institute for Strategic Dialogue, da haben wir immer mehr gesehen, dass vor allem Jugendradikalisierung in Hobbykulturen, in Hobby-Communities stattfindet. Zum Teil auch natürlich die Gamer-Szene, aber jetzt auch immer mehr diese Fitness-, Wellness-, Ernährungs-, Podcasts, Influencer und eben auch teilweise diese Kampfsport-Communities.
2: Gesund sein und auch stark sein, das heißt ja noch nicht sofort gewalttätig sein. Aber tatsächlich sagen Sie ja in diesem Buch über Sport und besonders über manche Kampfsportturniere, da wird wirklich richtig Werbung für Gewalt gemacht. Nämlich wie?
1: Es gibt eine ganze Reihe an Bewegungen, zum Beispiel auch weiß-nationalistische Bewegungen wie die Active Club-Netzwerke, die Sport in den Mittelpunkt stellen und dann aber als Nebenprodukt extreme Ideologien liefern. Es geht dann auch darum, sich auf einen Kampf, auf einen vermeintlichen Endkampf vorzubereiten. Und das gibt leider auch vielen jungen Männern, die vielleicht schon Fitness- und Kampfsport begeistert sind, eine Art Zweck, der dann dahinter steckt. Weil natürlich kann sich manchmal Gewichte stemmen im Gym oder vielleicht Kampfsport ohne klare Philosophie dahinter, kann sich manchmal etwas leer anfühlen. Und da ist dann leider auch dieses Angebot besonders attraktiv.
2: Und auch, dass man immer der Gewinner sein wird, wenn man nur stark genug ist. Da schwingt doch das Recht des Stärkeren mit.
1: Genau, es geht auch sehr stark um diese körperliche Dominanz, eine Lösung anzubieten für das Gefühl, auf der Verliererseite zu sein und auch einige andere Themen, die, denke ich, viele junge Männer beschäftigen. Und das ist mir auch immer wieder aufgefallen, dass es um ein sehr ähnliches Vakuum geht, das gefüllt wird. Also diese Kampfsport-Communities sind nur eine Form, diese rechtsextremen Active Clubs zum Beispiel. Natürlich gibt es dann diese ganzen Manosphere-Influencer, die auch die jüngsten Generationen ansprechen in ihrer Identitätsfindung als Mann, auch die Incel-Community, aber auch teilweise sektenartige Coaching-Unternehmen, die eher aus kommerziellen Interessen da mitmachen oder auch christlich-fundamentalistische Bewegungen, die zwar nicht für Gewalt werben, aber auch dafür werben, dass man angeblich verlorene Privilegien der Männer zurückerobert, indem man die Rechte von Frauen, zum Beispiel auch das Wahlrecht von Frauen, rückgängig machen soll.
2: Ich habe mich an vielen Stellen gegruselt beim Lesen Ihres Buches, aber da zum Beispiel auch an dieser Stelle, wo Sie von Communities berichten, wo es eindeutig darum geht, den Frauen das Wahlrecht wieder wegzunehmen.
1: Ja, es ist teilweise diese Recherche für dieses Buch ist mir näher gegangen als die bisherigen Recherchen. Weil man als Frau hier sich auch in Foren und in Communities begibt, in denen man selbst der Feind ist. Und deswegen war dieses Projekt wahrscheinlich persönlicher und ich habe auch deutlich mehr von mir selbst hineingesteckt als in den vorigen Projekten.
2: Was heißt persönlicher? War schwieriger für Sie, damit umzugehen?
1: Einerseits dieses Feindbild Frau und teilweise auch zu Gewalt aufrufenden Inhalten, also dem ständig ausgesetzt zu sein und da mitzulesen, teilweise auch zu interagieren mit diesen Männern. Und andererseits auch, weil ich selbst zwei kleine Jungs habe und die sind zwar noch sehr klein, aber mich das trotzdem sehr beschäftigt.
2: Vielleicht sagen Sie noch mal, worin dieses extreme Männlichkeitsbild besteht, das all die Szenen, die Sie gerade genannt haben, verbinden kann.
1: Ich habe den ursprünglichen Titel für das Buch gehabt, Meat, Money and Muscles, also Fleisch, Geld und Muskeln. Das sind so immer wiederkehrende Männlichkeitsmythen. Ich meine, die sind alle nicht neu Die sind auch nicht notwendigerweise in Maßen schädlich, aber das Comeback dieser gefährlichen Männlichkeit, das ist schon was, was wir sowohl in Schulen als auch auf Social Media als auch auf der politischen Bühne sehen. Und da geht es eben schon vor allem darum, dass eine komplett falsche Vorstellung an junge Männer vermittelt wird von einer angeblichen Männerhierarchie, wo man nach oben aufsteigen muss und am besten aggressiv dominant sein muss, um der Alpha-Male zu sein, der Alpha-Mann, der natürlich dann auch andere unterdrücken kann.
2: Wobei es ja sogar eben kippt in diese Verherrlichung von Gewalt. Und auch die wird von ganz verschiedenen Seiten befeuert. Auch das konnte ich nicht glauben, wie weit es geht, dass Gewalt als solche erwünscht und gewünscht ist. Vielleicht können Sie dazu gleich noch ein bisschen was erzählen. Besonders interessant auch, dass jemand wie Donald Trump diese Fighting Championship selber unterstützt und sogar zum 250. USA-Geburtstag mit zum Weißen Haus geholt hat. Auch das, ihre Verbindung eigentlich.
1: Auf jeden Fall. Mir war es deswegen auch so wichtig, das als Teil derselben Geschichte zu sehen. Donald Trump, der die Ultimate Fighting Championships im Weißen Haus einen Käfigkampf durchführen lässt, und das ist schon die brutalste Art von Mixed Martial Arts. Es gibt teilweise noch brutalere, die ich mir zum Teil auch angesehen habe, aber es geht sehr stark darum, dass Blut fließt. Ich war auch selbst bei so einer Veranstaltung in London im O2 und war schon schockiert. Einerseits, dass es eben schon sehr brutal ist, und andererseits, wie stark das auch fast schon als politische Machtdemonstration ausgenutzt wird. Ich finde, das ist sehr nah dran an den Gladiatorenkämpfen am Ende des Tages.
2: Selbst bei denen gab es Regeln, während das Signal dieser gewaltverherrlichenden Turniere ja eigentlich ist, es gibt gar keine Regeln mehr. Es geht nur noch darum, den anderen zu verletzen.
1: Das stimmt, bei der UFC gibt es schon noch Regeln, weil sie sonst nicht international so viel Erfolg gehabt hätten. Aber es gibt zum Beispiel die Vendetta Fight Nights und andere Kampfsport-Communities, in denen es gar keine Regeln gibt, bis einer komplett K.O. geht und nur noch am Boden liegt und sich nicht mehr rührt.
2: Kann man mit extremen Männlichkeitsbildern darüber hinaus Geld verdienen?
1: Ja, es steckt dahinter. Einerseits sehr oft ein politisches Interesse, andererseits stecken aber auch kommerzielle Interessen dahinter. Wenn man zum Beispiel auch an die ganzen Zusatzprodukte, auch die Testosteronspritzen denkt, die dann auch gleich verkauft werden.
2: Wenn Sie das zusammenfassen, wie groß ist denn die Bedeutung dieser neuen Männlichkeitsbilder bei unseren jungen Männern?
1: Die Bedeutung ist ganz stark. Vor allem in der Art und Weise, wie junge Männer das Selbstbild und das Bild von Männlichkeit entwickeln. Und das sind leider vor allem die radikalsten Masculinity-Influencer, die den Ton angeben und die in den Algorithmen am lautesten gehört werden. Teilweise plädieren die für ein Zurück in die Urzeit, wo sie dann irgendwie mit nur noch rohe Leber und rohes Fleisch essen. Und teilweise geht es dann eher um die körperliche Ästhetik, um das Looks-Maxing oder wie man zum Beispiel Frauen zum Sex manipuliert. Ich habe auch Gespräche mit Lehrerinnen und Lehrern gehabt und auch mit Schülern, die dem ausgesetzt sind, wo immer mehr Männer und Jungs auch die Ideen wiedergeben von diesen gefährlichen Masculinity-Influencern und zum Teil die gleiche Sprache verwenden, die gleichen Narrative und Verschwörungsmythen wiedergeben.
2: Und was heißt das politisch in der Lage, wo die extreme Rechte so viel Zulauf bekommt?
1: Politisch hat das auch große Auswirkungen. Zum Beispiel ein Putin oder ein Trump wird dann auch als dieser Alpha-Mann gesehen. Und natürlich auch oft dieses Versprechen, wir geben euch eure verloren gegangenen Privilegien zurück. Das heißt, ja, auch die AfD hat gerade in diesen Communities zum Teil sehr großen Erfolg, und ich denke, dass das sehr stark mit auch dem Bild von Männlichkeit und auch von generell von Familie, von Gender, von Sexualität auch zusammenhängt.
2: Kann man diesem Angebot, haben Sie ja jetzt gerade gesagt, kann man dem ein anderes Angebot entgegensetzen?
1: Das würde ich mir sehr wünschen, und ich denke auch, dass es durchaus möglich ist. Der erste Schritt wäre auf jeden Fall auch auf technologischer Ebene oder auf regulatorischer Ebene, dass auch die Stimmen von moderateren Influencern und von vielleicht positiven Männlichkeitsinfluencern besser gehört werden, dass das Spielfeld wieder ein faires ist in den sozialen Medien, weil derzeit

0: eben die radikalsten Stimmen am meisten priorisiert werden von den Algorithmen. Andererseits, um wirklich an den Ursachen anzusetzen, wäre es enorm wichtig, in der Bildung auch einen größeren Fokus zu legen auf sich selbst besser im Umgang mit Krisen, mit Stress zu verstehen, vor allem auch was digitale Resilienz betrifft und Digitalkompetenz. Und letzten Endes denke ich auch, dass jeder in seinem eigenen Umfeld schauen kann, dass die Jungs, die zu Männern werden, gute männliche Vorbilder haben. Also wo sie auch sehen, dass man nicht auf Stress unbedingt mit Aggression oder Gewalt reagieren muss.
1: Sie haben gerade gesagt, Sie haben selber Kinder. Nach dieser ganzen Recherche, nach diesem Buch, wie blicken Sie denn nach vorne? Beklommen?
0: Also ich bin kurzfristig schon eher pessimistisch. Das sagt auch einiges über die Zukunftstrends aus und wo wir auch eventuell in 5 oder 10 Jahren stehen. Und gleichzeitig dieser internationale Aufschwung von autoritären Strongman-Politikern, die auch genau das repräsentieren, diese Kombination dann mit noch den neuen Technologien und KI macht mir Sorgen. Ich denke allerdings, dass wir aus der Vergangenheit auch wissen und aus der Geschichte, dass insbesondere schnelle technologische Entwicklungen, Krisenzeiten auch zu einer großen Anfälligkeit in der Bevölkerung führen, was Verschwörungsmythen betrifft, was Antiminderheiten-Ressentiments betrifft, was auch eben dieses Comeback von gefährlichen Männlichkeitsmythen betrifft und dass wir hoffentlich da längerfristig auch wieder hervorkommen aus dieser größeren gesellschaftlichen Krise.
1: Sagt Julia Ebner, Radikalisierungsexpertin, im Gespräch über ihr neues Buch, das heißt Von Fitness zu Faschismus und ist erschienen in der Reihe Surkamp Nova. Ich sage Ihnen vielen Dank für dieses Gespräch.
0: Danke Ihnen auch.

0: Die Französin Melanie Payne war das, Mitglied der Coverband Nouvelle Vague, solo unterwegs mit Ignore Moi. Und jetzt noch ein kleiner Hinweis in eigener Sache.
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0: Am 29. Oktober wird wieder der Bayerische Buchpreis ermittelt und verliehen in München in der Allerheiligenhofkirche live und vor Publikum. 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

0: Funk vorher schon am Nachmittag. 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Und damit sind wir schon fast wieder am Ende unseres Büchermagazins angelangt und am Ende steht auch heute unser literarisches Rätsel. Am vergangenen Montag suchten wir nach der Literaturnobelpreisträgerin Pearl Seidenstricker Buck. Gewusst hat's neben vielen anderen Astrid Wupper aus Fürstenfeldbruck. Gratulation, Ihr Wunschbuch geht Ihnen zu. Auf zu einem neuen Gast in der Hotellobby, einer Gästin. Erraten Sie, welche Autorin hier an der Rezeption steht?
1: Willkommen in der Villa Vera. Wie kann ich behilflich sein?
2: Wir machen einen Ausflug nach Salerno. Da ist mir ein kleines Hotel aufgefallen. Es ist wunderschön.
1: Ah, ein paar Zimmer sind noch frei.
2: Danke, ich möchte mich nur ein wenig umsehen.
1: Ma volentieri. Sie kommen aus Deutschland?
2: Bei mir durchdringen sich vor allem drei Orte. Das badische Dorf, meine Heimat, das mittelgroße Frankfurt und Rom, wo wir gerade wohnen.
1: Dann sind Sie gerade nicht auf Urlaub?
2: Es ist schwer, in Rom das eigene Leben zu finden, in dieser brüllenden, ratternden Verkehrshölle.
1: Ja, vor dem Krieg war das anders.
2: Inzwischen hat man nicht einmal in der Campania seine Ruhe. Und das Schöne stirbt uns unter der schreibenden Hand.
1: Oh, Signora, sind eine Poetessa?
2: Ja, nur ein Wort und ein Wort und ein Wort. Wahllos aus dem Sprachnetz gerissen, zueinander geschleudert.
1: Und worüber schreiben Sie?
2: Über die ewige Stadt. Über die Engelsbrücke.
1: Ja, die ist wirklich wunderschön.
2: Wussten Sie, dass der heilige Michael auf der Engelsburg sein Schwert in die Scheide steckt? Als gelte es nicht nur der Pest des Mittelalters, sondern auch allen Kriegen und Schrecken ein Ende zu setzen.
1: Nie wieder Krieg. Ja, das wünschen wir uns alle.
2: Was ist es, das an diesen Ort mich bannte und immer neu das Bild mich deuten ließ, da ich die Absichten immer mehr erkannte, die solche Fülle schuf und leben ließ.
1: Fahren Sie heute noch nach Rom zurück?
2: Ja, mein Mann ist Direktor des Deutschen Archäologischen Instituts.
1: Vielleicht möchten Sie ja wieder einmal nach Salerno kommen.
2: Bestimmt. Ihr Haus könnte auch Hotel Paradiso heißen.
1: Zu freundlich, Signora.
2: Ich habe vor, es für ein Hörspiel zu verwenden.
1: Tatsächlich?
2: Es ist kein Garten so fern abgelegen, dass nächtens nicht der wilde Schrei der Welt gleich einem wunderbaren Feuerregen vernichtend auch auf seine Saaten fällt.
0: Erraten, nach wem gesucht ist? Ihre Antwort schreiben Sie bitte an den Bayerischen Rundfunk, Redaktion Kultur Aktuell, Kulturleben 81011 München oder an kulturleben@br.de. Vergessen Sie bitte nicht, uns Ihr Wunschbuch aus dieser Sendung zu nennen. Das Büchermagazin gibt es auch in ARD Sounds. 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
5: Um 21 Uhr mit Johannes Hitzelberger. Entgegen früherer Befürchtungen streicht die Bahn ab dem Jahr 2028 keine Verbindungen im bayerischen Nahverkehr. Das betrifft vor allem die Strecke München-Augsburg. Dort sollten eigentlich täglich 12 Regionalzüge wegfallen.
6: Für viele Pendler zwischen Schwaben und der Landeshauptstadt wäre das daher eine deutliche Verschlechterung des Angebots gewesen. Doch laut bayerischem Verkehrsministerium sind diese Pläne der Bahn vom Tisch. Ein Streichkonzert im Nahverkehr werde es nicht geben. Die Grünen im Landtag trauen dem Versprechen der Bahn allerdings noch nicht. Sie fordern das Unternehmen auf, die derzeitigen Verbindungen auch langfristig zu garantieren und noch weiter auszubauen. Ernst Weber, München.
5: Der designierte Bundesarbeits- und Sozialminister Alexander Schweizer von der SPD soll morgen offiziell von Bundespräsident Steinmeier ernannt werden. Schweizer war zuletzt Ministerpräsident von Rheinland-Pfalz und wird Nachfolger von Bärbel Baas. Sie war heute sowohl als Ministerin als auch als SPD-Co-Chefin zurückgetreten. Sie begründete das mit einem Trauerfall in der Familie und mit den politischen Attacken auf ihre Person. SPD-Vorsitzender Klingbeil kündigte an, die Führungsspitze der Partei solle im Dezember neu gewählt werden. Deutschland müsste für das selbstgesteckte Ziel einer Klimaneutralität bis zum Jahr 2045 laut einer Studie 6 Billionen Euro aufbringen. Das zeigen Berechnungen des Beratungsunternehmens Prognos, wie die Förderbank KfW mitgeteilt hat. Demnach sind von Unternehmen, Staat und privaten Haushalten pro Jahr 290 Milliarden Euro nötig. KfW-Vorstandschef Windtels sprach von einer anspruchsvollen, aber machbaren Herausforderung. Der Großteil, nämlich 45%, werde im Bereich Verkehr anfallen. Der britische Premierminister Andy Burnham hat im Parlament angekündigt, künftig enger mit der EU zusammenarbeiten zu wollen. Zuletzt hatte der Labour-Politiker immer wieder den Brexit und seine Folgen kritisiert.
7: Konkret gehe es dabei unter anderem um Handelsvereinbarungen, eine bessere Verknüpfung der Energieversorgung und eine gemeinsame Lösung für illegale Immigration, so Burnham. Diese Punkte sollen bei einem gemeinsamen Gipfel zwischen EU und Vereinigtem Königreich Ende November verhandelt werden. Burnham erklärte, eine engere Zusammenarbeit mit der EU könne die britische Wirtschaft ankurbeln. Vertreter der Opposition kritisieren, dass Burnhams Vorstoß in den EU-Beziehungen unnötig sei und von den realen Problemen im Land ablenke. Lisa Maria Röhling, London.
5: Das Wetter in Bayern. In der Nacht klar oder locker bewölkt. Tiefstwerte plus 5 bis minus 3 Grad. Stellenweise ist Reifglätte möglich. Morgen und übermorgen teils freundlich, teils bewölkt, örtlich auch Regen. Am Donnerstag mehr Sonne und bis 20 Grad. Das waren die Nachrichten des Bayerischen Rundfunks. Abschließend die Zeit, es ist 21.03 Uhr.
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8: Mit der Soul Kitchen am Montag und mit Harald Mönkedick am Mikrofon. Herzlich willkommen. 2 Stunden Soul Music und wir beginnen mit dem Screaming Eagle Charles Bradley und einer Klage über die Härten des Lebens in Amerika.

Black Pumas mit ihrer Version eines Songs, dessen definitive Version aus den 70er Jahren kommt, gesungen damals von einem der großen alten Männer des klassischen R&B und Blues mit Soul Content, könnte man sagen. Bobby Blue Bland war es. Er sang seine Version von Ain't No Love in the Heart of the City 1974 auf seinem immer noch tollen Album Dreamer. Das ist vor allzu, nicht allzu langer Zeit neu erschienen in einer tollen Vinylpressung mit Clubcover auf dem deutschen Label Bear Family Records. Eine Empfehlung, Bobby Blue Bland, Dreamer, das Album. Ja, es ist Oktober und wer in der Soul-Music nach Bezügen zum Herbst und zum Monat der bunten Blätter der sucht, der landet unter Umständen auch beim folgenden Song von Amy Winehouse.

Amy Winehouse mit ihrem Oktober-Song. Und immer wenn man sie hört, denkt man, was für eine Tragödie war es doch, dass diese Sängerin nicht ein längeres Leben hatte. Sie hatte sicherlich, sie hat selbst einiges dazu beigetragen, zu dieser Tragödie, aber man hätte ihr sicherlich besser helfen können, mit mehr Entschlossenheit und Einsatz für diese Frau, die sicherlich eine der besten Sängerinnen aus dem UK war in den letzten 30 Jahren. Und diesen Oktober-Song, den schrieb sie tatsächlich, als sie um ihren roten Kanarienvogel Ava trauerte, benannt in der Tat nach Hollywood-Legende Ava Gardner. Amy begrub Ava in London in einem Waldstück und sang der toten Gefährtin immer wieder zu Lebzeiten das Lullaby of Birdland. Und diese Melodie findet man hier verarbeitet in diesem Oktober-Song von Amy Winehouse, verwoben inhaltlich mit der Vorstellung, dass Ava wiedergeboren wird im gleichen Paradies wie Jazzlegende Sarah Vaughan, wie der Text verheißt. So war es im Kopf zumindest von Amy Winehouse, Oktober-Song. Von einer weiblichen zu einer männlichen Stimme, Gary Taylor, Don't Be So Distant.

Ja, dieser Mann weiß, was er will, singt er zumindest ziemlich deutlich, I wanna be your lover. Das war Ricky Jones, ein Mann, der nicht nur selbst singt, auch anderen beibringt, wie sie besser singen können. Ricky Jones war lange auch ein Vocal Coach, ein Gesangslehrer für große Namen von Michael McDonald und Lionel Richie bis zu den Backstreet Boys. Ja, es geht noch einmal zurück in die ruhmreiche Vergangenheit und da findet man ein US-Vokaltrio in den Soul-Annalen von den 60er bis in den neue Jahrtausend, kann man sagen, ging ihre Karriere. Everybody Plays the Fool war der große Hit, aber nicht der einzige. Aus der großen Ära dieses Trios, The Main Ingredient, kommt die folgende Aufnahme, bekannt geworden von den Isley Brothers oder von Average White Band, Work to Do, immer noch toller Song, The Main Ingredient.

Summer Close, ein neuer Song von Michael Kiwanuka. Und von ihm gab es eine sehr traurige Nachricht vor nicht allzu langer Zeit. Mit nur 38 hat Michael Kiwanuka einen Schlaganfall erlitten. Er litt offenbar, ohne es zu wissen, unter hohem Blutdruck. Ein Umstand, den offenbar viele Männer mit afrikanischen Genen betrifft, wie Michael der Öffentlichkeit mitgeteilt hat. Er hat seinen Schmerz und seinen Kummer jetzt mit den Lesern des britischen Guardian geteilt in einem längeren Telefoninterview aus der Reha. Und es scheint derzeit unklar, ob Michael Kiwanuka noch einmal so wird Musik machen können wie zuvor und auch Gitarre spielen können. Es ist jetzt schon länger her, dass er krank ist, aber er hat vor dem Ereignis noch ein weiteres Album aufgenommen und das wird Fudge heißen. Am 23. Oktober soll es erscheinen und daraus wurde dieser Track vorab als Single veröffentlicht, Summer Close. Und noch eine traurige Nachricht aus einer anderen Generation. Der Soul-Sänger Freddie Jackson ist gestorben. Vor einigen Tagen wurde das bekannt. Er ist 3 Tage nach seinem 70. Geburtstag verstorben. Vor 2 Jahren wurde schon bekannt, dass er nierenkrank war. Viele Hits hatte Freddie Jackson seit Mitte der 80er Jahre, in einer Zeit, in der viele sophisticated Soul-Balladen im schwarzen Radio liefen. Und der folgende Song war eine Nummer 1 für Freddie Jackson, sein erster großer Hit, aber nicht der einzige. Und der klingt ja nicht immer noch ziemlich gut. Rock Me Tonight for Old Time's Sake, Freddie Jackson, rest in peace.

Der Mann ist immer für Überraschung gut, sowieso. Jedes Album von Leon Bridges klingt anders. Nach einem sehr introvertierten, eher Singer-Songwriter-ähnlichen Werk hat er jetzt wieder etwas Offensiveres gemacht. Ein Album, das auch afrikanische oder brasilianische Rhythmen hörbar macht und mit aufnimmt gewissermaßen, aber nicht in diesem Track von eben. Watch You Dance, da klingt er wieder wie der smarte Retro-Soul-Sänger des allerersten Albums von 2015, Leon Bridges. Und weiter geht's mit einer jungen Soul-Sängerin aus den USA. Ihr Name ist Michonne Jones.

Ja, klingt fast ein wenig wie ein Update von Anita Baker mit ein wenig Jazz-Vibes. Im Spiel Michonne Jones war das mit ihrem Song Ooh zu finden auf dem Album Live Love Experiences. Und wir bleiben beim Thema in gewisser Weise, gehen nach Kanada zu Crack of Dawn.

Ja, diese Frau bekommt viel Lob von der Kritik. Derzeit für ihr aktuelles Album Frequency of Love, das war Victoria Monet mit Juicy. Und von Juicy zu Use Me. Und das ist natürlich eine Erinnerung an Bill Withers. Zeitlos gut, zeitlos cool. Und im November wird es ein Live-Album von Bill Withers geben. Alte BBC-Aufnahmen aus den frühen 70ern. Das kann nur gut sein. Und wir melden uns gleich wieder mit Soul Kitchen Teil 2. Bis gleich.

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1: Um 22 Uhr mit Johannes Hitzelberger. Gibt es im Nahverkehr der Bahn in Bayern ab 2028 weniger Angebote? In den vergangenen Monaten hatte dies für Befürchtungen gesorgt. Jetzt aber ist klar, es werden keine Verbindungen gestrichen. Im Gegenteil. Einzelheiten von Susan Falkenstein.
2: Es soll sogar deutlich mehr Verbindungen geben als ursprünglich angekündigt, heißt es in einer Mitteilung der Bundesnetzagentur. Aufatmen dürfen vor allem die Passagiere, die täglich die Strecke zwischen München und Augsburg nutzen. Dort sollen ab dem übernächsten Jahr eigentlich 12 Regionalzüge pro Tag wegfallen. Nach Angaben des Bayerischen Verkehrsministeriums verfolgt die Bahn diese Pläne aber nun nicht mehr. Die Grünen im Bayerischen Landtag betonten, dass neben dem Engagement von Politikern auch eine Petition mit mehr als 5000 Unterschriften die Bahn zum Umdenken bewogen habe.
1: Auf Bärbel Baas folgt Alexander Schweizer. Morgen soll der neue Bundesarbeits- und Sozialminister die Ernennungsurkunde von Bundespräsident Steinmeier erhalten. Schweizer, ebenfalls aus der SPD, war zuletzt Ministerpräsident von Rheinland-Pfalz. Baas war heute von all ihren Partei- und Regierungsämtern zurückgetreten. Hintergrund ist der Tod ihrer Stieftochter sowie politische Attacken auf ihre Person. Wenn im Dezember im Landtag von Sachsen-Anhalt der AfD-Politiker Siegmund zur Ministerpräsidentenwahl antritt, sollen alle Abgeordneten der CDU zuvor den Saal verlassen. Das hat der geschäftsführende Vorstand der CDU-Landtagsfraktion vorgeschlagen. Schon morgen solle die Fraktion das bei einer Versammlung beschließen. Der Grund: Die Partei will den Verdacht vermeiden, aus den Reihen der CDU könnte jemand für den AfD-Kandidaten gestimmt haben. Nach einem Brand in einer Anlage des Satellitenkommunikationssystems Starlink in Polen hat Regierungschef Tusk die Festnahme von 2 Verdächtigen in Deutschland bekannt gegeben. Die Polizei habe die beiden türkischen Staatsbürger im Auftrag der polnischen Behörden festgenommen. Sie stehen demnach im Verdacht, die Starlink-Station in Zentralpolen in Brand gesetzt zu haben. Tusk sprach von einem weiteren Akt hybrider Kriegsführung und meint damit wohl das russische Vorgehen. Durch das Feuer sei der Internetzugang für verschiedene Institutionen gestört worden, einschließlich der ukrainischen Armee, hieß es von polnischer Seite. Das Wetter in Bayern. In der Nacht klar oder locker bewölkt. Tiefstwerte plus 5 bis minus 3 Grad. Stellenweise ist Reifglätte möglich. Morgen und übermorgen teils freundlich, teils bewölkt, örtlich auch Regen. Am Donnerstag mehr Sonne und bis 20 Grad. Soweit die Nachrichten des Bayerischen Rundfunks. Abschließend die Zeit. Es ist 22 Uhr und 3 Minuten.
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3: Weiter mit Harald Möbelig im Studio, die Soul Kitchen Teil 2. Sie beginnt mit Sir Piers.

Ja, Feel the Need in Me, the Detroit Emeralds waren das, markanter Sound von 1973. Markant auch, weil es zum Teil in Memphis aufgenommen wurde bei Al Green, Hausproduzent Willie Mitchell. Die Vocals, die kamen dann in Detroit dazu, wobei diese drei aus Alabama kamen, ohne in der Motor City schon die Kindheit und Jugend verbracht zu haben, und mit Motown Records hatten die auch nichts zu tun. Aber ja, diese Geschichte verlief anders. Schon kurz nach diesem Hit 1973, Feel the Need in Me, auch im UK war das damals ein Hit, da trennte man sich und es ging in diversen anderen Formationen weiter, unter anderem in dem Ensemble The Floaters. Vielleicht erinnert sich der ein oder andere an den Hit Float On, sehr markante Nummer bis heute. Ja, wir gehen zurück Richtung Gegenwart. Arlo Parks, ein Song, der als Erinnerung daherkommt, die Erinnerung an ein Erlebnis von Untreue und den Lektionen, die daraus gelernt wurden, im Blick zurück. Arlo Parks, Cola.

0: Ja, und Sie sitzen regelmäßig mit am Tisch in der Soul Kitchen. Monophonics waren das mit Ihrem Frontmann Kelly Finnegan. Fester Bestandteil der Musikszene in der San Francisco Bay Area. Always on time. Nee, Quatsch. All in the Family. Always on Time kommt jetzt. Und zwar ist das neue Album von Bassistin, Bandleaderin Michelle Degiocello da. Haben wir hier schon einige Male vorgestellt. Für ihre Verhältnisse ist das musikalisch relativ konventionell ausgefallen. Das allerdings in Anführungsstrichen, denn interessant ist eigentlich jeder Track, denn es gibt bei diesen Coverversionen älterer Songs jede Menge interessante Gäste und als Ganzes sind diese Duette auch eine Übung in Queerness. So verstehe ich es zumindest. Michelle Degiocello holt durch diese Duette viele der Songs in eine andere Perspektive, in eine emotionale Welt der Queerness. Und im Folgenden, da agiert sie gemeinsam mit Laura Lee von der immer noch äußerst beliebten US-Grooveband Krungbin und man teilt auch das Instrument. Beide spielen ja E-Bass und das ziemlich gut. Always on Time also, im Original ist das eine Nummer des Rappers J-Rule. Und hier ist Michelle und Laura.
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Ja, und auch eher ein smoother Geselle. Ryan Leslie war das mit Rescue You. Usher und Beyoncé sind nur zwei Namen, mit denen dieser Mann gearbeitet hat im Laufe der Zeit. Und am 29. November, da kann man ihn live in Deutschland erleben, im Hamburger Mojo Club wird das sein, Ryan Leslie. Ein Mann, der in New York lebt, Ben Harper hingegen, kommt aus der Gegend von Los Angeles, wo er bis heute ist. Und die Familie von Ben Harper, die betrieb einst einen sehr wichtigen Music Store für Saiteninstrumente aus aller Welt, dort in Claremont, Kalifornien, östlich von Los Angeles. Und diesen Shop, den gibt's bis heute. The Folk Music Center and Museum heißt er. Und hier kommt Ben Harper mit einem Song über all das Leben, das einem in den Knochen stecken kann, wenn man schon ein paar Runden gedreht hat.

der Jahre. Und ja, einfach mal etwas Ruhe wäre vielleicht auch vonnöten. So ist die Einsicht in diesem Song, glaube ich zumindest. Bones, Ben Harper and the Innocent Criminals.

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Ziemlich viele Ideen hatten sie damals, als sie aktiv waren. Tony waren das Trio, Familienunternehmung, kann man praktisch sagen, ein Familienprojekt zweier Brüder und einem Cousin. Und der sicherlich wichtigste der beiden Brüder war Raphael Sadiq, einer der drei Tonys gewissermaßen. Der ist Jahr später noch zu anderen Glanztaten gekommen. Das ist schon eine Weile her, aber es klingt doch eigentlich noch ziemlich gut. Tony. Ja, und Erfolg kann man auch der folgenden Frau wünschen, denn die Stimme von Danielle Ponder, die ist schon besonders. Everything Has Changed heißt ihr neues, zweites Album. Und das ist eine Art Mashup aus Tradition und Gegenwart, könnte man sagen. Die Stimme ist zentral. Sehr kraftvoll, mit Kirchenprägung durchaus, das kann man hören. Aber Danielle Ponder kennt auch den Wert von Zurückhaltung und wechselt geschickt die Stimmlagen, manchmal auch ganz abrupt. Viel Power kommt dabei rüber. Und wir haben mal zwei Songs aus diesem neuen Album, Everything Has Changed. Hier ist der erste, God of You, Danielle Ponder.

Ja, ein Song, über den Daniel Ponder gesagt hat, es sei unter dem Einfluss von I Put a Spell on You entstanden, dem großen alten Klassiker von Screaming Jay Hawkins oder auch von Nina Simone. God on You hieß es jetzt bei Daniel Ponder aus ihrem zweiten Album. Everything Has Changed heißt es, das analog und digital zusammenführt, stilistisch vielseitig, sehr gekonnt. Produziert von Topkraft Mike Elizondo, Daniel Ponder. Sie stammt aus Upstate New York. Sie lebt derzeit in der Black Music Hochburg Atlanta. Zunächst in einer Familienband gesungen, dann eine Karriere als Anwältin angestrebt. Und dann erst in den späten 30ern ging es voll in die Musik. Heute ist sie beim Label von Alternative Star Phoebe Bridgers gelandet. Das ist also auch ein Thema für die Indie-Musikwelt. Und das Ganze klingt das durchaus sehr frisch, mit vielen persönlichen Beziehungen zu Dingen, die so passiert sind im Leben von Daniel Ponder. Im folgenden Song Sun and Moon, da sind es die Mechanismen in einer ungesunden, toxischen Liebesbeziehung, denn die ist hier offenbar nur einseitig. Daniel Ponder noch einmal.

Ja, das war ein Mann, der offenbar auch ein Prince-Fan war, so wie er hier gesungen hat, Eric Benet mit Spiritual Thing. Und das war's. Fast. Wir schließen die Soul-Küche mit Isaac Aragon and the Healing We the People. Ich sage wie immer danke fürs Dabeisein. Der Nachtmix aus München, der folgt gleich nach den Nachrichten und die nächste Ausgabe der Soul Kitchen dann heute in einer Woche. Dann mit einer neuen Stimme an dieser Stelle. Sie hören dann den Kollegen Jonas Gutsche, der sich sicherlich schon freut darauf. Mein Name ist Harald Bönke-Dieck. Ich sage bye bye, bis zum nächsten Mal.

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1: Um 23 Uhr mit Johannes Hitzelberger. Bundespräsident Steinmeier wird morgen in Berlin dem neuen Bundesarbeitsminister Schweizer seine Ernennungsurkunde überreichen. Das hat das Bundespräsidialamt mitgeteilt. Der 53-jährige SPD-Politiker war bis Mai Ministerpräsident von Rheinland-Pfalz. Morgen wird auch die bisherige Ministerin Baas ihre Entlassungsurkunde erhalten. Baas hatte heute ihren Rücktritt erklärt und als Gründe einen Todesfall in ihrer Familie genannt, sowie persönliche Attacken gegen sich, auch vom Koalitionspartner. CSU-Chef Söder rief die Koalition jetzt dazu auf, rasch weiter zusammenzuarbeiten.
2: Meine dringende Bitte und mein Appell, jetzt wirklich alle sich zusammenzureißen und jetzt nicht endlose Diskussionen zu führen. Wir brauchen echte Ergebnisse, denn ansonsten lacht nur eine Partei, nämlich die AfD, darüber, dass wir nichts zustande bringen.
1: Eigentlich war es schon im Koalitionsvertrag der Bundesregierung vereinbart. Die Stromsteuer soll für alle auf das europäische Mindestmaß sinken. Doch Verbraucher waren davon zunächst ausgenommen. Jetzt will die CDU diese Maßnahme umsetzen. Das kündigte Parteichef Merz nach der Klausur des Präsidiums in Berlin an. Wann genau ist aber unklar. Laut Merz sollen Spielräume im Haushalt zur Absenkung der Stromsteuer für alle genutzt werden. Finanzminister Klingbeil äußerte derweil Zweifel, ob die Maßnahme so wirklich finanzierbar ist. Deutschland müsste für das selbstgesteckte Ziel einer Klimaneutralität bis zum Jahr 2045 laut einer Studie 6 Billionen Euro aufbringen. Das zeigen Berechnungen des Beratungsunternehmens Prognos, wie die Förderbank KfW mitgeteilt hat. Demnach sind von Unternehmen, Staat und privaten Haushalten pro Jahr 290 Milliarden Euro nötig. KfW-Vorstandschef Wintels sprach von einer anspruchsvollen, aber machbaren Herausforderung. Der Großteil, nämlich 45%, werde im Bereich Verkehr anfallen. Lehrer sollen in Dänemark bald mehr durchgreifen dürfen. Es geht um Fälle, wenn Schüler sich aggressiv verhalten, erheblich stören oder andere Kinder massiv beleidigen. Dann könnten Lehrer laut einem Gesetzentwurf etwa Schüler aus dem Klassenraum führen. Voraussetzung ist, dass andere mildere Maßnahmen nicht ausreichen. Gewalt an Schulen, sowohl gegen Schüler als auch gegen Lehrer, ist in Dänemark ein immer größeres Problem. Das Wetter in Deutschland. In der Nacht zunächst verbreitet klar, später von Westen Wolken und teils Regen. Die Tiefstwerte um den Gefrierpunkt. Tagsüber im Osten und Süden erst Nebel, dann sonnig. Im übrigen Land Wolken und immer wieder Regen. In einigen Mittelgebirgslagen um 10, im Rheinland bis 20 Grad. Soweit die Nachrichten, die Zeit, es ist 23.03 Uhr.
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3: Am Mikrofon im Bayern 2 Studio in München ist Anne-Kathrin Mittelstraß. Herzlich willkommen zu einer Stunde Musik zwischen Folk und Ambient. Mit alten Helden wie Leonard Cohen und jungen Bands, die sich gerade erst einen Namen machen. Zum Beispiel diese hier aus München, Floatist. Wir hören einen Song, der schon beim Titel eine eigene kleine Geschichte erzählt. The Night It Rained Into The House. Die Nacht, in der es ins Haus regnete.

Der Sound von Floatist hält, was er im Bandnamen verspricht. Die sanfte Stimme schwimmt bzw. schwebt auf diesem luftigen Indie-Folk mit den Streichern und den ganz zurückhaltenden Chören. Die Stimme gehört Henny Herz. Die könnte man aus der Münchner Bandszene kennen. Sie hat schon 3 Alben unter eigenem Namen veröffentlicht. Jetzt hat sie sich mit dem Produzenten Nikolas Stampf zusammengetan, der auch Teil der Henny Herz Band ist. Ihr gemeinsames Album als Floatist, Somewhere Else Entirely, hat seinen Anfang bei einem Aufenthalt an der Ostsee genommen. Und es klingt, als hätten sie sich da einfach mal treiben lassen. Damit nach London zu Mary in the Junkyard, eine meiner Entdeckungen des Jahres. Ein Trio mit einer Sängerin, deren eigentümliche Stimme mich völlig fasziniert.

0: Mary in the Junkyard mit dem Song Jane. Es gibt kein Schlagzeug, nur Gitarre, Streicher und diese Stimme. Clary Freeman Taylor flüstert mehr als zu singen. Immer wieder lösen sich einzelne gehauchte Töne fast in Luft auf. Das gerade war der erste neue Song seit dem Debütalbum der Londoner Band, das im Juli erschienen ist und das ich auch sehr empfehlen kann. Darauf gibt es auch mal lärmende E-Gitarren zu hören und ein paar folkige Songs. Folk ist das Stichwort für den nächsten Musiker, der auch Schauspieler ist, aber mir ist Johnny Flynn zum ersten Mal begegnet Ende der Nullerjahre, als sich in London eine kleine neue Folk-Community gebildet hat, zu der auch Noah and the Whale, Laura Marling und Mumford & Sons gehört haben. Im November kommt ein neues Album raus von Johnny Flynn, gemeinsam mit seiner Schwester Lily Flynn. Daraus The Ghost of Donahue.
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Johnny und Lily Flynn mit The Ghost of Donahue in den ARD Late Night Sounds. Hier trifft britischer Folk auf Zulu. Die Background Vocals stammen von der südafrikanischen Band The Joy. Die Mutter der Flynn-Geschwister stammte aus Südafrika. Johnny selbst ist auch in Johannesburg geboren und die ersten Jahre dort aufgewachsen. Für sie sei die Kultur und Sprache der Zulu etwas, das sie mit ihrer Kindheit verbinden. Genauso wie das Haus, in dem sie später in England mit ihren Eltern einige Jahre gelebt haben und nachdem sie ihr neues Album benannt haben, Beam Cottage. Ein 400 Jahre altes Cottage mit Strohdach in einem verschlafenen Dorf in Südengland, umgeben von Maisfeldern. Beam Cottage erscheint am 6. November. Wir hören noch einen Song von Johnny Flynn, einen alten, The Water, ein Duett mit Laura Marling.

0: Ein Song, den ich so fürchterlich schön finde, dass ich ihn eigentlich immer mindestens 5-mal hintereinander hören muss. Aber heute halte ich mich zurück. Ich will ja noch andere Songs unterbringen in dieser Stunde. Johnny Flynn war das, zusammen mit Laura Marling, The Water. Seine raue Stimme, die klingt, als würde sie seit Jahrhunderten nichts anderes machen als Folksongs singen, wie die mit der hellen Klaren von Laura Marling hier zusammenspielt, das ist wirklich ziemlich perfekt. Laura Marling verehre ich ja eh. Die 36-Jährige ist mittlerweile zweifache Mutter und hat zuletzt ein Album mit Kinderliedern veröffentlicht. Nicht so ganz meine Baustelle. Ich bin vor allem immer noch und immer wieder baff, wie weise und erwachsen sie schon mit Anfang 20 klang. Zum Beispiel hier auf Night After Night von ihrem Album A Creature I Don't Know von 2011.
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0: Ihr größtes Instrument ist ihre Stimme. So feinfühlig und nuanciert singt Laura Marling, gleichzeitig so souverän und ruhig und lebensklug wie eine alte Seele, die sie offenbar schon mit Anfang 20 war. Ihre Themen: zwischenmenschliche Beziehungen, die Liebe und das Frausein. Vor 2 Jahren hat sie übrigens ihren Master in Psychoanalyse gemacht. Ihre Texte werden in Zukunft vielleicht also noch deeper. Der Song gerade, Night After Night, erinnert mich in dieser Reduziertheit und vor allem im Duktus immer sehr an den frühen Leonard Cohen. Den muss man in diesen ersten kühlen Herbsttagen eh unbedingt wieder auflegen.
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1: Die biblische Geschichte von Abraham, der seinen Sohn Isaac Gott opfern soll. Hier von Leonard Cohen aus der Perspektive des Jungen erzählt in der Story of Isaac. Ein Song vom zweiten Album der kanadischen Folklegende Songs from a Room von 1969. Ich habe vor allem die frühen Folk-Alben von ihm viel gehört. Die habe ich alle auf Platte von meiner Mutter abgestaubt. Wir waren 2008 auch zusammen auf dem Münchner Leonard Cohen-Konzert. Und was ich auch liebe, das 1988er Album I'm Your Man, das bei meiner Mama immer im Auto lief, als ich ein Kind war. Die Alben, die Cohen in den 2000ern rausgebracht hat, die habe ich nie so auf dem Schirm gehabt. Aber der Musikkritiker-Kollege Sam Sodomski von Pitchfork, der hat kürzlich eines empfohlen. In einem Instagram-Video über romantische Alben für den Herbst, die kalte Jahreszeit, wo auch Singles vermehrt Zweisamkeit suchen. Cuffing Season nennt man das im Englischen. Kommt eigentlich von to cuff, jemanden Handschellen anlegen, ist aber romantisch gemeint. Und Sam Sodomski empfiehlt für die Zeit der Zweisamkeit das Leonard Cohen-Album 10 New Songs, von dem ich wirklich nur einen Song kannte, diesen hier, Secret Life.

Leonard Cohen, hier schon im Spoken-Word-Modus mit seiner ultratiefen Stimme und den wehmütigen Synthes In My Secret Life. Ein Song von seinem Comeback-Album 10 New Songs von 2001, das er nach seiner langen Auszeit von der Musik und nach Jahren im Kloster rausgebracht hat, zusammen mit Sharon Robinson, die schon seit Ende der 70er Jahre Background-Sängerin bei ihm war und die dieses Album mitgeschrieben, arrangiert und produziert hat und fast alle elektronischen Instrumente gespielt hat. Ich mag ja die Synthesizer sehr auf dem Song, wenn sie so eine ganz warme, weiche, schwebende Textur liefern. Das gefällt mir auch immer beim Briten Bullion. Der hat gerade ein neues Album veröffentlicht. Wir hören Young Shiver hier in den ARD Late Night Sounds.

Ich schätze ihn sehr als Produzent für andere KünstlerInnen wie Westerman, aber freue mich umso mehr, wenn er mal wieder selbst ans Mikro tritt. Der Londoner Nathan Jenkins alias Bullion. Die Synthes hier im Song Young Shiver sind ganz luftig, machen große Räume auf und hallen nach wie ein leichter Nebel. Erst nach und nach nimmt der Song an Fahrt auf, dann kommt die Gitarrenmelodie dazu. Ein wirklich super Song vom wirklich guten neuen Album von Bullion Nearly. Ein Vergleich, der immer wieder bei Bullion aufkommt, Arthur Russell. Er selbst gibt auch zu, bewusst oder unbewusst inspiriert zu sein von diesem Produzenten, Komponisten, Sänger und Cellisten, der in den 70er und 80er Jahren in der New Yorker Disco- und Avantgarde-Szene aktiv war und der 1992 an AIDS gestorben ist. Wir hören Arthur Russell mit Lucky Cloud.

Der viel zu früh verstorbene Arthur Russell ist das, dessen Musik erst nach seinem Tod so richtig Beachtung gefunden hat. Zu Lebzeiten hat er auch nur 2 Alben rausgebracht, aber Unmengen an unveröffentlichten und halbfertigen Aufnahmen hinterlassen, was auch an seinem Perfektionismus lag. Den gerade gehörten Song Lucky Cloud gibt's in mehreren Versionen. Rockig mit lautem Cello, experimentell punkig und, so wie wir es gerade gehört haben, ganz reduziert und zärtlich spröde. Der nächste Song verbindet Ambient und Folk auf ganz zauberhafte Weise, finde ich. Das ist Emily A. Sprague mit Sing To.

Ein ruhiges, atmosphärisches Ambient-Bett, in dem es immer wieder sachte funkelt und glitzert. Und darüber der geflüsterte Gesang von Emily A. Sprague. Sing 2 ist ein Stück vom neuen Album der Amerikanerin, die schon eine ganze Handvoll Soloplatten veröffentlicht hat. Man kennt sie aber auch von ihrer Folkband Florist, wo sie ganz leisen, aber fesselnden Singer-Songwriter-Sound macht. Auf ihrem neuen Ambient-Album Cyano singt sie jetzt auch auf einigen Songs und vereint damit ihre Folk- und Ambient-Projekte. Die Stimme der nächsten Musikerin, die habe ich, glaube ich, noch nie gehört, auf keiner ihrer sehr vielen Ambient-Alben, vielleicht mal ein kleines Gemurmel. Die Amerikanerin Claire Rousset arbeitet eher mit Field Recordings und Geräuschen, so auch in ihrem neuen Song Holy Sedative.

Als würde nebenan in der Küche jemand leise Frühstück machen, damit die anderen nicht aufwachen. Dazu diese sanfte, melancholische Klaviermelodie, unheimlich beruhigend. Jetzt weiß ich, warum Claire Rousset den Song Holy Sedative genannt hat. Heiliges Beruhigungsmittel. Das Stück ist von ihrer neuen EP On Holding. Wir bleiben experimentell, steigen auf dem nächsten Stück aber in dunklere Gefilde ab. Ein interessantes Hörerlebnis, das Kalia Vendever und Dave Harrington hier geschaffen haben. Dumpf prügelnd die Beats, sehnsüchtig die Posaune. The Chase heißt das Stück.

The Chase, die Jagd heißt das Stück, könnte auch Teil eines Soundtracks sein. Ich habe so Szenen vor Augen von alten Batman-Filmen, Gotham City, dunkel, gruselig, abgefahrenes Stück. Hier haben sich zwei KünstlerInnen zusammengetan, die man sonst aus anderen Kontexten kennt. Da ist zum einen Dave Harrington, kennt man als Gitarrist der Band Darkside, und da ist Kalia Vandeva, non-binäre Produzentin und Posaunistin aus Brooklyn. Vandeva ist nicht nur gefragt im Jazz, sondern auch im Pop, hat in der Backing-Band von Harry Styles gespielt. Und im Juni hatte ich Vandevas aktuelles Album Mana hier in den Late Night Sounds vorgestellt. Das hat mir auch gut gefallen. Erschienen ist es auf dem feinen Chicagoer Jazz-Label International Anthem. Auf einem dieser Stücke lassen wir uns jetzt raustragen aus der Sendung. The Waiting heißt es. Mit Kalia Vandeva verabschiede ich mich. Danke fürs Zuhören, sagt Ann-Kathrin Mitchell.

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1: Um 24 Uhr mit Johannes Hitzelberger. Bundespräsident Steinmeier wird heute in Berlin dem künftigen Bundesarbeitsminister Schweizer seine Ernennungsurkunde überreichen. Das hat das Bundespräsidialamt mitgeteilt. Der 53-jährige SPD-Politiker war bis Mai Ministerpräsident von Rheinland-Pfalz. Ebenfalls heute wird die bisherige Ministerin Baas ihre Entlassungsurkunde erhalten. Baas hatte gestern ihren Rücktritt erklärt und als Gründe einen Todesfall in ihrer Familie genannt, sowie persönliche Attacken gegen sich, auch vom Koalitionspartner. Bundeskanzler Merz wies das zurück. Wenn im Dezember im Landtag von Sachsen-Anhalt der AfD-Politiker Siegmund zur Ministerpräsidentenwahl antritt, sollen alle Abgeordneten der CDU zuvor den Saal verlassen. Das hat der

0: geschäftsführende Vorstand der CDU-Landtagsfraktion vorgeschlagen. Schon morgen solle die Fraktion das bei einer Versammlung beschließen. Der Grund, die Partei will den Verdacht vermeiden, aus den Reihen der CDU könnte jemand für den AfD-Kandidaten gestimmt haben. Die EU verhängt neue Sanktionen gegen russische Unterstützer des Krieges in der Ukraine. Nach Angaben der Außenbeauftragten Kallas belegten die EU-Außenminister fast 1600 Personen, Unternehmen und andere Organisationen mit Strafmaßnahmen, so viele auf einmal wie noch nie seit Kriegsbeginn. Kallas kritisierte, wie auch viele Außenminister, den Dieseldeal von US-Präsident Trump mit Kreml-Chef Putin sowie die dazugehörige Lockerung der US-Strafmaßnahme gegenüber Russland. Die Polizei hat in Deutschland zwei mutmaßliche Starlink-Saboteure festgenommen. Nach dem Brand in einer Station des Satelliten-Internet-Anbieters hat Polens Regierung die Festnahme zweier Verdächtiger bestätigt. Sie sollen türkische Staatsangehörige sein. Es gebe keinen Zweifel, dass russische Geheimdienste hinter dem Sabotageakt stecken, hieß es aus Warschau. Bibliotheken sind weiterhin beliebt bei den Menschen in Deutschland. Mehr als 188 Millionen Besuche wurden vergangenes Jahr verzeichnet, berichtet der Deutsche Bibliothekenverband. Allerdings müssten die Einrichtungen dringend gestärkt werden. In Zeiten sinkender Lesefähigkeit, Desinformation und fehlender digitaler Kompetenz. Dem Verband zufolge sind rund 3/4 der Bibliotheken in Deutschland bereits zum Sparen gezwungen. Ein Teil davon wegen Haushaltssperren. Das Wetter in Deutschland. In der Nacht zunächst verbreitet klar. Später von Westen Wolken und teils Regen. Die Tiefstwerte um den Gefrierpunkt. Tagsüber im Osten und Süden erst Nebel, dann sonnig. Im übrigen Land Wolken und immer wieder Regen. In einigen Mittelgebirgslagen um 10, im Rheinland bis 20 Grad. Soweit die Nachrichten. Es ist 0 Uhr und 3 Minuten.
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2: Ich erinnere mich an den Moment, als ich zum ersten Mal Nein gesagt habe. Nicht das höfliche Nein, danke beim Nachschlag. Nicht das diplomatische Nein, das passt gerade nicht bei der Terminanfrage. Sondern einfach Nein. Klar, direkt, ohne Erklärung, ohne Entschuldigung. Ohne das panische Bedürfnis, mich sofort rechtfertigen zu müssen. Es war in einem Gespräch mit einem Menschen, von dem ich dachte, er sei an meiner Seite. Beruflich, privat, emotional. Ich dachte, wir wären ein Team. Aber ich war nur so lange gut genug, wie ich funktionierte, solange ich Leistung brachte. Ich war nicht laut, ich war nicht gemein, ich war einfach echt. Die Reaktion? Betretenes Schweigen. Dann ein leises: Du bist in letzter Zeit irgendwie so anders. Ja. Ich war anders, weil ich nicht mehr alles hingenommen habe, weil ich nicht mehr zu allem Ja gesagt habe, weil ich aufgehört habe, mich kleiner zu machen, nur damit sich andere nicht unwohl fühlen. Wer deine Grenze nicht respektiert, war nie an deiner Wahrheit interessiert. Ich habe lange geglaubt, mein größter Fehler sei, dass ich sensibel bin, dass ich viel spüre, dass mich Dinge treffen, die andere locker nehmen. Ich dachte, ich sei zu weich, zu kompliziert, zu anstrengend. Aber heute weiß ich, ich war nie schwierig. Ich war einfach immer nur klar. Und genau das hat viele Menschen in meinem Leben viel zu oft gestört. Das waren Gedanken zum Tag von Mimi Lawrence.

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1: 27,50 $ die Woche verdiente Ruth Elder als Büroangestellte in einer Kleinstadt in Florida, als Charles Lindbergh im Mai 1927 von New York nach Paris flog und über Nacht zum Superstar wurde. Andere versuchten gleich, ihn zu übertreffen. Aber wenn sie als erste Frau über den Atlantik flöge, was für eine Sensation wäre das? Wie viel Geld könnte sie machen, wenn sie so berühmt wäre? Lindbergh hatte es geschafft, warum nicht sie? Ein offensichtliches Hindernis

selbstbewusst, in Hosen und mit Lippenstift. Inzwischen schlug der Enthusiasmus des Publikums für Ozeanflüge um. Zu viele waren dabei schon umgekommen. Ein Team nach dem anderen gab auf, aber nicht Ruth Elder. »Ich glaube, es ist das Risiko wert«, erklärte sie den Reportern. »Wenn ich gewinne, bin ich ganz oben. Wenn ich verliere, dann war's das eben.« Sie und George Haldeman starteten an einem Nachmittag im Oktober. Das Wetter war gut und ihre Stimmung beschwingt. Dann gerieten sie in einen horrenden Sturm. Eisregen verkrustete auf Scheiben und Tragflächen, die Steuer ließen sich kaum noch bewegen und als es endlich vorbei war, sank der Druck in der Ölleitung und der Motor klopfte bedrohlich. Da, früh morgens am 13. Oktober, entdeckte Ruth Elder ein Schiff. Haldeman brachte das Flugzeug neben dem Dampfer herunter. Im brodelnden Meer klammerten sie sich daran fest, bis die Seeleute sie herausfischten. Der Kapitän setzte sie auf den Azoren ab und von da schlugen sie sich nach Paris durch. Es war eine triumphale Reise. Sie wurden als Helden gefeiert, auch wenn sie es nicht zum Ziel geschafft hatten, und die internationale Presse berichtete jeden Tag. In Lissabon warfen Flieger aus der Luft Blumen für Ruth Elder ab. In Paris durchbrachen begeisterte Frauen eine Sperre, um sie zu küssen. Und New York empfing sie mit einer Konfetti-Parade. Der Zeitungsbaron William Randolph Hearst gab einen Ball für Ruth Elder und sie wurde mit anderen Ozeanfliegern ins Weiße Haus eingeladen. Für eine Tournee mit Vorträgen über ihren Flug kassierte sie $100.000 und sie spielte Hauptrollen in zwei Kinofilmen. Dann verblasste ihr Ruhm schon wieder. Die erste Frau, die über den Atlantik flog, war Amelia Earhart. Und sie wurde der Superstar, der zu sein Ruth Elder erträumt hatte. Das war das Kalenderblatt. Heute von Ulrike Rückert. Gelesen hat Caroline Ebner.

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1: Eine schöne Mitternachtsstunde. Tobias Führenbach heißt Sie ganz herzlich willkommen zu 2 Stunden mit zeitgenössischen bayerischen Komponistinnen und Komponisten. Der Auftakt heute kommt von Constantia Gozzi. Sie erzählt die Geschichte von Perseus und Andromeda in dieser sinfonischen Dichtung über das Schicksal. Mit den 4 Teilen, das Tor, die andere Seite, Tanz des Schicksals und Transformation. Johanna Malwitz dirigiert die Staatsphilharmonie Nürnberg.

Im Jahr 2023 wurde sie für ihr Schaffen als Komponistin des Jahres mit dem prestigeträchtigen Opus Klassik geehrt, Constantia Gursi, die renommierte griechische Komponistin und Wahlmünchnerin. Wir hörten hier eben Perseus und Andromeda, die sinfonische Dichtung mit der Staatsphilharmonie Nürnberg, dirigiert von Johanna Malwitz. Weiß trennt sich von Schwarz. Das ist der Titel eines Musikwerks des deutschen zeitgenössischen Komponisten und Dirigenten Jan Müller-Wieland. Es handelt sich dabei um 6 Fassungen für Klavier solo. Das Stück wurde unter anderem von der renommierten Pianistin Tamara Stefanovic eingespielt und im Rahmen der Edition Klavierfestival Ruhr auf CD veröffentlicht.

Weiß trennt sich von Schwarz. Die 6 Fassungen für Klavier von Jan Müller-Wieland, präsentiert hier von Tamara Stefanovic. Sie hören das Concerto Bavarese auf Bayern 2. Jetzt beschäftigt uns die bekannte Sage des Rattenfängers von Hameln. Dazu hat Wilfried Hiller eine Oper verfasst und daraus hören wir jetzt 3 Klangbilder auf der Weser: Mitternacht, Gebet, Totentanz und Am Kalvarienberg mit Christopher Corbett, Klarinette und dem Kammerorchester des Symphonieorchesters des Bayerischen Rundfunks unter der Leitung von Radoslav Schulz.

Die drei Klangbilder aus der Oper Der Rattenfänger für Klarinette und Kammerorchester, komponiert von Wilfried Hiller und hier aufgeführt im Münchner Prinzregententheater von Christopher Corbett und dem Kammerorchester des Symphonieorchesters des Bayerischen Rundfunks unter der Leitung von Radoslav Schulz an der Violine. Unser nächster Komponist in dieser Nacht auf Dienstag ist Peter Michael Hamel aus München. Ein Vertreter der interkulturellen neuen Musik, stark von außereuropäischen Musiktraditionen beeinflusst und von der Minimal Music. Wir hören Auszüge aus seinem Chorwerk O Erde, präsentiert vom Via Nova Chor München unter der Leitung von Kurt Suttner.

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1: Der Via Nova Chor München unter der Leitung von Kurt Suttner mit Auszügen aus dem Stück O Erde von Peter Michael Hamel hier im heutigen Concerto Bavarese auf Bayern 2. Mit Musik von Isabel Mundry machen wir weiter, und zwar ihr Stück Flugsand. Dabei ließ sie sich von der fotografischen Arbeit des Fotokünstlers Thomas Wrede inspirieren. Wrede machte in seinen Bildern feine Staub- und Abdruckspuren von Vögeln sichtbar, die gegen Fensterscheiben geflogen waren. Das Sinfonieorchester des Bayerischen Rundfunks spielt unter der Leitung von Markus Stenz.

Das Symphonieorchester des Bayerischen Rundfunks unter der Leitung von Markus Stenz mit dem Stück Flugsand von Isabel Mundry. Das nächste Stück ist für Oboe, Violine und präpariertes Klavier. Verstrickung heißt es und ist komponiert von Bernd Redmann. Durch die Verwendung des präparierten Klaviers, bei dem Gegenstände wie Gummistücke, Schrauben oder Filz zwischen die Saiten eingebracht werden, um den Klang perkussiv oder verfremdet zu verändern, erzeugt das Trio dichte, ineinander verwobene Klangstrukturen, die dem Titel Verstrickung bildhaft entsprechen.

Stefan Schily Oboe, Klaus-Peter Verani Violine und Dorothea Hoffmann Klavier mit dem Stück Verstrickung von Bernd Redmann. Unser letzter Komponist heute in dieser Ausgabe des Concerto Bavarese ist Ennio Schneider. Der Titel seines Werks Sulamit bezieht sich auf die biblische Figur aus dem Alten Testament, aus dem Hohelied Salomos. Heilige Tänze für Violoncello und Streichorchester sind das hier, mit Laszlo Fendjö am Cello. Das Deutsche Symphonieorchester Berlin spielt unter der Leitung von Ariel Zuckermann.

Sulamit, die Tänze für Violoncello und Streichorchester von N.J. Schneider. Wir hörten hier Laszlo Fenyő und das Deutsche Symphonieorchester Berlin, dirigiert von Ariel Zuckermann. Soweit das heutige Concerto Bavarese. Vielen Dank fürs Zuhören. Gleich dann die 2 Uhr Nachrichten und danach dann das ARD-Nachkonzert. Ciao, tschüss, Ihr Tobias Führenbach.

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1: Um 2 Uhr mit Ronald Lessig. Einen Tag nach dem überraschenden Rücktritt von Bundesarbeitsministerin Baas nimmt heute ihr Nachfolger seine Arbeit auf. Bundespräsident Steinmeier will den früheren rheinland-pfälzischen Ministerpräsidenten Schweizer zum neuen Minister ernennen. Aus der Nachrichtenredaktion Ulrike Ufer.
2: Vorher bekommt Baas noch ihre Entlassungsurkunde von Steinmeier. Die 58-Jährige hatte gestern nach einem Trauerfall und öffentlichen Angriffen gegen sie erklärt, sie trete sofort zurück. Mit Spannung wird auch der heutige Auftritt von Kanzler Merz auf dem Arbeitgebertag erwartet und wie sich der Regierungschef zum weiteren Reformkurs nach dem Rücktritt äußert. Viele Wirtschaftsverbände zeigen sich ungeduldig und drängen auf eine Rentenreform, weitere Flexibilisierungen auf dem Arbeitsmarkt und noch mehr Abbau von Bürokratie.
1: Bundeskanzler Merz hat eine Senkung der Stromsteuer auch für Privathaushalte in Aussicht gestellt. Die Steuer soll laut Merz auf ein europäisches Minimum fallen. Ein deutscher Durchschnittshaushalt würde dadurch bei der Stromrechnung etwa 70 Euro im Jahr weniger zahlen. Es stehen allerdings noch regierungsinterne Diskussionen an. Die Ukraine begrüßt die neuen EU-Sanktionen gegen Russland. Präsident Zelensky und Außenminister Sibiya dankten besonders der EU-Außenbeauftragten Kallas für ihre Entschlossenheit. Die Sanktionen richten sich gegen fast 1600 Personen und Betriebe. Aus Kiew, Rebecca Barth.
3: Mehr als die Hälfte der Personen und Organisationen auf der Sanktionsliste stünden in Verbindung mit der Produktion ballistischer Raketen, schreibt der ukrainische Außenminister Andriy Sibiha. Es sei offensichtlich, dass Russland nicht bereit sei, seine Angriffe auf die ukrainische Energieinfrastruktur einzustellen, schreibt der ukrainische Präsident auf dem Kurznachrichtendienst X. Allein am Montag habe Russland 6 Einrichtungen der Wärme- und Stromversorgung attackiert. Daher sei mehr Druck auf Russland ein richtiges und notwendiges Signal, betont Volodymyr Zelensky.
1: Vor 2 Wochen hat es in Polen in einer Anlage des Satellitenkommunikationssystems Starlink